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0: Heute wird das Tanzbein geschwungen, denn wir beide, wir gehen jetzt in den Club da rein. Let's go! Ich bin heute in Magdeburg und begleite die Heli. Die erklärt mir nämlich, wie sie aus ihrem Kinderzimmer-Hobby am Mischpult eine richtige Passion entwickelt hat und wie sie mit ihrer eigenen Musik heute sogar als DJ in Clubs auflegt. Hallo!
1: Hi!
0: Du hast schon was zu essen mitgebracht?
1: Ja, natürlich. Wir müssen da auch noch stärken, bevor es in den Club geht, oder?
0: Zwei Gabeln finde ich sehr gut. Wollen wir uns einmal kurz hier hinsetzen?
1: Safe.
0: Du hast ja gleich deinen Auftritt.
1: Ja.
0: Bist du schon aufgeregt?
1: Es geht.
0: Das hast du jetzt einfach schon so oft gemacht, dass...
1: Ja, ich glaube, daran liegt's.
0: Wie alt warst du eigentlich, als du angefangen hast?
1: 15. Ein Kumpel von mir hat damals gegenüber von mir einen Secondhand-Laden aufgemacht.
0: Mhm.
1: Und der hat schon 2-3 Jahre lang aufgelegt und dann habe ich irgendwann das DJ-Pult gesehen und er war so, ja, warum lernst du das nicht? Und dann hat er es mir beigebracht. Ich habe halt sowieso immer nur da gechillt und Langeweile gehabt und dann hatte ich irgendwie endlich einen Grund, darüber zu gehen, wirklich. Und dann habe ich auch was gemacht mit meiner Freizeit.
0: Voll schön, dass du dann so ein Hobby gefunden hast, was dich da so erfüllt.
1: Ja, auf jeden. Hat mir auch einfach richtig viel Freude zurückgebracht.
0: Hat sich dein Talent direkt rauskristallisiert?
1: Also, ich glaube, es hat nicht so viel mit Talent zu tun, sondern eher mit Übungen und intuitiven Handeln.
0: Und das kannst du gut.
1: Genau.
0: Und was war bis jetzt dein krassester Auftritt?
1: Auf jeden Fall Berlin, im About Blank. Da waren, glaube ich, ungefähr so 500 Leute.
0: Und lief's gut?
1: Es lief so semi gut.
0: Wie kann denn der Auftritt nicht gut laufen, wenn die Leute die Musik nicht feiern, oder?
1: Nee, ich habe 1-2 technische Fehler gemacht.
0: Aber checken die Leute, die tanzen das?
1: Das checkt eigentlich nur ich.
0: Ja, dann halb so wild. Der Club ist auch da drüben, oder?
1: Genau.
0: Wollen wir mal hingehen?
1: Wow,
0: das sieht ja richtig cool hier aus.
2: Hier trittst du später auf.
1: Genau.
2: Hast du Bock, dich mal ein bisschen hier rumzuführen?
1: Komm mit.
0: Oha, das sieht aber ganz schön fancy hier aus.
1: Also hast du deinen USB-Stick, wo deine ganze Musik quasi drauf ist, deine vorbereiteten Sets. Und dann hast du mega viele Knöpfe, was viel aussieht, aber man braucht nicht zwingend alle Knöpfe.
0: Ah, okay.
1: Hier auf deinem Stick siehst du alle deine Tracks. Dann gehst du quasi auf die Playlist drauf, die du spielen möchtest. Und dann hast du hier den Track.
0: Das sieht aber ganz schön kompliziert aus.
1: Hier kannst du die Schnelligkeit einstellen, die BPM, also Beats per Minute.
0: Und warum sind die so wichtig?
1: Die sind in dem Fall wichtig, weil es den Song entweder langsamer oder schneller macht.
0: Okay.
1: Zum Beispiel, wenn du andere Musikrichtungen hast, zum Beispiel House, dann bist du zum Beispiel bei 130 BPM. Ich spiele auf 155, demnach spiele ich Trance.
0: Das heißt, der Unterschied zwischen den Musikrichtungen ist eigentlich die Schnelligkeit?
1: Eigentlich schon und auch der melodische Klang und die Elemente, die den Song einfach zusammenfügen.
0: Okay.
1: Und hier ist der An- und Aus-Knopf quasi.
0: Aber den gibt es ganz schön oft.
1: Ja, nein, du musst ja jeden Track, den du spielen möchtest, musst du ja abspielen.
0: Das heißt, wenn da ein Track läuft und dann der Übergang kommt, kommt der zweite dann hier drauf?
1: Ja, genau.
0: Ah.
1: Also beim Mixen geht das so, dass man quasi versucht, den flüssig in den zu mixen, damit ich am Ende nur den habe.
0: Okay.
1: Ich drücke jetzt Start, ja.
0: Okay.
1: Oh. Du musst auf den unteren drücken.
0: Oh.
1: Ja.
0: Ja.
1: Ja. Ja.
0: Ich hab getroffen.
1: Ja. So.
0: Okay.
1: Und dann schiebst du den rein, langsam. Und da musst du den Bass hochdrehen.
0: Wo ist der Bass? Das hier?
1: Da ist der Bass von dem. Klingt doch gut, hä?
0: Yeah! War doch ein super Übergang.
1: Klappt doch.
0: Ey, ich glaube, ich werde auch ein Profi. Ich finde es ganz schön beeindruckend, was du dir so alles selber beigebracht hast. Hast du schon mal darüber nachgedacht, das vielleicht auch beruflich zu machen?
1: Ja, ich habe schon mal darüber nachgedacht, aber ich glaube, das wäre mir einfach zu viel, weil heutzutage braucht man in der Szene halt super viel Social Media dafür. Und ich glaube, das würde nicht funktionieren für mich einfach, weil es mir dann den Spaß rauben würde.
0: Ich sehe auch immer diese Videos, wo DJs dann zu Hause sich selber aufnehmen beim DJen.

0: Gibt mir das vor allen Dingen den Zusammenhalt mit meinen Freunden einfach. Mhm. Einfach Spaß haben, eine gute Zeit haben, viel Zeit mit denen auch verbringen, so, weil im Endeffekt schweißt das Musikmachen auch einfach irgendwie zusammen.
1: Wie oft hast du eigentlich so einen Gig im Monat?
0: Meistens so 1 bis 3.
1: Oha, das ist schon wie so, aber schon so ein Hobby wie so Fußballspielen. Ich kenne das von meinem Freund, der dann jedes Wochenende irgendwie ein Fußballspiel hat. So hast du dann jedes Wochenende fast einen Gig.
0: Ja, quasi.
1: Ich finde die Mucke, die du mir gerade gezeigt hast, mega. Aber ich glaube, auch meine kleinen Geschwister finden das gut. Bräuchten meine Geschwister dann einen Mutti-Zettel?
0: Also, wenn sie zu einer Open-Air-Fläche kommen, die irgendwo in einem Park ist, da kann jeder kommen, der möchte. Wenn es in einem Club ist, der generell nur Sachen ab 18 macht, dann kommen die auch mit einem Mutti-Zettel nicht rein.
1: Du bist auch in einem Kollektiv.
0: Selbst.
1: Wie heißt das?
0: Kite-Kollektiv.
2: Wir sind eine Freundesgruppe aus Magdeburg und wir wollten selbst was in unserer Stadt erreichen, wollten die Menschen, die Gemeinschaft zusammenbringen. Mittlerweile sind wir teilweise echt schon deutschlandweit unterwegs. Wir hatten auch schon quasi als Kollektiv Exchanges mit anderen Kollektiven.
3: Das heißt, in der Techno-Szene machen Kollektive auch Sinn, weil man sich gegenseitig auch irgendwie so aushält.
2: Auf jeden Fall. Man ist halt schon eine große Gemeinschaft. Es kommt da nicht auf die Stadt drauf an, sondern einfach um die Musik.
3: Warum habt ihr Heli mit ins Kollektiv aufgenommen?
2: Die ist uns halt ins Auge gefallen.
3: Ja.
2: Dadurch, dass sie halt gut aufgelegt hat. Die einzige Bedingung war eigentlich, dass sie noch nicht volljährig war. Weil unsere Veranstaltung halt teilweise bis nach Mitternacht ging. Als wir Heli aufgenommen haben, war das schon noch was Besonderes, mit 18 im Club zu stehen und vor vielen Menschen zu spielen, weil viele Gäste viel älter sind als sie.
3: Ist das so gang und gäbe, dass die Techno-Szene eher männerdominiert ist?
2: Also schon sehr, sehr männerdominiert. Und wir haben halt talentierte KünstlerInnen. Und für uns ist es essentiell wichtig, einfach jedem die Chance zu geben.
1: Hier wird schon ordentlich gefeiert. Heli ist auch gleich dran. Damit sich die Menschen dabei nicht nur wohl, sondern auch sicher fühlen, gibt es sogenannte Awareness-Teams.
2: Es geht grundsätzlich erstmal darum, dass man für Leute, die da sind, also die Gäste oder auch die Artists, dass sie sich grundsätzlich wohlfühlen. Dazu zählt eben einerseits, dass man Sexismus verhindert, Übergriffigkeit, Rassismus, dass man das vorbeugt und die Leute auch bestraft, die dann dahingehend eben die Regeln verletzen.
1: Und was ist da eine Bestrafung?
2: Aus der Party ausschließen und auch zukünftig dann von allen weiteren Partys ausgeschlossen werden. Am besten auch vom gesamten Clubbetrieb, ja. Weil solche Menschen haben halt hier nichts zu suchen und haben auch wirklich keine Berechtigung, hier zu feiern.
1: Und wie erkennt man die Leute vom Awareness-Team?
2: Oft ist es so, dass die Westen tragen, in welchen Warnfarben, also wie man sie auch auf dem Straßenverkehr kennt. Die sind meistens gelb oder orange oder pink, Hauptsache leuchtend. Und das fällt schon auf.

jetzt nach Hause. Es ist 11:30 Uhr. Ich muss sagen, ich bin wirklich mega beeindruckt von Heli. Und sie hat mir wirklich Mut gemacht, dass man jedes Interesse zu einem Hobby machen kann, solange es einem Halt und Stärke gibt. Was sind denn eure Hobbys, die euch Kraft geben? Schreibt uns das gerne in die Kommentare oder per Mail an pov@wdr.de. Ciao!

0: Hallo, heute geht es ums Auto. Es gibt ja verschiedene Autos und vor allem viele Autos. Es gibt alte Autos, es gibt bunte Autos, es gibt schmutzige Autos. Es gibt saubere Autos. Oh. Es gibt Geländewagen, kleine Autos. Es gibt auch große Autos. Heute will ich mir mal anschauen, wie so ein Auto gebaut wird. Und weil ich mich bis jetzt noch für keine Marke entscheiden konnte, könnt ihr das übernehmen. Das machen wir ganz einfach. Ich mache meine Augen zu und gehe die ganze Autofront einfach mal ab. Und irgendwann sagt ihr, stopp. Und da, wo ich stehen bleibe, das Auto bauen wir dann. Augen zu und los geht's.
1: Stopp, Benni.
0: Wir hatten jetzt Stopp gesagt. Was ist denn das? Ein Porsche? Ja, okay. Das schaue ich mir für euch an. Baby, you can drive my car. Porsche. Yes, I'm gonna be a star.
2: Baby, wer macht das Automobil? Tolles Wortspiel, oder? Mobil bedeutet ja beweglich. Und das ist ein Porsche nun wirklich, wie man sieht. Ist ja auch ein Sportwagen. Gebaut wird er in Zuffenhausen bei Stuttgart. Los geht's in der Designabteilung.
0: Ihr könnt's glauben oder nicht, aber alles fängt mit so einem Kugelschreiber an. Den benutzt der Matthias. So baut man ein Auto. Mit einem Kugelschreiber.
3: Okay.
0: Kugelschreiber, leeres Blatt und dann mit den Rädern. Damit fange ich auch immer an.
3: Das sind die Lampen. Die Lampen eines Autos sind gleichzeitig die Augen.
0: Ein Käfer sieht aus wie ein Käfer und ein Porsche sieht so ein bisschen aus wie ein Frosch, finde ich. Hä? Oder ist das jetzt eine Beleidigung? Na, aber,
3: also eigentlich wie du.
0: Was bist du eigentlich von Beruf?
3: Ich bin Automobildesigner.
0: Aha.
3: Das heißt, ich denke mir die Form eines neuen Autos aus.
0: Das heißt, hier oben in deinem Kopf, da ist das Auto drin.
3: In meinem Kopf ist manchmal das Auto schon drin und manchmal muss ich es mir erarbeiten, während ich zeichne.
0: Mhm.
3: Jemand, der Autodesigner wird, ist zunächst mal jemand, der Autos gerne mag.
0: Aha.
3: Und der häufig als Kind schon viel an Autos gedacht hat und als Kind auch oft schon Autos gezeichnet hat.
0: Die Designer der Zukunft sitzen hier. Wann hast du angefangen, Autos zu zeichnen?
3: Mein erstes Auto habe ich mit 6 Jahren gezeichnet.
0: So früh?
3: Ja.
0: Ah, okay, ich habe auch mit 6 Jahren Autos gezeichnet, aber schau, was aus mir geworden ist. Reporter, das ist auch ein sehr guter Beruf. Kommt man viel rum.
3: Jetzt fehlt einfach nur noch ein bisschen hier.
0: Alufelgen.
3: So, wie gefällt dir das?
0: Sehr gut. Also, ich sag sehr gut, wie gefällt's euch? Na? Ja.
2: Hat ganz schön viel Ähnlichkeit mit dem echten Auto, oder? Bis aus der Zeichnung aber ein fertiger Sportwagen geworden ist, muss noch einiges passieren. Das hier zum Beispiel.
4: Hey, Benni, fang!
0: Hey! Dankeschön! Aha, was ist denn das hier?
4: Das ist Plastilin, das ist das Material, aus dem wir diese Modelle modellieren.
0: Jetzt muss ich euch erstmal den Peter vorstellen. Peter, du bist ein Modelleur.
4: Modelleur, ja.
0: Das heißt, du baust aus so einer Knetmasse, Plastilin heißt das?
4: Jawohl.
0: Autos.
4: Autos bauen wir aus diesem Plastilin.
0: Also die echten Autos werden nicht aus diesem Plastilin
4: die
0: gebaut?
4: Die echten Autos, die der Kunde kaufen kann, die werden nicht aus diesem Material gebaut. Aber um zu entscheiden, welche Formrichtung von uns entschieden wird, müssen wir mehrere von diesen Formstudien in 1:3 oder auch 1:1 modellieren. Und dass das so ist, kann ich dir hier anhand dieses Modells, das unter der Plane ist, zeigen.
0: Ich frage mich die ganze Zeit schon, was da drunter ist.
4: Ja, dann wollen wir mal gucken.
0: Ja. Ja, wow. Ja, Wahnsinn.
4: Du siehst, das hier ist das Plastilin-Modell im 1:1.
0: Das hast du gemacht?
4: Und mit meiner Mannschaft, nicht alleine. Danke dir.
0: Herzlichen Glückwunsch.
4: Und die andere Seite ist bereits so präpariert, dass man sie richtig beurteilen kann. Denn im Plastilin, in dieser Plastilinfarbe, kann man die Oberfläche nicht so gut beurteilen.
0: Hey, hier sieht man das ja. Ist das noch nicht ganz fertig, oder?
4: Ja, genau. Das ist das Modelleurswerkzeug, mit dem wir dieses Material bearbeiten. Ein grober Kratzer.
0: Aha.
4: Noch ein groberer für die großen Flächen. wenn es richtig zur Sache geht.
0: Und ein ganz feiner.
4: Und was ganz was Feines. Was geben wir denn in Willis her? Was geben wir ihm denn
0: her? Ja, sowas.
4: Sowas, ha?
0: Hier.
4: Jetzt wird diese Form, die wir aufgetragen haben, mit ganz einem groben Werkzeug in etwa in die Form gebracht, die man sich vorstellt und die der Matthias an seinen Skizzen uns dargestellt hat.
0: Aha. Der Modelleur hat's schwör.
4: Wenn er es kann, nicht. Willi, ich will dir jetzt zeigen, wie wir modellierte Oberflächen im Plastilin mit Dynoc-Folie belegen.
0: Das heißt, das ist gar nicht lackiert, sondern da ist eine Folie drauf?
4: Das ist eine Folie. Und hier wird die modellierte Plastilin-Oberfläche mit dieser Folie überzogen.
0: Und dann, wenn es den Chefs gefällt, dann sagen die, das bauen wir.
2: Jawohl. Aber bevor es zu Tausenden in Serie gebaut wird, muss es noch ein paar ganz besondere Tests durchlaufen.
1: Roland, was machst du mit mir?
5: Hallo Willi, komm her. Komm her, Willi. Ich helf dir.
1: Ja, Wahnsinn. Wo sind wir denn jetzt gelandet?
5: Du, Willi, wir sind hier im Windkanal.
1: Das sieht ja super aus. Was machst du da gerade?
5: Ich schaue mir ganz einfach an, wie strömungsschön das Fahrzeug ist.
1: Wie windschnittig.
5: Wie windschnittig, genau.
1: Kann ich die mal festhalten?
5: Aber gern.
1: Was ist denn das eigentlich? Ein Rauchmesser?
5: Das ist einfach eine Rauchsonde.
1: Wow.
5: Du musst dir vorstellen, je größer so ein Fahrzeug ist, je größer ist auch der Widerstand.
1: Ist das jetzt ein gutes Zeichen, was ich hier sehe?
5: Das ist ein sehr gutes Zeichen, weil ich zeig dir das mal mit so einem Beachballschläger, was Widerstand heißt.
1: Das ist wie wenn ein LKW auf der Autobahn unterwegs ist.
5: Oder ein Traktor.
1: Aha.
5: Und wenn ich das jetzt hier flach mache, dann sehe ich, dass die Strömung sich schön ausrichtet. Und das ist unser Auto.
1: Was bringt das jetzt für Vorteile, wenn es windschnittiger ist? Dann ist es schneller natürlich, oder?
5: Das Fahrzeug ist schneller und braucht auch weniger Benzin.
1: Ach so. Sag mal, wo kommt der Wind eigentlich her?
5: Du, Willi, das zeige ich dir jetzt. Okay?
0: Hier wird der Wind gemacht.
5: Hier wird der Wind gemacht.
0: Aber nicht per Hand.
5: Nein.
0: Wie schnell kann er den Wind wehen lassen?
5: 230 Stundenkilometer.
0: Boah, ist das nötig, das Auto auch in den Geschwindigkeiten zu testen?
5: Bei Rennfahrzeugen manchmal, aber unsere normale Messgeschwindigkeit ist bei 140 Stundenkilometer.
0: Und jetzt werfen wir ihn mal an.
5: Jetzt werfen wir mal an. Ich gehe aber dann da hinten hin, weil die Strömung geht in diese Richtung.
0: Dann gibt's Brei.
5: Ja.
0: Sonst.
5: Ich werfe ihn jetzt an.
0: Nee, nee, ich komm mit. Ich komm mit.
2: PS hat der Motor, der den Rotor antreibt und Wind erzeugt. Dass dieses Auto windschnittig ist, erkennt man daran, dass der Rauchstrahl über die ganze Länge des Autos erhalten bleibt. Und jetzt schaut mal, ob das bei diesem Fahrzeug auch so ist. Nicht wirklich, oder? Und erst recht nicht, wenn ich drauf sitze. Der Traktor ist übrigens, glaubt ihr nicht? Doch, auch ein echter Porsche.
1: Ich glaube, ich habe das Prinzip verstanden, warum ihr so einen Windkanal habt. Ihr testet halt, ob das Auto windschnittig ist oder nicht. Und wenn nicht, dann muss es noch mal überarbeitet werden.
5: Ganz genau. Das Fahrzeug muss einfach strömungsoptimiert sein.
2: Als erstes machen Automobildesigner wie Matthias eine Zeichnung des neuen Autos. Peter modelliert aus Plastilin ein Modell, wie der fertige Wagen aussehen soll. Damit die Oberfläche wie lackiert aussieht, wird sie mit einer Silberfolie bezogen. Im Windkanal wird das Auto auf seine Windschnittigkeit geprüft. Den Wind dazu macht dieser riesige Rotor. Und jetzt schaue ich mir endlich an, wie das Auto gebaut wird.
0: Hallo, ich habe jetzt eine Verabredung mit einem Scheich. Also kein echter Scheich, sondern mit dem Karl-Heinz Scheich. Hallo, Herr Scheich.
6: Hallo, Willi.
0: Also aus solchen Teilen wird das Auto zusammengebaut?
6: Jawohl.
0: Was ist das für ein Material?
6: Das ist Stahlblech, verzinktes Stahlblech. 12 Kilo wiegt das Teil.
0: Sind Sie sicher, dass das hält?
6: Jawohl, das hält.
0: Aus diesen ganzen Teilen wird das Auto

0: Jetzt zusammengebaut.
1: Ja, und da entsteht eine Karosserie und das kann ich dir nachher zeigen.
0: Super, wie kommen wir da jetzt hin?
1: Da sprach der Scheich zu Emir. Fahren wir oder gehen wir?
0: Sprach der Emir zum Scheich. Fahren wir aber gleich.
2: So, und los geht's mit, naja, nicht ganz Turbogeschwindigkeit.
0: Wegen den Schweißfunken oder was?
1: Ja.

0: Sieht alles so super nach Hightech aus, aber es gibt noch ganz normale Werkzeuge, wie hier so ein Hammer zum Beispiel.
1: Ein Hammer als Werkzeug ist aber eher die Ausnahme in einer Autofabrik. Ein Großteil der Arbeit wird nämlich von Robotern gemacht. Die haben Power und arbeiten schnell und gleichmäßig, ohne müde zu werden oder eine Pinkelpause zu brauchen. Stück für Stück schweißen sie aus den Einzelteilen die Karosserie zusammen, die dann über Aufzüge und Fließbänder zur nächsten Station transportiert wird.
0: Hier drüben arbeiten die Roboter und hier arbeiten die Menschen. Hallo, ich bin der Willi. Wie heißt du?
2: Marc.
0: Marc.
2: Ja.
0: Bist du ein Schweißer?
2: Ja, Schweißer. Und Bergkopf.
0: Zieh mal deine Brille ab, damit wir deine Augen sehen können.
2: Ja, ich hier immer nach Schutzvorschrift.
0: Hey, cool. Wieso macht denn deine Arbeit jetzt eigentlich kein Roboter?
2: Das kann nur ich machen.
0: Können das die Roboter nicht?
2: Weil an der Stelle da hinten passen die Teile manchmal nicht so genau zusammen. Und das muss man manchmal ein bisschen nacharbeiten und deswegen müssen das Menschen machen.
0: Okay. Es muss ja weitergehen, habe ich einen Eindruck. Hier ist schon Stress, gell?
2: Ja, schon.
0: Marc, was passiert denn eigentlich beim Schweißen? Was wird da gemacht? Heiß wird's, das sehe ich.
2: Ja.
0: Es glüht noch. Wow.
2: Da wird jetzt, da ist praktisch halt die Karosserie, der Minuspol angeschlossen und hier der Pluspol, einfach übersetzt.
0: Oh ja, das hört sich
2: an. Da wird jetzt so ein starker Strom durchgeschickt, dass das anfängt zu glühen. Und sobald es glüht und es flüssig ist, verbindet sich das mit dem anderen Material. Und das ist fester als jede Klebstoffverbindung, fester als, ist genauso fest wie der Rest von dem Material jetzt.
0: Das heißt, du schmelzt das Metall?
2: Ja, und wir schmelzen das Metall, bis es miteinander zusammenfließt.
0: Und wenn es kalt wird, dann ist es fest, dann geht es nicht mehr auseinander.
2: Im Prinzip wie ein Kaugummi. Sobald es zusammen ist, kriegst du nicht auseinander.
0: Ja, gute Erklärung. Das ist Schweißen. Mir fallen zu Schweißen so viele Wortspielereien ein, aber ich lasse es sein.
3: Hallo, ich bin's. Herr Scheich, antworten Sie bitte mit Ja oder Nein. Muss an dem Auto jetzt noch geschweißt werden?
4: Nein.
3: Aha.
0: Also die anderen Fragen stelle ich jetzt. Wieso habe ich so einen Handschuh an?
4: Da wird nochmal die Oberfläche überprüft, also die Karosserie abtaschen. Ich zeig dir das immer. Ja. Ziehst du den Handschuh mal ein?
1: Mit dem Handschuh wird die Karosserie auf Hubbel und raue Stellen abgetastet.
3: Das macht mir so viel Spaß. Streicheln. Ganz glatt, ganz, ganz glatt.
1: Finden die Arbeiter doch irgendwo Unebenheiten, wird nachgebessert.
0: Erst streicheln und dann streichen sozusagen.
4: Wenn es fertig ist, geht's in die Lackiererei.
1: Okay, auf zur Lackiererei. Aber vorher muss die Karosserie noch gereinigt werden. Das geschieht bei der sogenannten Tauchentfettung in 60 Grad heißem Wasser. Dann kommen die ersten Lackschichten drauf. Sie sollen das Blech gegen Korrosion, also gegen Rost, schützen. Für den Unterbodenschutz sorgen Roboter. Jetzt kommt Farbe ins Spiel. Ein Fließband transportiert das Auto von Station zu Station, wo es Schicht für Schicht die Farbe erhält, die der Kunde bestellt hat.
3: Hey, danke, Herr Kollege.
0: Das ist übrigens der Armin. Armin, was bist du hier?
5: Ich bin Meister in der Montage.
0: Meister?
5: Meister in der Montage,
0: ich bin Meister im Fragen stellen.
5: Gut.
0: Also das Auto kommt aus der Lackiererei. Ja. Was ist das jetzt?
5: Das ist eine Schutzfolie.
0: Weiße Folie?
5: Ja.
0: Das ist schon Silber?
5: Ja, das ganze Fahrzeug ist Silber. Ne? Und bevor du mir da hier noch öfter da dran rumlenkst,
0: ja,
5: machen wir da erstmal einen Schutz auf den Kotflügel, ne? Damit du da nicht viel mehr kaputt machen kannst. Ne?
0: Wird das jetzt nur wegen mir gemacht oder wird das generell gemacht?
5: Das wird generell gemacht. Auf beiden Seiten, vorne und hinten.
0: Da muss jetzt alles rein?
5: Da muss jetzt alles rein.
0: Räder dran, Lenkrad, Scheiben,
5: Achsen, Motor, Getriebe, alles.
0: Fahrer.
3: Ich bin bereit. Los.
5: Gut, fangen wir an.
3: Ja.
1: Auch die Montage passiert auf einem Fließband. Teil für Teil für Teil wird das Auto von den Arbeitern zusammengebaut. Unterstützt werden sie dabei von einem fahrerlosen Transportsystem, das automatisch Teile zu den Stationen bringt, wo sie benötigt werden. Manche Arbeiten wie das Einsetzen der Scheiben übernehmen wieder Roboter. Und andere übernehme ich. Ausnahmsweise.
0: Hallo, ich bin der Willi. Ich bin hier der Neue. Das ist ein Tank. Hast du es gewusst?
6: Ja.
0: Der Tank kommt also vorne rein. Soll ich ihn festhalten?
6: Jetzt fertig.
0: Fertig, hält schon. Hey! Kommt mal runter! Hier unten geht's weiter. Wenn der runterfällt, das sind Tausende von Euro hin. Einfach reinstecken. Und dann einfach klackt wahrscheinlich.
6: Jetzt wird's anders, genau.
0: Und hier kommt der Motor.
6: Genau.
0: Mit den Achsen und so weiter.
6: Hier wird also der Motor, das Getriebe, die Achsen mit der Karosserie verbunden. Und wir sagen hier dazu, hier findet die Hochzeit statt.
0: Weil jetzt Karosse und Motor zusammengehen.
6: Genau, richtig.
0: Hochzeit.
6: Hochzeit.
0: Also noch wenige Sekunden trennen uns von der Hochzeit. Wenn der Pfeil über dem ist, Hochzeit halt.
1: Jeden Tag gehen hier 140 Motoren und Karosserien den Bund für ein hoffentlich langes Autoleben ein. 5 Trauzeugen, Arbeiter, sind an der Hochzeit beteiligt.
7: Weiter! Gut, fertig!
0: Boah, Wahnsinn! Hochzeit ist ganz schön schwierig zu machen. Ich mach das natürlich nicht zum Spaß, hier muss gearbeitet werden.
6: Es wird Zeit, dass das Lenkrad eingebaut wird.
0: Einfach vorne draufstecken, oder?
6: So, gut, drauf, fertig.
0: Sitz.
6: Na?
0: Schaut mal kurz, ob die Lenkung schon funktioniert. Sehr gut.
1: Jetzt werden die Räder montiert.
0: Entschuldigung. Ah, wollt ihr euch reinsetzen? Ach so. Ist ja noch kein Sessel da. Bitte schön.
1: Also, Beifahrersitz rein, Türen dran und dann ist es endlich fertig, das Auto.
0: Hier sieht das Fließband endlich mal aus wie ein Fließband. Und das ist ein besonderes Fließband, weil hier sind wir jetzt an einer der letzten Stationen.
6: Ja, hier wird aufgetankt und dann das Fahrzeug das erste Mal gestartet. Genau.
0: Ja, okay, tanken. Blau oder grün?
6: Grün.
0: Grün.
6: Fertig?
0: Gut.
6: Fertig.
0: Ja. Oh, Entschuldigung, ich habe jetzt irgendwie einen Fehler gemacht. Achso, einfach rausziehen. Deckel drauf.
6: Deckel drauf. Klappe zu.
0: Und genau. Dann geht's los.
6: Moment, Willi. Moment.
0: Was denn?
6: Ich fahr.
0: Achso.
6: Du nimmst auf der rechten Seite Platz. Okay, Willi.
0: Warte mal, alles gut.
6: So.
0: Jetzt kommt der erste große Moment, ob auch alles gut zusammengebaut worden ist.
6: Ja.
0: Das wäre jetzt die Schande, wenn es nicht funktioniert.
6: Das probieren wir jetzt aus.
1: Na bitte, geht doch. Das Auto ist fertig und funktioniert. Die vielen Einzelteile aus verzinktem Stahlblech schweißen Roboter und Menschen zu einer Karosserie zusammen. Die fertige Karosserie wird in einem Tauchbad gereinigt und erhält dann 4 verschiedene Lackschichten. Unterm Fließband werden innerhalb von 2 Tagen sämtliche Teile ins Auto eingebaut.
0: Hallo, jetzt wird's spannend. Ich bin jetzt auf der Teststrecke und wir werden jetzt dieses Auto testen. Also, ich bin nur der Beifahrer. Der Roland, der wird das machen. Der Roland Kussmaul ist hier ein Rennfahrer. Bist du jetzt Rennfahrer von Beruf, oder?
8: Nein, ich bin Ingenieur. Ich kann nur besser Auto fahren als vielleicht ein normaler Mensch.
0: Und wir zwei? Ey, also ich bin noch nie so richtig Rennen gefahren. Muss ich jetzt Schiss haben, oder wie?
8: Ich hoffe doch.
0: Okay, dann gehen wir es an. Ciao. Also, wir testen jetzt, ob in der Fabrik ein gutes Auto gebaut worden ist.
8: Genau, wir prüfen das nach. Wir fahren auf der Rennstrecke, um einmal zum Beispiel Geräusche zu hören, die das Auto macht und es nicht machen sollte.
0: Aha.
8: Und auch zu sehen, ob das alles technisch in Ordnung ist. Motor, Getriebe und so weiter.
0: Wird eigentlich jedes Auto aus der Fabrik getestet?
8: Nein. Wir nehmen irgendein Auto aus der Serie und prüfen die Qualität des momentanen Standes nach.
0: Achso, ihr macht sozusagen eine Stichprobe.
8: Richtig.
0: Wie schnell kann der fahren?
8: Der kann 290 fahren.
0: Boah! Was ist denn das Schnellste, was du je gefahren bist?
8: Also mit dem Rennwagen knapp 400.
0: Darfst du es nur oder musst du es sogar?
8: Ich muss es sogar. Also wenn ich das Auto so beurteilen will, dann muss ich auch das Auto belasten. Und es geht nur, wenn ich schneller fahre als 100 zum Beispiel.

0: Jetzt sind wir aber ganz schön durchgeschüttelt worden. War das aus Versehen?
1: Nein, das ist ein Bestandteil. Das ist eine Huckelpiste, die hat sehr große Schlaglöcher und alle möglichen verrückten Dinge drin.
0: Das habe ich gemerkt.
1: Und die machen das Auto, sollen das Auto kaputt machen, damit man sieht, ob da was passiert.

extra ein Auto gebaut. Oh. Und übrigens, wenn ihr mal wissen wollt, wie es sich anfühlt, mit dem Roland auf der Teststrecke unterwegs zu sein, dann steigt mal in ein schnelles Karussell. Es macht Spaß! Roland, gib Gas!

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6: Klar, Firma geht's nicht gut, Beziehung geht's nicht gut. Wir waren physisch und psychisch so am Ende.
7: Am Wochenende arbeiten, unter der Woche arbeiten, beim Schlafen arbeiten, immer arbeiten.
8: Nein!
9: Fühlen uns schon das ein oder andere immer ziemlich bescheuert, was wir da eigentlich gerade machen.
10: Ich hatte dich irgendwie nicht zu Gesicht bekommen und wenn, dann halt zum Arbeiten.
11: 1, 2, 3.
12: Als Paar haben wir nicht mehr existiert.
13: Hätten wir das alles gewusst, wüssten wir nicht, ob wir damit angefangen hätten.
14: Eva!
15: Hart an der Grenze.
14: Wie?
15: Hart an der Grenze.
14: Oh, fuck.
13: Nein.
12: Und dann fing das alles an, uns über den Kopf zu wachsen.
14: Okay?
13: Ja.
14: Wir schauen jetzt zum Erdnussfeld, das uns leider im August versoffen ist, weil hier die ganze Fläche unter Wasser stand. Müssen wir rausziehen, müssen wir anschauen. Ich weiß es nicht. Schauen wir es uns an.
13: Also da war der Jakob das erste Mal am Acker und hat Bilder gemacht. Servus, ich bin die Eva.
14: Und ich bin der Jakob.
13: Und wir machen die fränkischen Kartoffelchips, die Grischperle, aus unseren eigenen Kartoffeln.
14: Und planen jetzt dann aus unseren eigenen Erdnüssen die ersten deutschen geröstet gesalzenen Erdnüsse auf den Markt zu bringen. Wenn wir jetzt da anschauen, schaut jetzt hier nicht mehr so gut aus, ne? Hier haben wir Nüsse, die sehr schwarz sind, die eigentlich im Prinzip verfaulen vor lauter Wasser.
9: Wir schauen uns die Farbe, die Außenfarbe der Erdnüsse an, machen die Nuss auf, schauen uns den Kern an. Das sind teilweise Löcher in den Nüsse, was vielleicht irgendwelche Schädlinge gemacht haben.
14: Grundsätzlich sind sie sehr klein. Ob die jetzt dann nochmal wachsen, ist die Frage, wenn wir die jetzt aufmachen und reinschauen. Ja, kommt schon was raus, ne? Ist halt die Frage, wie dann die Qualität der Nüsse letztendlich ist hinsichtlich Pilzbelastung und so weiter.
13: Naja, also es ist ja so, es wird immer wärmer, ne? Und Erdnüsse wachsen da, wo es warm ist. Da dachte ich mir, also, wenn wo Erdnüsse funktioniert, dann in Kronach. Wir gucken, was geht. Wenn wir Glück haben, dann können wir ein Drittel trotzdem ernten. Und dann gucken wir mal weiter.
12: So. Und hier bin ich mir noch nicht ganz sicher, ob wir das in der Farbe lassen oder ob wir es ändern. Aber das gucke ich mir gleich auf der Kamera an.
10: Ich würde es auch, wenn wir den Ausschnitt bestimmt haben. Dass wir dann noch mal gucken, da kann ich ja drücken,
12: ja,
10: was am schönsten passt.
12: Ja, ja, ja.
10: Und was mich am besten ausleuchtet.
12: Ich bin Ben.
10: Ich bin Mandy.
12: Wir beide sind ein Ehepaar, Eltern zweier fantastischer Kinder und Unternehmerpaar. Wir hatten ein sehr erfolgreiches E-Commerce-Unternehmen, welches dann leider in der Insolvenz gelandet ist.
10: Und wir trauen uns, einen neuen Schritt gemeinsam zu gehen und haben ein Mentoring-Programm ins Leben gerufen. Da geben wir alle Erfahrungen weiter, die wir in unserer Krisenzeit gemacht haben.
12: Das ist für uns heute ein ziemlich großer, cooler Tag, ein cooler Moment, weil wir endlich, nachdem wir über ein Jahr insgesamt an diesem Mentoring-Kurs geschrieben haben,
8: jetzt endlich anfangen aufzunehmen.
10: Unser Back-to-Life-Mentoring ist aufgeteilt in einem virtuellen Kurs in Form von verschiedenen Videos zu ganz verschiedenen Themen, wie deine eigenen Werte, dein Ego, deine Glaubenssätze und einem ja, sehr ausführlichen Workbook, was dich unterstützt, dir Antworten zu geben.
8: Das ist ungefähr so die Position und hier ist unser ganzes Equipment aufgebaut.
10: Das wollen wir jetzt noch ein bisschen ausrichten, da sind wir jetzt noch nicht so weit dazu gekommen.
8: Ja.
10: Noch ein bisschen Licht und noch die Technik einstellen, noch ein bisschen Deko, das ist so noch meins.
8: So, das wäre das eine und das hier ist das Licht, das dich ausleuchtet, mein Herz. So.
10: Die Sonne geht auf.
8: All die Erfahrungen, die wir gemacht haben, die haben wir in einen Kurs gepackt. Und da ist das Ziel, dass wir den Menschen, die sich diesen Kurs anschauen, danach wirklich eine Klarheit haben, in welche Richtung sie in ihrem Leben gehen wollen. Weil wir uns ein ganzes Stück weit extrem verloren hatten.
12: Meine Krankheit, die Insolvenz und wenn man das jetzt auf unsere Beziehung münzt, dann muss man sagen, war das wirklich einem seidenen Fädchen. Und dann wäre es doch irgendwie verwerflich, wenn wir dieses Wissen, was wir dadurch erlangt haben, nicht weitergeben würden.
10: Ein Stück höher muss es und du brauchst das andere Format.
8: Siehst du? Schön, dass wir darüber geredet haben. Gleich schon mal im falschen Format gefilmt.
10: Ja, du bist abgeschnitten.
8: Ja, ich muss eh noch mal in die Kamera reingucken. Also von dem her.
10: Du machst das schon.
13: Ist eigentlich sehr grundverschieden und doch irgendwie gleich. Also Ben ist wirklich der braucht.

0: Struktur und Ordnung, wenn er eine sehr kreative Phase hat. Ich bin dann eher so der gelebtere Part, was dann natürlich schon auch mal so ein bisschen zu kleinen Meinungsverschiedenheiten führen kann. Ansonsten ergänzt sich das eigentlich super gut. Wie sieht's bei dir aus?
1: Jetzt verkabel ich nur noch den Ton und dann geht's los.
2: Ja.
0: Check, check.
1: Sind die Kids draußen?
0: Gehen gerade raus.
1: Dann sollten wir starten.
0: Bevor der Hunger dann kommt.
1: Bevor der Hunger kommt.
0: Check, one, two. Geht das aus? Nicht. Komm mal mit.
3: Wir haben vor, in einem Monat zu launchen. Bis dahin gibt es noch eine Menge zu tun.
0: Also von daher heißt das ranklotzen. Nein, jetzt nicht, Pina. Jetzt nicht. Ich glaube, wir sind jetzt auch tatsächlich so weit.
1: Ja, wir machen jetzt einfach los. Die Kamera steht, die Kamera steht, die Kamera läuft. Los geht's.
4: Hans, komm. Ich bleib hinter dir dann.
5: Gleich die ersten

0: Ich habe jetzt nur den Hänger vorgeholt, weil da ist die alte Werkbank drinnen, die wir da drin stehen hatten. Und die wird jetzt gleich abgeholt, dass wir nicht auf der Straße umladen müssen.
1: Ich bin der Ali, 25 Jahre alt, bin Kfz-Meister.
2: Ich bin die Chrissy, ich bin 24 Jahre alt. Wir sind dabei, uns als Paar selbstständig zu machen mit einer kleinen Kfz-Werkstatt.
0: Da ist halt eine kleine Werkbank drin.
3: Alter, die ist echt richtig klein,
0: ja,
3: im Vergleich. Wow.
0: Und wenn nicht in einem guten Zustand, kann man eine gute Geschossen auf ihre Kleiner zeigen.
3: Wow.
0: Okay.
3: Ja. Wow, krass. Aus der hast du jetzt ja noch voll was rausgeholt.
0: Ja, Alter. Abgeschliffen und so.
3: Das ist ja richtig gut, genau, jetzt geworden. Und mit den Schubladen ist das wieder zufrieden?
0: Ja, das passt super, auf jeden Fall.
3: Okay.
0: So sah's aus, als wir es übernommen haben. Also voll versifft. Da haben wir dann angefangen, sauber zu machen. Gitter und so waren auch so siffig. Und dann haben wir angefangen, auf eBay Kleinanzeigen Werkzeuge zu suchen. Und dann haben wir einen Betrieb gefunden, der jetzt quasi aufhört. Und da haben wir die ganze Einrichtung her.
2: Und das Ganze hat ja eigentlich so ein bisschen angefangen, noch damals bei deinem Elternhaus.
1: Genau, da habe ich in der Einfahrt dann immer schon rumgeschraubt und da mal die Motorräder zerlegt und die Autos repariert. Und immer, die Leute sind immer vorbeigegangen und hatten immer was zum Gucken und so. Ich hatte auch selber das Gefühl, hey, ich kann das auch und wollte immer eine Werkstatt haben. Selber die Kundengespräche führen, die Reparaturen durchführen und.
0: Die Hebebühne haben wir neu. Da stand ein altes Altölfass, so ein 1000-Liter-Fass. Werkzeugwagen, die Hydraulikpresse.
2: Hinten auch die Montier-, die
0: genau, auch so Sachen wie hier so eine Schlauchtrommel.
1: Was haben wir zu verlieren, dachten wir uns.
2: Genau das haben wir uns auch gedacht, dass wenn wir das mit der Selbstständigkeit auch ausprobieren wollen, dass das jetzt der perfekte Zeitpunkt ist, weil wir jetzt nur Verantwortung für uns gegenseitig
1: genau
2: tragen.
1: Irgendwie dachten wir,
2: da muss irgendwie,
1: man kann was noch machen im Leben. Man kann ja etwas starten. Wir sind doch noch, wir sind noch nicht so alt.
0: Chrissy kann ja dann quasi hauptsächlich ja, die Buchhaltung machen, Kundengespräche führen. Genau. Und wenn die Werkstatt richtig, richtig voll ist, ja, dann muss sich die Chrissy, also wäre gut, wenn du das machen würdest, auch um die Rechnungen kümmern. Genau.
2: Also das ist auf jeden Fall der Plan. Jetzt gerade
0: also
2: unterstütze ich halt einfach im Aufbau.
4: Also ursprünglich war unser Plan, dass wir uns gerne in der Selbstständigkeit ausprobieren wollten und ja durch einen Zufall dann eigentlich auf die Kfz-Gutachten gestoßen sind. Dahingehend dann uns auch sehr darauf fokussiert haben und alles dafür getan haben, dieses Unternehmen ins Laufen zu bringen, was wir die Werkstatt noch nicht hatten.
0: Dann bin ich per Zufall auf eBay Kleinanzeigen, habe ich dann eine Annonce gesehen, dass eine Werkstatt abzulösen ist. Und der Preis war halt echt, wo wir uns dachten, hä, okay, ich hatte dann irgendwie diesen Fokus auf einmal auf einer Werkstatt. Und dann habe ich die Chrissy überredet und habe gesagt, komm Chrissy, wir machen das. Und die
2: gar nicht so sehr überredet eigentlich.
0: Ja, wir waren schon nämlich in diesem Werkstattfilm eigentlich drin.
5: Seit wann können Sie richtig arbeiten?
0: Seit wirklich richtig arbeiten, erst so seit 2-3 Wochen oder so, gell? Also noch gar nicht so lange.
2: Es ist ja so, dass es irgendwie gerade schon ganz gut anläuft, ohne dass wir eigentlich überhaupt schon wirklich mit Marketing begonnen haben, verrückterweise.
0: Zum Glück, ja.
2: Genau, und demnach hinken wir da jetzt eigentlich so ein bisschen hinterher.

0: Ja, mit dem Marketing und Ali sagt schon die ganze Zeit, dass er jetzt eigentlich unbedingt mal ein Logo braucht.
1: Ja, weil auch die Leute die ganze Zeit glauben, dass ich zur Tankstelle gehöre.
0: Genau.
1: Und dann habe ich halt die Chrissy gefragt, weil ich jetzt hier im Stress bin, ob sie sich ein bisschen um Marketing kümmern kann. Bin ich mal gespannt.
0: Ja, ich bin jetzt auch voll gespannt, ehrlich gesagt, was du sagst. Zum ersten Entwurf.
2: Das hier ist unser Hof und das ist der vom Nachbarn. Also, ja. Also die Durchfahrt teilen wir uns halt. Jeder hat ein Wegerecht überall durch und dann passt es. Wir sind hier auf dem alten Gemüsebaubetrieb meines Opas. Den hat er vor 20 Jahren, 15 Jahren so circa aufgehört. Und jetzt reaktivieren wir diesen alten Betrieb wieder. Das ist die Marktkammer. Also wir haben früher meine Oma und mein Opa hier Gemüse für den Markt vorbereitet. Und wir packen da jetzt Chips.
3: Herzlich willkommen in der Chipslager.
2: Genau.
3: Wir machen seit 2021 machen wir aus unseren eigenen Kartoffeln die Grischbälle, unsere fränkischen Kartoffelchips. Normalerweise steht da einfach der Tisch und wir kommissionieren da die ganzen Chips und verpacken die und schicken die dann auf Reise zu den einzelnen Hofläden. Und ja.
4: Wie viele Chips habt ihr bisher schon verkauft?
3: Viele. Sechsstelligen Bereich, ja. Doch, auf jeden Fall. Das ist so wie eine Art Baby für uns.
2: Unser erstes Baby.
3: Unser erstes Baby.
2: Ja.
3: Das ist so die Arbeitsgrundlage von dem, also worauf wir eine Firma aufbauen möchten und aufbauen.
2: Wir haben Kartoffelsalat, Paprika und Zwiebelliebe. Also mit den beiden haben wir angefangen mit Kartoffelsalat und Paprika. Und Zwiebelliebe kam dann zu unserer Hochzeit dazu.
3: Deswegen Zwiebelliebe?
2: Ja, deshalb
3: ist Zwiebel, die Liebe ganz viel Liebe. 50% Eva, 50% Jakob.
2: Ganz viel Leidenschaft.
3: Kreativität und Struktur. Ich habe Landwirtschaft studiert und Betriebswirtschaft. Und Eva einfach mit dem Produktdesignstudium, ganze Produktentwicklung, Marketing, Kommunikation nach außen.
2: Ja, es ergänzt sich wahnsinnig gut.
3: Ohne die Grischbälle gäbe es keine Erdnüsse. Wenn die Grischbälle nicht so gut laufen würden, können wir uns das auch, muss man auch ehrlich sagen, nicht leisten, es mit Erdnüsse so anzufangen.
2: Ja.
3: Hier innen ist das Reich, das wir jetzt noch nicht ausgeräumt haben, das wir jetzt ausräumen möchten, um dann Erdnüsse drin zu verarbeiten. Naja, der Raum, der muss jetzt erstmal komplett ausgeräumt werden, mehr oder weniger entkannt werden. Weil wir wollen da eine Erdnussverarbeitung reinbauen. Das ist dann unser zweites Produkt, was wir unserer kleinen Firma auf den Markt bringen. Schau mal her. Das sind Schuhe, Größe 45, glaube ich. Die sind alt. Aber wenn es dicht wären.
2: Schmeiß sie weg, die stinken.
3: Ja?
2: Ja, krieg mal neu.
3: Naja, die Füße stinken auch unter Umständen. Erdnussverarbeitung heißt ja, dass wir Lebensmittel verarbeiten. Deswegen müssen wir da ja, so eine Art Reinraum schaffen. Die Chips lassen wir ja verarbeiten, aber die Erdnüsse können wir jetzt dann selbst verarbeiten. Diese ganzen Schalen, Eva, die haben wir für die Erdnüsse genommen. Die würde ich jetzt mal da lassen.
2: Mina, die kommen halt mitten über, wenn
3: ja,
2: wir uns halt
3: ja,
2: was
3: brauchen.
2: Nur, wir benutzen den Topf eh nie.
3: Okay, durch sieh schon, das musst du ausräumen. Ich mach mal da hinten die Elektroecke. Ja? Wenn der Raum ausgeräumt ist, dann müssen wir Boden machen, Abfluss und dann die Wände fließen. Grundsätzlich den Raum so herrichten, dass wir Lebensmittel produzieren können.
2: Ja.
3: Eva, den Schluck Benzin hauen wir dann einfach fort. Eigentlich theoretisch, wir könnten als Waschbenzin aufheben.
2: Weiß ich nicht, zeichnen wir nicht aus. Du entscheiden. Wir haben immer so viele Sachen vor, wenn man sich das bewusst macht, dann kriegt man ganz schön Schiss. Deshalb machen wir halt eine Sache nach der anderen und dann geht's schon.
3: Einfach den Berg abarbeiten.
2: Auch wenn man immer nur dran kratzt.
3: Also das Ziel ist ja klar, am Ende des Tages soll es bis Weihnachten geröstet gesalzene Erdnüsse auf den Markt geben. Und darauf arbeiten wir hin. Und wenn die Zeit knapp wird, dann arbeiten wir halt ein bisschen länger. Dann wird die Nacht halt ein bisschen kürzer. Also ich freue mich wahnsinnig drauf, so Erdnüsse abzupacken und die dann irgendwie so raustragen aus dem Raum und zu sagen, okay, jetzt geht auf Reise, freue ich mich drauf.
5: herzlich willkommen. Wir begrüßen dich bei deinem persönlichen Live-Meeting.

0: Mentoring-Kurs. Super schön, dass du hier bist. Wir bitten dich, dass du dir dieses Intro des Kurses aufmerksam anschaust,
1: Hätte uns 2013, als wir frisch zusammengekommen sind, jemand gesagt, dass wir Eltern zweier wundervoller Kinder werden, eine lebensbedrohliche Krankheit durchleben müssen, ein Millionenbusiness quasi aus dem Nichts erschaffen, mit diesem Unternehmen eine Bruchlandung hinlegen, Insolvenz gehen, wieder aufstehen, durch eine Reise zu uns selbst finden und als Mentoren eine Inspiration für andere Menschen werden. Dann hätten wir, glaube ich, gesagt, du hast echt einen an der Waffel. Kannst du noch mal kurz von oben?
0: Ja. Wir haben auch uns selbst, unser Millionenbusiness und beinahe unsere Ehe verloren, weil wir uns nicht selbst treu geblieben sind.
2: Wir sind schon viel früher gescheitert, als diese Insolvenz quasi da war. Das war der Punkt, wo wir den meisten Umsatz gemacht haben, wo es Ben unglaublich schlecht ging, mir dann auch. Als wir gemerkt haben, wir sind eigentlich komplett vom Kurs abgekommen, waren wir aber so tief in diesem Strudel drin, dass wir von uns gefühlt nicht mehr rauskamen. Also aus eigener Kraft irgendwie es nicht möglich war. Dieser Sog war einfach da.
0: Wir beide sind ebenfalls diese Reise gegangen und gehen sie jeden Tag weiter. Denn so ist das Leben nun mal. Du kommst niemals an. Und das ist auch gut so.
1: So. Ja, und jetzt sind die Kinder da und haben Hunger.
0: Ja, vielleicht geben sie uns noch 2 Minuten.
1: Ich muss aber kurz aufmachen.
0: Ja. Puh, also die Energie oben zu halten ist gar nicht so leicht. Wenn die Luft halt da mal raus ist, dann ist sie raus. Aber ich bin da noch nicht angekommen. Ich weiß nicht, wie es Mandy geht. Aber bisher hat es eigentlich ganz gut angefühlt. Das Wunschziel von Alpha Paar im Sinne von Business, im Sinne von Lukrativität, im Sinne von Geld verdienen, ist für uns, dass wir sagen, Alpha Paar bietet uns die Möglichkeit, egal auf welchem Kontinent dieser Erde wir uns gerade befinden, ein sicheres Einkommen zu schaffen.
1: Magst du noch mal ein paar Minuten mit der Oma spielen? Und ich leg dich gleich hin?
3: Nein.
1: Nein? Ein paar Minuten. Dann bin ich auch fertig. Also wir wollen hauptsächlich den Kurs erstellen, dass wir auch von überall auf der Welt arbeiten können. Wo sind wir? Wie lange brauchen wir noch?
0: 3-4 Minuten.
1: Okay. Weil Emmy sagt, sie ist müde. Emmy sagt, sie ist müde. Ich werde sie dann kurz hinlegen müssen.
0: Auch. Ja, probieren wir es, wenn nicht dann. Aber es wäre schon gut, wenn wir jetzt einmal. Die 3 Minuten müssen jetzt noch irgendwie gehen. Ja, ist halt spannend, ne? Mit Kids. Und du hast die Kids immer um dich rum, auch den hier. Das ist manchmal das Anstrengende so. Ich meine, wir haben uns dafür entschieden und es ist auch gut so, ne, dass es so ist, wie es ist. Aber manchmal ist es halt auch, wo man sagt, komm jetzt, noch 3-4 Minuten, das kriegen wir jetzt noch hin. Ja.
1: Naja. Wir haben ungefähr jetzt schon knapp 6.000 Euro investiert, um natürlich auch erstmal Equipment anzuschaffen, um Programme dafür Lizenzen zu kaufen.
0: Gerade nach der Insolvenz, ne, wir leben von unseren Rücklagen, die wir halt gebildet haben, die jetzt aber auch nicht unermesslich sind. Das ist klar mit einem finanziellen Risiko verbunden.
1: So, dann lasst uns noch die letzten Sätze.
0: Alles klar.
1: Kannst du nochmal überzeugen?
0: Boah, jetzt wieder reinzukommen, das ist jetzt gar nicht so easy.
1: Wir senden dir ganz viel Energie und sind uns sicher, dass du deinen Weg in ein erfülltes Leben gehen wirst. Und wir freuen uns, dich zu begleiten.
0: Absolut. Wir senden dir nicht nur Energie, sondern auch ganz viele Alpha-Wellen. In diesem Sinne, leg los. So. Erstmal durchgesprochen. Und dann mal gucken.
1: Schauen wir mal.
0: Zwischendrin fand ich es ziemlich cool.
1: Und dann
0: war es
1: ein
0: bisschen Plätscher, Plätscher, Plätscher.
1: Ja, jetzt wechseln wir in das andere Thema wieder Familie und gucken mal, was die Kinder jetzt machen.
0: Das Hauptvideo werde ich jetzt übertragen auf den Rechner. Und dann mal gucken, ob alles zumindest mal von der Technik und vom Ton und vom Bild und so gepasst hat. Wo dann bei uns noch die eine oder andere Baustelle ist, ne? Aber das wird jetzt erstmal spannend. Irgendwas ist dabei rumgekommen, ne? Mal gucken.
3: Von dem Logo habe ich bis jetzt noch nichts gesehen. Sie hat mir nur grob erzählt, wie sie es vorhat zu gestalten. Und da bin ich jetzt schon gespannt. Der Familienname ist ja Yetis. Und sie hat irgendwas mit dem Yeti geplant, dass das halt bei den Leuten so ein bisschen im Kopf bleibt.
4: Also abgesprochen war halt einfach nur Yeti. Und dass er ein bisschen freundlich aussehen wollte, war
3: genau,
4: das,
3: was freundlich du wolltest. Und,
4: und dass er halt irgendwas auch mit einer Werkstatt, dass genau, man es verknüpfen kann. So.
3: Ich glaube, jetzt, wenn du es auf den Laden beziehst, dann bin ich dort auf jeden Fall der Chef, sag ich mal, im Laden drinnen.
4: Ja,
3: weil ich führe die Arbeiten durch, ich spreche mit den Kunden.
5: Natürlich ist es einfach praktisch für mich gar nicht möglich, so viel Zeit da reinzustecken, wie es Ali tut. Weil meine Komponente, die ich beitrage, ja auch ganz stark die ist, dass ich Vollzeit in die Arbeit gehe und das Ganze finanziell mittrage.
4: Und da haben wir jetzt mal begonnen. Und jetzt wollte
3: du mit der Ellie dann, oder wie?
4: Genau, ich habe mit der Ellie begonnen. Und da wollten wir dir jetzt eigentlich mal das Zwischenergebnis präsentieren.
6: Ich arbeite momentan noch in meinem Beruf, den ich gelernt habe. Ich bin ja Sozialpädagogin, aber für mich ist klar, Ali und ich sind ein Team, wir halten zusammen. Dann rocken wir das schon irgendwie und ich bringe mich so ein, wie es halt in der Situation gebraucht wird.
4: Und tatsächlich wäre das jetzt, was wir mal angefangen haben zu zeichnen.
3: Cool.
4: Das war jetzt mal so unsere Idee. Ich weiß halt nicht, ob das so passt. Also wir haben mal angefangen und danach ist mir eigentlich erst gekommen, dass es vielleicht auch zu detailreich ist. Ja, was würdest du sagen? Also wir dachten jetzt halt, dass es mit der Werkstatt irgendwie verbunden werden
3: kann. Ich finde den auch genau richtig. Also ich finde den gar nicht so detailreich. Also wenn du da noch weniger hättest, dann würde man ja fast gar nichts mehr vom Yeti erkennen. Mhm. Also ich finde den genau gut getroffen.
6: Mit den Finanzen haben wir es so gehandhabt, dass ich halt einfach die ganzen Lebenserhaltungskosten soweit übernehme. Also Miete, Einkauf, alles, was man halt so zum Leben braucht. Und der Ali halt einfach alles deckt, was mit der Selbstständigkeit, also der Werkstatt zu tun hat.
3: Also ich würde vielleicht hier noch einen dicken Gabelschlüssel reinmachen in die linke Hand von ihm.
4: Okay.
3: Also rein rechtlich ist es meine Werkstatt. Und ich hatte überhaupt kein Problem damit, sowas wie zum Beispiel eine GbR zu gründen. Es wären dann quasi zwei Selbstständige, die zusammen etwas gründen. Hat aber halt auch den Nachteil. Also dann sind halt beide verantwortlich.
5: Tatsächlich ist es so, dass der Ali das größere Risiko trägt.
3: Und du trägst auch ein großes Risiko, weil deine finanziellen Mittel sind drin.
5: So hat
3: und wenn wir uns trennen, dann hat die Chrissy auf dem Papier nichts.
5: Also ich denke halt, wenn es funktionieren kann, dann können wir was Wunderschönes erschaffen. Und das Ganze würde nicht funktionieren ohne Vertrauen. Also nur durch uns beide, indem wir uns ergänzen, kann das so entstehen, wie es entsteht.
4: Und dann habe ich mir eigentlich auch schon Überlegungen gemacht, wie wir das dann auch noch außen gestalten wollen mit der Werbung.
3: Okay.
4: Ja, also grundsätzlich musst du es ja erstmal von außen betrachten.
3: Ja, aber vor die Folie tragen wir die von außen auf oder von innen? Also hier jetzt, wenn ich jetzt hier zumache quasi.
4: Na genau, mach mal zu.
3: Da würdest du dann Milchglas machen, oder wie?
4: Ja, genau. Also ich hatte es mir dann so vorgestellt, dass wir hier quasi einfach Milchglas machen. Weil wie du schon gesagt hast, ist ja das hier so ein bisschen rümpelig. So. Das sieht, geht nicht anders, weil wir auch einfach nicht so viel Platz haben.
3: Ja, wäre halt cool, wenn die Kunden nicht... sollen die schönen Ecken sehen, nicht die schlimmen. Ich glaube einfach, dass dieser Laden eine Ausstrahlung hat. Der hat einfach eine Energie. Der hat eine Energie, die strahlt er nach außen aus. Und dann kommt es noch drauf an, welche Person steht da drinnen und was macht man aus dem Laden.
4: Wir haben halt gesagt, okay, der Laden ist sehr klein. Da kann man aber einfach so die gängigen Sachen gut anbieten, wie zum Beispiel eine Inspektion. Reifenwechsel, wenn es die Saison hergibt, Klima und so weiter.
3: Also was natürlich cool wäre, wenn wir ein Prüfstützpunkt wären, dass wir den TÜV, die HUAU anbieten können. Dann könnten wir alles aus einer Hand machen, das wäre natürlich super.
4: Da sind wir noch sehr gespannt, weil das entscheidet natürlich über alles.
3: Genau.
7: Und da?
8: Ja.
9: Jetzt da die eine Pflanze anschauen. Vier?
7: Vier Erdnüsslein. Wir sind jetzt hier bei uns am zweiten Erdnussfeld. Oder das erste, je nachdem. Auf jeden Fall eins von zwei. Das hier ist das größere Feld.
10: Ja, das andere Feld ist dann doch von der Ernte her ziemlich unsicher und alles wegen suboptimal, weil es eben zwei, drei Tage unter Wasser gestanden ist.
7: Boah, aber die, warum sind die so braun?
10: Tja. Schaut fast wegen so aus wie letztes Jahr, ne?
7: Ja, ist jetzt quasi schon der zweite Versuch, weil der erste war nicht so gut letztes Jahr. Da war einfach die Erntemenge zu gering.
8: Von 10 gesäten Körnern ist nur eine Pflanze entstanden und 9 sind irgendwie vergammelt im Boden, was auch immer. Das war einfach Saatgutproblem. Wir haben jetzt hier, sehen jetzt hier, dass die mehrbraune Blätter dran sind. Wenn es jetzt da sehr lange sehr feucht ist und wir hatten sehr viel Tau die letzten Tage, da steckt dann sehr viel Tau auch drinnen in die Pflanzen. Und dann werden die schneller braun. Und natürlich ein braunes Blatt kann keine Photosynthese mehr machen. Ist natürlich suboptimal. Eigentlich wollen wir immer ein schönes grünes Blatt. Und ein braunes Blatt, das hilft uns nichts beim Wachsen.
7: Wann meinst du, ist gut für die Ernte?
8: Also im September brauchen wir definitiv noch.
7: Ja, aber ich würde dann fein immer lang warten.
8: Naja, aber die muss nur reif werden da.
7: Ja, aber meinst du, die wird noch reifen mit den braunen Blättern?
8: Denke ich schon. Das muss nur werden, ja. Wir haben eben versucht, dieses ganze Wissen, was wir mit dem ersten Anbaujahr generiert haben, in das zweite Anbaujahr reinzustecken, um da jetzt das bestmögliche Ergebnis zu generieren. Wir haben natürlich auch anderes Saatgut jetzt. Und es ist noch nicht gut, aber es ist vielversprechend.
7: Schmeckt bohnig.
8: Vlies müssen wir noch anschauen, ne? Ich
7: ja,
8: habe fast,
7: fast
8: wegen Angst mit dem Vlies, dass das nicht, keine gute Idee war.
7: Die Sache ist, die unter den klimatischen Bedingungen, wie wir hier in Deutschland haben, gibt es wenig Erfahrungen im Erdnussanbau. In anderen Ländern ist normalerweise wärmer und dann brauchen die viel Sachen nicht. Dementsprechend probieren wir auch viel aus und wenn es nicht funktioniert, lassen wir es. Und wenn es funktioniert, dann denken wir uns am Ende, scheiße, warum haben wir das nicht auf dem ganzen Feld gemacht? Also, wir schauen jetzt noch, wir haben einen Versuch gestartet, weil die Erdnüsse mögen es ja lieber wärmer. Jetzt im Herbst rein wird es aber wieder kühler. Deshalb dachten wir uns, wir probieren mal aus, die noch mal abzudecken. Und jetzt schauen wir nach, weil das Problem könnte sein, dass sich so Pilzkrankheiten über die Feuchtigkeit unter dem Vlies leichter ausbreiten. Und wir müssen quasi im Blick behalten, dass das nicht passiert, weil sonst wäre es besser ohne Vlies. Auch wenn es dann kühler ist.
10: Aber du schaust besser aus, Eva.
7: Weiß ich nicht.
10: Nicht?
7: Nee, mir gefallen die braunen Blätter einfach nicht.
8: Sich selbstständig machen möchten aus Sicherheitsbedürfnissen eh schon viele Menschen nicht. Und dann noch irgendwie was machen, wo man wenig Ansprechpartner hat und so. Ich glaube, das machen noch weniger. Wie jetzt bei den Erdnüssen. Wir müssen uns das alles mehr oder weniger selber arbeiten.
11: Naja.
12: Toll sieht jetzt anders, ne?
11: Ich weiß jetzt nicht, ob es besser ausschaut oder schlechter.
12: Ja, ich kann mich auch nicht entscheiden.
11: Auf jeden Fall ist es nicht so, als dass wir den Versuch abbrechen müssten, ne?
12: Nee, den lassen wir. Sieht nicht anders aus.
7: Also wenn es nicht klappt, dann ist es einfach miese, was wir machen. Also
8: viel, wir haben viel Geld gesetzt.
7: Wir haben viel Geld gesetzt und das wäre ziemlich kacke, wenn das nicht funktioniert.
10: Naja, das müssen wir schauen. Kommt aufs Wetter drauf an, wann wir ernten, wie schön das es wird. Aber theoretisch haben sie jetzt schon noch 20 Tage, 15 bis 20 Tage haben schon noch 2-3 Wochen.
7: Es ist ja so ein bisschen manchmal so ein mulmiges Gefühl, schaffen wir das alles?
8: Wenn jetzt heuer der Erdnussanbau tatsächlich wieder so schlecht sein sollte wie letztes Jahr, dann müssten wir uns tatsächlich überlegen, ob wir den Erdnussanbau nicht einstellen.
13: Jetzt kommt jemand von einer Prüforganisation, der schaut sich jetzt hier meine Werkstatt an, weil ich möchte hier Hauptuntersuchungen anbieten. Also der kommt da mit seinem Laser, vermisst den ganzen Boden. Da gibt es genaue Richtlinien und Vorgaben, wie so ein Platz auszuschauen hat. Und den muss man einhalten. Da gibt es auch kein, ja, geht schon, geht nicht. Also es geht oder es geht nicht. Das wäre schlimm, wenn das heißen würde, neuer Boden. Nee. Wir müssen den Boden dann überarbeiten. Also quasi entweder an gewissen Stellen angleichen, abfräsen oder ja, einen Boden drüber ziehen. Es ist Arbeit, Geld und das wäre ein bisschen blöd, ja.

Gelenk. Drücken Sie sich bewusst aus der Schulter raus und machen Sie den Rücken ein wenig rund, den Bauch spannen. Aus dieser Position weit in die Streckung kommen, das Brustbein nach vorne schieben, das Steißbein zurück. Mit dem Ausatmen den Rücken rund machen, die Schultern öffnen. Einatmen, wieder in die Streckung ziehen, Blick nach vorne. Ausatmen, runder Rücken. Achten Sie nun in der Streckung darauf, dass hier der Bauch fest bleibt. Und vor allem in der Ausatmung nochmal die ganze Bauchwand nach innen ziehen. Diesen Bewegungsablauf machen Sie nun in Ihrem eigenen Atemrhythmus. Mit dem Einatmen strecken, mit dem Ausatmen runder Rücken. In der neutralen bleiben. Noch einmal bewusst den Bauch spannen und von hier aus zur Seite neigen. Das heißt, bringen Sie Schultergelenk und Hüftgelenk zueinander. Zurückkommen in die Neutrale, zur anderen Seite wechseln. Mit dem Einatmen zur Mitte kommen, mit dem Ausatmen zur Seite neigen. Spüren Sie in dieser Übung die Kontraktion, die Spannung in Ihrer seitlichen Bauchmuskulatur. Auch hier wieder im eigenen Atemrhythmus arbeiten, mit dem Ausatmen zur Seite ziehen, mit dem Einatmen zur Mitte kommen. Auch den Blick mit in die Bewegung nehmen. Jede Seite noch einmal. In der Mitte bleiben und wir kommen langsam tief zum Boden. Zuerst mal mit den Knien etwas nach hinten wandern, den Bauch anspannen und langsam ablegen im Boden. Und die Füße nach hinten wegstrecken, den Po anspannen und somit das Becken im Boden fixieren. Eine Handfläche auf den Handrücken legen und gleich die Stirn auf diese Hand ablegen. Von hier aus den Oberkörper leicht vom Boden lösen und mit der Einatmung anheben. Mit dem Ausatmen wieder tief kommen. Einatmen, anheben, ausatmen, tief. Der Kopf bleibt in Verlängerung zur Wirbelsäule, der Nacken bleibt lang. In der Tiefbewegung immer kurz über dem Boden halten, sodass man auch hier immer noch schön die Spannung im ganzen Rücken spüren kann. Ausatmen, tief. Drei Bewegungen schaffen wir noch. Einatmen, hoch. Und tief, letzte Runde. Mit dem Ausatmen ablegen. Hände unter die Brust, die Schulter nach hinten unten ziehen, Bauch anspannen und hochdrücken. Die Fingerkuppen nach vorne aufsetzen. Von hier aus schieben Sie das Brustbein Richtung Boden. Und spüren hier die Dehnung im Schulterbereich und im ganzen Rücken. In dieser Position entspannen, die Atmung in den Bauch ziehen, auch die Atmung in die Brust ausdehnen. Dann langsam mit den Händen zurückwandern, wieder aufrichten und langsam im Boden ablegen. Nehmen Sie nun jetzt mal erst die Brust zum Boden und dann den Bauch. Gemein, gell? Ich weiß, aber das macht nichts. Den Po anspannen und die Arme nach vorne strecken. Und diese Bewegung, good job, gut gemacht, okay? Jawohl. Die Arme über den Kopf anheben und der Oberkörper geht gleich dazu. Das ist die Ausgangsposition. Von hier aus kommen Sie noch ein wenig höher. Und wieder ein bisschen senken, ausatmen, einatmen, hochziehen und ausatmen, tief kommen. Wer möchte, kann jetzt hier die Schulterblätter noch ein bisschen weiter zueinander ziehen. So wird die Bewegung intensiver. Wenn Sie merken, es geht nicht mehr, dann legen Sie einfach die Stirn im Boden ab und arbeiten Sie nur mit den Armen weiter. Wir machen noch drei Wiederholungen. Einatmen hoch, ausatmen tief.

0: Richtig mit der Einatmung, die Atmung wieder in den Bauchraum, in die Brust ausdehnen. Mit der nächsten Ausatmung langsam ablegen. Die Hände unter die Brust positionieren, den Bauch anspannen und hochdrücken. Jawohl, wieder die Hände nach vorne aufsetzen. Alles klar, Jungs?
1: Ja.
0: Gut. Fingerkuppen aufsetzen und langsam mit den Schultern zum Boden ziehen. Aus dieser Position nun eine Schulter zum Boden nehmen und unter dem anderen Arm durchschauen. So jetzt mehr die Dehnung an einer Rückenseite spüren. Langsam zurückkommen zur Mitte und zur anderen Seite wechseln. Eine Schulter zieht tief, der Blick geht unter dem anderen Arm durch. Tief atmen. Wieder zurückkommen zur Mitte. Langsam aufrichten. Die Hände wieder unter dem Schultergelenk positionieren, die Knie unter die Hüfte bringen. Stellen Sie sich vor, Sie liegen auf einem großen Ball und werden hier im Bauch nach oben weggedrückt. Diese Spannung im Bauchraum halten und von hier aus ein Bein nach hinten wegschieben. Diagonal den Arm vom Boden lösen, sodass der Daumen nach oben zeigt. Die Spannung im Bauch halten und gleichzeitig Arm und Bein noch ein bisschen höher ziehen. Achten Sie darauf, dass die Schulter vom nach vorne gestreckten Arm wieder zurückzieht in den Rücken, sodass der Nacken entspannt bleibt. Langsam zurückkommen, Hand und Bein im Boden absetzen und es geht wieder tief. Langsam ablegen, wieder erst die Brust und dann den Bauch ablegen. Jawohl! Die Arme nach vorne ausrichten, die Daumen zeigen nach oben, die Füße vom Boden lösen und die Fußballen zueinander bringen. Nochmal den Po anspannen und jetzt gehen Oberkörper und Beine gleichzeitig weg vom Boden. Richtig anheben, jawohl. Wie beim Fallschirmspringen. Also genießt die Übung. Tief in der Atmung, die Atmung wieder in die Brust, in den Bauchraum ausdehnen. Noch ein wenig höher ziehen, die Schultern wieder wegbringen vom Nacken und mit dem nächsten Ausatmen langsam ablegen. Gut gemacht. Hände unter die Brust, Bauchspannung aufbauen und hochdrücken. Wir kommen wieder zum Vierfüßlerstand und wir haben ja noch die andere Seite. Den Bauch anspannen, aus der Schulter herausdrücken und von hier aus das andere Bein nach hinten wegschieben. Diagonal den Arm vom Boden lösen und der Blick bleibt zum Boden ausgerichtet. Stellen Sie sich vor, Sie schieben mit dem Fuß eine Wand nach hinten weg und werden an den Fingerspitzen nach vorne gezogen. Aktiv den Bauch anspannen. Das Becken parallel halten zum Boden und mit Arm und Bein noch ein klein wenig höher ziehen. Hier nochmal aus der stützenden Schulter herausdrücken. Weiter atmen. Und mit dem nächsten Ausatmen langsam Arm und Bein senken. Tief kommen und wieder am Bauch ablegen. Zweite Runde. Die Arme nach vorne öffnen. Die Füße vom Boden abheben, Fußballen zueinander drücken, Po anspannen, Schultern zurück und abheben. Jawohl, schön und präsent. Die Schultern nach unten ziehen, die Daumen nach oben drehen zur Decke. Tief in der Atmung. Sollte es nicht mehr gehen, dann einfach nur den Oberkörper im Boden ablegen. Die Beine noch in der Luft lassen. Aber versuchen Sie ruhig mal, in dieser Position zu bleiben. Es geht schon. Achten Sie hier auf die Außenrotation der Arme. Gleichzeitig bringen Sie die Schultern tief weg vom Nacken und halten den Kopf in Verlängerung zur Wirbelsäule. Noch ein bisschen höher. Langsam ablegen. Hände unter die Brust. Bauch anspannen und es geht wieder nach oben. Push up. Wir bleiben im Vierfüßlerstand. Nochmal die Position korrigieren. Die Handgelenke sitzen unter dem Schultergelenk, die Knie unter der Hüfte. Die Ellbogen nun leicht beugen und Arme und Knie zueinander ziehen, sodass man die Spannung im Bauch spürt. Ruhig den Rücken ein bisschen rund machen und nun die Knie vom Boden abheben. Halten und atmen. Ruhig noch ein bisschen höher. Die Fingerspitzen ganz im Boden lassen, Kopf entspannen in der Position, Nacken loslassen. Langsam die Knie wieder senken und nach hinten absetzen auf die Fersen. Die Arme einfach nach vorne strecken und kurz in dieser Position entspannen. Noch einmal tief durchatmen. Langsam wieder nach vorne kommen. Aus der Schulter herausdrücken. Den Bauch anspannen und noch eine letzte Runde mit voller Kraft die Knie abheben. Wer möchte, kann hier auch auf dem Fußrücken arbeiten. Wenn es zu sehr dehnt, einfach auf den Fußballen kommen. Wir halten die letzten drei tiefen Atemzüge. Mit dem nächsten Ausatmen die Knie absetzen. Neben den Knien zum Sitzen kommen und die Füße nach vorne bringen. Fassen Sie eine Kniekehle, machen den Rücken rund und rollen Sie sich ganz langsam Wirbel für Wirbel tief zum Boden. Jawohl, einmal ablegen und wir machen noch etwas für den Bauch. Denn auch die Bauchmuskulatur ist wichtig für unsere Wirbelsäulenstabilität. Dazu die Schultern vom Boden abheben, die Ellbogen nach vorne ziehen zur Hüfte. Von hier aus hochkommen und ein Stück senken. Hochziehen, die Ellbogen zur Hüfte bringen und ein Stück zurückkommen. Wer will, bleibt einfach in diesem Level. Ansonsten heben Sie mal die Füße vom Boden ab und ziehen Sie nun Oberkörper und Beine zusammen. Mit dem Ausatmen zusammenziehen, mit dem Einatmen die Rückbewegung. Und nun noch ein wenig zügiger. 8, 7, 6, 5 und Endspurt, die letzten 4, 3, 2, der allerletzte, oben bleiben, langsam ablegen, die Füße senken, machen Sie sich's bequem. Ich hoffe, Sie hatten ein gutes Training. Ich wünsche Ihnen viel Spaß beim Weiterüben und bis zum nächsten Mal. Auf Wiedersehen.

0: Mitte Mai im Querbeetgarten in München-Freimann. Die Hauptdarsteller sollen Dahlien werden. 17 Sorten in verschiedenen Höhen und Farben. Mit Blüten, wie sie unterschiedlicher nicht sein könnten, sollen die ersten beiden Beete in einzelne Abschnitte unterteilen. Bis es soweit ist, vergehen aber noch ein paar Wochen. So lange übernehmen die Sommerblumen die Aufgabe als bunte Beettrenner. Gleichzeitig sind sie der Grund für den späten Pflanztermin. Die Dahlien hätten schon etwa 4 Wochen vorher ins Beet gekonnt, ohne Frostschäden davonzutragen. Der Arbeitsaufwand und die Gefahr, ungewollt die Knollen wieder auszugraben, sind aber einfach geringer, wenn am selben Tag gepflanzt wird. Doch wie herangehen an solche Kombinationen, damit später kein farbliches Wirrwarr, sondern ein harmonisches Bild entsteht?
1: Die meisten Abschnitte haben wir Ton in Ton geplant. Das heißt, sowohl die Dahlien als auch die Begleiter der Sommerflor sind in einem Farbbereich. Wenn man sowas plant, sollte man aufpassen, dass man die Dahlien am besten als erstes aussucht und da wirklich passende Sorten wählt, die vielleicht von 50 bis 80, 90 cm hoch wären. Und dann auch bei den Begleitern schaut, dass man verschiedene Höhen bekommt. Und dann noch ganz wichtig, verschiedene Blatttexturen und auch

0: Strukturen. Das heißt, die Dahlien sind sehr pompös, haben sehr große Blüten meistens. Und dann sollte man beim Sommerflor nicht auch noch auf sehr große Blüten setzen, sondern eher zartere Strukturen. Zum Beispiel mit den Gräsern, mit den Margeriten oder auch mit den Strohblumen. Und dann im Sommer wird das alles richtig schön ineinander verwachsen, sich verweben und sieht dann bestimmt ganz toll aus.
1: Da das Harmoniebedürfnis des Auges schon durch die verwandten Farbtöne befriedigt wird, darf der Unterschied der einzelnen Blattformen zueinander in solchen Ton-in-Ton-Pflanzungen besonders groß sein. Gleiches gilt für die eingeplante Höhenstaffelung der Pflanzen. So ist die höchste Pflanze in Form der Dahlie Happy-Go-Lucky einen knappen Meter, die niedrigste in Form der Zwergmargerite dafür aber gerade einmal 30 cm hoch. Und noch ein Tipp der Gärtnerin.
0: Was sich auch noch ganz schön macht in so bunten Pflanzungen, sind Einjährige wie Löwenmäulchen, wie Zinien zum Beispiel oder auch Tagetes. Je nachdem, welche Farbkombination man hat, kann man sich da dann die passenden Pflanzen auswählen. In dem Fall haben wir jetzt Löwenmäulchen ausgewählt. Und da kann man schon an den Blattfarben erkennen, was die spätere Blütenfarbe dann auch ist. Und so dementsprechend auch ein bisschen zuordnen. Wir hatten eine Mischung ausgesät mit allen Farben und hier hoffe ich jetzt zumindest, dass ich in erster Linie dunkle Töne habe und ein paar weiße dazu, weil das lockert dann einfach auch von der Farbkombination her das Ganze noch ein bisschen auf. Und die werden jetzt einfach zwischenrein gestreut.
1: Durchs lockere Verteilen auf dem gesamten Beetabschnitt entsteht später ein natürliches Bild. Fast so, als hätten die Löwenmäulchen sich von allein angesiedelt. Wenn man sie lässt, tun sie das auch. Werden es zu viele, einfach rechtzeitig die Samenstände entfernen. Abgerundet wird dieser Abschnitt mit Kappkörbchen, Kosmeen, drei verschiedenen Dahliensorten und Spinnenblumen. Alle in mehr oder weniger intensivem Rosa. Eine weitere Kombination soll sich später etwas kontrastreicher zeigen. Hier leuchten das Sonnengelb des Goldzweizahns und das intensive Rot des Ziertabaks eigentlich schon jetzt um die Wette. Kommen dann auch noch die Dahlien Explosion in Gelb-Orange und Akita in Orange-Rot hinzu, wird es schwierig, einen Sieger zu küren. Ob später alles so blüht wie geplant, kann man aber erst sagen, wenn es soweit ist. Im Querbeetgarten hat das 12 Wochen gedauert. Doch wie sah es mit dem Arbeitsaufwand aus?
0: Viel Arbeit haben uns unsere Kombinationspflanzungen aus Dahlien und Sommerblumen bislang eigentlich nicht gemacht. Das Einzige, was man machen sollte, ist alle paar Wochen hergehen und den Sommerflor, das Verblühte, ausputzen. Ganz einfach deswegen, dass die Blumen richtig gut nachschieben können. Wichtig ist es vor allem bei den Kosmeen und auch bei den Kappkörbchen. Ansonsten ist das jetzt eine Kombination, die uns relativ gut gelungen ist. Zum einen die Spinnenblume mit diesen eher filigranen Blüten. Und das passt hervorragend zu den kräftigen Blüten von den Dahlien oder auch von den Kappkörbchen. Die Dahlien müssen in dem Fall jetzt gar nicht gestäbt werden. Das ist einfach eine niedrig bleibendere Sorte mit einfachen, ungefüllten Blüten. Und die wächst so stabil und kompakt, dass man da gar nichts machen muss. Und die Bienen und die Hummeln freuen sich an der auch besonders.
1: Insekten bevorzugen ungefüllte Blüten. Das steht außer Frage. Zudem bringen gefüllte Sorten, gerade bei den Dahlien, mehr Arbeit mit sich. Nach Regenfällen verbräunen sie oft und müssen regelmäßig ausgeputzt werden. Oder sie hängen über, weil die Einzelblüten im Verhältnis zu den Stielen einfach viel zu schwer werden. Und am Ende hilft nur noch das Stäben. Die Möglichkeiten dazu sind vielfältig und vor allem von den Vorlieben des jeweiligen Gärtners abhängig. Manche mögen es eher dezent und möglichst unsichtbar. Doch einfache Bambusstecken haben die Angewohnheit, mitsamt der Dahlie umzukippen. Wer trotz des Mehraufwands nicht auf die gefüllten Dahliensorten verzichten möchte, sollte in jedem Fall genug Ausgleichsinseln mit ungefüllten Blüten für Insekten schaffen. Denn so lockt man sich neben den Hummeln auch andere Nützlinge in den Garten.
2: Ein paar Johannisbeeren hängen noch, aber die Ernte ist durch. Zeit für den Rückschnitt. Und aus den abgeschnittenen Zweigen lassen

0: sich prima neue Sträucher ziehen. Dafür die oberen Triebspitzen mit einer scharfen Schere abschneiden. Länge ca. 10 bis 15 cm. Alle Blätter entfernen, nur die obere Spitze dran lassen. Am Zweig sieht man gut den Übergang von altem zu neuem Holz. Den Steckling etwa 1 cm unterhalb einer Knospe im neuen Holz abschneiden. Jetzt nur noch in die Erde stecken, angießen und eine Haube drüber, damit die Verdunstung nicht zu hoch ist. In 6 bis 8 Wochen sollte der neue Strauch angewachsen sein.
1: Paprika ernten. Paprika schafft es unter hiesigen Klimabedingungen nicht, alle Früchte ausreifen zu lassen. Daher sollten junge Seitentriebe und neue Blütenansätze ausgebrochen werden. Nur eine Blüte, möglichst außen am Stiel, bleibt stehen. So geht die ganze Kraft in die vorhandenen Früchte und sie können besser reifen. Zuckerhutsalat pflanzen. Noch haben einige Salatsorten die Chance, im Beet erntereif zu werden. Der Zuckerhutsalat zum Beispiel. Er ist ein Verwandter der Zichorie. Als frischer Wintersalat ist er sehr beliebt. Ab September sollte er mindestens 10 cm tief gepflanzt werden und nicht flatterig wie im Sommer.
2: Volker Kutowski produziert Rosen für Groß- und Privatkunden. Wildrosen werden zu Edelrosen durch Veredelung, Okulation genannt. Auf so einem Feld stehen 110.000 edle Rosenstöcke. Von ihnen schneidet ein Mitarbeiter sogenannte Edelreiser, um Wildrosen in begehrte Edelrosen zu verwandeln.
3: Die Qualität von der Edelreiser sieht sehr gut aus.
4: Ja.
3: Ja. Ich glaube, von der Sorte.
4: Das soll er doch.
3: Ja, wie viel muss ich machen?
4: Die Sorte 300 Stück.
3: 300 Stück?
4: Ja.
3: Okay. Ja, und dann als nächstes kommen die großen Sorten, du weißt,
4: ja,
3: gell? Ohne die Veredelung, ohne die Okulation wäre es nicht möglich, diese Pflanze in ihrer Sorte weiter zu vermehren. Manche Rosen lassen sich als Stecklinge weiter vermehren, aber nicht alle Sorten. Deshalb werden überwiegend alle Rosen okuliert. Hallo, Bojana.
5: Hallo.
3: Bring dir ganz frisch geschnittene Reiser. Die hat Alfred für dich geschnitten. Die Sorte Solero.
5: Okay.
3: Putz mir die bitte durch,
5: ja,
3: damit wir sie gleich veredeln können.
5: Gut.
2: Wichtig, die Reiser müssen unbedingt nach ihren Sorten getrennt bleiben. Die Edelreiser werden von abgeblühten Rosen geschnitten. Blätter und Stacheln entfernt man. Das erleichtert die weitere Verarbeitung. 30 Mitarbeiter sind in den Weinsberger Rosenkulturen beschäftigt. Außerdem Saisonkräfte. Spezialisten, die extra zum Okulieren angestellt werden. Ordnung ist oberstes Gebot. Auf dem Feld darf kein Durcheinander entstehen.
3: Indem wir die zwei Sorten woanders weiter nach vorne drauf. Und machen jetzt dahinter die Alpenglühen drauf.
2: Die Wurzelhälse der Wildlinge werden freigelegt und von Erdresten befreit. Dann geht es an die eigentliche Arbeit. An das Okulieren mit den Edelreisern.
3: Hier sehen wir ein sehr schönes Auge. Es ist schon gut ausgereift und ich schneide es jetzt hier aus dem Reis heraus und löse von hinten das Holz aus dem Edelauge raus. Da mache ich jetzt hier den T-Schnitt und klappe die Rinde nach außen auf und führe das Auge unter der Rinde ein. So, dann schiebe ich es nach vorne und schneide es bündig mit dem oberen T-Schnitt ab und so sitzt das Auge perfekt in der Veredelung drin. Und nun wird sie nochmal mit dem Gummi verschlossen, damit kein Schmutz und Feuchtigkeit in die Wunde eindringen kann.
2: Die Okulation verlangt Fingerspitzengefühl und Routine. 2000 Okulationen pro Tag. Für erfahrene Veredlerinnen und Veredler kein Problem.
3: Also hier haben wir jetzt die Rosenaugen, die vor 3 Wochen veredelt wurden. Man sieht hier an dieser Pflanze besonders schön, dass das Auge auch fest schon mit der Pflanze verwachsen ist.
2: Jede einzelne Rose wird dieser Prozedur unterzogen. Schon im nächsten Jahr blüht sie dann so schön wie all die anderen Pflanzen auf den Feldern.

0: Heute sind wir in der Baumschule Müller Lebensraum, Garten. Und es geht um Obst. Ja, früher hat man natürlich solche tollen Obstbäume gehabt in seinem Garten. Aber die Zeit hat sich geändert. Die Gärten sind zu klein geworden, oder?
1: Hallo. Ganz genau. Guten Morgen, Heike.
0: Ihr habt euch ja auf Obstbäume dann spezialisiert, die besonders für den Hausgarten gut sind. Kleinere Obstbäume, Spalierobst oder wie sieht es aus?
1: Genau, wir haben es als Herausforderung gesehen, dass wir den Leuten es ermöglichen, dass sie nicht nur Kräuter und Gemüse im eigenen Garten ernten können, sondern eben auch Obst, sprich Beeren und Äpfel, Birne, was das Herz begehrt, beziehungsweise was eben gerne gegessen wird.
0: Das kenne ich noch. Spalierobst, das gibt es seit Jahrhunderten, aber ist wieder im Trend?
1: Ja, also Obst auf kleinem Raum, das bedeutet ja auch, wie nutze ich den Platz möglichst ideal. Und da ist so eine Doppel-Y-Form, wie sich dieses Spalier her nennt, ideal, weil man sieht, auf kleiner Fläche bekommt man wirklich sehr viel Frucht. Die Geschichte hier kennt man aus den Renaissance-Gärten. Das ist im Prinzip als Beeteinfassung gedacht, nennt sich Cordon oder Cordon. Und auch hier ist es eben so, dass auf ganz kleinem Platz viele Früchte entstehen.
2: Da diese Spaliergehölze auf schwach wachsenden Unterlagen veredelt werden, können sie sogar im Kübel bleiben, brauchen aber Halt. Obstgehölze sind einfach dekorativ. Die schöne Blüte im Frühjahr und die Früchte im Herbst. Ein echter Augenschmaus.
0: Gerade eben habe ich auf dem Schild gelesen, es handelt sich hier um junge Wilde. Aber ich muss ganz ehrlich sagen, so wild kommt der mir gar nicht vor.
1: Ich hatte ja vorhin gesagt, wir haben für jeden das Passende. Ja. Es gibt die Ungeduldigen, die sagen, ich möchte sofort ernten können. Da steht dann unser Prachtstück bereit. Und beim jungen Wilden habe ich als Gärtner, als Gartenbesitzer die Möglichkeit, selbst noch das Gärtnerhandwerk ein Stück zu erlernen, beziehungsweise mich selbst auszuprobieren und den jungen Wilden zu erziehen.
0: Ah, man darf Erziehungsmaßnahmen machen. Genau. Und wie sieht es bei dem aus? Der ist ja schon ein bisschen erzogen, oder?
1: Genau, der ging eben auch schon 2 Jahre länger als der junge Wilde in die Schule, in die Baumschule.
0: Das ist gut,
1: und da haben wir eben schon deutlich mehr erzogen. Man erkennt relativ gut, dass eben die waagerechten Äste Frucht tragen und nicht die steilen. Ja. Und deswegen haben wir hier schon drauf geachtet oder diesen Baum so erzogen, dass viel waagerechtes Holz da ist.
0: Und das Prachtexemplar steht hinter mir, oder?
1: Unser Prachtstück steht hinter dir. Zwei Schuljahre mehr auf dem Buckel.
0: Schön.
1: Und hier hängt dann eben auch noch mal deutlich mehr Frucht drauf. Und das Schöne ist im Prinzip, ich kann das ganze Obst ohne Leiter ernten, weil ich muss diesen Baum gar nicht mehr höher oder größer werden lassen.
0: Ich mag ja Spalier, ich finde ich unglaublich schöne Form. Das macht ein bisschen mehr Arbeit.
1: Ja, genau. Also da geht es dann schon darum, dass man etwas genauer hinschauen muss, was ist einzukürzen bzw. was ist ganz rauszunehmen.
0: Den schneidest du jetzt ab, weil der den Baum beschattet, oder?
1: Genau. Also zum einen sitzt er relativ tief, bekommt viel Schatten von den oberen Ästen ab. Er würde eh nicht Frucht bringen und darum geht es uns ja bei diesem Baum.
0: Ganz wichtig, damit ein Spalierobst richtig alt werden kann und seine Form behält, ist, dass oben an der Spitze alle Triebe die gleiche Höhe haben. Sollte einer mal durchgehen, also nach oben wachsen, würde er die Kraft an sich ziehen und damit die anderen Äste nicht mehr optimal versorgt werden. Deswegen eine Höhe und schon hat man immer gleichkräftige Triebe und schöne Früchte.
2: Frisch, gesund und regional. Obst aus dem eigenen Garten. Das ist ohne Frage Gartenspaß vom Feinsten.
3: Er lockt sie an, der Schmetterlingsflieder im Garten. Aber auf Wiesen und an Feldern finden Tagfalter immer weniger Nektar.
4: Da ist der Rückgang der Menge nach in der Größenordnung von 75-80%, bei manchen Arten fast 100%. Bei anderen ist kein Rückgang festzustellen, Tagfahrenaugen beispielsweise, aber das sind die sogenannten Brennnesselfalter, deren Raupen an Brennnesseln leben und davon gibt es genug.
3: Bei den Nachtfaltern sei es noch dramatischer. Wo früher noch 5 flogen, ist heute nur noch einer übrig. Auch in Mecklenburg-Vorpommern gehe die Artenvielfalt zurück. Exakte Zahlen gibt es aber nicht, sagen Schmetterlingskundler, weil zu wenige die Falter systematisch zählen.
5: Wir haben festgestellt, dass früher weit verbreitete Arten inzwischen sehr selten geworden sind. Beziehungsweise manche Arten suchen wir inzwischen über Jahre schon vergebens. Und es besteht die Befürchtung, dass also tatsächlich einzelne Arten auch schon ausgestorben sind.
3: Etwa 120 Tagfalterarten gibt es im Nordosten, weniger als zum Beispiel im Süden Deutschlands. Um große, bunte und vor allem viele Schmetterlinge zu sehen, fahren Touristen und Einheimische in den Schmetterlingspark in Klütz. Draußen in der Natur werden die Falter schon vermisst.
6: Na, Oma und Opa haben halt auch Blumen, ne? Und daran sieht man das so ein bisschen, dass da nicht mehr so die Schmetterlinge fliegen wie früher. Gerade der Kleine, wenn er so beobachtet, ne? Früher hat er öfter mal sagen können, Mama, guck mal ein Schmetterling, und jetzt sucht man die regelrecht.
7: Obwohl es jetzt dieses Jahr wenig gibt, weil es ja sehr kalt ist. Ne?
8: Es gibt allgemein wenig Insekten, das ist die Bienen und alles. Ne?
3: Die Ursachen für das Verschwinden der Schmetterlinge, zu wenig Vielfalt und zu viel Dünger auf den Feldern, heißt es in der aktuellen Studie der Deutschen Wildtierstiftung. Udo Steinhäuser sieht noch weitere Gründe.
5: Es ist sowohl die Landwirtschaft wie die Forstwirtschaft, wie auch unser Bauboom, den wir zum Teil haben. Aber insgesamt muss man sagen, dass wir dabei sind, unsere Landschaft immer gleicher zu machen. Also nasse Stellen werden entwässert, trockene Stellen werden bewässert und alles wird versucht, auf ein Nährstoffniveau zu bringen. Schmetterlinge, die mit nährstoffreichen Verhältnissen klarkommen, wie meinetwegen der Kohlweißling oder das Tagfaunauge, die gibt es unverändert fast in Menge. Aber Spezialisten, die auf besondere Pflanzenarten in trockenen oder in besonders nassen Bereichen angewiesen sind, die werden immer seltener.
3: Die neuen Schmetterlingsbiotope sind Friedhöfe, Parks in der Stadt und Kleingärten. Und jeder kann etwas lassen, um Faltern zu helfen.
5: Das fängt schon damit an, dass natürlich viele Menschen das einheitliche Rasengrün lieben und am Wochenende immer den Rasen schön kurz mähen. Auch da würden schon ein paar Blumen reichen. Und Gärten, die nicht mehr nur mit Koniferen vollstehen, sondern die auch viel Blütenpflanzen haben, viel bunte Blumen, die auch mal eine Ecke haben, wo es nicht ganz so ordentlich ist. Da tut sich natürlich schon was für die Insektenwelt und somit auch für die Schmetterlinge.
3: Schmetterlinge sind wichtig für ein funktionierendes Ökosystem. Experten fordern deshalb eine Agrarpolitik für mehr Vielfalt auf den Äckern und mehr Blumenwiesen in öffentlichen Gärten.
9: Peter.
10: Rainer, auch mal wieder da.
9: Ja, ja. Hast dich versteckt an den Tomaten?
10: Ist der Sommer schon wieder vorbei? Grüß dich.
9: Bei mir noch nicht.
10: Meine Ferien sind vorbei und hier die Tomaten brauchen dringend Pflege.
9: Ja, ganz wichtig bei den Tomaten, die müssen vor allem geerntet werden, glaube ich. Ne? Lass uns die doch pflücken und dann mache ich eine schöne Tomatensauce. Du hast ja auch so einen geilen Steinbackofen. Schmier die Tomatensauce, wenn sie dann fertig ist, auch schön auf den Hefeteig und mache eine Pizza drauf.
10: Klitzer, top. Perfekt. Ich liebe Pizza.
9: Die sieht auch gut aus, ne?
10: Oh, hier. Nichts geht über eigene Ernte.
9: So, die klauen wir uns auch noch. Aber da geht's. Bevor wir uns um die Tomatensauce kümmern, kümmern wir uns um den Hefeteig. Der braucht am längsten. Eine ganz einfache Sache. Ich habe jetzt so 800 Gramm Bio-Mehl genommen.
11: Darin machen sie eine kleine Mulde. In die kommen Hefe, eine Prise Salz, Zucker und lauwarmes Wasser.
9: Und einen Schluck Öl.
11: Dann wird geknetet. Mit der Hand dauert das gut eine Viertelstunde. Sie können das aber auch die Küchenmaschine machen lassen.
9: So, hier ist echt geschmeidig. So, dann stelle ich an einen warmen Ort. Eine gute halbe Stunde.
10: War ja wirklich eine super Tomatensaison hier. Hat alles toll angesetzt, aber zum Ende wird es immer ein bisschen knapp. Dann geht das nämlich los, dann werden die Tomaten so glasig und reif werden sie auch nicht mehr so richtig. Unser Hauptproblem sind natürlich die Nachttemperaturen. Die fallen jetzt schon unter 10 Grad ab und das macht die Tomate überhaupt nicht. Und dann wird sie wirklich nur noch schlecht.
11: Also können Sie die Pflanze eigentlich auch gleich rausreißen. Blätter ab und über Kopf an einen warmen, trockenen Platz hängen zum Nachreifen.
10: Zweite Variante ist Variante draußen.

0: Wir legen uns einfach ein Brett hin. Die Tomate lassen wir im Boden. Wir legen quasi auf das Brett unsere Tomate ab. Und der Clou an der ganzen Sache, die Früchte liegen hier sehr schön trocken. Und nachts, wenn es unter 10 Grad wird, dann decken wir die ganze Geschichte schön mit einer richtig dicken Decke ab. Morgens kommt die Decke runter, die Tomate kann in der Sonne weiter reifen und hat immer noch die Verbindung mit der Erde. Perfekt.
1: Aber weiter geht's mit den reifen Tomaten. Und Rainer. Die werden eingeschnitten, blanchiert, in kaltem Wasser abgeschreckt, gehäutet und grob klein geschnitten.
2: Da müssen wir umrennen.
1: Im Topf brutzeln schon Zwiebeln, Knoblauch, Paprika, Peperoni, Ingwer und Sellerie in Olivenöl. Jetzt fehlen nur noch Salz, Pfeffer, etwas Tomatenmark und frische Kräuter.
2: Ganz wichtig bei der Tomatensauce, ordentliche Handvoll Oregano, Basilikum und Thymian. Und genau das ist hier drin.
1: Inzwischen ist auch der Hefeteig fertig.
2: Hat sich verdoppelt.
1: Der wird noch einmal durchgeknetet, in 5 Portionen geteilt und dünn ausgerollt.
2: Wenn man so eine Hand hat, dass sich das so durchbiegt, aber noch keine Löcher drin entstehen. So.
1: Die Tomatensauce, püriert und abgekühlt, bildet die Grundlage für den Pizzabelag. Belegen können Sie nach Herzenslust. Wir machen Tomate, Mozzarella, luftgetrocknete Salami mit Pilzen und Spinat Gorgonzola.
0: Gut. Ha! Voilà!
1: Der Ofen sollte ziemlich heiß sein. Ideal sind 350 bis 400 Grad.
2: Ja, nicht schwer, Kraft. Also alle Wahrscheinlichkeit nach haben Sie ja keinen Steinofen zu Hause. Es geht natürlich auch im Backofen. Optimalerweise gibt es da so Steine. Wenn die ordentlich vorgeheizt sind und der Backofen auf volle Hitze, dann kriegen Sie es auch so hin.
1: Es dauert nur etwas länger. Unsere Pizzen sind nach 2-3 Minuten fertig.
0: Und lecker.
1: Die restliche Tomatensauce können Sie einwecken. Für Nudeln, Soßen, Suppen oder als Ketchup verwenden.
3: Blütenträume, wohin man schaut. Der Fingerhut bringt aufrechte Eleganz ins Beet. Genauso wie der Blumenhartriegel. Einst stand hier in Notzingen ein altes Bauernhaus. Umgebaut und saniert hat es Claudia Hosp. Mit viel Leidenschaft hat sie vor 6 Jahren auch die Gartenanlage rund um das Haus neu geplant. Als Gartenarchitektin war das für sie die schönste Aufgabe.
4: Also für mich ist der Garten ganz wichtig. Ich könnte mir kein Leben ohne Garten vorstellen. Er gibt mir ganz viel Kraft, auch wenn ich jetzt seltenst im Garten sitze. Also ich sitze meistens kurz und trinke einen Kaffee. Und dann spätestens nach 10 Minuten stehe ich auf, weil ich irgendwas sehe, was man vielleicht abschneidet. Oder hier noch eine Blume. Oder also einfach, es ist immer was zu tun im Garten, aber für mich ist es einfach Erholung.
3: Ständig ändert der Garten sein Gesicht. Der Frauenmantel gedeiht in diesem Jahr prächtig. Staudenbeete und eine eingefasste Rasenfläche. Das wirkt zwar ganz selbstverständlich, wurde von Claudia Hosp aber genauestens geplant. Man fühlt sich wie im Park, auf gerade mal 600 Quadratmetern. Eine Besonderheit? Der Zwetschgenbaum. Er konnte erhalten bleiben. Jetzt wird er von der Ramblerrose Alchemist umschlungen. Harmonie pur auch im hinteren Gartenteil mit roten Spornblumen, Salbei und Kosmeen.

0: Auch die gefüllte Austin-Rose Heritage thront prächtig im Beet. Einfach großartig. Ihr Duft weht über den Zaun aus Kastanienholz ins Gemüsebeet. Die eigenen Bienen sorgen für eine reiche Ernte.
1: Also der Nutzgarten im hinteren Gartenteil, das Besondere daran ist einfach, dass wir alle was zu essen haben. Also unsere Bienen, wir, ja eigentlich auch sehr lang, erstens Kräuter, dann Beeren. Also es gibt eigentlich immer was zu naschen in dem Gartenteil. Es ist ganz bewusst ein bisschen nach hinten gerückt, weil oft sehen die nicht ganz so schön aus, die Nutzgärten. Aber wir haben trotzdem versucht, das Beste draus zu machen. Genau, und ihn kuschelig zu gestalten, auch wenn es ein Nutzgarten ist.
0: Im hinteren Gartenteil scheint auch die Sonne am längsten. Das ist wichtig für einen Nutzgarten. Nur so werden die Früchte süß, reift das Gemüse, werden die Kräuter aromatisch. Ganz anders die Situation direkt neben dem Haus. Dort ist es eher schattig. Trotzdem, die Inszenierung aus Blüten und Blattfarben ist der Gartenarchitektin perfekt gelungen.
1: Also der Gartenweg auf der Nordseite ist relativ schmal und normalerweise werden solche Teile im Garten stiefmütterlich behandelt. Also da hat man meistens einen geraden Weg, der da vorbeigeht. Und ich habe das einfach versucht, mit verschiedenen Strukturen, mit verschiedenen Pflanzen zu gestalten. Und es ist wirklich mir einer der liebsten Wege im ganzen Garten. Also man kann hier wunderschön auf dem kurzen Stück spazieren und verschiedenste Pflanzen anschauen. Das ist einfach schön.
0: Eine spannende Entdeckungsreise. Auf die können sich auch garteninteressierte Besucher begeben. Im Rahmen der offenen Gärten kann man sich dieses grüne Ideenreich anschauen. Auf das ist Claudia Hosp besonders stolz. Zu Recht.

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0: Auf dieser Wiese bei Büchen wachsen hunderte grüner Knollenblätterpilze. Das Tückische. Ihre normalerweise grün gefärbten Hüte bleichen durch die Sonne aus und werden cremeweiß. Und dann sehen sie hellhütigen Speisepilzen zum Verwechseln ähnlich.
1: Solchen ausgewaschenen grünen Knollenblätterpilzen ist die Farbe tatsächlich so stark zurückgegangen bzw. ausgewaschen oder ausgeblichen, dass man dann eben meint, einen Champignon vor sich zu haben, wenn man die anderen Unterscheidungsmerkmale nicht kennt.
0: Wie gefährlich solch eine Verwechslung werden kann, hat Sabine am eigenen Leib erfahren. Die 23-Jährige möchte nicht erkannt werden. Am Freitag kam sie mit Vergiftungserscheinungen in die Medizinische Hochschule Hannover. Ihre Oma hatte am Tag zuvor Pizza gebacken, belegt mit selbstgesammelten Pilzen. In der Nacht ging es Sabine dann auf einmal schlecht.
2: Ich bin am Freitag um 4:30, glaube ich, wach geworden, weil ich auf Toilette musste. Durchfall wie Wasser, so. Erbrechen musste ich noch nicht wirklich, einfach nur spucken. Und das mehrere Male. Hab mich gewundert, warum.
0: Ihre Oma hatte die gleichen Symptome. Beide fahren sofort in die Notaufnahme. Die Ärzte sind sich schnell sicher, es muss eine Pilzvergiftung sein. Blut und Urin werden untersucht. Und im Urin können die Ärzte Amanitin nachweisen, das Gift des grünen Knollenblätterpilzes. Es schädigt Organe und ist oft tödlich. Für Sabina und ihre Oma ein Schock.
2: Am Samstag kam noch der Notfallarzt fürs Wochenende und meinte halt, dass eine eventuelle Nebenwirkung halt sein könnte,

0: Die Nieren können versagen. Sabina und ihre Oma bekommen im Krankenhaus sofort Aktivkohle, um das Gift des Knollenblätterpilzes zu binden. Außerdem das Gegenmittel Silibinin, ein Extrakt aus der Mariendistel. Nun heißt es abwarten und hoffen. Für unterschiedliche Giftpilze gibt es unterschiedliche Gegenmittel. Deshalb werden im Fall einer Vergiftung immer Pilzsachverständige aus der Region kontaktiert, so wie Saskia Görkler. Erst vor wenigen Tagen bekam sie eine Anfrage. Ein Kind war mit Vergiftungserscheinungen ins Krankenhaus in Eutin eingeliefert worden. Es hatte im Garten unbekannte Pilze gegessen. Die hatten die Eltern fotografiert. Saskia Görkler musste die Pilze schnell bestimmen, im Austausch mit anderen Experten.
1: Wir haben uns dann gegenseitig beraten, was das sein könnte. Und einer von den beiden Pilzen war mit an Sicherheit grenzender Wahrscheinlichkeit ein Feldtrichterling oder ein bleiweißer Trichterling. Und diese beiden Pilze sind tödlich giftig.
0: Um solche lebensbedrohliche Situationen zu vermeiden, ist es wichtig, die essbaren von den giftigen Pilzen sicher unterscheiden zu können. Pilzberaterin Anita Engler führt jetzt im Herbst regelmäßig Gruppen durch den Wald und erklärt, was mit gutem Gefühl gesammelt werden darf und was nicht. Der erste Giftpilz ist auch hier schnell gefunden, ein Knollenblätterpilz. Bereits kleine Teile davon können schon ein Risiko darstellen.
2: Das könnte eine Lamelle oder ein Stück abgebrochen sein, die dann bei den anderen Pilzen mitlandet. Und das reicht eben teilweise aus, wohl, um sich zu vergiften.
0: Die Pilzberaterin empfiehlt deshalb, alle Pilze, die man nicht kennt, in eine Extratüte legen und sicherheitshalber von einem Experten überprüfen lassen. Übrigens ist bei Wildpilzen noch aus einem anderen Grund Vorsicht geboten. Sie können Schwermetalle aus dem Boden anreichern, etwa Blei, Cadmium oder Quecksilber. In zu hoher Konzentration können diese Stoffe Schäden an den Nieren verursachen. Darum raten Experten, maximal 250 Gramm selbst gesammelte Pilze pro Woche zu essen. Auch wenn manche Pilze also verlockend aussehen, wenn man sich nicht hundertprozentig sicher ist, sollte man sie lieber stehen lassen.
3: Jetzt walkt er wieder ganz befreit. Dieser Leidenschaft konnte Karl-Heinz Müller lange nicht unbeschwert nachgehen. Seine Leiste war gebrochen. Er kannte das schon.
4: Leichte Vorwölbung im unteren Leistenbereich, Schmerzen nachher, so ein Ziehen. Die Symptome waren so ähnlich wie beim ersten Mal vor 16 Jahren, 2005.
3: Ein Jahr hat er gewartet, aus ärztlicher Sicht zu lang.
5: Wenn man es hat, sollte man zum Arzt gehen. Das Problem bei Leistenbrüchen ist ja selten, dass es einklemmt und dann wirklich Gefahr besteht, sondern es ist ein Lebensqualitätsproblem. Das tut einfach weh, ist unangenehm.
3: In der Bauchwand ist eine natürliche Lücke, der Leistenkanal. Beim Mann tritt dort der Samenstrang durch. Diese Lücke kann sich erweitern, der Leistenbruch. Hier kann sich ein Darmabschnitt einklemmen. Das ist zwar selten, aber dann sehr gefährlich, auch für Frauen.
6: Bei Frauen ist es so, dass die haben keinen Samenstrang. Die haben eine vergleichbare Struktur, ein dünnes Mutterband. Das ist nur wenige Millimeter dünn. Und die natürliche Öffnung für das Mutterband ist also viel kleiner. Und deswegen haben Frauen zehnmal seltener einen Leistenbruch.
3: Bei Volker Rollenhagen hat die Leiste lange gehalten, 91 Jahre. Aber dann gab sie nach.
7: Ich habe bemerkt, dass plötzlich sich im Leisten links eine Art Geschwulst bildete und habe dem nicht viel Beachtung geschenkt. Als das Ding aber immer größer wurde, da habe ich gedacht, das stimmt was nicht.
3: Dass das ein Leistenbruch ist, sagte ihm sein Internist. Und auch, dass er sich möglichst bald operieren lassen soll. Wolfgang Reinpold ist Spezialist für Leistenbrüche. 200.000 werden jedes Jahr in Deutschland operiert. Volker Rollenhagen ist ein ganz normaler Fall, nur sein hohes Alter nicht. Welches OP-Verfahren ist für ihn geeignet?
6: Das Alter per se spielt eigentlich keine Rolle, aber die Begleitkrankheiten spielen eine Rolle. Wenn jemand beispielsweise Narkoserisiken hat, dann ist es nicht möglich, das minimalinvasive TAP-Verfahren durchzuführen. Dann ist die Lichtenstein-Operation, die man in örtlicher Betäubung durchführen kann, das Verfahren der Wahl.
3: Also eine offene OP. Hohes Alter ist ein Narkoserisiko. Und auch, dass er Blutverdünner nimmt, spricht für die offene OP.
6: Bei der Lichtenstein-Operation ist der Vorteil, dass es bei Nachblutungen zu Nachblutungen nach außen kommt, die man mit Kompressionsverbänden sehr gut kontrollieren kann.

0: Wenn man von innen operiert, in der Tapptechnik, dann ist der Nachteil, dass man dort keinen Kompressionsverband anlegen kann.
1: Bei der offenen Lichtenstein-OP erfolgt unter lokaler Betäubung ein Schnitt in der Leiste. Der Operateur schiebt den Bruch zurück in die Bauchhöhle. Jetzt legt er über den Bereich ein Netz mit einer Öffnung für den Samenstrang und verschließt den Hautschnitt wieder. Die OP war vor knapp 4 Monaten. Alles ist gut verlaufen. Aber kurz danach kam doch noch ein Schreck.
2: Plötzlich also nach der Operation, das war alles schwarz. Hier, ungefähr so 2 Handteller groß. Und auch der Hodensack, das kann man ja erwähnen, schwoll also an und war auch schwarz. Und da kriegt man natürlich, sagt man, was ist denn das? Es tat aber überhaupt nicht weh.
0: Wir sagen allen unseren Patienten, dass es nach Leistenbauoperationen, besonders wenn unter Blutverdünnung operiert wird, zu Hämatomen im Hautbereich kommen kann. Der Blutverlust ist minimal, aber die flächenhafte Einblutungen, die dunkelblau, manchmal so schwärzlich auch verfärbt sind, manchmal sogar auch im Genitalbereich, das sieht furchterregend aus, ist aber harmlos.
1: Karl-Heinz Müller wusste, dass er um eine Operation nicht drumherum kommt und auch, dass Abwarten ein Risiko ist. Denn durch die lange Wartezeit ist sein Bruch inzwischen ziemlich groß geworden.
3: Er hat eine klare, wie wir das nennen, Indikation für die Operation gehabt, weil es ein sehr großer Bruch war, mit einer großen Bruchpforte und auch eine gewisse Einklemmungswahrscheinlichkeit da war. Das sollte man dann zügig operieren.
1: Bei ihm soll es eine endoskopische OP werden. Das geht nur in Vollnarkose. Über kleine Schnitte schiebt der Operateur 3 Rohre in den Bauchraum, hier bei einem anderen Patienten. Die Kamera zeigt dann gleich die Bruchlücke in der Leiste. Das Netz wird zwischen Bauchwand und Bauchfell platziert und das Bauchfell anschließend wieder vernäht.
3: Für die Operationsmethode, die Tapptechnik, die wir bei ihm verwendet haben, sprachen die Vorteile: sofortige Mobilisation, Durchführung auf ambulante Art und Weise und ein sehr geringes Nebenwirkungsprofil im Sinne von Komplikationen oder Langzeitschäden ist ein klarer Grund, es bei ihm zu machen.
1: Die OP war vor 3 Wochen. Karl-Heinz Müller war nach kurzer Zeit schon wieder fit.
4: Ich bin nach 10 Tagen wieder angefangen mit dem Nordic Walking. Längere Strecken, ohne Probleme. Hatte schon nach einigen Tagen im Garten gearbeitet. Ich bin wirklich glücklich, dass diese Operation stattgefunden hat und bin sehr, sehr zufrieden mit dem Ergebnis.
5: Also Herr Müller hat jetzt schon 2 Leistenbrüche gehabt, auf jeder Seite einmal. Haben manche Menschen ein besonderes Risiko dafür oder ist es Zufall?
6: Ja, das Risiko besteht in einer milden Bindegewebsschwäche. Und zwar hängt es zusammen mit den Bausteinen des Bindegewebes, den spiralförmigen Kollagenmolekülen. Die sind bei uns Menschen genetisch kodiert unterschiedlich stark quervernetzt. Menschen mit vielen Quervernetzungen, die trifft es eigentlich nie.
5: Das weiß man natürlich nicht unbedingt. Ne?
6: Das weiß man nicht. Und Menschen mit weniger, die bekommen dann eben einen Leisten- oder Bauchwandbruch.
5: Ja.
6: Das ist die Hauptursache. Mhm. Natürlich auch die Belastungen des täglichen Lebens spielen eine Rolle.
5: Oder dicker Bauch, wenn man jetzt besonders übergewichtig ist, auch oft. Ne? Nach Bauchoperationen, das hört man häufig, da haben Menschen Probleme oft mit Verwachsungen. Ist das auch nach Leistenbruch-OPs ein großes Problem?
6: Nein, eigentlich nicht. Mhm. Weil in der Bauchhöhle wird nicht viel operiert. Und insbesondere bei den offenen Verfahren, auch bei der TAP- und TEP-Operation, wird das Bauchfell nicht gereizt.
5: Ach so, und es kommt eben darauf an, eben nicht direkt im Bauch, sozusagen in der Bauchhöhle, das Netz einzusetzen, weil es dann ja den Kontakt hätte mit dem Darm. Ne?
6: Genau. Fremdkörper im Bauch sollte man vermeiden und natürlich auch große Bauchschnitte. Mhm. Je größer der Bauchschnitt ist, umso größer ist das Risiko von Verwachsungen.
5: Aber bei anderen Nabel- oder Bruchoperationen tritt das ja auf. Ne? Nabelbruch zum Beispiel, habe ich gehört.
6: Ja, bei Nabel- und Bauchwandbrüchen kann es durchaus sein, dass Kunststoffnetze in den Bauch eingesetzt werden oder aber, dass mit großen Bauchschnitten operiert wird. Und dann ist das Risiko von Verwachsungen natürlich deutlich größer.
5: Warum macht man das denn so? Geht das nicht auch besser und schonender, dass eben keine Verwachsungen auftreten?
6: Ja, genau deswegen haben wir ja vor über 10 Jahren angefangen, dieses sogenannte Milos-Verfahren zu entwickeln. Mhm. Das ist ein endoskopisches Verfahren, mit dem es möglich ist, bei Bauchwand- und Narbenbrüchen, also bei Nabelbrüchen, Narbenbrüchen, die Kunststoffnetze endoskopisch außerhalb der Bauchhöhle einzusetzen.
5: Also nicht außerhalb des Bauches, das denkt man jetzt erstmal als Laie.
6: Außerhalb der Bauchhöhle.
5: Außerhalb der Bauchhöhle.
6: Zwischen dem Bauchfell und der stabilisierenden Bauchwand.
5: Ja. Und ist das sehr aufwendig? Und ist es auch sozusagen wirklich im Endeffekt messbar besser für den Patienten, wenn er das so eingesetzt kriegt?
6: Ja, wir haben inzwischen ja über 4000 Operationen durchgeführt und diese alle im Deutschen Hernienregister dokumentiert und nachuntersucht. Und die Daten zeigen eindeutig, dass die Komplikationsraten durch die Bank, also Wiederholungsbrüche, Infektionen, chronische Schmerzen, Komplikationen während der Operation signifikant niedriger sind als bei den herkömmlichen Operationsverfahren. Das waren die offene Operation mit Kunststoffnetzeinlage außerhalb der Bauchhöhle oder aber die laparoskopische Operation mit Kunststoffnetzeinlage in die Bauchhöhle.
5: Also laparoskopisch heißt dann eben auch mit einem kleinen Schnitt dann über ein Rohr rein in die Bauchhöhle. Wird denn dieses minimalinvasive Verfahren, bei dem es eben klappt, das Netz außerhalb der Bauchhöhle einzubringen, auch jetzt überall schon verwendet?
6: Es verbreitet sich immer mehr in Deutschland. Es gibt auch ähnliche Operationsverfahren, die das gleiche Prinzip verfolgen, weltweit. Auch Milos gibt es schon weltweit. In Deutschland ist es so, dass ungefähr jeder vierte Chirurg schon oder Chirurgin dieses Operationsverfahren anwendet.
5: Jeder vierte oder jede vierte, das ist natürlich auch nicht so viel. Das heißt, wenn ich jetzt so einen Nabelbruch hätte, dann müsste operiert werden, sollte ich dann lieber vorher fragen, wie machen Sie das, auf welche Art und Weise?
6: Auf jeden Fall, auf jeden Fall. Man sollte danach fragen, welches Verfahren angewandt wird und auch, wie oft die Chirurgin oder der Chirurg das Verfahren anwendet.
5: Wie oft sollte es denn angewendet werden und durchgeführt werden?
6: Regelmäßig, also mindestens mehrmals pro Woche.
5: Sollte, damit dann eine Übung auch ist beim Operateur. Ne?
6: Da gibt es auch Ergebnisse des Deutschen Hernienregisters, die das belegen, dass Institutionen, die sehr viele Operationen durchführen, bessere Ergebnisse haben.
7: Rein optisch macht sie nicht viel her. Und sie schmeckt bitter. Aber sie soll voller Heilkräfte stecken. Wer weiß, um welche Wurzel es hier geht?
8: Hasinake?
9: Na dran.
8: Meerrettich.
9: Auch nicht.
8: Radieschen. Ich würde Sellerie sagen.
9: Okay.
10: Also es ist wie eine Wurzel, aber es ist ja keine Wurzel.
11: Das ist genau wie Pastinake. Ja? Es kann auch sein, dass es ein Meerrettich ist.
8: Nicht mehr Rettich.
11: Aber so eine ähnliche Art, aber es ist wie, ich denke mal, es ist Pastinake.
7: Nein, nicht ganz. Das ist Ginseng, auch Menschenwurzel genannt. Denn einige Exemplare sehen aus wie ein schlaksiger Mensch. Ginseng ist seit mehr als 2000 Jahren eines der wichtigsten Heilmittel in der traditionell asiatischen Medizin. Denn, so die fernöstliche Überzeugung, die Wurzel funktioniert nicht direkt wie ein Medikament. Vielmehr mobilisiert Ginseng unsere körpereigenen Selbstheilungskräfte. Und darum ist die Liste der Leiden, die Ginseng lindern können soll, lang. Sehr lang. Aber was kann die Wurzel wirklich? Wir finden es raus.
12: So, wissen Sie, wofür oder wogegen Ginseng gut ist?
13: Fürs Gedächtnis.
14: Für die Prostata.
8: Arthritis, Rheuma. Ja, sowas.
7: Uns stark gegen Infekte machen, Wechseljahresbeschwerden lindern und bei Hautproblemen helfen, soll Ginseng auch noch können. Stimmt das alles? Ich frag mal nach bei Gesine Wischmann. Seit 35 Jahren baut ihre Familie die Wurzel aus Fernost im niedersächsischen Walsrode an. Ein Produkt, das viel Platz und noch mehr Geduld braucht.
15: Es ist eine Waldpflanze. Wir müssen ihr möglichst gut vorgaukeln, dass sie im Wald sei. Dazu haben wir hier so eine Schattenanlage. Dann müssen wir natürlich auf den Wasserhaushalt achten. Das heißt, wir dürfen keine Staunässe haben. Und wir lassen sie hier 6 Jahre reifen, damit der Wirkstoffgehalt, also die Ginsenoside, eben dann auch entsprechend ausgeprägt sind.
7: Denn die Ginsenoside sind's, die aus der Wald eine Heilpflanze machen. Ginsenoside sind sekundäre Pflanzenstoffe und sehr gesund. Aber um an die zu kommen, muss so eine Wurzel erstmal aus der Erde raus.
15: Also die Ginsengernte ist im Herbst, wenn eben das Oberirdische hier alles abgestorben ist. Nachdem wir per Hand eben das Stroh runtergenommen haben, setzen wir den Roder ein, der die Wurzeln gesamt rausholt, auf dem Beet ablegt und dann sammeln wir sie da per Hand ein.
7: Für uns buddelt Gesine Wischmann heute schon mal eine aus. Und zwar sehr vorsichtig, damit alle Neben- und möglichst viele kleine Haarwurzeln dranbleiben. Denn in denen stecken die meisten Ginsenoside. So, was machen wir jetzt mit unserer frischen Ernte?
15: Man kann sie essen, das macht man in Asien manchmal. Bei uns spielt das keine Rolle. Wir geben die alle in den Trocknungscontainer, dann sind sie auch haltbar und dann wird daraus der Extrakt gemacht.
7: Frischer Ginseng ist teuer. 1 Kilo kostet wenigstens 1.000 Euro. und er hält nicht lang. Nach wenigen Tagen schimmelt die Wurzel. Da bleibt nur waschen, trocknen und dann zu Kapseln oder zu Extrakten.

0: Extrakten verarbeiten. Die können tatsächlich Beschwerden lindern. So fanden kanadische Wissenschaftler heraus, dass mit Ginseng Erkältungen kürzer und milder verlaufen. Auch Asthma- und Heuschnupfensymptome gehen zurück. Und amerikanische Studien haben gezeigt, dass die Wurzeln Krebspatienten helfen können, ihre Behandlungen besser zu vertragen. Darum ist auch Ernährungsdoc Jörn Klaasen von Ginseng überzeugt.
1: Bei der Therapie bei Krebspatienten durch Operation und vor allen Dingen die Chemotherapie kann Kraftlosigkeit entstehen. Das nennen wir ein Fatigue-Syndrom. Die Ginseng-Wurzel kann die Produktion von Glückshormonen anregen und dadurch wird das Wohlbefinden deutlich verbessert.
0: Auch bei chronisch entzündlichen Erkrankungen wie Rheuma rät der Arzt zur fernöstlichen Wurzel.
1: Die Ginsengoide wirken antibakteriell und antiviral und können deshalb chronisch entzündliche Erkrankungen deutlich mildern.
0: Vorausgesetzt, die Produkte enthalten ausreichend Ginsenoside, sagt Apothekerin und Heilpflanzenexpertin Birgit Steinke.
2: Sollten mindestens 1,5% Ginsenoide die wichtigen wirksamen Extrakte enthalten sein. Das ist hauptsächlich in den Kapseln vorhanden. Wellnesscharakter haben eher die Tinkturen oder die Tees, Shampoos, Kosmetikprodukte.
0: Ausreichend Ginsenoside können uns sogar geistig fitter machen. Denn sie animieren unsere Gehirnzellen, mehr Zucker aufzunehmen. Dadurch können wir uns wieder besser konzentrieren und komplexer denken. Auch das ist mittlerweile wissenschaftlich belegt. Läuft ganz gut für die Wurzel. Bis jetzt. Denn dass man mit Ginseng seine Potenz steigern kann, dass Frau dank der Wurzel weniger Wechseljahresbeschwerden hat oder dass Ginseng bei Hautproblemen hilft, ist wissenschaftlich nicht belegt. Auch nicht, dass die Wurzel unser Leben verlängert. Wie will Wissenschaft das auch beweisen? Und übertreiben dürfen wir es mit der Wurzel auch nicht.
2: Man sollte die Ginseng-Produkte nicht länger als 3 Monate einnehmen. Die Ginseng-Konzentration bezieht sich auf 1 bis 2 Gramm pro Tag. Bezogen auf den Extrakt, Ginseng-Extrakt, würde man zu viel davon nehmen, käme es zu einer überschießenden Wirkung in Form von Bluthochdruck, Schlaflosigkeit oder auch Durchfällen.
0: Außerdem sollten alle, die unter Diabetes oder Bluthochdruck leiden, erst mit einem Arzt sprechen, bevor sie zu Ginseng greifen. Und wer blutverdünnende Medikamente nimmt, muss die Finger ganz von der Wurzel lassen, denn ihre Ginsenoside verändern unsere Blutgerinnung.
3: Und unser Fazit? Einige Leiden kann Ginseng tatsächlich lindern. Bei anderen versetzt eher der Glaube an die Wurzelberge. Und auch wenn sie Allheilmittel heißt, ein Alleskönner ist Ginseng nicht.
4: Wissen Sie, dass man Sonnenblumen grillen kann?
5: Nee.
4: Noch nie gemacht?
5: Nein.
6: Das ist hier, Landwirtschaftsmeister.
7: Wie jede vernünftige Idee stammt auch diese aus dem Internet.
8: Let's grill some sunflower heads.
9: Wir haben auf TikTok gesehen, wie eine junge Köchin eine Sonnenblume gegrillt hat. Und es scheint lecker zu sein.
10: Und wir probieren das mal für Sie aus.
9: Nicht sofort den Balkon abernten, bitte. Erst die Sendung zu Ende gucken und dann schauen wir, ob man das hätte empfehlen können. Die Beilage wird auf jeden Fall cool.
10: Ja, ob wir es überlebt haben. Sunflower,
7: good morning. Bei der Jagd auf Sonnenblumen handelt es sich tatsächlich um eine komplexe Mission.
9: Nein.
7: Nicht nur, weil sie erheblichen Widerstand bei der Ernte leisten.
10: Haben wir auch nichts mitgenommen. Ey.
7: Eine grillbare Sonnenblume muss auch ganz bestimmte Kriterien erfüllen.
10: Also das muss nachher sowieso runter.
9: Ja.
10: Das Innere hier ist essbar. Und wenn das sich noch so leicht zerdrücken lässt, ne?
9: Ist feucht, Kern noch nicht ganz ausgebildet. Okay,
10: genau, solange das noch nicht durchgetrocknet ist, dann ist es gut. Ne? Das ist ja auch ein Riesending hier.
9: Der ist nicht schlecht.
10: Die nehme ich mal mit, oder? Ich weiß nicht, wie man professionell eine Sonnenblume.
9: Warte, ich mach. Tritt zurück.
10: Ja. Oh, jawohl. Hat funktioniert. Selbst wenn es vegetarisch ist, kann man es professionell töten.
7: Zur Blume wollen wir einen Dip und einen Tomaten-Zucchini-Kompott verputzen. Zucchinis hierzu entkernen, würfeln und mit Knoblauch und Öl in den Topf geben. Die Tomaten kurz erhitzen.
10: Tomaten lassen wir bloß so lange drinne, bis die Haut aufplatzt.
9: Nicht, dass Bente unsere Haut aufplatzt.
7: Nach einem Aufenthalt im Eiswasser lassen sich die Tomaten geschmeidig schälen und entkernen. Die Filets werden ebenfalls gewürfelt und zu den Zucchini gegeben.
9: Geil.
10: So, für unseren Dip habe ich hier einfach nur ein bisschen Creme Fraiche, ne?
9: Mhm.
10: Und wir nehmen jetzt noch so ein bisschen Ras el Hanout.
9: Ras el Hanout.
10: Ist Chefsache, habe ich gelernt.
9: Kopf des Ladens, Chef im Geschäft quasi. Bossmischung.

0: Zack, noch ein bisschen Salz, Pfeffer zum Razzelhanut. Eine kleine Prise Zucker mache ich auch noch mit dran. Und für die Power mache ich auch so ein bisschen Miso wieder dazu.
1: Der Dip ist fertig, das Experiment beginnt.
2: Ich bin ein bisschen aufgeregt. Und jetzt?
0: Grill for 10 minutes.
1: 9 Minuten später.
0: Das Praktische an der ist, dass man das auch einfach so rausnehmen kann. Ne?
2: Ich glaube, es ist fertig.
0: Und jetzt gehen die auch so, guck mal, wie die jetzt einfach rausgehen, ja. Diese Körner. Ne?
2: Ja. Das ist tatsächlich lecker.
0: Aber wir warten noch die letzte Minute ab.
2: Okay.
0: Das Internet hat gesagt 10 Minuten, wir machen auch die 10 Minuten
2: rum. Was im Internet steht, stimmt.
0: Alles. So, 10 Minuten.
2: Hat auf jeden Fall schon so einen Grill-Flavor, das qualmt, hat Röstaromen.
0: Riecht, gut, sehr, riecht sehr, sehr lecker.
2: Das ist aufregend, wenn man was zum ersten Mal macht.
0: Das stimmt allerdings. Oh, du machst es aber schön. Du wolltest eigentlich mal Maler werden,
2: oder? Ich hab voll Bock auf dieses Gericht. Ich habe mich wirklich seit Monaten gefragt, ob das Schwachsinn ist oder ob das richtig gut wird.
1: Laut Internet ist so zu verzehren.
0: Also schmeckt im ersten Mal nur nach dieser Creme viel, ne? Aber dann im Nachhinein schmeckt es echt so wie Mais oder wie irgendwas, ein junges Gemüse, ne?
3: Und ich finde es immer spektakulär, wenn man irgendwas probiert, was man noch nie so geschmeckt hat.
0: Das stimmt. Ich glaube, beim nächsten Grillen ist man der Star, wenn man da so ein Teil drauflegt.
2: Aber bevor wir jetzt alles gegessen haben, müssen wir noch das Kompott auftragen.
0: Ein paar drauf, genau.
2: Badam.
0: Also ich finde das ja echt gut, muss ich sagen. Ne?
2: Dann war es auf jeden Fall wert, das in einer Folge zu behandeln.
4: Ja, das war es wirklich. Und das Essen war toll.
5: Großer Andrang beim TSV Kleinheidorn in Wunsdorf. Nein, der Fußball ruht heute.
6: Schau, dass du für dich den richtigen Abstand zwischen Händen und Füßen findest.
5: Yoga für Männer in der Grundschulturnhalle. Boden
6: sinken, du legst deinen Fußrücken ab.
7: Das Wort Yoga heißt ja verbinden, eine Verbindung schaffen. Und das, was wir hier in diesem Kurs versuchen, ist eine Verbindung zwischen Körper und Geist hinzubekommen, also eine bewusste Bewegung.
5: Yoga, eigentlich eine Lebensphilosophie. Statt den rein geistigen Weg zu gehen, praktizieren die Männer eher die körperbetonte Form. Anspannen und entspannen. Ihren Körper sollen sie bewusst wahrnehmen.
8: Das ist ja alles so, Altersgruppe um die 50 in der Regel, die spielen auch alle irgendwie Fußball. Und das hilft natürlich auch, um in die Mobilität wieder zurückzukommen. Ne?
9: Ich habe gemerkt, dass es in meinem Rücken sehr steif wurde und ich irgendwie einen Weg suchte, wieder mehr Beweglichkeit in meinen Körper reinzukriegen.
10: Ich habe so ein bisschen was gesucht, wo man halt auch, ich sag mal, entspannen kann, vielleicht so ein bisschen Atemtechnik, damit man auch mal in bestimmten Situationen auf Arbeit sagen kann, so 5 Minuten mal für mich.
5: Fabian Braun ist erst zum zweiten Mal dabei. Wegen seiner Bandscheibe hat ihn seine Frau zum Kurs geschickt.
11: Das war schon ein Stück weit Bedingung, ja, sind wir ehrlich. Sie hat gesagt, wenn es nicht besser wird mit der Bandscheibe. Also ich hatte die Option entweder unter das Messer oder zum Sport.
5: Und Yoga ist tatsächlich Sport. Die vielen Übungen bringen auch die vermeintlich trainierten Männer an ihre Grenzen.
6: Die Hände auf die Matte und jetzt streck einmal dein vorderes Bein.
8: Ja, anstrengend.
12: Das ist jetzt kleiner Hund.
10: Ja. Wird warm langsam.
7: Ich glaube, die waren alle sehr gespannt, haben das, glaube ich, auch ein bisschen belächelt vor einigen Jahren. Und haben aber nach kurzer Zeit gemerkt, jo, das verändert sich etwas. Und du schiebst da mal dein Brustbein nach oben Richtung Decke.
5: Die Pharaonenhaltung. Krieger 1 oder 2, Sprinter links, Sprinter rechts, Haltung des Kindes oder der Tiger. Klassische Stellungen des Hatha-Yoga.
10: Ich bin einmal zum Faszien-Yoga gegangen. Das war ein gemischter Kurs mit vielen Frauen und so. Das ist natürlich ein bisschen komisch gewesen, aber ist egal. Und jetzt hier unter Männern, ist alles super.
7: In manchen Dingen wollen Männer auch unter sich sein. Es fällt den Männern leichter, hier zu sein, unter Männern, als wenn sie jetzt in so einer gemischten Gruppe sind, wo dann meistens auch Frauen dabei sind, die viel gelenkiger sind und das viel besser können. Und wieder auflösen,
6: noch einmal in die Länge ziehen.
5: Die Wirkung lässt nicht lange auf sich warten. Der Yoga-Kurs für Männer beim TSV immer beliebter.
12: Wenn ich das gemacht habe, fühlt man sich immer so ein paar Zentimeter größer.
10: Ich bin heute mit etwas Nackenschmerzen hier angekommen. Und jetzt, wo ich merke, ich dehne langsam, das machst du ja sonst normalerweise im Job nicht.

0: Schon viel besser.
1: Ich habe immer mal Schulterprobleme und wenn man dann hier gewesen ist, ist das eigentlich besser. Definitiv. Also ich kann das nur jedem empfehlen.
2: Eine Stunde Yoga. Für die Männer vom TSV Kleinheidorn am Ende pure Entspannung.

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0: Manchmal reden wir recht leichtfertig davon, dass wir ein Trauma haben. Aber müsste dafür nicht wenigstens das eigene Leben auf dem Spiel stehen?
1: Auf jeden Fall erleben die allermeisten Menschen mindestens ein Trauma in ihrem Leben und haben Kontakt zu anderen traumatisierten Personen.
0: Wenn es wirklich so viele betrifft, ist dann allen bewusst, dass sie traumatisiert sind?
2: Oft wissen wir das gar nicht, oft merken wir das nicht, weil wir sowohl unseren Körper als auch unsere Emotionen auch völlig abgeschnitten haben.
0: Angenommen, wir haben wirklich so gut wie alle ein Trauma, wissen es aber nicht, weil irgendwas von uns abgetrennt ist. Wie ist das möglich? Macht etwa jeder Mensch im Leben wenigstens eine lebensbedrohliche Erfahrung? Oder geht das mit dem Trauma einfach viel schneller, als man denkt?

0: Mitte der 70er Jahre endete der Vietnamkrieg, der als Sinnbild unvorstellbarer Grausamkeiten in die Geschichte einging. Der Krieg war vorbei, aber die Soldaten kämpften noch immer. Flashbacks und Albträume quälten sie. Einige litten an Schlafstörungen oder waren extrem schreckhaft. Andere waren gefühlstaub geworden oder konnten sich nicht mehr konzentrieren. Ähnliche Symptome kannte man bereits von Heimkehrern aus dem Ersten Weltkrieg. Viele litten unter dem Kriegszittern. Aber auch Holocaust-Überlebende und Opfer sexueller Gewalt zeigten ähnliche Auffälligkeiten wie die Vietnam-Veteranen. Doch erst 1980 wurden diese Leiden als eigene Diagnose anerkannt und gelten seither offiziell als posttraumatische Belastungsstörung, kurz PTBS. Sie kann entstehen, wenn jemand starke Ohnmacht und Todesangst erlebt oder als Zeuge bei anderen beobachtet.
1: Also Trauma ist ein Schutzmechanismus, weil es uns davor bewahren will, dass wir wieder verletzt werden. Und da hat der Körper und unsere Emotionen ganz viele Möglichkeiten. Also eine Möglichkeit ist auf alle Fälle Anspannung. Das heißt, der Körper ist bereit zu reagieren. Und das ist natürlich super. Der Nachteil ist, dass wir Schlafstörungen haben, dass wir nicht mehr locker lassen können, dass wir ständig erschöpft sind, weil diese Anspannung auch unglaublich viel Kraft kostet.
0: Offenbar hinterlässt das Trauma langfristig Spuren im Körper und kann dort dauerhaft für so eine Art Alarmstimmung sorgen. Wie kommt es dazu? Was geschieht im Körper bei einer Bedrohung?
2: Da ist zum einen der Sympathikus. Der bewirkt, dass unsere Herzfrequenz hochgeht, unser Blutdruck hochgeht. Man kann sich das ein bisschen wie ein Gaspedal vorstellen.
0: Während der Sympathikus Gas gibt, wirkt der Parasympathikus wie eine Bremse. Er dient der Entspannung und gleicht den Sympathikus aus. Bei Traumatisierten gerät das autonome Nervensystem aber aus der Balance. Der Körper schüttet mal zu wenige, meist aber viel zu viele Stresshormone aus. Und das auch dann, wenn keine große Gefahr mehr droht. Das heißt, einmal angespannt, immer angespannt? Weil der Körper nicht vergisst? Während wilde Tiere wie Antilopen lebensbedrohliche Erfahrungen durch Zittern einfach wieder abschütteln, können wir Menschen davon dauerhaft geplagt bleiben.
3: Trauma bedeutet ja, ich erlebe eine Bedrohung, die mich extrem hilflos macht und mich in starke, massive Angst versetzt. Der Körper kann abschätzen, wie groß ist die Bedrohung, wie nah ist die. Das wird ganz schnell verrechnet und dann kommt eine automatische Reaktion. Die kann ich kaum beeinflussen.
0: Unser Körper steigert die Leistungsfähigkeit. Das Gehirn berechnet in Bruchteilen von Sekunden unsere Überlebenschancen und entscheidet, ob es besser ist, zu kämpfen oder zu fliehen.
3: Und wenn das nicht hilft, wenn ich dann eben in die Hilflosigkeit komme und die große Angst, Bedrohung immer noch da ist, dann gehe ich in diese tonische Immobilität, dass ich mich nicht mehr rühren kann. Ich kann auch nicht mehr schreien, kann mich auch nicht mehr wehren.
0: Ein Mechanismus, der uns davor schützt, dass der Körper im Kampf noch stärker verletzt wird. Er erstarrt. Oder erschlafft im nächsten Schritt.

0: sogar und geht zu Boden. Denn im Falle eines Blutverlustes kann in der Horizontalen das Gehirn noch länger mit Sauerstoff versorgt werden.
1: Jetzt habe ich auch kein Angstgefühl mehr. Jetzt gehen alle Emotionen weg. Dann kann ich mich am Schluss gar nicht mehr wahrnehmen. Also ich merke nicht mehr, wo ich sitze, die Lage im Raum. Ich spüre mich nicht mehr. Ich habe keine Selbstreferenz mehr. Also ich bin wie abgespalten von mir selber.
0: Eines wird doch völlig klar. Traumatische Erfahrungen sind absolute Ausnahmesituationen, bei denen alle Abwehr- und Fluchtstrategien versagen. Wenn wir überhaupt keine Chance mehr haben, entstehen extreme Ohnmachts- und Hilflosigkeitsgefühle, die so unerträglich sind, dass sie abgespaltet werden müssen, damit wir weiter funktionieren. Aber die abgespaltene Erfahrung bleibt im Körper gespeichert, denn das Nervensystem stellt sich nun dauerhaft auf Gefahr ein. Anders als die Antilope sind wir jetzt traumatisiert und zeigen immer wieder unkontrollierte Überlebensreaktionen, auch wenn keine Gefahr droht.
2: Wenn jetzt zum Beispiel jemand ein Feuer erlebt hat und dadurch verletzt, seelisch verletzt wurde, traumatisiert wurde, und dieser Mensch sieht dann in einer völlig harmlosen Situation im Kamin ein Feuer, dann kann das eben halt wieder das alles hervorbringen, weil da eben halt diese Assoziation wieder abgerufen wird und entsprechend das körperliche Muster.
0: Wir werden getriggert, in den Moment der Bedrohung zurückgeworfen. Aber wie kommt es dazu, dass unser Gedächtnis die Erfahrungen von damals mit der Situation von heute verwechselt? Hat das etwas mit der Traumaerfahrung selbst zu tun? Damit, wie wir den Moment des Schreckens verarbeiten?
1: In der Traumasituation selbst, wenn ich tatsächlich dieses Maximum der Aufregung erreiche, dann tatsächlich habe ich so einen Zerfall der Gedächtnisfunktionen. Das heißt, ich speichere, das nennen wir das heiße Gedächtnis, ganz viel von den Wahrnehmungen, von den sofortigen Gedanken ein. Also ich schaff's nicht oder ich brauche Hilfe oder oh Gott, ich werde sterben. Aber ich verliere sozusagen das Rationale daran. Ich habe dann wenig Kontextinformationen vorhanden. Ich weiß nicht mehr genau, wie viel Uhr es ist, wo ich bin. Dann die ganzen W-Fragen, was, wann, wer, warum, könnte ich nicht mehr gut beantworten. Die sind dann wie abgeschnitten, wie nicht mehr zugänglich.
0: Die abgetrennten Sinneswahrnehmungen und Gefühle eines traumatischen Erlebnisses können sich dann ungewollt mit ganz neuen Kontexten verknüpfen. Und einen überwältigen. In Filmen wären wenigstens Triggerwarnungen möglich, die uns davor schützen könnten, von schmerzhaften Erfahrungen übermannt zu werden. Im echten Leben aber nicht. Hier greifen andere Mechanismen. Man meidet unbewusst Dinge, Orte, Situationen und Personen, die an das traumatische Erlebnis erinnern könnten. Oft führt das unfreiwillig zu einem Rückzug aus dem Leben. Ein anderer Abwehrmechanismus ist die Verdrängung des Erlebten.
2: In der psychodynamischen Tradition werden damit Mechanismen beschrieben, mit denen wir uns Ängste und Konflikte aus dem Bewusstsein halten, sozusagen. Wir schützen uns vor dem Leid, damit irgendwie damit konfrontiert zu sein, indem wir sie einfach aus dem Bewusstsein verbannen. Das kann dann eher so sein, dass man zum Beispiel einen Unfall hat oder einen Überfall und man kann sich anschließend gar nicht mehr dran erinnern. Aber man hat irgendwelche körperlichen Reaktionen, weil das im Körper schon gespeichert ist.
0: Selbst wenn unsere Psyche, unser Gedächtnis, wir selbst das Trauma auf jede erdenkliche Weise abzuwehren versuchen, scheint es sich immer wieder an anderer Stelle zu zeigen. Kann man ein Trauma überhaupt nie loswerden? Ist es nicht möglich, die Verbindung zwischen der abgespaltenen Erfahrung und dem eigenen Leben wiederherzustellen?
1: Die ersten 1-2 Jahre können wir nicht selber erinnern. Die müssen wir uns von anderen Leuten erzählen lassen oder haben Dokumente darüber. Zum Beispiel, wenn jemand weiß, meine Mutter ist gestorben, dafür steht der Stein. Kurz darauf habe ich erfahren, dass ich adoptiert wurde. Und da möchte ich zum Beispiel eine Rose legen, weil ich in eine sehr liebevolle Familie gekommen bin. Dann gab es in meinem Land zu dieser Zeit Unruhen. Der Krieg ist gekommen und es sind Rebellen ins Dorf gekommen. Wenn ich jetzt chronologisch mein Leben erzähle und immer da, wo es sehr aufregend, sehr überwältigend war, verlangsame und vertiefe und da Geschichten dazu erzähle, also eine Narration erstelle, eine möglichst vollständige auf allen Ebenen. Was haben Sie wahrgenommen? Was haben Sie gedacht, wenn Sie das wahrgenommen haben? Was hat sich da emotional abgespielt? Was hat das Gefühl gemacht? Was hat der Körper gemacht? Der erzählt ja die Geschichte auch mit. Dann plötzlich kommen Erinnerungen hoch, von denen wusste ich bewusst nichts mehr. Die sind natürlich immer da, aber die sind nicht zugänglich.
0: Einen Zugang finden zu den gemachten Erfahrungen, das kann heilsam sein. Entscheidend ist in dieser Therapieform die chronologische Einordnung. Denn das ermöglicht, dass die fragmentierte traumatische Erfahrung endlich zur vollständigen Erinnerung werden kann. Sie wird quasi nachträglich korrekt in unser Gedächtnis einsortiert und dadurch nicht mehr jederzeit durch zufällige Assoziation wachgerufen oder getriggert. Nur, bei wie vielen Menschen setzt die Abspaltung eines Erlebnisses überhaupt ein, die so eine chronologische Wiedereinordnung nötig macht? Krieg, Überfälle oder andere schlimme Katastrophen erleben doch heutzutage nur die allerwenigsten. Wie kann es sein, dass trotzdem so viele von uns traumatisiert sein sollen?
3: Ich glaube, dass Entwicklungstrauma die Diagnose ist, die wir so lange übersehen haben und die endlich her muss. Wenn jemand immer wieder klein gemacht wird, abgewertet wird, nicht okay ist oder physisch immer wieder geschlagen wird von den Eltern, kontinuierlich, Jahre hinweg, dann ist das keine außergewöhnliche Bedrohung vielleicht, aber sicherlich sehr traumatisierend über den Zeitraum hinweg. Und das ist Entwicklungstrauma. Und es ist deswegen so traumatisierend, weil die Menschen, die man am meisten liebt, einem genau dieses Verhalten zufügen.
0: Rund 2/3 aller Menschen haben bereits im Jugendalter mindestens eine potenziell traumatisierende Erfahrung gemacht. Der Traumaforscher Bessel van der Kolk vermutet hinter vielen Auffälligkeiten ein Entwicklungstrauma und nennt es deshalb eine versteckte Epidemie. Kinder sind auf ihre Bezugspersonen angewiesen, auch wenn diese sie misshandeln oder stark vernachlässigen. Es bleibt ihnen nichts anderes übrig, als sich für den eigenen Schmerz selbst die Schuld zu geben und stattdessen ihre Bedürfnisse nach Liebe und Unterstützung zu unterdrücken. In einem Experiment mit Kindern und ihren Bezugspersonen wurde untersucht, wie Kinder auf Vernachlässigung reagieren.
2: Das nennt sich Still-Face-Paradigma. In der ersten Phase, da interagieren die Bezugspersonen, das Kind, so ganz lebendig miteinander, in Stimme, Blick und Mimik, also so wie man das kennt, wenn man so ganz liebevoll mit dem Kind spricht. Und dann friert plötzlich die Bezugsperson ihre Mimik und ihre Stimme ein und bleibt so völlig regungslos. Und was man aber dann genau sieht in diesem Experiment, ist, dass Kinder schon durchaus eben halt wirklich darauf warten, dass ihre Mimik aufgegriffen wird, dass sie gespiegelt werden, dass sie angelächelt werden.
0: Kleinkinder sind abhängig von der Interaktion. Es ist wie eine Art Nahrung für ihre Entwicklung. Bleibt sie aus, hat das gravierende Folgen.
2: Dann haben sie so ein protestierendes Verhalten. Also sie werden dann lauter ein bisschen, fordern das ein, zeigen vielleicht noch mal auf Sachen, um eben halt die Bezugsperson wirklich dazu zu bringen, ihnen zuzuhören, mit ihnen weiter zu interagieren. Man sieht, dass sie gestresst sind, dass sie unruhig werden, ihre Stimme wird stiller. So, ne? Also es ist so eine Anspannung, die sich da dann ausbreitet. Und das kann man auch messen, dass sie dann eben halt, dass ihr Stresssystem dann hochgeht. Und dann, wenn das noch anhält, dann kommen die in so einen Rückzug, die Kinder in so ein Rückzugsverhalten. Also dann irgendwann bauen die weniger Blickkontakt auf, schauen weg und haben auch eine flache Mimik und bieten auch nicht den Bezugspersonen keinen Kontakt mehr an.
0: Das klingt ein wenig wie die Reaktion auf eine lebensgefährliche Erfahrung. Erst das Hochfahren des Stresssystems und später die emotionale Erstarrung. Was ist an diesen Momenten des Alleingelassenseins denn für Kinder so schrecklich bedrohlich?
3: Hilflosigkeitserleben haben wir bei allen Formen von Missbrauch, aber auch bei Vernachlässigung. Also das ist ja das Kernsymptom ist Überforderung. Völlig überwältigt sein und mit dieser Situation, mit der wir als Kind konfrontiert sind, nicht umgehen können.
0: Kinder reagieren schneller mit Schockstarre oder Ohnmacht, weil sie sich schlechter wehren können. Ihnen bleiben weniger Überlebensmöglichkeiten als Erwachsenen. Und das hat Auswirkungen aufs ganze Leben.
2: Wenn Menschen zum Beispiel in ihrer frühen Kindheit sehr viel Stress erleben, missbraucht werden, vernachlässigt werden, dann schütten sie in der frühen Kindheit immer wieder Stresshormone aus. Und es scheint so zu sein, dass diese frühen Stresshormone den Menschen, also die Funktion des Stresssystems, langfristig prägen.
0: Wer schon als Kind traumatisiert wurde, kann auch als Erwachsener Belastungen, schlechte

0: schon sehr fehlertolerant. Also es muss da nicht alles perfekt sein. So. Der andere Aspekt, den man sich da vor Augen halten sollte, ist, dass es auch wirklich eine Entwicklungsaufgabe ist, etwas auszuhalten.
1: Wenn das Baby vielleicht Hunger hat und die Mutter aber nicht reagieren kann, weil sie gerade Auto fährt. Für einen Moment fühlt sich das Kind vernachlässigt. Wie im Still-Face-Experiment.
0: Wenn dann die Bezugsperson den Kontakt wieder aufnimmt, also wieder normal ist und normal wieder interagiert, dann macht sie ganz automatisch so eine Koregulation. Sie tröstet mit Worten sozusagen das Kind und dann beruhigt sich das alles ganz schnell wieder. Das Verhalten des Kindes, die Physiologie, alles beruhigt sich schnell wieder und das ist dann sozusagen repariert.
1: Kinder lernen also im besten Fall durch Koregulation von ihren Bezugspersonen, wie man negative Erfahrungen durchlebt und sich davon wieder erholt. Dann entwickeln sie kein Trauma, sondern eine gesunde Resilienz. Aber bedeutet das im Umkehrschluss, dass ein Kind erst dann traumatisiert ist, wenn es nach einer schwierigen Situation emotional alleine gelassen wird?
2: Mal angenommen, ein Haus brennt und ein 5 Jahre altes Kind kann sich mit letzter Kraft gerade noch so daraus gerettet werden oder befreit werden. Dann würden wir sagen, das Kind hat ein Trauma. Aber das Trauma ist nicht das brennende Haus. Wenn Eltern jetzt da sind und koregulieren dieses Kind, nehmen es in den Arm und sagen, wow, das war so, es tut mir so leid und ich fühle so mit dir und du bist sicher, es kann dir nichts mehr passieren, wir passen richtig gut auf dich auf. Dann kann das Kind sich beruhigen und regulieren.
1: Wenn genau das aber nicht geschieht, Eltern mehr mit sich und ihren Existenzproblemen beschäftigt sind und keine Kapazitäten haben für ihr Kind,
2: dann kann das Kind dadurch traumatisiert sein, weil es alleingelassen wird in seinem großen Schmerz.
1: Die Quelle eines Traumas muss also nicht unbedingt das bedrohliche Ereignis sein, sondern wie in der Familie damit umgegangen wird.
2: Wenn wir in Elternhäusern aufwachsen, wo entweder eine Suchterkrankung da ist oder Eltern krank sind oder Eltern wie auch immer belastet sind, viel arbeiten, aber nicht auf die Bedürfnisse ihrer Kinder eingehen können, gar nicht merken, wie es denen geht, gar nicht merken, ob die in der Schule Probleme haben, ob sie gemobbt werden, ob sie im Unterricht klarkommen, dann werden Kinder sich selbst überlassen und haben das Gefühl, für das, was in mir drinnen ist, interessiert sich kein Mensch. Und auch das ist traumatisierend.
1: Eine der zentralen Traumazutaten, die viele Betroffene unbewusst ein Leben lang mit sich herumtragen, das Gefühl, nicht gesehen zu werden.
2: Menschen tun sehr, sehr viel, um endlich gesehen zu werden. Gerade wenn das so die Kindheitswunde war. Die einen overperformen und machen immer ganz, ganz viel, um irgendwie dazuzugehören. Andere haben Perfektionismus, um ja keine Fehler zu machen, damit sie gesehen werden. Wieder andere sind nie krank. Egal wie es uns geht, wir funktionieren weiter und wir gehen über Grenzen hinweg.
1: Entwicklungstraumata fallen oft erst dann auf, wenn etwas nicht mehr funktioniert, wenn Körper und Psyche versagen.
2: Dann fällt das ganze Kartenhaus zusammen und sie merken, wie erschöpft sie eigentlich sind, wie fertig sie sind, wie sehr sie gar keine Kraft mehr haben und warum sie nicht mehr ins Funktionieren zurückkommen können und wollen.
1: Manche kämpfen bis zur Erschöpfung um Anerkennung, die sie von ihren Eltern nicht oder zu wenig bekommen haben und landen irgendwann im Burnout, ohne zu wissen, was ihnen fehlt. Denn wenn die seelischen Wunden so weit zurückliegen und tief vergraben sind, können sie, wenn sie plötzlich wirksam werden, nicht eingeordnet werden. Es fehlt dann die Erklärung für starke Selbstzweifel, Panik, Schuld oder Schamgefühle.
2: Ich glaube, viele Erkrankungen, viele Menschen mit Traumatisierung kriegen erstmal eine andere Diagnose. Vielleicht der Anpassungsstörung oder der Depression oder eine Angsterkrankung, Somatisierungsstörung. Das heißt, weil wir nicht dahinter gucken, was eigentlich dahinter steht. Wie sehr ein Mensch verletzt worden ist und warum er deshalb heute Ängste hat oder Depressionen.
3: Es gibt eine Unmenge an Traumareaktionen tatsächlich. Und dies treten mehr und mehr auf, je älter ein chronisch traumatisierter Mensch wird.
2: Was wir auf alle Fälle wissen, ist, dass Traumatisierung allein auch durch die massive Anspannung, dadurch, dass es uns nicht gut geht, dazu führt, dass auf alle Fälle viele Entzündungsreaktionen im Körper vorhanden sind und in verschiedenen unterschiedlichen Organen. Und das kann natürlich dann zu schwerwiegenden späteren Erkrankungen führen.
1: Auch Suchtverhalten kann ein Hinweis sein. Die Wahrscheinlichkeit etwa für illegalen Drogenkonsum

0: Konsum ist bei Menschen mit traumatischen Kindheitserfahrungen 7 bis 10 Mal höher. Traumata äußern sich aber nicht nur in psychischen und körperlichen Erkrankungen, sondern auch in sich wiederholenden problematischen Beziehungsmustern. Denn gerade wenn sie von Menschen verursacht wurden, ist unser Vertrauen zutiefst erschüttert.
1: Vielleicht halten wir Beziehungen immer ein Stück auf Abstand, ja, weil wir Angst haben. Oder vielleicht gehen wir sofort all in und hoffen, dass all die Verletzungen, all die Wunden, die uns zugefügt worden sind, jetzt in der Beziehung heilen können. Und dann könnte der Partner erst recht das Gefühl haben, du bist aber ganz schön viel und du klammerst. Und schon erleben wir wieder genau das Gleiche. Wir erleben die gleichen Wunden und die gleichen Abwertungen. Und das macht Beziehungen dann zu einem Ort, der auch schmerzhaft sein kann.
0: Häufig wiederholen sich in Beziehungen die Muster, die man selbst in der Kindheit erlebt hat. Unbewusst sucht man sich genau die Partner, die das vergrabene Trauma ungewollt triggern. Und das sorgt für die immer gleichen Streits.
1: Oft sprechen wir über die Zahnpastatube, die nicht, der Deckel nicht geschlossen wurde, nicht ausgedrückt wurde, oder über die Socken, die irgendwo rumliegen. Aber es geht nicht um den Socken, es geht nicht um die Zahnpastatube. Worum es eigentlich geht, ist um das Gefühl, nicht gesehen und nicht gehört zu werden. Das ist das Gefühl dahinter, dieses, das, was mir wichtig ist, ist dir egal. Und das ist so verletzend. Und zwar dann besonders, wenn wir im Elternhaus erlebt haben, dass es dort auch schon verletzt hat.
0: Häufig reichen schon kleinste Begebenheiten, um große Gefühle zu wecken. Eine kleine Unaufmerksamkeit wird zu einem persönlichen Angriff.
1: Bei Traumatisierung geht es als allererstes immer um Sicherheit. Und jeder versucht, die auf seine Art und Weise herzustellen. Und für den einen bedeutet das, ich putze und wenn hier alles sauber ist, dann fühle ich mich safe. Und dann kommt auch keiner rein und kann meckern oder dann weiß ich, wo die Dinge sind. Jeder hat andere Mechanismen, aber wichtig ist, dass wir ein Bewusstsein dafür bekommen, was für Mechanismen hat jeder denn, um sich sicher zu fühlen und um sich gesehen zu fühlen, um sich angenommen zu fühlen, dazuzugehören und geborgen zu sein?
0: Statt über unsere Gefühle zu reden, wiederholen wir die erlernten Strategien aus der Kindheit. Manchmal sind wir wie ein Elefant, der von klein auf so sehr an seine Ketten gewöhnt ist, dass ihm als großer Elefant gar nicht mehr einfällt zu fliehen, obwohl die Kette dann nur noch ein Faden ist.
2: Wenn ich mich schlecht schützen kann, weil ich schlechte Grenzen habe zum Beispiel, weil ich die nicht haben durfte als Kind, die immer ignoriert oder eingerannt wurden, wenn ich mal eine Grenze gesetzt habe, dann ist es so, dass mich Bindungsgeschehen wie anzieht, das ich schon kenne. Zum Beispiel Frauen mit Männern, die sie schlecht behandeln, die gewalttätig sind, die sie erniedrigen.
0: Die Ursache von missbräuchlichen Beziehungen liegt oft in Traumata. Und zwar auf beiden Seiten. Denn auch wenn nicht jedes Opfer zum Täter wird, umgekehrt gilt fast immer. Täter haben selbst traumatische Erfahrungen gemacht.
2: Gewalt entsteht durch Gewalt und durch nichts anderes. Der Rest liegt im Promillebereich. Es gibt vielleicht ein paar Taten, die haben damit nichts zu tun. Da ist vielleicht eine hirnorganische Störung, irgendeine andere Problematik der Funktionalität oder Verarbeitung, aber das ist so, so selten. Es sind immer dieses Traumageschehen durch Gewalt ist immer ein Geschehen, das eine Geschichte hat.
0: Eine Geschichte, die sich offenbar weiter vererbt. Deutlich wird das bei Sträflingen.
2: Und siehe da, die haben schreckliche Traumageschichten in ihrer Kindheit. Durch Eltern, die selber schon wieder Traumasymptome bewältigen, durch zum Beispiel zu viel Alkohol, durch Suchtverhalten. Das heißt, sogar die Eltern der Täter haben mit Trauma-Kindheiten zu tun.
0: Stellen wir uns mal vor, es gäbe kein Trauma. Wären die Gefängnisse dann nicht deutlich leerer? Gäbe es vielleicht sogar weniger Kriege? Und die Welt wäre sowieso eine sehr viel bessere?
2: Wenn wir heute wissen, dass Gewalt immer aus Gewalt entsteht und dass 30 bis 50% der Männer, die als Kinder Gewalt erlebt haben, wieder Gewalt ausüben werden, dann kann ich tatsächlich sagen, Traumatherapie lohnt sich für die Gesellschaft, weil ich damit diese ganzen Auswirkungen beruhigen kann.
0: Traumata sind die Ursache für sehr viel Leid. Daran besteht kein Zweifel. Umso mutiger ist, wer sich seinen inneren Geistern und Dämonen stellt. Das muss nicht immer kompliziert sein. Schon gezielte Körperübungen können das Nervensystem entlasten. Manche orientieren sich dabei am Zittern der Antilope. Während sich die schockgefrorene Energie von damals entlädt, taut auch der Rest endlich wieder auf.
1: Wir dürfen wieder anfangen zu fühlen, zu spüren, zu merken, dass wir okay sind und dass wir richtig sind und dass unsere Gefühle richtig sind, dass sie nicht zu viel waren, dass sie nicht zu anstrengend sind, dass die Gefühle sehr angemessen sind zu dem, was wir erlebt haben.
0: Auch wenn es manchmal so scheint, der Traumabegriff werde zu inflationär eingesetzt, die dahinter steckende Erfahrung ist stets subjektiv und nur schwer objektivierbar.
2: Ich glaube, jeder hat das Recht zu sagen, in dieser Situation ist was ganz Schreckliches passiert. Das hat mich traumatisiert, da war ich überfordert.
0: Gerade wenn wir das Entwicklungstrauma als versteckte Epidemie betrachten, können wir hier von einer hohen Dunkelziffer ausgehen. Davon, dass viel mehr Menschen traumatisiert sind als bisher angenommen. Auch wenn es vielleicht nicht alle betrifft.
2: Trauma ist das neue Cholesterin. Für mich gehört es in eine Vorsorgeuntersuchung, auch beim Hausarzt. Und auch in der Schule würde ich Screenings machen. Welche Kinder sind schon sehr belastet? Und da Frühhilfen einleiten.
1: Und Heilung sieht nicht darin aus, dass wir uns nicht mehr daran erinnern, sondern dass es unser Leben heute nicht mehr bestimmt. Dass wir heute uns selber nicht mehr unter Druck setzen. Dass wir nicht mehr uns zu Dingen zwingen, die nicht gut für uns sind. Dass wir heute merken, wenn wir eine Pause brauchen. Dass wir heute gut zu uns sind. Dass wir mit Mitgefühl mit uns selber umgehen, das verändert alles.
0: Schlimme Dinge können jedem passieren. Uns davon abzutrennen, um weiterzumachen, ist eigentlich ein kluger Mechanismus. Aber er kann dem Leben zusetzen, nicht nur dem eigenen. Vielleicht sollten wir diese versteckte Epidemie schon deshalb bekämpfen. Die Kraft jedenfalls, die dadurch frei würde, können wir sicher alle gut gebrauchen.

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12: Ein Zusammenbruch der AMOC wäre katastrophal.
0: Unser Planet erwärmt sich so schnell wie nie zuvor. Warum erleben wir dann trotzdem solche Kältephasen? Normalerweise brechen hier die Wellen der Ostsee. Wir sind im Osten Estlands, Anfang Februar 2026. Die Fährverbindungen fallen aus. Stattdessen verbindet eine Eisstraße zwei vorgelagerte Inseln. Zwar gab es bereits erste Risse, doch die Menschen hier sehen das gelassen.
13: Wenn sie geöffnet ist, habe ich keine Angst. Allein würde ich vielleicht nicht fahren.
11: Ich bin ein bisschen nervös, aber es wird schon klappen.
13: Es ist unser erstes Mal in diesem Jahr. Es ist einfach praktisch. Kein Grund zur Sorge.
0: Währenddessen weiter südlich in Deutschland. In Berlin verwandelten gefrorene Seen und Kanäle die Hauptstadt wochenlang in eine riesige Eisfläche bei Dauerfrost. Auslöser waren starke Winde hoch oben in der Atmosphäre.
12: Meteorologen bestätigen, Ursache dieser Extremphase war eine Kombination aus einer Abschwächung und einem Zusammenbruch des stratosphärischen Polarwirbels.
0: Das ist diese blau-violette Kuppel aus Kaltluft über der Arktis. Aus vielen Gründen, unter anderem weil die Arktis sich erwärmt, wird dieser Wirbel manchmal instabil und bricht nach Süden aus, wodurch eiskalte Temperaturen kurzzeitig nach unten strömen.
12: Ja, das ist der klassische Unterschied zwischen Klima und Wetter. Wetter passiert über Stunden, Tage, Wochen. Und Klima ist einfach der Durchschnitt davon, also das, was wir erwarten können.
0: Der kalte Winter in Estland und Berlin hat also vor allem mit Wetter und dem Verhalten des Polarwirbels zu tun. Etwas, das mit der Erwärmung der Arktis häufiger werden könnte. Doch andere Klimamodelle kommen zu einer noch drastischeren Prognose. Extreme Winter, deutlich kälter und sehr viel häufiger. Der Schlüssel liegt im Ozean, in Strömungen und Wirbeln rund um den Globus. Das Strömungssystem, um das es geht, heißt Atlantische Meridionale Umweltzirkulation, kurz AMOC. Sie sorgt für Europas mildes Klima und beeinflusst auch die Monsune in Indien und China. Man kann sie sich wie eine Wärmeautobahn vorstellen. Warmwasser fließt aus den Tropen nach Norden bis nach Europa und weiter nach Grönland. Dort kühlt es ab, sinkt und strömt wieder südwärts. Was treibt es an?
13: Vielleicht kennen Sie die Bilder, wie Menschen mühelos auf dem Toten Meer treiben, wegen des hohen Salzgehalts.
0: Salziges Wasser ist dichter und schwerer, es sinkt nach unten. Rund um Grönland ist das Wasser normalerweise extrem kalt und salzig, ideal, um abzusinken. So sollte es funktionieren. Doch durch die Erwärmung unseres Planeten schmelzen die grönländischen Eisschilde. Immer mehr Süßwasser strömt ins Meer. Und wärmeres, weniger salziges Wasser
13: ist leichter und will nicht mehr absinken.
0: Das ganze System verlangsamt sich oder bricht irgendwann komplett zusammen. Dann bleibt die Wärme im Süden hängen und gelangt nicht mehr nach Norden. Der Film The Day After Tomorrow zeigt eine düstere Version dessen, was es bedeuten könnte.
13: Mr. Vice President, wenn wir jetzt nichts tun, ist es zu spät.
0: Superstürme zerstören New York, Hollywood eben. Aber die grundsätzliche Botschaft ist nicht falsch.
12: Ein AMOC-Kollaps wäre katastrophal. Die Wärme bliebe in den Tropen und wir sehen eine deutliche Erwärmung der südlichen Hemisphäre.
0: Ein verändertes Strömungssystem hätte massive Auswirkungen auf zentrale Wetter- und Klimamuster. Eine Studie sagt fast 50% mehr Monsunregen im Amazonasgebiet voraus, 20% weniger in Indien und eine um einen Monat kürzere Regenzeit. In Südostasien sind über 100 Millionen Bauern auf Monsunregen angewiesen. Ihre Zukunft wäre ungewiss. Und in Europa?
12: Regionale Abkühlungen von bis zu minus 20 Grad, etwa vor Norwegen. Und für Kontinentaleuropa erwarten wir starke Temperaturabfälle. Im Winter bis zu minus 10 Grad.
0: Die Karte verdeutlicht es. Sie zeigt Durchschnittstemperaturen, wenn die Welt sich um 2 Grad erwärmt und die AMOC kollabiert. In Teilen des Nordens wäre das quasi das Gegenteil von globaler Erwärmung in extremer Form. Kopenhagen, Edinburgh, Riga und Ostkanada wären selbst im März noch von Meereis bedeckt. Man könnte zu Fuß von Großbritannien nach Norwegen laufen.
13: Man sieht, dass sich die Welt fast überall erwärmt, außer in einem kleinen Teil Nordwesteuropas, der stattdessen abkühlt. Diese Region würde zum Außenseiter werden.
0: Ein beunruhigendes Szenario, aber wie sicher ist das?
13: Darüber wird in der AMOC-Forschung viel diskutiert. Es ist nicht abschließend geklärt. Direkte Messungen zeigen eine schrittweise Abschwächung.
0: Die Daten zeigen, die AMOC wird schwächer, aber die Beobachtungszeit ist kurz, nur rund 20 Jahre.
13: Die Messung ist einfach zu kurz. Aber die Schwächung, die wir sehen, passt zu dem, was Klimamodelle für denselben Zeitraum zeigen.
0: Ist das also ein Blick in die Zukunft?
13: Das ist schwer zu sagen, denn es hängt auch vom Ausmaß der globalen Erwärmung ab. Der Abkühlungseffekt der AMOC kann aufgehoben werden, wenn sich das Klima so schnell weiter erwärmt wie derzeit. Wenn die Erwärmung aber geringer ausfällt, könnten wir in Europa deutlich kältere Winter erleben.
0: Die Wissenschaft erkennt inzwischen erste Folgen einer schwächeren AMOC. Auch wenn ein möglicher Zusammenbruch wohl erst nach 2100 droht. Es bleibt also ein Stück weit hypothetisch.
12: Ein Kollege von mir formuliert es so: Selbst wenn das Risiko eines AMOC-Zusammenbruchs in diesem Jahrhundert nur 1% beträgt, würdest du in ein Flugzeug steigen, wenn die Chance 1% wäre, dass es abstürzt? Die meisten würden wohl Nein sagen. Das sind reale Gefahren, denen wir uns so schnell wie möglich stellen müssen, denn die Konsequenzen wären kaum vorstellbar.
0: Die gute Nachricht: Wir können das verhindern, indem wir die Nutzung fossiler Energien beenden und so die Erwärmung bremsen. Damit Eisstraßen wie diese auch künftig Ausnahmen bleiben. Momentaufnahmen eines außergewöhnlichen Winters.

0: Abfahrt für Theodosi Theodosiev. Der 78-jährige Lehrer ist auf dem Weg zu einem Ferienlager am Fuße des Balkangebirges. Dort will er ehrenamtlich unterrichten.
1: Nicht erst jetzt als Rentner. Auch früher schon habe ich praktisch für umsonst gearbeitet und hundertfach Überstunden geschoben. So wie mein Vater immer sagte, Junge, lass dich ruhig ausnutzen, was sonst ist der Sinn deines Lebens.
0: Im Ferienlager trudeln die Kinder ein, die 50 talentiertesten Physikschüler Bulgariens. Viele Eltern hoffen, dass ihr Nachwuchs später an Elite-Unis studiert, dank Theodosi, Bulgariens wohl bekanntestem Lehrer.
2: Ich bewundere Sie und freue mich, dass es noch Lehrer wie Sie gibt.
0: Dann geht's los. Statt Strand und Meer, Physikunterricht in den Ferien.
1: Vergesst das Internet. Vergesst soziale Medien. Vergesst, dass es Pornovideos gibt. Nehmt eine solche Uhr und stoppt eure Zeit. Ihr müsst 15 Stunden am Tag Physikaufgaben lösen. Wenn ihr zur Toilette geht, drückt ihr auf Pause. So machen es die Chinesen. Und die wollt ihr doch schlagen, oder?
0: Ab jetzt lernen sie 10 Tage lang bis spät in die Nacht. In Theos Physikferienlager, das er schon seit Jahrzehnten betreibt. Seit er während der kommunistischen Diktatur als Physiklehrer angefangen hat. Damals war Bulgarien stark von der Sowjetunion beeinflusst und das Schulsystem ein anderes. Es herrschte eine Art Bildungsidealismus. Die Schulen ideologisiert, aber auch großzügig finanziert und anspruchsvoll. Nach der Wende bricht die Wirtschaft zusammen. Arbeitslosigkeit und Armut verunsichern die Menschen. Viele Schulen verkommen. Lehrer müssen immer wieder für faire Löhne demonstrieren. In all den Jahren war dies Theos Rückzugsort. Eine alte, verfallene Schule. Hier kämpfe er seit der Wende gegen die Bildungsmisere, ehrenamtlich.
1: Die Welt ist zu pragmatisch geworden, zu profitorientiert. Das ist nicht gut. Die Menschen müssten mehr für das Gemeinwohl tun, sonst sind sie wie ein bösartiger Tumor innerhalb der Gesellschaft.
0: In der alten Schule saß auch Katharina Neidenova, Theos wohl größtes Talent. Aufgewachsen in Armut, aber dank Theo Gewinnerin der Physik-Olympiade.
3: Physik ist zu meiner Denkweise geworden und wie eine Religion für mich. Sie hat mein Leben geprägt.
0: Nach dem Abitur ging Katharina nach Cambridge, um, klar, Physik zu studieren. Dabei war der Anfang gewöhnungsbedürftig.
3: Im ersten Jahr war ich enttäuscht, denn die Vorlesungen waren zu einfach. Ich weiß jetzt, dass es daran lag, dass mich Theo so gut vorbereitet hat.
0: Nach Bachelor, Master und Doktortitel forscht Katharina an einem der renommiertesten Institute für Molekularbiologie unter Anleitung von Nobelpreisträgern. Sie hat ein neues Verfahren entwickelt, um wichtige menschliche Proteine zu verstehen und so Krankheiten heilen zu können. Ihre Forschung vielleicht irgendwann Nobelpreisverdächtig.
3: Wir versuchen daraus zu lernen, wie sich unsere Körperzellen gegen aggressive Bakterien wehren. Bakterien, die schlimme Krankheiten auslösen. Diese neue Arbeit ist wirklich mein Traumjob.
0: Verglichen mit Westeuropa gibt Bulgarien deutlich weniger Geld für Forschung aus. Das ärgert Theo. Doch an diesem Abend ist er in Feierlaune. Er wird für sein Lebenswerk geehrt, als bekanntester Physiklehrer Bulgariens.
1: Das Wichtigste sind meine Studierenden und ihre vielen Erfolge. Ich selbst bin noch nicht reif für das Physikmausoleum.
0: Auf der Leinwand die wichtigsten Stationen seines Lebens. Theo hat zig Spitzenforscher und Unternehmensgründer ausgebildet. Selbstlos und voller Leidenschaft. Nicht selbstverständlich in Bulgarien.
4: Der Lichtstrahl durchschneidet, was sonst absolute Dunkelheit wäre. Kalter Wind zerrt an Martin Rohr. Statt in der warmen Stube zu sitzen, sucht der Schafzüchter ein Raubtier, um es zu töten. Nachts leuchten ihre Augen stark. Es ist einfach, sie mit einem Scheinwerfer zu erkennen. Wenn wir nichts tun, werden sie weiter unsere Schafe reißen. Den Puma hält nichts auf. Martin steuert eine Höhle an, bereit für alles. Doch nur Knochen. Falls der Puma hier ist, gibt er sein Versteck nicht preis. Als der Tag erwacht über der Steppe im Herzen Patagoniens, ist auch Emanuel Galletto auf der Suche. Doch der Biologe hat einen Vorteil. Der Puma trägt einen Sender. Und gerade jetzt schlägt er an. Hier irgendwo also versteckt sich das Raubtier, nur wo? In den Höhlen, einem Felsvorsprung? Eine Stunde Suche, doch dann? Für einen kurzen Augenblick zeigt sich das Weibchen. Für Emanuel reicht das. Sein Ziel? Der Puma soll sich an den Menschen gewöhnen. Eines Tages sollen ihn Touristen besuchen. Wenn er dich anschaut, sich vor dir bewegt, dann beginnen die Menschen, ihn wertzuschätzen und ihn schützen zu wollen. Dann ist es nicht mehr unsere Aufgabe, sondern die von allen. Die Stiftung Rewilding Argentina hat vor 7 Jahren aus einer Rinderfarm ein Hauptquartier gemacht. Seitdem kaufen sie den Schafzüchtern Land ab. Das Ziel? Sicherer Lebensraum für den Puma. Mit ihm soll ein Ökosystem wieder aufleben in einer Region, die durch die Schafzucht abgegrast und verödet sei, wo Farmer versuchten, den Puma auszurotten. Das Töten von Wildtieren zur Förderung der Schafzucht ist etwas, das die Gesellschaft heute nicht mehr akzeptiert. Vielleicht ist es also an der Zeit, auf naturfreundlichere Methoden umzusteigen. Der wissenschaftliche Leiter der Stiftung, Emiliano Donadio, will einen Puma anlocken, fangen und mit einem Peilsender versehen. Rewilding will erforschen, wie sich der Puma auf das Ökosystem auswirkt. Je vollständiger die Natur, desto gesünder, so die Annahme. Ökosysteme, denen ihre großen Pflanzenfresser oder Raubtiere wie der Puma fehlen, sind alles Ökosysteme mit geringerer Vielfalt und degradiert. Daher ist es entscheidend, diese Arten zurückzubringen, damit diese Ökosysteme wieder richtig funktionieren. Einmal gefangen, erhält der Puma ein Halsband mit Sender, der 3 Jahre lang Daten überträgt. Zeigten die Kameras anfangs bestenfalls monatlich ein Puma, ist es jetzt regelmäßig. Was die Biologen freut, bezeichnen ihre Nachbarn als Fluch. Die Familie Rohr lebt von der Schafzucht. Ihre Merino-Wolle geht nach Deutschland, Frankreich oder Italien. Ein Betrieb seit 3 Generationen. Familien, die das weite, karge Land besiedelt haben, die der Wolle aus Argentinien einen Namen gaben. Martin übernimmt den Hof gerade von seinen Eltern. Ich betrachte das als meinen Platz auf der Welt. Also, wir haben viele Jahre Arbeit und Hingabe hinter uns, mit Tränen, Freude, allem. Eine schlechte Nachricht trübt die Stimmung. 2 Schafe wurden in der Nacht gerissen. In 3 Monaten waren es schon 20, sagt Martin. Die Stiftung Rewilding, das seien selbstgefällige Eindringlinge, die hier bestimmen wollten. Früher war es Kolumbus, jetzt sind sie es. Die wollen alle Schafe abschaffen, sie wollen, dass wir gehen. Sie haben Zeit und Geld im Überfluss, klar. Wenn wir nicht verkaufen, werden es unsere Kinder oder Enkel tun. Die Situation der Schafzüchter sei schwierig. Der Wollpreis niedrig, Jahre der Dürre, Nachbarn verkaufen ihr Land und dort breitet sich der Puma aus. Da sind Wollfetzen, Spuren eines ungleichen Kampfes. Und dann findet Martin die Kadaver ziemlich verdreht. Zwei Schafe sind es, von jedem nur die Brust gefressen. Den Rest lässt der Puma verrotten. Wenn ein Puma einmal ein Schaf reißt, kommt er wieder, sagt Martins Nachbar Pedro Garitanandia. Mit gewissem Stolz präsentiert er seine Beute. Er tötet auch Pumas mit Peilsender. Niemand ersetzt mir die Schafe, die der Puma reißt. Also, wenn der Puma auf mein Anwesen kommt und ich treffe auf ihn, dann töte ich ihn. Leider ist es so, aber ich muss mein Kapital schützen. Er wirft der Stiftung vor, dass sich der Puma unkontrolliert vermehre, dass sie keine Zäune errichten, die das Raubtier daran hindern, ihr Land zu erreichen. 50.000 Dollar Verlust habe er, niemand zahle dafür. Als Touristenführer für Puma-Sichtungen sieht er sich nicht. Was soll ihre Zukunft sein? Schaf und Puma können nicht zusammenleben. Jeden Tag folgt Emanuel den Spuren des Pumas. Er komme nicht aus Patagonien, aber er liebe das Land ebenso. Ein Puma zu erleben sei einzigartig und ein Recht für alle. Dass der Puma tatsächlich so viele Schafe reiße, sei noch unbewiesen. Das Raubtier bevorzuge Wildtiere zum Fraß. Eines müsse allen klar sein, ein Zurück gibt es nicht. Es geht darum zu akzeptieren, dass wir uns im Gebiet der Pumas befinden und dass wir lernen müssen, miteinander zu leben. Wie das gehen soll? In diesem Streit fehlt womöglich eines. Dass sich die Menschen zusammensetzen und gemeinsam nach Lösungen suchen für ein Leben mit dem Jäger der Steppe.
5: Wir schützen das Meeresleben und unsere Ozeane.
6: Solange es uns nicht beim Bohren stört.
5: Studierende in Simbabwes Hauptstadt Harare kennen dieses Satire-Video gut. Es nimmt den französischen Energiekonzern Total Energies aufs Korn. Seit Jahren stellt sich das Unternehmen als treibende Kraft der Energiewende dar, während es gleichzeitig massenhaft Öl und Gas fördert.
7: Hallo Südafrika und Nigeria!
6: Wir sind stolz darauf, grün und sauber zu sein.
5: Wie kommt's?
6: Weil wir das so behaupten.
5: Schaut euch unsere Werbung mit Solarpanelen an.
6: Und Windrädern.
5: Und all diesem erneuerbaren Energiekram.
6: Oder wie man im Greenwashing sagt.
5: Weniger ist mehr. Kann Satire in sozialen Medien tatsächlich etwas verändern?
8: Ich glaube, man muss wirklich jedes Kommunikationsmittel nutzen, egal wie altmodisch oder modern. Man weiß nie, welches Medium eine bestimmte Gemeinschaft nutzt, um zu kommunizieren.
9: Wir müssen einfach bohren, Baby. Bohren, um die Energiearmut zu beenden. Afrikaner brauchen Jobs, keine Solarpaneele.
5: Scar Sebata und Trust Chikotso nutzen soziale Medien, um die junge Generation zu erreichen. Beide arbeiten für das Magamba Network, eine Medienorganisation aus Harare, die Kultur mit Aktivismus verbindet. Die neue Produktion beschäftigt sich mit Social-Media-Influencern, die Desinformation ihrer Sponsoren nachplappern.
9: Öl wird Afrika reich machen. Jobs und Energie für alle, jederzeit.
6: Reichtum für mich. Die Gewinne verschwinden schneller, als dein WLAN beim Stromausfall ausfällt.
9: Klimadesinformation ist eine große Gefahr. In sozialen Medien, im Internet, auf Nachrichtenseiten. Überall wird fossile Brennstoffpropaganda verbreitet. Das ist Desinformation, wenn man die Öffentlichkeit bewusst in die Irre führt. Damit sie glaubt, die fossile Industrie tue Großartiges für die grüne Zukunft. Obwohl das nicht stimmt.
5: Die Verbrennung fossiler Brennstoffe ist der Haupttreiber steigender Temperaturen und des Klimawandels. Und wenn Klimakonferenzen enttäuschend enden, reicht Satire manchmal nicht aus, um Falschinformationen zu bekämpfen. Deshalb organisiert Trust Chikotso auch ein jährliches Umweltfestival des Magamba Network, um ein sauberes und umweltfreundlicheres Harare zu fördern. Die Green City Expo bringt über 100 Künstlerinnen und Künstler zusammen. Der Fokus liegt hier weniger auf digitalen Medien, sondern auf echtem Handeln in der analogen Welt. Zum Beispiel Fotos, die das Problem der Müllentsorgung schonungslos offenlegen. Oder gemeinsame Collagen, die eine saubere und bessere Welt zeigen.
6: Unser Schwerpunkt liegt normalerweise auf Satire. Aber diese zusätzlichen Elemente sorgen dafür, dass Umweltschutz wirklich partizipativ wird. Für eine gerechte Transformation zu kämpfen, für saubere, sichere und gesündere Lebensräume, das erfordert einen ganzheitlichen Blick darauf, wie wir junge Menschen einbeziehen können.
5: Ein Wandel, der dringend nötig ist. Die Hauptstadt Simbabwes produziert jedes Jahr über 400.000 Tonnen Müll. Weniger als die Hälfte davon wird professionell entsorgt. Teile Harares versinken im Müll.
10: Müll? Ja, ich bin die Mülllady.
5: Und die Gitarre der Mülllady besteht ebenfalls zu 100% aus recyceltem Material.
8: Stell dir vor, jeder Haushalt würde kreativ werden und aus Dingen, die er wegwerfen will, Kunst machen. Dann gäbe es viel weniger Verschmutzung und weniger Müll auf Deponien.
5: Am eindrucksvollsten aber wirken die Worte einer jungen Frau beim Poetry Slam.
9: Die Industrie baut Königreiche aus Methan und CO2 in den Himmel. Sie verwandelt die Welt in einen Feuerball. Und wir geben der Sonne die Schuld, obwohl sie sich seit ihrer Existenz nicht verändert hat. Wir haben uns verändert.
5: Wir zerstören unsere Welt. Können wir sie reparieren? Trust Chicozzo mobilisiert junge Menschen, um genau das zu versuchen. Mit Kreativität, Entschlossenheit und einer Menge Energie.

0: Guten Abend, meine Damen und Herren. Vom verarmten Agrarstaat zum Global Player. Es ist ein tiefgreifender Wandel, der sich in China in den letzten Jahrzehnten vollzogen hat. Lange Zeit hatte sich das Rote Riesenreich nach außen abgekapselt. Der Tod Mao Zedongs 1976 leitete die Wende ein. Der neue Staats- und Parteichef Deng Xiaoping beendete Maos brutale Kulturrevolution und öffnete das Land. Unsere Archivschätze aus den Jahren 1979 bis 1982 geben Einblick in diese bewegten Umbruchsjahre. Frauen tragen die Hälfte des Himmels. Das hatte Mao in Anlehnung an ein chinesisches Sprichwort propagiert. Damit sollte die zentrale Rolle der chinesischen Frauen in der neuen Gesellschaft und beim Aufbau des Landes beschrieben werden. Zlata Findeis und Yoshi von Miseroni versuchen in ihrem Film von 1979 zu ergründen, wie sich das Leben der chinesischen Frauen in der Realität entwickelt hat.
1: Ich bin eine Frauenrechtlerin. Mit der Befreiung der Frau befasse ich mich seit 40 Jahren. Ich selbst habe die tragische und jämmerliche Lage der Frauen im alten China erlebt. Den Weg zu ihrer heutigen Stellung im neuen sozialistischen China habe ich selbst beschritten. Das sind zwei grundverschiedene Gesellschaftsarten und ein himmelweiter Unterschied.

Die Frauen tragen die Hälfte des Himmels. Damit soll die wichtige Rolle der chinesischen Frauen bezeichnet werden, die sie in der neuen Gesellschaft und beim Aufbau des Landes spielen.

0: 毛主席曾经说。
1: Der Vorsitzende Mao hat gesagt, die Frauen sind eine unerschöpfliche Quelle der Menschenkraft. Wir müssen diese Quelle für den Aufbau unseres Vaterlandes erschließen. Nach der Befreiung hat die Partei durch eine Reihe von Gesetzen die Ungleichheit zwischen Männern und Frauen restlos beseitigt und neue Maßnahmen zum Schutz der Frauen durchgesetzt. Zum Beispiel in unserem Grundgesetz. Darin werden den Frauen dieselben Rechte wie Männern in Politik, Wirtschaft und Familie ausdrücklich garantiert. Im Jahre 1950 wurde das Ehegesetz verabschiedet, das die Interessen der Frauen am eindrucksvollsten durchsetzt. Sehen Sie, früher durfte die Frau zu Hause nur ihren Ehemann bedienen und die Kinder großziehen. Im Grunde war sie für drei Dinge zuständig. Den Kochtopf, den Ofen und die Nähnadel. Heute, durch das neue Ehegesetz, wird jede Bevormundung und der Ehehandel verhindert. Die Monogamie wurde eingeführt und es wurden die gleichen Rechte innerhalb der Familie festgelegt. (1953) hat unsere Partei schließlich das Wahlrecht erlassen, in dem den Frauen das Recht zu wählen und gewählt zu werden voll garantiert wird. Zur selben Zeit wurde das Gesetz verabschiedet, das im Berufsleben keine Frau abgelehnt, diskriminiert oder benachteiligt werden darf.
0: (lacht)

0: 年龄54，病例号是144275，今年7月15号入的院。
1: Die Hälfte der chinesischen Bevölkerung sind Frauen. Ihr Anteil an der rapiden Entwicklung der Wirtschaft und des Kulturlebens ist ständig im Wachsen. Sie sind in allen Bereichen der Industrie und Landwirtschaft integriert, sind politisch tätig und arbeiten aktiv im Bildungs- und Gesundheitswesen sowie in Wissenschaft und Kunst. Heute ist in China keiner Frau eine Tür verschlossen.
0: Die 眼前部的情况呢，没有什么特殊情况。

Chengdu, 7.30 Uhr morgens. In dieser 1-Millionen-Stadt in Zentralchina beginnt die Frühschicht.

Frau Chu Lin Di, 49 Jahre alt, Mutter von 6 Kindern, ist seit ihrem 11. Lebensjahr Textilarbeiterin. Als hochqualifizierte Facharbeiterin hat sie ein verhältnismäßig hohes Einkommen. Sie verdient 90 Yuan im Monat, während das Durchschnittseinkommen in China 60 Yuan beträgt. Ein Yuan ist gleich 1,20 Mark. Frau Chu sagte uns, ihr Land brauche in erster Linie qualifizierte Facharbeit und nicht das politische Engagement. Unter der sogenannten Herrschaft der Viererbande hätte sie wegen dieser Ansichten Schwierigkeiten gehabt. Jetzt kann sie fachliche Verbesserungen und Rationalisierungsmaßnahmen durchführen, um den veralteten Maschinen die höchstmögliche Produktion abzugewinnen. Die Textilfabrik Nummer 1 wurde 1954 erbaut und hat 6.500 Arbeitnehmer. 60% von ihnen sind Frauen. Hier arbeiten noch 4 Familienmitglieder von Frau Chu. Das ist Tochter Lin Lin. Sie ist 22 Jahre alt und ihrem Alter entsprechend nimmt sie an der Lohnskala die unterste Stufe ein. Sie verdient 30 Yuan.

0: Täglich nach Schichtende findet eine Stunde politische Bildung statt. Sie besteht im Wesentlichen im Vorlesen politischer Zeitungsartikel und anschließender Diskussion über das Gelesene. Die Teilnahme ist für alle Pflicht. Bei dieser Gelegenheit stellten wir den Arbeiterinnen einige Fragen. Wie lange arbeiten Sie täglich?
1: Wir arbeiten 8 Stunden. Eine halbe Stunde haben wir Essenspause. Reine Arbeitszeit 7,5 Stunden.
0: Wie viele Arbeitstage hat die Woche?
1: Wir arbeiten 6 Tage und haben einen Ruhetag.
0: Und Urlaub?
1: Jedes Jahr am 1. Mai, am 1. und 2. Oktober und zum Neujahr einen Tag frei. Zum chinesischen Neujahr 3 Tage, insgesamt 7 Tage Urlaub.
0: Wonach richtet sich die Höhe des Lohns?
1: Nach dem Arbeitseifer, aber hauptsächlich nach 4 weiteren Voraussetzungen. Erstens dem Dienstalter, zweitens der Art der Aufgabe, drittens dem technischen Fachwissen und viertens dem politischen Engagement.
0: Müssen Sie Steuern bezahlen?
1: Nein, nein, überhaupt nichts.
0: Welche Sozialleistungen werden Ihnen gewährt?
1: Es gibt Entbindungsurlaub, der dauert 56 Tage. Während der Monatsregel haben wir 2 Tage frei. Im Krankheitsfall wird der Lohn ein halbes Jahr voll ausbezahlt. Die Arztkosten werden vom Staat getragen. Nur bei den Kindern zahlt eine Hälfte die Fabrik, die andere müssen die Eltern aufbringen. Wenn Arbeiter in Rente gehen, erhalten sie 70% ihres Lohnes.
0: Wann beginnt das Rentenalter?
1: Bei Frauen mit 50, bei Männern mit 60 Jahren.
0: Zur Fabrik gehört eine Arbeitersiedlung, die unmittelbar vor den Fabriktoren liegt. Sie umfasst eine Gesamtfläche von 127.000 Quadratmeter. Hier leben 90% aller Beschäftigten. Auch Familie Chu wohnt in einem dieser Blocks. Wir fragten das Ehepaar, wie groß ist Ihre Wohnung?
2: Wir haben eine Zwei-Zimmer-Wohnung.
0: Und von wie vielen Personen wird sie bewohnt?
2: Wir wohnen zu 5 hier.
3: Und zwar der Sohn, die Schwiegertochter, die Enkelin und wir beide.
0: Wie viel Miete zahlen Sie im Monat?
3: 6 Yuan.
0: Und Wasser und Strom?
3: 6 Yuan, das ist schon alles zusammen.
0: Seit wann wohnen Sie hier?
3: Seit etwa 20 Jahren.
0: Gab es Schwierigkeiten, die Wohnung zu bekommen?
3: Nein, gar keine.
0: Aber wie sind Sie an die Wohnung gekommen?
3: Das hat alles die Fabrik arrangiert.
0: Die Textilfabrik Nummer 1 ist eine Stadt für sich. Mit Schule und Kindergarten, Klinik und Sportplatz, Bibliothek und Kino, Warenhaus und mit Geschäften. Wir waren das erste deutsche Fernsehteam, das in Chengdu drehen durfte. Allerdings nur rechts und links der Hauptstraße. Als wir mit der Kamera in die Seitenstraßen gehen wollten, hieß es Halt. Das geboten die Funktionäre aus Chengdu. Unseren Begleitern vom Pekinger Fernsehen war die antiquierte Haltung ihrer Landsleute peinlich. Einen Laden mit Reis- und Mehlerzeugnissen durften wir auch nicht aufnehmen. In den für die Aufnahmen freigegebenen Läden waren die angebotenen Waren ausstellungsreif dekoriert. Alltagsvergleiche konnten wir leider nicht anstellen, da wir hier das Hotel ohne Begleitung nicht verlassen durften. Die Belieferung fast aller Geschäfte erfolgt aus der unmittelbaren Umgebung. Dies ist wirtschaftlicher, weil unnötige Transportkosten wegfallen. Dadurch ist es

0: Angebot beschränkt, aber trotzdem reichhaltig. Frau Chu hat für ihren Einkauf umgerechnet 24 Pfennig bezahlt. Ein Kilo Tomaten kostet zum Beispiel 6 Pfennig, ein Kilo Salatgurken 7 Pfennig, ein Kilo Kartoffeln 24 Pfennig. Jeder Bewohner Chinas kann im Durchschnitt täglich etwa ein halbes Kilo frisches Gemüse verbrauchen. Entsprechend den Jahreszeiten gibt es im Angebot und in den Endverbraucherpreisen geringe Schwankungen. Wie für alle Lebensmittel sind auch die Preise für Fleisch und Eier überall gleich und werden streng kontrolliert. Niemand darf den Preis erhöhen, wenn die Nachfrage steigt. Ein Kilo Eier kostet 2,16 Mark, ein Kilo Schweinefleisch dasselbe und ein Kilo Hammelfleisch 1,68 Mark. Eine vierköpfige Familie gibt im Monat durchschnittlich ca. 55 Yuan für Nahrungsmittel aus. Die Lebensmittel werden vom Staat subventioniert. Jährlich werden Milliarden für Gemüse, Fleisch und Eier zur Verfügung gestellt, um durch Festpreise die Existenzstabilität der Bevölkerung zu sichern. Die Subventionen belaufen sich im Jahr auf 6 Yuan pro Kopf der Bevölkerung. Dass in der Textilfabrik in Schichten gearbeitet wird, spiegelt sich im Privatleben der Familie Chu wider. Wer gerade zu Hause ist, der kocht. Und diesmal ist es Herr Chu, da er Nachtschicht hat. Was kochen Sie heute?
1: Gelbe Fische, süß-saure Rippchen, Paprika mit Schweineschnitzel und scharfes Schweinefleisch.

0: Es ist ein kleiner Familienfesttag, an dem wir teilnehmen. Haupteingang, Treppenhaus und Wohnung wurden für das Fernsehen aus Deutschland frisch gemalt. Farbspritzer an Glühbirnen und Fensterrahmen bewiesen es. Das Essen ist besonders üppig ausgefallen, wie in einem First-Class-Hotel. Solche Potemkinschen Dörfer empfanden wir unnütz, denn sie trübten unsere objektive Berichterstattung. Nur selten kann sich fast die ganze Familie am Tisch versammeln. Drei Kinder arbeiten in anderen Provinzen. Die jüngste Tochter, die in einer Landwirtschaftskommune lebt, ist zu Besuch gekommen. Außerdem sind die Schichten günstig ausgefallen, sodass der Sohn, die Schwiegertochter mit dem Baby und die Eltern die Mahlzeit gemeinsam einnehmen können. Auch Tochter Lin Lin ist gekommen, obwohl sie im Arbeiterinnenwohnheim der Fabrik wohnt. Die Schwiegertochter von Frau Chu arbeitet in der Textilfabrik und der Sohn in einer Tischlerwerkstatt in der Stadt. Das junge Ehepaar hat selten Gelegenheit, die freie Zeit gemeinsam zu verbringen. Denn sie hat, wie alle in der Fabrik, am Samstag frei, er jedoch in der Tischlerei am Mittwoch. Wann haben Sie geheiratet?
1: Im Jahr 1975. Ich war 25 Jahre alt und meine Frau 26.
0: Wo wird Ihre Tochter untergebracht, da Sie beide berufstätig sind?
1: Meistens im Kindergarten.
0: Ihre

0: dem Staat noch mehr und noch besser dienen. Wenige Kinder zu haben, ist günstig, sowohl für unsere Arbeit als auch für die Erziehung der Kinder.
1: Diese Fragen wurden allerdings an die Schwiegertochter gerichtet.
2: Für die planmäßige Entwicklung der Volkswirtschaft ist es besser, wenige Kinder zu haben. Es ist günstiger sowohl für die Erziehung als auch für die Mutter, die dadurch mehr Zeit für die Arbeit gewinnt. Deshalb schlägt der Staat jungen Menschen einen späteren Heiratszeitpunkt vor. Frauen zwischen 23 und 25 Jahren und Männern zwischen dem 25. und 28. Lebensjahr. Ehepaaren empfehlen wir höchstens 2 Kinder. Um die Familienplanung in die Tat umzusetzen, raten wir den Frauen zu verschiedenen Empfängnisverhütungsmitteln. Häufig wird der Ring benutzt, der 15 Jahre lang sicheren Schutz bietet. Unsere Antibabypille gibt eine 99-prozentige Sicherheit. Wir kennen die 22-Tage-Pille, die ab dem 5. Tag der Periode eingenommen wird. Dann die Pille unmittelbar nach dem Geschlechtsverkehr und eine Injektion, die monatlich verabreicht wird.
1: Wie haben Sie Ihren Mann kennengelernt?
3: Mein Vater hatte eine kleine Tischlerwerkstatt in Shanghai und mein Mann war damals sein Lehrling. Und so haben wir uns kennengelernt.
1: Haben Sie sich ineinander verliebt oder wollten es die Eltern, dass Sie heiraten?
3: Wir haben im gleichen Haus gewohnt und so haben sich die Eltern gut gekannt. Da auch wir uns gut gekannt haben, beschlossen wir gemeinsam mit den Eltern, dass es gut wäre, zu heiraten.
1: Wie viele Kinder haben Sie?
4: 6 Kinder.
1: Wie alt sind Sie?
4: Sie sind alle schon erwachsen und stehen auf eigenen Füßen.
1: Was für Berufe haben Sie?
4: Einer ist bei der Eisenbahn, er ist Schaffner. Der andere arbeitet in einer Tischlerei. Das ist der, den Sie kennengelernt haben. Eine Tochter arbeitet im Krankenhaus, die andere lebt in einer landwirtschaftlichen Kommune. Sie ist jetzt gerade bei uns zu Besuch. Und 2 arbeiten in der gleichen Fabrik wie wir.
1: Gab es Probleme bei der Erziehung?
4: Wir haben beide keine Schulkenntnisse.
3: Während der Schulausbildung der Kinder hat die älteste Tochter die Schularbeiten beaufsichtigt.
4: Die Kinder besuchten zuerst den Kindergarten und dann die Schule. Dort wurden sie genau wie zu Hause ständig daran erinnert, was für ein bitteres Leben wir früher gehabt haben und wie glücklich sie jetzt leben. Sie wurden ermahnt, unbedingt dem zu folgen, was der Vorsitzende Mao sagte.
1: Haben Sie einen Freund?
5: Nein.
1: Sind Sie schon einmal verliebt gewesen?
5: Auch nicht.
1: Wie stellen Sie sich Ihren zukünftigen Ehemann vor?
5: Ich habe über dieses Problem noch gar nicht nachgedacht. Aber wenn ich darauf antworten soll, ich stelle mir vor, dass es ein Mensch ist, der ganz korrekt und progressiv denkt. Er soll ein anständiger Mann sein, der gerne lernt und Musik liebt.
1: Wo können Sie so einen Mann finden?
5: Ich weiß es nicht.
1: Möchten Sie ihn durch Ihre Eltern kennenlernen?
5: Nein, so war es in der alten Gesellschaft. Jetzt, in der modernen Zeit, möchte ich mich richtig verlieben.
1: Wie ziehen Sie sich am liebsten an?
5: Jeder hat seinen eigenen Geschmack. Ich finde, schlichte und saubere Kleidung genügen schon.
1: Was ist Ihr größter Wunsch?
5: Zurzeit bin ich dabei, das Gelernte zu wiederholen, um die Aufnahmeprüfung für die Hochschule zu bestehen.

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1: Was machen Sie, wenn Sie einen freien Tag haben?
2: Ich nähe ein wenig oder stricke. Manchmal gehen wir einkaufen.
3: Oder in ein Freilichtkino. Die gibt es überall. Manchmal gehen wir auch im Park spazieren.
1: Sind die Chinesen glücklich? Wäre Glück gleich Wohlstand und Komfort, so müssten sie zu den unglücklichsten Menschen der Welt zählen. Sie sind aber von ihrem Optimismus, von Eifer und Lebensfreude erfüllt. Der Sinn ihres Lebens liegt in der Hingabe an eine Kraft, die sie außerhalb der privaten Existenz suchen. Der Einzelne lebt für die Gemeinschaft. Ihr anzugehören und von ihr umgeben zu sein, gibt ihm das Gefühl der Geborgenheit und des Glücks. Während es im alten China die Gemeinschaft der Sippe war, für die man sich mühte und die für ihre Mitglieder sorgte, ist an ihre Stelle heute das Vaterland getreten.

0: Die Wan Fu Chin, die Einkaufsstraße Pekings, ist fast eine Attraktion. Denn neben den vielen Geschäften gibt es hier auch das größte Warenhaus Chinas. 100.000 Kunden kommen täglich, belagern die Stände, bilden Schlangen. Und man sieht, Kaufkraft und Warenangebot sind enorm und im Vergleich zu Vorjahren stetig im Wachsen. Die Auswahl an Stoffen reicht vom Baumwollgewebe über synthetische Materialien, Wolle und Seide bis zum Brokat. Und es sind nur chinesische Produkte, die in den Regalen liegen. Die Uniformität der Kleidung verschwindet nach und nach aus dem Straßenbild, zumindest in den Sommermonaten. Es werden bunte Röcke und auch wieder Kleider getragen. In zunehmendem Maße wird Wert auf ästhetische Akzente gelegt, aber praktische Gesichtspunkte bleiben vorherrschend. Auch die Konfektion hat sich dem Trend angepasst. Sie ist farbenfreudiger und vielfältiger geworden. Jedem Besucher Chinas fällt die weiche, samtene Haut seiner Bewohner auf. Das raue Klima machte schon immer eine intensive Pflege der Haut notwendig. Kosmetik in unserem Sinne ist allerdings unbekannt. Auch hier also ist die Zweckmäßigkeit bestimmend. Eine Besonderheit der Parfümerieabteilung: Hautcreme wird in mitgebrachte Tiegel abgewogen. Die Ladenschlusszeiten sind den Arbeitszeiten angepasst. Die Geschäfte haben an 7 Tagen geöffnet, denn der arbeitsfreie Tag ist der Einkaufstag. Allein in Peking gibt es mehr als 50 Geschäfte, die rund um die Uhr offen sind. Service wird wieder großgeschrieben. Es werden Schneider und Friseure eingestellt, um die Dienstleistungen auf einen höheren Standard zu bringen. In einigen Betrieben gibt es Friseursalons, die der Belegschaft unentgeltlich zur Verfügung stehen. Woanders werden Gutscheine verteilt, die für Kopfwäsche oder einen Haarschnitt gut sind. Ohne Gutschein sind die Preise relativ niedrig, auch bei guten Friseuren wie in diesem Salon. Man zahlt für eine Damenfrisur ca. 1 Yuan, für eine Dauerwelle 3 Yuan. Gewiss. Es gibt in der Versorgung noch immer einige Probleme, aber niemand muss hungern, niemand ohne Dach, niemand ohne Kleidung sein.
1: Die Frau hat nach einem langen Kampf ihre heutige Stellung erreicht. Die Befreiung der Frau geschieht nie isoliert. Wenn man die Gleichberechtigung erringen will, muss man die Befreiung der Klassen zum Ziel haben. Nur so kann auch die Frau wirklich frei werden.

Nirgendwo werden die Worte des Vorsitzenden Mao, was ein Mann vollbringen kann, kann auch eine Frau tun, so ernst genommen wie bei der Mädchenbrigade in den Ölfeldern von Dachin. Die im September 1970 gegründete Gruppe wurde wegen ihrer ausgezeichneten Arbeitsleistungen als eiserne Mädchengruppe im ganzen Land berühmt. 117 Mädchen im Durchschnittsalter von 20 Jahren leben in einer Gemeinschaftssiedlung, die in jeder Beziehung autark ist. Von der Versorgung über die Produktion bis hin zur Verteidigung. Dachin liegt in der nördlichsten Provinz von China, in Heilongjiang, nahe der sowjetischen Grenze, wo es in den 60er Jahren zu blutigen Auseinandersetzungen kam. Da der sibirische Bär als eine ständige Bedrohung betrachtet wird, werden die Mädchen auch militärisch ausgebildet. Sie beherrschen 4 Waffenarten und wurden als vorbildliche Kompanie ausgezeichnet.

Die Hauptaufgabe der Mädchen von Dachin ist die Kontrolle von 34 Pumpstationen, die auf einer Fläche von 4,2 Quadratkilometern liegen. Bis zu 10 Kilometer müssen die Mädchen in der endlosen Steppe mehrmals täglich zurücklegen, um auch die äußerste Station in regelmäßigen Zeitabständen zu überprüfen. Bei winterlichen Temperaturen von minus 40 Grad, bei Regen und Wind, aber auch bei glühender Sonne wird der Öldruck abgelesen und werden Paraffinablagerungen kontrolliert, um diese, wenn nötig, zu beseitigen. Gelegentlich werden auch Ölproben entnommen und in den chemischen Laboratorien auf Bestandteile und Qualität überprüft.

Die Frauen in Dacin stehen ihren männlichen Kollegen in nichts nach. Sie arbeiten in der Ölraffinerie und bilden Bohrtrupps. Schon das Leben, selbst das Einfachste, erfordert im unwirtlichen Klima dieser öden Gegend viel Kraft und Mühe, von der harten Arbeit ganz zu schweigen.

Trotz alledem bedienen die Mädchen wuchtige Maschinen, hantieren mit der 50 Kilo schweren Zange und setzen die riesigen Bohrer in Bewegung.

Der Geist von Dacin ist wegweisend für die industrielle Erschließung des ganzen Landes. Folgendermaßen interpretierte ihn eines der Mädchen: Auch wenn ich 20 Jahre früher sterbe, ich werde all meine Kräfte für die Erschließung des größten Ölfeldes Chinas einsetzen. Um das fortgeschrittene Weltniveau einzuholen und zu überholen, sind wir entschlossen, unter Schweiß und unter allen Entbehrungen hart zu arbeiten.

0: Obwohl diese Mädchen anscheinend nur von einem Gedanken erfüllt sind, noch mehr und noch besser zu arbeiten, sogar die Freizeit ist von hartem Körpertraining ausgefüllt, kommen die natürlichen femininen Regungen nicht zu kurz. Auch in dieser entlegenen Provinz hat ein Hauch von Modebewusstsein Einzug gehalten. Und beim wöchentlichen Ausflug in die nahe Stadt kommt ab und zu ein Flirt vor. 10 Eheschließungen im Jahr beweisen es. Bis zum Ende des Jahres 1980, so hat das ZK der Partei erklärt, muss ein Drittel aller Industrieunternehmen im Lande nach dem Beispiel von Dacin aufgebaut werden. Das Ziel ist, bis zum Jahre 2000 durch die Modernisierung von Landwirtschaft, Industrie, Landesverteidigung sowie Wissenschaft und Technik China eine führende Stellung unter den Industrienationen zu verschaffen.
1: Die Frauenföderation ist eine Organisation, die ohne Ansehen des Berufes und der Parteizugehörigkeit alle Frauen in China vereinigt. Um die Frauenarbeit noch mehr zu verstärken, bedarf es eines weiteren Engagements auf allen Ebenen. Die allchinesische Frauenföderation ist fürs ganze Land zuständig. Sie bildet eine Art Brücke zwischen den Frauen und der Partei. Zum gegenwärtigen Zeitpunkt der gesellschaftlichen Auseinandersetzung und des industriellen Aufbaus haben wir uns 4 Aufgaben gestellt. Erstens, durch politisches Studium die Frauen zu gesellschaftsorientiertem Bewusstsein zu erziehen. Zweitens, sie am Arbeitsprozess und an der wissenschaftlichen Forschung aktiv zu beteiligen, damit sie so ihre Funktion, den halben Himmel zu tragen, ausüben können. Drittens, die sozialen Einrichtungen für Frauen und Kinder auszubauen, sowie die Aufteilung der Hausarbeit zu fördern. Viertens, die Rechte der Frauen und Kinder zu schützen.
2: Viertens, die Rechte der Frauen und Kinder zu schützen.

0: 我叫王爱芳，36岁，现在是两个小孩的妈妈。
1: Ich heiße Wang Aifang, bin 36 Jahre alt und Mutter von 2 Kindern. Mein Mann ist Lokführer. 1974 begann auch ich, Dieseltechnik zu lernen. 1976 wurde ich eine richtige Lokführerin und nun bin ich stellvertretende Leiterin der Lokbesatzung 8. März. Vor der Befreiung, also vor 1949, führte unsere Familie ein elendes Leben. Ich war noch sehr klein. Da wurde die Provinz, wo ich zu Hause war, von einer schweren Naturkatastrophe heimgesucht. Uns blieb nichts. Nicht einmal das Dach über dem Kopf. Und so mussten wir betteln gehen. Unterwegs verhungerte meine Mutter. Damit ich überleben konnte, verkaufte mich mein Vater. Meinen Vater und Bruder habe ich bis heute immer noch nicht gefunden.

Trotz Abschottung und Kulturrevolution findet man in dieser Umbruchszeit auch deutsche Spuren in China. Spuren, die wieder verwehen können, je nachdem, wie der politische Wind in China weht. So heißt es im nächsten Film aus dem Jahr 1982. Nach diesen Spuren sucht Hans-Wilhelm Fahlefeld, der erste Ostasien-Korrespondent der ARD. Seine Reise führt ihn mit der Eisenbahn, per Schiff und auf der Straße von Qingdao, der Hauptstadt der ehemaligen deutschen Musterkolonie Kiaochau, bis nach Peking. Unter anderem zu deutschen Arbeitern, deutsch sprechenden chinesischen Ärztinnen und Ärzten sowie jungen Menschen, die in Westdeutschland studieren wollen.

Im Frühtau zu Berge singen nur 14 von 1 Milliarde Chinesen. Der Studentenchor sollte keine Illusionen wecken. In China, 40 Mal größer als die Bundesrepublik Deutschland, gibt es zwischen Tsingtau und Wuhan nur deutsche Spuren. Spuren, die wieder verwehen können, je nachdem, wie in China der politische Wind weht.

In der Eisenbahn, auf dem Schiff und auf der Straße sind wir unzählige Male angesprochen worden. Do you speak English? Das sind zurzeit die populärsten ausländischen Worte in China. Sprechen Sie Deutsch, haben wir nie gehört. Chinesen denken an Amerika, wenn sie sich das Schlaraffenland vorstellen, vielleicht auch noch an Japan. Auf der Suche nach deutschen Spuren bereisten wir nur einen winzigen Teil des riesigen Landes. Unsere Stationen hießen Wuhan, Shanghai, Peking und Tsingtau. In der Provinz Shantung, wo vor 2500 Jahren Konfuzius geboren wurde, dessen Einfluss auf die Chinesen auch Mao Zedong nicht brechen konnte, liegt am Pazifischen Ozean die Stadt Tsingtau. Vom Meer sieht sie sehr deutsch aus. Rote Ziegeldächer auf Bürgerhäusern, wie sie bei uns vor dem Ersten Weltkrieg gebaut wurden. Tsingtau war einmal deutsch. Als noch kein einziges dieser Häuser hier stand, wurde das Gebiet 1897 von deutschen Truppen besetzt und dann 1898 vom Deutschen Reich auf 99 Jahre gepachtet. Genauso lange, wie Teile von Hongkong von den Briten gepachtet wurden. Das Deutsche Kaiserreich baute Tsingtau in der damaligen Hochzeit des europäischen Kolonialismus zum Stützpunkt der Marine aus. Berlin hatte lange nach einer Marinebasis in Ostasien gesucht und nach dem Sieg über Frankreich 1871 sogar überlegt, den Franzosen Saigon wegzunehmen. Auch an Taiwan war gedacht worden. Auf unsere koloniale Vergangenheit wurden wir in Tsingtau nicht angesprochen. Als Mao noch lebte, redeten Chinesen andauernd von Kolonialisten und Imperialisten. Heute nicht mehr. Wir hörten über die Deutschen, die damals hier lebten, nichts Positives, aber auch nichts Negatives. Für die Chinesen hat es die Gründung Tsingtaus durch Deutsche nicht gegeben. Im offiziellen Prospekt wird der deutsche Zeitabschnitt der Stadt verschwiegen. Vor dem Ersten Weltkrieg lebten 8000 Deutsche in Tsingtau. Klimaanlagen, Eisschränke und Heimaturlaub alle zwei Jahre gab es für sie damals noch nicht. 1914 kamen die Japaner. 200 Deutsche fielen im Kampf. Die überlebenden Männer gerieten in japanische Kriegsgefangenschaft. Ein deutscher Gouverneur regierte in Tsingtau nur 16 Jahre von 1898 bis 1914. Der noch von Deutschen erbaute Bahnhof der Stadt. Einst lag er an der Kieler Straße. Andere Straßen hießen Hohenzollern- und Prinz-Heinrich-Straße. Die Promenade am Meer, Kaiser-Wilhelm-Ufer. Heute ist Tsingtau chinesischer Marinestützpunkt. Gleichzeitig eine wichtige Industriestadt, in der Luftverschmutzung groß und Umweltschutz klein geschrieben werden. Öl auf Leinwand und das Motiv: die in den 30er Jahren erbaute katholische St. Michaelskathedrale, renoviert und von außen in einem guten Zustand. Wie man sagt, finden auch Gottesdienste statt. Drüben auf dieser Kirchturmsuhr steht noch immer J.F. Weule, Bockenem am Harz. Es ist die Uhr der 1908 erbauten evangelischen Christuskirche, in der wir an einem Sonntagmorgen den Gottesdienst besuchten. Das kommunistische Regime ist den Religionen gegenüber toleranter geworden. Aber kirchliche Autoritäten außerhalb Chinas, die Macht über Gläubige beanspruchen, wie zum Beispiel den Vatikan, erkennt Peking nicht an.

0: Sie mögen sich an die Deutschen in Tsingtau noch erinnern. Grundsätzlich aber ist das Kapitel abgeschlossen. Die deutschen Kinder, die zurzeit in China spielen, haben von Tsingtau noch nie etwas gehört. Wir trafen sie in einem chinesischen Kindergarten in Yinshanwei vor den Toren von Shanghai. Für deutsche Familien, die oft jahrelang in China leben müssen, ist vor allem die schulische Erziehung ihrer Kinder ein großes Problem. In chinesischen Schulen wären die deutschen Kinder wegen der Sprache und der fremdartigen Schriftzeichen verloren. Die deutschen Großfirmen stellen deshalb Lehrer, die mit ihnen das ABC und 1x1 pauken.
1: Wie gefällt's dir denn in China?
2: Gut.
1: Hast du denn schon Freunde hier?
2: Ja.
1: Wie lange bist du denn schon in China?
2: 17 Jahre.
1: Wie lange bist du denn schon in China?
2: 8 Jahre.
1: 8 Jahre bist du noch gar nicht in China.
2: Doch.
1: Wie gefällt's dir denn in China?
2: Gut. Ich hab meine Schwester Lizzie in Deutschland. Und von der Heide bin ich schon nach Shanghai gefahren, dann bis nach London.
1: Hast du denn schon chinesische Freundin?
2: Ja.
1: Und wie heißen die?
2: Die heißen Tracy und Jenny und Debbie.
1: Ja. Und wie gefällt es dir in China?
3: Gut.
1: Wie lange bist du denn schon da?
3: Schon 8 Wochen.
1: 8 Wochen?
3: 8 Monate.
1: 8 Monate? Und wo kommst du denn her? In Deutschland?
3: Oh, ja.
1: Wo kommst du denn her?
3: In Deutschland.
1: Aus welcher Stadt? Kommst du aus Frankfurt, aus Köln, aus Bochum? Wo kommst du her?
3: Aus Saalmünster.
1: Wo?
3: Aus Saalmünster.
1: Aus Münster. Und wo kommst du denn her?
2: Auch aus Münster.
1: Auch aus Münster. Und wo kommst du her?
3: Leeds.
1: Ach, where are you from?
3: England.
0: Ihre Väter arbeiten auf der Großbaustelle Yinshanwei, wo sie die Montage einer von deutschen Firmen gelieferten petrochemischen Aromatenanlage überwachen. Aus Erdöl sollen ihr später als Endprodukt synthetische Fasern und Kunststoffe gewonnen werden. Yinshanwei vor den Toren von Shanghai war in diesem Sommer die einzige Großbaustelle der deutschen Industrie in China. Andere Großprojekte zerschlugen sich oder wurden verschoben, weil Peking Anfang letzten Jahres Lieferverträge stornierte. Die chinesische Wirtschaft war in der Euphorie der Modernisierung durcheinandergeraten. Das plötzliche Bremsmanöver war für die deutsche Schwerindustrie ein ziemlicher Schock. Die Aromatenanlage in Yinshanwei soll theoretisch Ende nächsten Jahres fertig sein. Aber kann der Termin eingehalten werden? Wie ist die Zusammenarbeit zwischen Deutschen und Chinesen auf der Baustelle? Der chinesische Anlagenleiter sagte und unser Dolmetscher übersetzte:
4: Im Grunde genommen ist die Zusammenarbeit ziemlich gut. Und es gehört eigentlich auch zu der Arbeit an diesem großen Werk, das manchmal zu manchen Problemen gekommen ist. Und wir sind aber stets davon überzeugt, dass diese Probleme doch zu lösen sind, wenn die beiden Seiten aus den Prinzipien ausgehen, also ganz gleichberechtigt und gestützt auf den Vertrag vorzugehen. Wenn wir jetzt von dem gegenwärtigen Zustand ausgehen, so würde ich sagen, dass aus verschiedenen Gründen, etwa aus dem Grund der Konstruktion, aus dem Grund der Organisation der Arbeitskräfte, hier ist doch ein bisschen hinausgezögert wurde. Aber nun versuchen wir, also die beiden Seiten, die Verluste, die verlorene Zeit nachzuholen.
0: Im Klartext heißt das: Wahrscheinlich kann der geplante Termin der Fertigstellung nicht eingehalten werden. Aufgrund vielerlei Erfahrungen denkt man in Kreisen der deutschen Schwerindustrie über das Anlagengeschäft in China und über Planungstermine inzwischen sehr nüchtern. Die von deutschen Firmen gelieferte Aromatenanlage ist nur ein Teil des petrochemischen Kombinats Yinshanwei. Für dieses industrielle Riesenprojekt direkt am Meer wurde eine neue Stadt buchstäblich aus dem Boden gestampft, in wenigen Jahren. 60.000 Menschen leben bereits in Wohnblöcken wie diesen. Solche Satellitenstädte gibt es vor den Toren Shanghais schon mehrere. Durch Verlagerung industrieller Kombinate und natürlich auch der Menschen, die in ihnen arbeiten, soll Shanghai mit 12 Millionen Einwohnern, Chinas größte Stadt, entlastet werden. Über das erste Großprojekt der, wie es offiziell heißt, Freundschaft zwischen dem deutschen und chinesischen Volk hält noch immer Mao Zedong seine segnende Hand. Er steht überlebensgroß vor dem Haupteingang des Stahlkombinats in Wuhan, in dem 100.000 Arbeiter beschäftigt sind. Aber Wuhan war für gute und reibungslose Zusammenarbeit kein Musterbeispiel. Deutsche Firmen lieferten für dieses modernste Stahlkombinat Chinas die Stranggießanlage und das Kaltwalzwerk. Aber die Kulturrevolution warf sämtliche Terminplanungen über den Haufen. China müsse sich auf seine eigene Kraft verlassen und nicht auf Stahlwerke aus dem Ausland, polemisierten die Roten Garden. Wuhan wurde erst mit anderthalbjähriger Verspätung 1978 fertig. Heute sind die Anlaufschwierigkeiten überwunden. Die letzten deutschen Techniker haben Wuhan vor einigen Monaten verlassen. Auf das Stahlkombinat ging mancherlei Kritik hernieder, zu modern, zu teuer, mangelhafte Planung. Die Kritik galt nicht den deutschen Lieferfirmen. Über den Hauptgrund des zeitweise chaotischen Durcheinanders hörten wir in Wuhan.
4: Wir glauben, der Grund liegt auf der Hand. Nämlich die Unruhen während der Kulturrevolution. Ich persönlich halte das für den Hauptgrund. Im Allgemeinen gesagt ist vor allem die Ordnung der Produktion nicht gesichert worden damals, so wie auch in vielen anderen Landteilen unseres Landes, war auch hier zum Beispiel die Arbeitszeit nicht garantiert. Und auch Transport, Rohstoffversorgung und sowie andere Arbeiten sind gestört worden. Soweit ich weiß, war in der genannten Zeit hier an der Baustelle kein gewaltiger Zusammensturz passiert. Aber in der Anfangszeit der Kulturrevolution im Rahmen unseres Stahlkombinats war es auch einmal der Fall gewesen.
0: Als Wuhan im Bau war, lebten 350 Deutsche zum Teil mit ihren Familien dort. 200 chinesische Facharbeiter erhielten eine Ausbildung in der Bundesrepublik.
5: Wo haben Sie Ihr Deutsch gelernt?
6: In Wuhan Universität. Für ein Jahr. Schnellkurs, das heißt Schnellkurs für fremde Sprachen. Schnellkurs.
5: Und dann sind Sie in die Bundesrepublik Deutschland gegangen?
6: Ja, in 1976. Von April bis August.
5: Und wo waren Sie in Deutschland?
6: In Duisburg.
5: Und bei welcher Firma haben Sie gearbeitet?
6: Mannesmann Hückingen Wittenberg.
5: Haben Sie auch Reisen in der Bundesrepublik Deutschland unternommen? Haben Sie auch andere Werke gesehen?
6: Ja, wie zum Beispiel Thyssen, Hattingen, Dillingen, ja, und so weiter.
5: Und was hat Ihnen denn in Deutschland am besten gefallen?
6: Ja, erstens, wie soll man sagen, das Quan Xianjin der Quan Lissi, wie soll man sagen?
7: Ich kann nicht sagen.
8: Das fortgeschrittene Management in der deutschen Industrie hat mir sehr positiv beeindruckt. Die Produktion hat sich sehr schnell in Deutschland entwickelt. Außerdem hat mich vor allem sehr gut beeindruckt, dass das deutsche Volk sehr tüchtig und sehr gastfreundlich ist.
5: Sie waren als Chinese in der Bundesrepublik.
6: Ja.
5: Wir haben ganz andere Sitten und Gebräuche. Zum Beispiel unser Essen ist ganz anders als in Wuhan.
6: Ja.
5: Ist das nicht für Sie sehr schwer, wenn Sie als Chinese in die Bundesrepublik kommen?
6: Ich dachte, das ist nur am Anfang. Es war etwas schwer, wie zum Beispiel für Essen. Ja, das später sind wir daran schon gewöhnt.
5: Haben Sie denn noch?
6: Okay.
5: Haben Sie noch deutsches Bier getrunken?
8: Deutsches Bier. Deutsches Bier.
6: Ja, sehr gut. König Pilsner.
0: Es gibt zurzeit wahrscheinlich mehr Chinesen in der Bundesrepublik als Deutsche in China. Den wenigen fordert das Leben dort eine große Umstellung ab. Diese Frauen sind keine Touristen, für die China zwei Wochen ein Urlaubsabenteuer ist, sondern sie bleiben mit ihren Männern und Kindern mindestens 2,5 Jahre. Und zwar in Yinshanwei bei Shanghai, dort, wo die petrochemische Aromatenanlage im Bau ist. 2,5 Jahre, da heißt es oft, Zähne zusammenbeißen. Auf vieles, was das Leben zu Hause angenehm macht, müssen sie verzichten. Aber die Bezahlung ist gut. Und außerdem, alle 8 Monate gibt es für Familien 21 Tage Heimaturlaub. Finden diese Deutschen Kontakt zu Chinesen?
7: Ja, schon etwas schwer, weil man sich nicht verständigen kann, wenn Dolmetscher dabei sind und so, da geht's schon. Oder man wird mal auf Englisch angesprochen und kann auch mit denen diskutieren und sprechen.
5: Gehen Sie doch mal ins Kino.
9: Ab und an. Wir waren 2-mal, aber wir waren auch ins Theater, haben eine Pekingoper gehört, haben Ballettabend gesehen, war sehr gut. In Shanghai, nicht?
5: Und was machen Sie am Wochenende, Samstag, Sonntag?
10: Auch schlafen. Nein. Ja, wenn schönes Wetter ist, fahren wir zum Meer. Mit dem Fahrrad machen wir eine Fahrradtour. Oder alle 14 Tage, wie gesagt, nach Shanghai, ne, zum Einkaufen.
5: Aus Deutschland nach China, in ein Land mit anderen Lebensgewohnheiten, in ein Land mit einem anderen Klima, mit anderen Essensgewohnheiten. Ist das schwer, ist das leicht?
9: Weder schwer noch leicht, würde ich sagen. Man muss sich eben an einem Neuen erst gewöhnen. Das ist genauso, wenn Sie meinetwegen anfangen, Stäbchen mit Stäbchen zu essen. Das ist eine Umstellung, das ist ganz klar. Aber man lernt eben alles und es ist auch sehr interessant, dass man es lernen kann, würde ich sagen.
5: Und wie ist es mit dem Brot?
7: Ja,
5: gibt es hier Schwarzbrot, Graubrot?
7: Ja, zuerst war nur Weißbrot hier und für uns gebacken worden und ist etwas süß gewesen. Und jetzt werden wir aus Shanghai versorgt und bekommen auch Schwarzbrot, das verhältnismäßig gut ist. Ja, und dann, ja, das Essen, das ist verhältnismäßig gut, ist etwas scharf, gewürzt. Und ja, für uns wird hier auch noch europäisch gekocht.
5: Kochen Sie denn auch oder leben Sie immer nur, also essen Sie nur chinesisch im Hotel oder kochen Sie auch?
11: Also ich koche sehr oft, aber wir gehen übers Wochenende ins Restaurant essen. Dann essen wir aber auch chinesisch, das muss ja auch mal sein, glaube ich.
9: Aber wir kochen im Allgemeinen hier sehr viel selbst. Also erstens mal schmeckt es uns dann doch besser. Nicht? Also nicht, dass es das ist genauso, wenn Sie in Deutschland in der Kantine essen. Und haben dann immer, die Soße schmeckt eben immer, ist der gleiche Geschmack, nicht? Und deshalb kochen wir doch zum Teil selbst.
5: Und wie ist das mit der ärztlichen Versorgung hier? Man kann ja auch mal krank werden.
10: Ich bin schon in vielen Ländern gewesen, in Ägypten, in Libyen, also ich kann sie nicht alle Länder aufzählen. Aber so eine Versorgung wie hier in China gibt es nur einmalig. Nirgends in keiner Welt.
5: Also das heißt, die ärztliche Versorgung ist hier so vorbildlich?
10: Ist einmalig, ja. Die haben... Ich bin sehr schwer krank gewesen und das muss ich sagen, die Ärzte sind nachts da gewesen, haben im Hotel geschlafen, sind alle 2 Stunden gekommen und haben sogar diesen Apparat, diesen EKG-Apparat mitgebracht, ins Zimmer rein. Ich bin wirklich...
5: Und wie ist das, wenn man so ein kleines Kind hat?
12: Das beschäftigt mich den ganzen Tag, sodass ich also die Alltagsprobleme im Anfang gar nicht so mitbekomme, die wir hier zu bewältigen haben. Aber ich denke so, vielleicht im Nachhinein, wenn wir die Zeit zurückblicken, wenn wir mal nicht mehr hier sind, dass es sicher ein interessanter Lernprozess gewesen ist, in einer völlig anderen Kultur gelebt zu haben, die uns so unbekannt noch ist.
5: Wir haben 2 Fernsehprogramme, eins ARD.
0: Sie reisen in die andere Richtung von China in die Bundesrepublik, zum Studium auf deutschen Universitäten, für 5 Jahre. China schickt seit einiger Zeit ausgesuchte und politisch sicherlich zuverlässige Studenten ins westliche Ausland. Die Kosten trägt Peking.
5: In welche Stadt werden Sie denn nun gehen in der Bundesrepublik?
13: Nach Tübingen gehen und dort Pädagogik studieren.
5: Was haben Sie denn von Tübingen schon gehört und gelesen?
13: Ich weiß nur, Tübingen ist eine sehr kleine Stadt und die Universität dort ist eine sehr traditionelle Universität. Mehr weiß ich noch nicht.
0: Sie gehen nach Hamburg. Was haben Sie über Hamburg gehört und gelesen?
14: In Hamburg gibt es immer Regen. Regen. Hamburg ist eine sehr große Hafenstadt. Mehr weiß ich noch nicht.
0: Und wo gehen Sie hin?
15: Ich gehe nach Trier.
0: Und was haben Sie über Trier gehört?
15: Ja, Karl Marx ist dort geboren. Das ist auch sehr interessant.
8: Werden Sie sein Geburtshaus besuchen?
15: Ja, sicher.
0: Und wohin gehen Sie?
16: Ich werde auch nach Trier gehen und dort Germanistik studieren.
0: Nun gibt es ja schon viele chinesische Studenten in der Bundesrepublik, die dort studieren.
5: Stehen Sie mit ihnen in Verbindung? Haben Ihnen die mal einen Brief geschrieben, wie es Ihnen in der Bundesrepublik gefällt?
17: Einer ist jetzt schon in Deutschland und sie kommt auch aus Kanton. Deshalb hat sie mir schon einen Brief geschrieben und es wird gesagt, dort zum Beispiel das Essen und das Wetter ist ganz anders, sind ganz anders als in China. Und dort finden sie sehr einsam und wegen der Sprache haben sie sehr wenig Kontakt mit den Deutschen. Und auch deshalb haben sie Schwierigkeiten im Leben und im Studium.
0: Haben Sie denn jetzt etwas Herzklopfen, wenn Sie in die Bundesrepublik fahren? Wenn Ihre Freundin Ihnen einen solchen Brief geschrieben hat, klopft da das Herz so ein bisschen über das, was Sie erwartet?
17: Ich fürchte, dass ich konnte mich nicht einleben und es gibt große Schwierigkeiten oder anderes. Deshalb, ich fürchte mich sehr davor.
0: Wohin geht die Reise bei Ihnen? In welcher Stadt werden Sie studieren?
18: Ja, ich werde nach Mannheim gehen. Ja, ich habe einige Informationen schon über diese Stadt bekommen. Die Straßen in der Stadt werden nach den Buchstaben und Nummer genannt. Zum Beispiel A2 oder und so weiter. Ja, und das ist eine nicht sehr große Stadt. Ja, sie liegt am Rhein. Ja, ich werde Betriebswirtschaftslehre studieren. Das ist eine sehr wichtige Fach für China. Shanghai Renmin Guangbo Dientai.

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2: Liebe Hörerinnen und Hörer, wir behandeln heute Lektion 6. Schlagen Sie bitte das Buch auf, Seite 64. Beim Optiker.
3: 在眼镜店里. Guten Tag.
2: 您好. Guten Tag. Bitte mal her, womit kann ich Ihnen dienen?
3: 您好, 请问先生, 您需要什么? Ich habe meine Brille zerbrochen. Sie ist mir vom Tisch gefallen und dabei ist ein Glas zersplittert. Könnten Sie mir ein neues einsetzen?
2: 不必了,两块镜片是一样的. Nun, dann ist die Sache einfach. Bis wann möchten Sie Ihre Brille zurückhaben? Genügt es bis morgen Mittag?
3: Oh, 这就方便了.
0: Nicht nur in Shanghai, in allen großen Städten Chinas lernt heute, wer dazu Gelegenheit hat, eine fremde Sprache. Das hilft zur Zeit, vorwärts zu kommen. Die populärste Fremdsprache ist Englisch. An zweiter Stelle steht Japanisch. Französisch und Deutsch teilen sich den dritten Platz. Dem Regime wäre es am liebsten, die Chinesen würden nur die Worte der fremden Sprachen lernen, nicht deren Geist. Ihr Geist wird nach wie vor gefürchtet. Falsche Gedanken könnten eindringen. In der Medizin war Deutsch einmal die Wissenschaftssprache. Von den älteren Professoren und Ärzten haben viele als Studenten Deutsch gelernt. Und sie halten dem Deutschen die Treue. Wegen ihrer Bindungen ans Ausland wurden viele der Gebildeten in der Kulturrevolution verfolgt. Heute sind ihr Wissen und ihre Erfahrung wieder gefragt. Frau Professor Shao ist an der Medizinischen Hochschule in Wuhan Internistin, Fachgebiet also auch Herzkrankheiten. Gibt es in China viele Herzinfarkte?
4: Bei uns Herzinfarkte viel weniger als in Deutschland. In unserem Krankenhaus Wir behandeln Herzinfarkt ungefähr 40 pro Jahr.
5: 40.
4: 40 bis 50. Ja. Viel weniger. Hier in Wuhan auch weniger als in Peking. Ja. Weil vielleicht das Wetter hier nicht so kalt als in Peking.
0: Frau Professor Shao, wo haben Sie Deutsch gelernt?
4: Ich habe Deutsch in Tongji Universität in Shanghai. Dann war es, viele deutsche Professoren uns diese Vorlesung gegeben haben. Ich habe lange schon nicht gesprochen, deswegen kann ich nicht sehr fließend Deutsch sprechen. Aber kann ich noch etwas hören, etwas verstehen und lesen. Und, von Deutsch zu Chinesisch übersetzen kann ich ruhig übersetzen. Aber von Chinesisch zu Deutsch muss ich nachdenken.
5: Herzlichen Dank, Frau.
4: Bitte schön.
0: Auf der Medizinischen Hochschule in Wuhan ist Deutsch, auch für diese angehenden Ärzte, die durch ein Glasdach eine Operation verfolgen, die erste Fremdsprache. Es bestehen seit kurzem wieder enge Kontakte zu deutschen Universitäten. Die Volkswagen-Stiftung hat für ein Zentrallabor 1 Million Mark gespendet. Überall in China wurden wir höflich aufgenommen, auf der Medizinischen Hochschule in Wuhan aber ausgesprochen herzlich. Hier konnten wir spontane Sympathie für alles Deutsche spüren. Dank des Rektors, eines der bekanntesten Chirurgen Chinas, der auch Mitglied des Nationalen Volkskongresses ist, Professor Chu.
6: Also, wenn ich so sagen darf, nach meiner
5: Abitur bin ich in meiner Mutterschule Dongji in Shanghai aufgenommen. Zuerst habe ich 2 Jahre Schnellklasse Deutsch gelernt. Dann habe ich Medizin studiert 2,5 Jahre. Und habe Physikum bestanden, mein Physikum in Deutschland anerkannt. Dann fahre ich nach Deutschland direkt in die Klinikum. Habe ich 1939 mein Staatsexamen fertig, also absolviert.
6: An welcher Universität?
5: München, meine zweite Heimat. Ich bin ein Münchner. Münchner, ja, sozusagen, ja. Und sehr nett, dort habe ich anschließend bei meinem Doktorvater, Professor Bors, der berühmte Pathologe, promoviert. Und seit 1939 bin ich Arzt, habe gearbeitet 8 Jahre bei meinem Chef, mein lieber Chef, Professor Brunner.
6: Das heißt, Sie waren auch während des Krieges in Deutschland?
5: Und 2 Jahre war ich bei ihm als Oberarzt. Habe die Klinik, die Ausweichkrankenhaus in Tölz mit 200 Betten allein geführt. Ich habe sehr viel operiert, damals diese Bomben. Und da habe ich jeden Tag fast 4 Stunden lang ununterbrochen im Bunker operiert. Ich muss sagen, ich habe viele Münchner gerettet. Ja. Aber trotzdem, die Erinnerung für mich war sehr schön. Ich liebe München und war sehr gern wieder nach München fahren.
6: Wann sind Sie denn nach China zurückgekehrt?
5: Ich bin 1947, Anfang zurückgekommen.
6: Und Frau Chu, wann haben Sie denn Ihren Mann kennengelernt und wo?
7: Ich habe 1940, bevor ich mit dem Medizinstudium angefangen habe, den Krankenpflegedienst gemacht, und zwar im Schwabinger Krankenhaus in München. Und da war mein Mann Assistenzarzt und da haben wir uns eben gesehen. Zunächst habe ich dann schon ihm geholfen, wenn er seine Krankenblätter geschrieben hat. Die musste ich immer korrigieren. Er hat mir auch sehr viel geholfen. Ich war natürlich sehr schüchtern und ängstlich. Da sind wir gut bekannt geworden.
6: Und Sie sind 1947 mit nach China gegangen?
7: Ja, wir sind zusammen nach China, nach Shanghai gekommen. Nach Kriegsende.
6: War das für Sie nicht eine radikale Umstellung?
7: Doch, aber ich war sehr jung und anpassungsfähig.
6: Und haben Sie jetzt ab und zu mal Heimweh? Es sind ja schon fast 35 Jahre.
7: Ja, natürlich. Man denkt an die deutschen Wälder. Und ich bin im Allgäu groß geworden, da gibt es so schönen Schnee. Also manches gibt es schon, aber im Ganzen habe ich mich ganz gut eingelebt.
6: Herr Professor Chu, haben Sie denn unter den Wirren der Kulturrevolution gelitten? Sie haben enge Beziehungen zu Deutschen, Sie sprechen fließend die deutsche Sprache. Das galt ja damals alles als ein ausländisches Übel. Haben Sie in der Kulturrevolution leiden müssen?
5: Ich habe daran gelitten, aber nicht sehr lang. Ich bin eigentlich einigermaßen von der Zentralregierung geschützt. Ja, sind eigentlich gut durchgekommen. Aber trotzdem habe ich 5 Monate nicht mehr gearbeitet, also nicht mehr operiert. Ich habe als Arbeiter Essen verteilt, geputzt. Aber für mich auch schon ganz gut. Ich kann es sehr gut machen jetzt.
0: Die Gespräche mit den für uns ausgesuchten Studenten verliefen offen und locker, ohne ideologische Verkrampfung. Auf früheren Reisen hörte ich oft nur Mao-Zitate.
8: Ja, nun ist Deutschland geteilt.
9: Ja. Wir haben auch ein Bild in einem Buch gesehen, dass die Mauer zwischen Bundesrepublik und auch der DDR.
8: Ja. Und als Sie das Bild der Mauer

0: gefeiert.
1: Ja,
2: ja,
1: ja.
0: Ja, welches ist denn das populärste Werk von Goethe hier in China?
3: Die Leiden des jungen Werther.
0: Die Leiden des jungen Werther. Und Faust?
3: Ja, Faust ist auch sehr bekannt. Aber nur die Übersetzung von Gomorrah ist schon veraltet. Eine neue Übersetzung erscheint bald.
0: Können Sie denn ein Goethe-Gedicht auswendig? Wer kann denn?
4: Ja. Das kann man schon.
0: Ja.
4: Zum Beispiel das Gedicht Prometheus.
0: Ja.
4: Ich lese nur die letzte.
0: Ja.
4: Wähntest du etwa, ich soll das Leben hassen, im Wüsten fliehen, weil nicht alle Blütenträume reifen? Hier sitze ich vor mir Menschen nach meinem Bilde, ein Geschlecht, das mir gleich sei, zu leiden, zu weinen, zu genießen und zu freuen sich und dein nicht zu achten wie ich.
0: Mit welchen Problemen in der Bundesrepublik Deutschland haben Sie sich denn aufgrund dieser Zeitungslektüre in den letzten Wochen beschäftigt? Gibt es denn da zum Beispiel bei der Jugend Parallelen zwischen unseren Jugendproblemen in der Bundesrepublik und den Jugendproblemen hier in der Volksrepublik China? Gibt es da irgendwelche Parallelen?
4: Ja, natürlich.
0: Zum Beispiel?
4: Ja, zum Beispiel. Einen Arbeitsplatz zu finden. In Deutschland ist es auch schwer, eine Arbeit zu finden. Und auch in China auch. Und viele Jugendliche haben jetzt noch keinen Arbeitsplatz. Aber
3: die Jugendlichen in China haben mehrere Chancen zu arbeiten.
2: Ich finde, das ist ganz sehr verschiedentlich, die Probleme zwischen den beiden Ländern.
0: Verschieden. Warum verschieden?
2: Weil die Gesellschaft ist verschieden. So gibt es verschiedene Probleme.
5: Außerdem finde ich, was Gemeinsames ist, würde ich sagen, das ist mehr psychologisch. Wie zum Beispiel die jungen Leute kommen nicht immer sehr gut mit ihren Eltern aus. Also da gibt es auch Probleme.
0: In der Bundesrepublik.
5: Also ich glaube, überall in der Welt.
0: Auch in China.
4: Generation.
5: Das ist doch ein, sagen wir mal, eine universale Frage. Ne?
0: Das ist interessant mit dem Generationskonflikt. Hat China auch einen Generationskonflikt?
4: Ja, zum Beispiel die Jugendlichen jetzt in China gehen gern zum Tanzabend zum Beispiel. Ja, wir lieben manche Leute, junge Leute lieben Popmusik oder tanzen Disco. Ja, aber die Eltern, die ältere Generation sind dagegen. Ja, sie sind viel konservativ.
0: Beim Tanzen, ne?
4: Symphonie.
0: Sie hören was?
2: Klassische Musik.
4: Ja,
2: klassische. Ja, wie jedes Mal, wie ich zum Beispiel diese Beatles so etwas höre, und dann meine Eltern müssen besser sein.
0: Wenn sie was hören?
2: Beatles.
0: Ach, die Beatles.
2: Ja, oder dieser
5: Schlager oder
0: ja. Also das heißt mit anderen Worten, diese Schlagermusik, diese Beatlemusik, ja, Rockmusik wird in China immer populärer.
5: Jo, das kann man nicht schon sagen, aber ich glaube, da hört schon mancher. Und zwar gern.
0: Gibt es Schallplatten zu kaufen?
2: Nein, nicht Kassette, kann man überspielen.
6: Hinter diesem altchinesischen Tor in Peking entscheidet sich, ob China so bleibt, wie es heute ist. Es leben die unbesiegbaren Mao Zedong-Ideen, steht dort noch immer. Die Herrschenden jenseits des Tores haben China nach dem Tode Maos geöffnet. Aber einige der Mächtigen sagen, zu weit. Sie fürchten, die Liberalisierung draußen im Land könnte ihre Kontrolle entgleiten. Hinter diesem Tor wird entschieden, ob die deutsch-chinesischen Beziehungen enger werden oder ob die wenigen deutschen Spuren in China wieder verwehen. Die Zukunft hängt vom Willen Pekings ab, viel mehr als von Bonn.
0: Über der
1: Außenpolitik Chinas könnten die Worte stehen.

0: Öffnung nach Westen. Trotzdem bleibt für Europäer die Frage aktuell, wie werden sich die Beziehungen zwischen China und der Sowjetunion gestalten? Wie sehen Sie die Zukunft der chinesisch-sowjetischen Beziehung?
1: 把中国外交政策归纳为向西方开放不怎么确切，比较确切的呢是中国的外交政策。
2: Mit Öffnung nach Westen ist die chinesische Außenpolitik nicht ganz genau umschrieben, sagte der Vizeaußenminister. Genau gesagt steht China an der Seite der Dritten Welt, bekämpft den Hegemonismus und will den Weltfrieden. Öffnung nach außen betrifft unsere wirtschaftlichen Beziehungen. Zwischen China und der Sowjetunion bestehen große prinzipielle Differenzen. Wir bekämpfen den Hegemonismus und die Expansionspolitik der Sowjets, sind aber bereit, auf der Grundlage der fünf Prinzipien der friedlichen Koexistenz normale staatliche Beziehungen zu unterhalten. Ob sie verbessert werden können, hängt von den Taten der Sowjets ab.
0: Entscheidend für die chinesische Außenpolitik ist auch die innerchinesische Entwicklung. Es gibt in Europa Stimmen, die mit der Möglichkeit neuer Turbulenzen in China rechnen und das mit der Folge, dass China dann die Tore nach Westen wieder zuschlägt. Was sagen Sie als Chinese dazu?
1: China
2: ist entschlossen, sagte Qian Qichen, den Weg der Einheit, der Wiedervereinigung und des Erstarkens zu gehen. Um das zu erreichen, werden wir in unseren Wirtschaftsbeziehungen an der Öffnung festhalten. China ist reich an Rohstoffen, sein Markt ein riesiges Potenzial und die wirtschaftliche Zusammenarbeit vielversprechend. Allerdings gibt es Leute, die aufgrund gewisser oberflächlicher Erscheinungen über Chinas Zukunft spekulieren. Aber diese Spekulationen entbehren jeder Grundlage.
3: Um 1980 steht China zwar theoretisch jedem offen, doch der Weg zum Massentourismus ist noch weit. Erlaubt sind zunächst geführte Gruppenreisen, Bildungsreisen oder politische Besuche. Wie präsentiert sich China dabei ausländischen Touristen? Was bekommen sie zu sehen? Und wie leben die Chinesen? Das zeigen Franz Lazi und Heinz von Mattei in ihrem Dokumentarfilm von 1980. Ein spannender Blick hinter den sogenannten Bambusvorhang.

China. Das geheimnisvolle Riesenreich der Mitte hat schon immer Reisende fasziniert und zugleich überfordert. Schon Marco Polo bemerkte, und dabei habe ich nur die Hälfte von dem,

berichtet, was ich sah. Heute, 550 Jahre danach, steht China zumindest theoretisch jedem offen. Immerhin eine halbe Million Besucher werfen Jahr für Jahr einen staunenden Blick hinter den Bambusvorhang. In Shanghai ankert erstmals sogar ein kleines amerikanisches Passagierschiff. Hotels, Banken und Versicherungspaläste erinnern an die englische, französische und japanische Kolonialzeit. Aber sie sind längst zweckentfremdet und etwas heruntergewirtschaftet. Eigentum der werktätigen Bevölkerung. Die berüchtigten Spielhöllen, Opiumdschunken, Seemannskneipen und Bordelle sind verschwunden. Bis vor der Befreiung 1949 verkündeten Schilder vor den Villenvierteln: Betreten für Hunde und Chinesen verboten. Die 10-Millionen-Stadt Shanghai ist ein geschichtsträchtiger Ort. 1921 gründete Mao Zedong mit 11 anderen in diesem Gebäude streng geheim die Kommunistische Partei Chinas. So begann der Lange Marsch. Nicht weit das Kaufhaus Nummer 1. Es übertrifft nach Ansicht von Kennern sogar das Warenangebot des Gum in Moskau. Die Chinesen kommen von nah und fern und staunen. Nicht nur über die Foreign Friends, die ausländischen Freunde, wie sie liebenswürdig die Besucher aus fernen Ländern bezeichnen, sondern auch über die Vielfalt und Farbe. Ihnen kann es offensichtlich gar nicht bunt genug werden. Seide war früher nur für die Reichen oder für den Export bestimmt. Jetzt ist die Zeit der grauen oder blauen Einheitskleidung des viel zitierten Mao-Looks vorbei. Freilich, vom Kommunismus zum Individualismus ist noch ein weiter Weg. Noch zählen die Massen, nicht der Einzelne. Kaufanreize sind für alle da. Das gilt besonders für die Kinder. Im neuen China spielen sie die Hauptrolle. Für die Kleinen ist das Beste gerade gut genug. Teddybären für die Mädchen, Plastikspielzeug für die Jungen, Hauptsache bunt. Nach grauen Jahrhunderten der Unterdrückung verfällt auch die bescheidenste Familie dem Farbenrausch. Noch bis vor wenigen Jahren wollte man vom Alten nichts wissen. Rote Garden zerstörten Geschichte und Tradition, wo immer sie konnten. Jetzt folgt die Rückbesinnung auf das kulturelle Erbe. Traditionelle Musikinstrumente findet man wieder überall. Neuerdings sogar als preiswerten Wandschmuck in kapitalistischen Wohnzimmern Europas und der USA. Dazu kommen die begehrten echten Antiquitäten. Gerade noch rechtzeitig vor Beginn des sonst unvermeidlichen Ausverkaufs verbietet ein meist beachtetes Gesetz den Export von allen Gegenständen, die älter sind als 80 Jahre. Ein rotes Siegel beweist die Echtheit. Feilschen gibt's nicht. Der Staat setzt für ganz China den gleichen Preis fest und erhöht ihn jedes Jahr kräftig. Schließlich kaufen Kapitalisten. Die große Mauer. Das größte Weltwunder, meinen viele. Ganz sicher aber das längste. 6000 Kilometer weit zieht sich das imponierende Bauwerk, das vor 2000 Jahren begonnen wurde und die Barbaren, das heißt alle Nicht-Chinesen, fernhalten sollte. Kein Mensch konnte die Mauer zerstören, nur der Zahn der Zeit. Hier, 50 Kilometer vor Peking, hat man einige Kilometer wieder aufgebaut. Zur Freude einheimischer und fremder Touristen. Stolz erzählen die Fremdenführer, die Mauer sei das einzige Werk von Menschenhand, das die Astronauten auf ihrem Mondflug noch erkennen konnten. Peking, der kaiserliche Palast. Lange Zeit bekannt als die verbotene Stadt. Macht und Hochmut der alten Kaiser waren ebenso unglaublich wie ihre Verschwendungssucht und ihre prächtigen Bauten. 100.000 Künstler und 1 Million Arbeiter schufteten Jahrzehnte für die ihnen verbotene Stadt. Heute stehen ihre 9.000 Räume jedem offen, sogar die Halle des himmlischen Friedens. Wer früher vor den Thron wollte, musste vorschriftsmäßig den Kotau vollziehen, das heißt demütig 9-mal mit der Stirn den Boden berühren. 500 Jahre lang galt dem Chinesen der Palast als Mittelpunkt des Universums.

1860 marschierte ein Expeditionskorps englischer, französischer und amerikanischer Soldaten auf Peking. Lord Elgin ließ den blühenden Garten der Vollendung des Lichts restlos zerstören. Seiner Meinung nach eine wohlverdiente Strafe für die widerspenstigen Chinesen. 1888 stellte eine korrupte Kaiserin für den originalgetreuen Wiederaufbau eine gewaltige Summe zur Verfügung, die eigentlich für die chinesische Marine vorgesehen war. Der Sommerpalast wurde zum Volkspark. Feierabendverkehr auf dem Tiananmen-Platz vor der verbotenen Stadt. Peking hat 7 Millionen Menschen, etwa 3 Millionen Fahrräder, vielleicht 30.000 Autobusse und ein paar Personenwagen. Selbstverständlich keine Privatautos. Sie dienen ausschließlich der Arbeitsrationalisierung höherer Parteigenossen oder ausländischen Freunden, die sich ihren Weg durch die Massen hupen. Die Straße gehört eindeutig dem Fahrrad. Lärm oder Verkehrsprobleme kennt das 900 Millionen Volk offenbar nicht. Die Züge verkehren häufig, billig und pünktlich. Tee wird pausenlos nachgefüllt, für Touristen umsonst. In 48 Stunden erreicht der Peking-Express das 1500 Kilometer entfernte Wuxi. Von Shanghai weiter nach Süden Richtung Canton oder Kuailin sind es nur ein paar Stunden im modernen Jet.

Wuxi und die alte Königsstadt Suzhou zählen zu den beliebtesten Erholungsgebieten im weiteren Umkreis von Shanghai. Die Fabriken arbeiten in Schichten. Jeder Arbeiter hat einen Tag in der Woche frei. Dazu kommen etwa 7 Feiertage im Jahr. Die geringe Freizeit gilt meist dem genüsslichen Essen oder Spazierengehen im Park. Er gehört allen, daher achtet jeder auf Sauberkeit.

Ein altes chinesisches Sprichwort sagt, im Himmel gibt es das Paradies. Auf Erden gibt es Hangzhou und Suzhou. Schon Marco Polo schwärmte von Venedig Chinas. Die so romantisch wirkenden Lastkähne freilich werden mittlerweile aus einem Betongemisch gegossen. Eine der zweifellos genialen Direktiven des großen Vorsitzenden Mao war sicher die Anweisung, überall an den Straßen Bäume zu pflanzen. Schattenspender, Sauerstoffbringer und Rohstoffreserve zugleich. Viele chinesische Wohnungen haben noch keine Küche. Nicht zuletzt deshalb duftet es überall aus vielen kleinen Garküchen. Reis mit Huhn, Gemüse, Fisch, würzige Suppen, Bohnenquark. China, ein Land des Lächelns. Ein freundlicher Blick ist jedem Besucher sicher. Schließlich kommt er von weit her und hat keine Mühe und Kosten gespart, um Suzhou zu sehen. Niemand beurteilt den Nächsten nach dem Äußeren. Niemand will auffallen. Berührungsangst scheint es nicht zu geben. Alle wirken unbesorgt, ruhig und ausgeglichen. Schon vor 1000 Jahren galt Suzhou als Heimat der Seide. Inzwischen hat man die Aufzucht der Seidenraupen perfektioniert. Das Institut in Peking schickt 500 Gramm winziger Eier, die sich beim Schlüpfen in 700.000 Raupen verwandeln. Diese vertilgen unglaublich viele Maulbeerbaumblätter, die sie während 5 Wochen gewissermaßen von Hand gefüttert bekommen, bis sie zuletzt 5 Tonnen wiegen. Dann sind sie ausgewachsen und verpuppen sich. Zweckmäßigerweise in endlosen Reihen von Strohbündeln. Dabei produzieren sie schließlich 75 Kilogramm Rohseide. Jetzt beginnt die eigentliche Fleißarbeit. Das sorgfältige Ablösen und Sortieren der Kokons. Handarbeit, vor der man Respekt haben muss. Solcher Fleißarbeit verdankt das neue China seinen Fortschritt. Was aber wird es dem Fortschritt verdanken? Zu den 4 Modernisierungen gehört auch die Beschleunigung der Industrialisierung. Im Jahr 2000 will China mit dem Westen gleichziehen. Aufmunternde Musikberieselung und Parolen sollen dabei mithelfen. Vor der Befreiung, so versichert man immer wieder dem Besucher, war alles vergleichsweise schrecklich. Selbst einfache Verbesserungen wirken so noch wesentlich dramatischer. Früher mussten Kinder für einen Hungerlohn die feinen Fäden von Hand aufnehmen. Oft verbrühten sie sich die Finger im heißen Wasser. Heute schafft eine einzige Arbeiterin mit dieser halbautomatischen Maschine 50 Mal mehr in einem normalen 8-Stunden-Tag wohlgemerkt. Stress und Hetze kennt man nicht in der Fabrik. Wenn schon viel gearbeitet wird, dann wenigstens gemütlich. Nur ganz langsam hält das Akkordsystem seinen Einzug. Auch Chinesen sind auf mehr Geld für mehr Leistung ansprechbar, wenn man ihnen die Möglichkeit bietet.

Sechs oder sieben Kokons werden zu einem einzigen, einen Kilometer langen Faden aufgewickelt. Die großen Spulen enthalten schließlich 54 Kilometer Seide. Männer und Frauen sind gleichberechtigt. Bei gleicher Arbeitsleistung verdienen sie gleich viel. Nach der sehr gewissenhaften Qualitätskontrolle geht die Rohseide in andere Fabriken zum Färben und schließlich in die Weberei.

Das Stickerei-Forschungsinstitut von Suzhou. Alte Vorlagen oder Landschaftsfotos, aber auch Porträts von Mao oder Hua, Marx oder Engels werden in jahrhundertealter Technik in Wochen, ja oft monatelanger Kleinarbeit, Faden für Faden gestickt. Eine 2000 Jahre alte Kunst lebt weiter.

erfordern schon die Gemälde aus Seide höchste Kunstfertigkeit, so gilt dies erst recht für die Doppelstickerei. Mit fast unsichtbaren Fäden entsteht auf beiden Seiten des Trägergewebes ein beinahe lebendiges Bild. Licht und Schatten machen es geradezu plastisch. Unter dem Kätzchen liegt ein Spiegel. So kann die Stickerin auch die Rückseite stets im Auge behalten. Diese Goldfische sind kaum daumengroß.

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1: Alle zwei Stunden eine Unterbrechung. Augengymnastik im Hof. Das hilft anscheinend. Kaum jemand muss eine Brille tragen.
0: Zweiter Satz. 1, 2, 3, 4, 5, 6, 7, 8, 9, 10, 11, 12, 13, 14, 15, 16, 17, 18, 19, 20, 21, 22, 23, 24, 25, 26, 27, 28, 29, 30.

Morgengrauen in Kweilin. Berühmt durch zahllose Abbildungen auf Stickereien, Gemälden und Tuschzeichnungen. Diese wie von gigantischen Termitenhügeln durchsetzte Landschaft am Likiang-Fluss hat Maler und Dichter seit Jahrtausenden inspiriert. Wie eh und je steht China beim Morgengrauen auf. Dann kommt erst einmal die Morgengymnastik. Und wenn sie nur wie hier auf dem Land im Wäschewaschen oder Wasserholen besteht –

Spätestens um 7 Uhr nach dem Frühstück beginnt die Rush Hour. Gemütlich zu Fuß, per Fahrrad, Pferde- oder Ochsenkarren oder mit lärmenden Traktoren. Auch im letzten Dorf geht man 8 Jahre zur Schule, sauber gewaschen und satt. In den kargen Zeiten vor der Befreiung, so heißt es, hätten Dorfbewohner sich anstelle eines Morgengrußes oft zugerufen: Hast du schon gegessen? Niemand im Riesenreich lebt im Luxus, aber niemand braucht zu hungern. Heute ist die Geburtenkontrolle, zumindest in den dichter besiedelten Gebieten, Wirklichkeit. Jeder Familie maximal 2 Kinder. Kwailins Karstfelsen sind auch wegen ihrer Tropfsteinhöhlen berühmt. Sie dienen als Vorratslager, als Luftschutzkeller und seit einiger Zeit auch als Touristenattraktion.

Nur das Ausflugsprogramm für die ausländischen Freunde ist neu. Ein großer Erfolg für alle Beteiligten. Der Besucher will ja das sehen, was er erwartet. Also keine Industrienation, sondern möglichst unverfälschtes Lokalkolorit. Er will romantische Fotos. Romantisch aus der Perspektive seiner eigenen Wirklichkeit freilich, in der ihn die Gruppe zu allem Überfluss noch bestärkt. Einzelreisen gibt es auf absehbare Zeit noch

Bambusbären, hier der kleine rote Panda, bewohnten früher die Bambushaine entlang der Flüsse Chinas und Bhutans. Heute findet man sie fast nur noch im Reservat oder im Zoo. Eintrittspreis 8 Pfennige, Kinder umsonst. Der berühmte große Panda lebt in freier Wildbahn nur noch im Wanglang-Schutzgebiet. Die Chinesen verehren ihn. Und nicht nur die Chinesen. Aus der Nachtzucht des Peking-Zoos bekamen unter anderem auch die USA ein Tier als Geschenk. Der große Panda symbolisiert heute die gesamte bedrohte Tierwelt. Der World Wildlife Fund hat ihn als Wappentier weltweit bekannt gemacht. Die Wahl dürfte nicht schwer gefallen sein. China versucht im Tierschutz sein Bestes. Unlängst erließ es ein vollständiges Jagdverbot für alle gefleckten Katzen und für die verschiedenen Moschus- und Bärenarten.

Die sogenannten Bootsmenschen verbringen ihr ganzes Leben auf dem Wasser. Die großen Flüsse, der Yangtze oder der Perlfluss, in den der Liqiang mündet, waren der Ursprung der chinesischen Zivilisation. Das Wasser hat eine dicke Schicht wertvoller Tonerde abgelagert. Jeder Meter der fruchtbaren Täler wird intensiv bebaut. Motorpumpen, primitiv anmutende, aber zweckmäßige Konstruktionen, bewässern die höher gelegenen Felder. Im kostbaren Lössboden der riesigen Tiefebenen liegt Chinas Zukunft, auch wenn jetzt unter anderem mit deutscher Hilfe und Gründlichkeit Erz-, Kohle- und Ölvorkommen erschlossen werden sollen. China fehlte es schon seit jeher an ausreichend Weideland für Kühe oder Schafe. So findet man hauptsächlich Resteverwerter, wie Enten, Hühner oder Schweine. Den Mangel an natürlichem Dünger gleicht die Kunstdüngerproduktion aus. Landarbeit bedeutet vor allem Handarbeit. Das gilt besonders für den Reisanbau. Bei der Ernte arbeiten alle im wahrsten Sinne des Wortes Hand in Hand. Nur das Dreschen auf ebenso schlichten wie praktischen Geräten ist Fußarbeit. Recht primitive Maschinen gewiss, aber der Dorfschmied kann sie jederzeit reparieren. Zum Transport braucht man keine Straßen, zum Betrieb keinen Treibstoff und zum Erwerb kaum Bargeld. Hilf dir selbst. Dieses Mao-Zitat ist in China offensichtlich auf fruchtbaren Boden gefallen.

Mit dem Fortschritt wächst das Selbstvertrauen und der Glaube an eine immer bessere Zukunft. Diese Kommunemitglieder fühlen sich nicht als versklavte Lastträger, sondern als Diener des Gemeinwohls, freie und überzeugte Bürger, die in 30 Jahren einen wahrhaft großen Sprung nach vorn gemacht haben. Nicht nur in der Kommune Dachai, berühmt durch den Slogan »Lernt von Dachai«, wurden tatsächlich Berge versetzt. Hier in der Kommune Dali zum Beispiel haben 1400 Arbeiter und Bauern in 4,5 Monaten diese Zitrusterrassen samt Bewässerungsanlage geschaffen. Mit einfachstem Werkzeug, aber viel Idealismus.

Statt Flugzeugen zum Versprühen von Insektenbekämpfungsmitteln tut es auch ein Eimer mit Handpumpe. Dieses Verfahren ist außerdem sparsamer, genauer und daher umweltfreundlicher. Westliche Besucher sagen häufig, dass China ja die vielen Menschen anders gar nicht beschäftigen könnte. Aber im Schatten der unausweichlichen Energiekrise mag sich das chinesische Erfolgsrezept Fortschritt wirklich nur in kleinen Dosen zusammen mit einem starken Gemeinschaftsgefühl, das schon im Kindergartenalter anerzogen wird, letztlich als das Vernünftigste erweisen. Immer mit der Ruhe. Das gilt noch als wichtige Bürgerpflicht. Viel Arbeitszeit und wenig Freizeit. Das Los der Bauern. Sie machen das Beste draus. Die scharfe Trennung von Arbeit und Freizeit ist aufgehoben. Stets bleibt Zeit für einen Schwatz, für Nachbarschaftshilfe und natürlich für die vielen halboffiziellen politischen und sonstigen Veranstaltungen, die dem Studium, der Diskussion oder der Selbstkritik dienen. Das Urteil der Massen ist das einzig Gültige. Um den Kontakt mit den einfachen Menschen nicht zu verlieren, müssen die sogenannten Kader, Verwaltungsbeamte oder sonstige Geistesarbeiter, regelmäßig einige Wochen auf dem Land zubringen. Das soll nicht nur den Körper stärken, sondern vor allem auch den Geist. Dieses gewissermaßen luxuriöse Haus mag für eine Bauernfamilie vielleicht nicht ausgesprochen typisch sein, aber der Besucher kommt nicht umhin, die überall ins Auge springenden Errungenschaften des Sozialismus bewundernd zur Kenntnis zu nehmen. Das Familieneinkommen vermindert sich für Miete, Strom, Wasser und Heizung nur um etwa 5%. Der Rest verteilt sich auf Kindergarten, Kleidung, Verpflegung und den monatlichen Sparbetrag. Mittlerweile strebt fast jeder nach den 5 großen Anschaffungen. Ein Fahrrad für 3 Monatslöhne und Berechtigungsschein von Fabrik oder Kommune. Eine Nähmaschine, 4 Monatslöhne. Eine Armbanduhr, 3 bis 4 Monatslöhne. Ein Transistorradio, 2 Monatslöhne. Und noch immer eine Ausnahme, ein Schwarz-Weiß-Fernsehgerät für 6 Monatslöhne. Etwa 1 Million Geräte für 900 Millionen Menschen. China ist etwa so groß wie die Vereinigten Staaten, hat aber 4-mal mehr Menschen zu ernähren. Schon deshalb müssen 80% auf dem Land leben. Shanghais 10 Millionen Einwohner werden von den Kommunen rund um das Stadtgebiet ausreichend versorgt. China, von uns aus betrachtet noch Entwicklungsland, gibt Entwicklungshilfe an die dritte Welt. Mit berechtigtem Stolz wird immer wieder auf die Produktionssteigerung verwiesen. Dank der weisen Führung unter dem großen Vorsitzenden Mao natürlich. Ein moderner Hühnerstall mit Elektrizität steigert selbstverständlich die Produktion. Derartige Geschichten aus dem Alltag sind ein beliebtes Thema schon im Kindergarten, wo die Kleinen ein Theaterstück probieren. Es hat den Titel: Das Hühnchen zieht in ein neues Haus in der Volkskommune.

Besuch in einem sogenannten Kinderpalast. Eine Modelleinrichtung, die inzwischen in einigen größeren Städten zu finden ist. Ausgesuchte, besonders begabte Kinder und Jugendliche dürfen hier einige Monate zubringen, um spielerisch zu lernen, vor allem in den Bereichen Kunst und Technik. Später sollen sie ihre Kenntnisse an andere Altersgenossen weitergeben, die nicht das Glück hatten, im Kinderpalast Platz zu finden. Der Staat ist offenbar überzeugt, dass er am besten für die Kinder sorgen kann. Außerdem sind ja fast immer beide Eltern berufstätig. Zehnjährige spielen auf traditionellen Instrumenten. Achtjährige üben Kalligraphie. Die chinesische Schrift kennt 50.000 Zeichen, allein 7.000 für die Alltagssprache. Die Schriftsymbole werden laufend vereinfacht, aber die alten Zeichen dürfen nicht in Vergessenheit geraten.

Als krönenden Abschluss verkündet die kleine Ansagerin den Tanz. Das Bild des Vorsitzenden Hua kommt zu den Minoritäten. Die Minderheiten, wie beispielsweise Mongolen und Tibeter, wurden mittlerweile kulturell wieder voll anerkannt.

Aus kleinen Künstlern werden große Schauspieler. Glück fällt auf die Leute von Mio. Auch dieser schwülstige Titel beschäftigt sich mit den wiederentdeckten Minderheiten. Immerhin insgesamt etwa 50 Millionen Menschen. Ein Unterhaltungskonzert besteht in China aus einer Mischung von Volkstänzen, Ballett und Akrobatik. Die Künstler ziehen zu den Werktätigen aufs Land. Auch dort hat das Publikum Entspannung verdient. Es kann sich sonst nicht viel Abwechslung leisten. Jeder nimmt möglichst aktiv am Programm teil. Lärmend diskutiert und bewertet man die Darbietungen noch während der Vorstellung.

Längst ist man aus der künstlerischen Sackgasse der Kulturrevolution heraus. Auf der Bühne mussten Politik und starre Ideologie der Nostalgie und Romantik Platz machen. Zum Beispiel dem Tanz der Pfauen aus einer Randprovinz nahe Burma und Thailand.

Kanton, das Tor zum Westen. Hier, nur wenige Stunden von Hongkong entfernt, findet man heute schon das China von morgen. Noch kann und will der erfolgreichste Staat der Erde sich keine großen Sprünge leisten, außer einem einzigen, dem zweiten großen Sprung nach vorn. Dazu braucht es weiterhin Disziplin und Gemeinschaftssinn. Wie beim Tai Chi oder Schattenboxen, dem gemeinsamen Morgensport auf Dächern und Straßen, in Höfen und Parks. Alt und jung, bunt gemischt, konzentrieren sich auf die richtige Ausführung der 128 genau vorgeschriebenen Bewegungen. Kanton und Peking werden immer mehr zum Treffpunkt westlichen Geschäftsinteresses. Wie viel Bedürfnisse könnte man hier noch wecken bei fast 1 Milliarde neuer Kunden? Welch ein vielversprechender Markt. China hat zwar auch die Atombombe, aber es greift nicht gleich zu den Sternen. Wenn auch die Schlagzeile mahnt, wir müssen schneller laufen, um das Jahr 2000 zu erreichen. Aber die Radler treten deshalb nicht gleich energischer in die Pedale. Noch hat man Zeit. China wandelt sich. Der Westen und damit möglicherweise die Versuchung rücken näher. So nahe, dass die Fahrräder auf einen bewachten Parkplatz müssen. Wir sind hier nicht mehr auf dem Land. Dennoch, das Positive überwiegt. Der lange unterbrochene Kontakt mit der Außenwelt wird wieder aufgenommen. Das Reich der Mitte rückt allmählich wieder an seinen angestammten Platz. Es steht im Blickpunkt und in der Mitte zwischen Ost und West. Zwei Welten begegnen sich. Der älteste bestehende Staat der Erde will vom Ausland lernen. Und wir haben jetzt Gelegenheit, von China zu lernen. Noch führt ein weiter Weg bis zum Massentourismus. Aber das Reiseland China hat selbst noch eine lange Reise vor sich.

0: Ich merke, dass diese Jugend, diese ganz jungen Menschen, das wird bestimmt eine ganz andere Art von Menschen werden.
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11: Spätsommer ist Erntezeit und ein paar der schönsten Filme, in denen es darum geht, was wir so alles aus der Erde gewinnen können, wollen wir Ihnen heute noch einmal zeigen. Und zwar ist da nicht nur Essbares dabei. Servus und grüß Gott zwischen Spessart und Karwendel. Zu Gast sind wir heute im Freilichtmuseum Glendleiten im Landkreis Garmisch-Partenkirchen. Hier gibt es neben dem normalen Museumsbetrieb auch einen Haufen Kurse, in denen man vieles dazulernen kann. Handarbeit zum Beispiel oder auch Handwerkskunst. Und manchmal gibt es sogar ganz besondere Kurse. Zum Beispiel kann man lernen, wie man Holzkohle selber herstellen kann. Aber es gibt auch natürlich Back- und Kochkurse, auch die sind beliebt. Allerdings kann die beste Köchin und der beste Bäcker nichts machen, wenn die Zutaten nicht stimmen. Und das ist dann wieder eine Aufgabe für engagierte Landwirte. Solche wie Christian Müller. Er ist nämlich ein Kartoffelnarrischer. Er ist zu Hause im Unterallgäu in der Nähe von Schwabmünchen. Und auf seinem Betrieb baut er an die 150 alte Kartoffelsorten an. Manche kommen aus der ganzen Welt. Aber die liebste ist ihm eine einheimische. Und bei der Ernte haben wir ihn schon einmal begleitet.
12: Also, jeder nimmt seine Sache und dann fangen wir an. Der die Sache.
13: Alle rufen im Unterallgäu. Christian Müller ist Nebenerwerbslandwirt. Heute ist der wichtigste Tag der diesjährigen Kartoffelernte. Gleich geht's nämlich um seine große Liebe.
12: Da haben wir sie, die Irmgard Nummer 40. Das war so meine erste Sorte. Ja, das sind jetzt, kann man sagen, für, über 30 Jahre her. Und damals hat es Irmgard noch richtig im Handel gegeben, ganz einfach. Da haben wir sie richtig kaufen können als Saatgut und da haben wir sie immer angebaut.
13: Letztes Jahr haben Wildschweine im Acker gewütet. Nur 7 Mutterkartoffeln seiner Irmgard hat er retten können.
12: Und jetzt hoffen wir, dass heute ein bisschen was rauskommt, damit wir sie wieder vermehren können. Sie gehört als Kindheitserinnerung einfach dazu.
14: Emotional.
12: Mhm, ganz genau.
13: 5 Leute helfen heute mit. Neben seinen Eltern die Freunde Anne, Friederike und Gunnar.
12: Wir müssen jetzt immer schauen, jede Sorte kommt eins nach dem anderen her. Und wir haben sie auch so gelegt, dass man immer sieht, aha, jetzt kommt der rote, dann kommt der gelbe. Und wir den sie sortieren und jeder kriegt wieder ihre Nummer. Sonst haben wir eine Sortenvermischung. Vater, los geht's.
13: Mischen dürfen sich die Knollen auf gar keinen Fall. Nicht leicht, bei 150 Sorten den Überblick zu behalten. Und?
12: Wir sollten die Erdpoller, den Dreck rausbringen. Den wollen wir ja jetzt daheim haben. Und die Feuchtigkeit soll raus aus der Kiste. Die sollen ja jetzt trocknen, dass sie faulen.
13: Einiges an Erde fällt von selbst ab. Die letzten Tage war es sonnig. Der Boden ist trocken.
12: 59, schwarze Ungarin. Das passt.
13: Die mehlige ungarische Landkartoffel wächst auch auf schwäbischem Boden gut.
12: Das ist der Wow-Effekt. Wenn am Roder oben Kartoffel über Kartoffel kommt, dann denkst du, boah, für eine alte Sorte ist schon respektabel.
13: Vor 20 Jahren hat sich Christian Müller erstmals mit alten Kartoffelsorten beschäftigt und auch welche gepflanzt. Aus reiner Neugier ist eine Mission geworden.
12: Jetzt kommen der andere. Da kommt was anderes. Jetzt auch.
13: Er will die Kartoffelvielfalt für kommende Generationen erhalten.
12: Bei diesen Raritäten, da kommt ja manchmal auch sehr wenig raus. Meine Mithelfer würden da gleich sagen, vergessen wir es, die bauen wir nicht mehr. Aber es ist ein Kulturgut, sage ich ganz einfach. Und da spielt es mir auch keine Rolle, ob ich 20 Kartoffeln kriege oder 200, ganz einfach.
14: Ist das Salzwasser, oder?
12: Ja, das waren bloß 2 Leckkartoffeln. Mehr habe ich da nicht gekriegt.
15: Aber wegen 2 Kartoffeln lohnt sich das?
12: Nö, das ist Idealismus da oben. Nur, sonst hätten die Leute alle schon heimgegangen, wenn jeder das hat. Weiter!
13: Gunnar kauft seit einigen Jahren bei Christian ein und arbeitet heute das erste Mal mit.
16: Das wollte ich mal kennenlernen, weil mich Kartoffeln interessieren und ich das toll finde, was der Christian hier macht mit den ganzen Sorten. Man muss sich sehr konzentrieren da oben und schnell reagieren, wenn man das auseinandersammelt.
12: Das ist einer direkt von der Insel Chioli aus Peru. Ein richtiger Hörnle. Wie Ochsenhörnle.
15: So, wie kommen Sie denn an die?
12: Mitbringsel von jemandem im Urlaub. Jetzt checkert, das ist Collegiala.
13: Die Collegiala ist eine alte Sorte aus Peru. Ihr größter Fan, Gunnars Frau Friederike.
17: Ich hab's als Faschingskartoffel.
13: Faschingskartoffel, weil sie mehrfarbig ist. Lila-gelb.
12: Also, einschalten, weiter.
17: Ganz lustige Kartoffel.
12: Wunderbar. Einschalten.
13: Papa Kaspar fährt immer den Ruder, wenn der Sohn erntet.
12: Ich finde das ja eine tolle Sache. Aber es macht halt. Ist viel Aufwand. Die viele Sorten. Ich könnte es gar nicht machen, weil das vom Aufwand her nicht möglich wäre. Aber er macht es halt aus Leidenschaft.
13: Seine größte Leidenschaft, die Irmgard, ist gleich an der Reihe. Viel wird da wohl nicht kommen bei einer Handvoll Knollen im Boden. Da darf jetzt nichts vermischt werden.
12: Das ist Irmgard, ja. Bin mehr schöne. Da ist er jetzt.
15: Schaut ja fast aus wie eine Supermarktkartoffel.
12: Fast, ja. Die haben auch schon vor 40 Jahren für den Supermarkt produziert. Nein, das ist keine Irmgard. Nein! Raus damit.
17: Oh, danke.
12: Ist lieber Knoller ganz okay, ja. Mehr hätte ich jetzt nicht erwartet, muss ich sagen. Passt. Passt vollkommen. So, abladen.
13: Sieht so aus, als sei es ihm gelungen, aus nur 7 Mutterkartoffeln einen guten Grundstock zu schaffen, um die Irmgard wieder anzubauen.
12: Alle Kartoffeln müssen ablagern, ein bisschen ihre, sagt man im Schwäbischen. Und dann können wir sie probieren und dann kommt es auf, ob unsere Kindheitserinnerung immer noch passt.

0: sollen Hühnerei groß und möglichst perfekt sein.
1: Wir wählen halt immer gesunde Knollen aus. Wenn diese Sorte zum Beispiel wie die jetzt da, die hat eine glatte Schale, ist ebenförmig, dann wählen wir auch wieder solche Saatkartoffeln aus. Ich sag Selektion. Das tut der Mensch seit Jahrtausenden. Er wählt immer das Beste aus.
0: Anne mit einer unbekannten Sorte von der südamerikanischen Insel Chiole.
1: Da hat hier Schneeweiß.
2: Also ist das jetzt gut oder nicht gut?
1: Das heißt jetzt nichts. In anderen Ländern sind schneeweiße Sorten oft qualitativ sehr hochwertig. Also sollte man sie probieren einfach.
0: Bei uns sind Kartoffeln mit weißem Fleisch nicht sehr beliebt. Ob er sie nächstes Jahr weiter anbaut, wird später der Geschmack entscheiden. Rund 12 Tonnen Kartoffeln sortieren Christian und sein Team in etwa 40 Stunden, verteilt über eine ganze Woche. Friederike bei ihrer Lieblingskartoffel, der Kollegiala.
3: Ist doch herrlich, so eine Kartoffel, die muss man einfach essen.
4: Aber was ist jetzt da so herrlich?
3: Die Farben, die kann sich nicht entscheiden, welche Farbe sie haben will. Sie ist gelb und da ist sie violett.
0: Jetzt ist es Zeit für die Irmgard. Die Legkartoffeln für seine Lieblingsknolle wählt Christian schon selber aus.
1: Auf jeden Fall Legkartoffeln weg, das gibt's ja. Und ein paar große gehen wir noch weg zum Essen.
0: 20 Hühnereigroße optimale Legkartoffeln fürs nächste Jahr. Mission erfüllt. Und zum Probieren gleich sind auch noch welche übrig. Der Rest der Irmgard kommt in die Kiste für die schwäbisch-hallischen Hausschweine im Stall nebendran.
1: Schaut mal her.
0: Die 6 Monate alten Ferkel sind dankbare Abnehmer. Später Nachmittag. Mit dem Sortieren sind sie noch lange nicht durch. Doch Christian Müller will endlich seine Irmgard verkosten.
1: Kommt doch mal her, jetzt probieren wir mal die Kartoffel, was wir heute verklaubert haben. Da ist. Und jeder kann seinen Kommentar dazu abgeben, ob wir sie nächstes Jahr wieder abbauen, ganz einfach.
5: Ich nehme die Weiße.
1: Du nimmst die Weiße, das ist die von der Insel Chiole. Guck, da ist ein Gäbel. Du hast jetzt die Chiole, oder, gehabt? Dann probieren wir mal eine andere, ob was besser ist.
2: Da geht jetzt ein Schluck Milch hinterher.
6: Ist aber ziemlich trocken, also ziemlich mehlig. Also
1: das ist auch
6: keine schlechte Kartoffel. Für eine mehlige ist das eigentlich.
1: Aber was die hundertprozentig gibt, ein super Püree.
2: Ja, ja.
6: Logik.
1: Weil die nimmt Butter, die nimmt den ganzen Geschmack alles gut auf.
2: Ja.
1: Also, dann probieren wir die Irmgard, oder? Alle mal miteinander.
6: Ja.
0: Und was erwartet er von der Irmgard?
1: Intensiver Kartoffelgeschmack, weil es einfach eine alte Sorte ist. Und die haben dieses, ja, erdig. Ich würde es erdig bezeichnen.
6: Kartoffelig.
1: So, und jetzt wird es ja probiert.
2: Ist nicht so trocken.
1: Na, ein ja. Sehr intensiver, guter Kartoffelgeschmack hat sie auf ihn. Das passt auch. An der Stärke habe ich mich getäuscht. Sie hat eine feine Stärke. Ich habe mir gemeint, sie hat eine grobe Stärke. Eigentlich schade, dass die Huhe Nummer, dass die nicht mehr gibt.
2: Und warum ist die aus dem Sortiment genommen?
1: Weil einfach der Handel oder der Züchter immer wieder neue Sorten bringt, ganz einfach. Die war 30 Jahre im Sortiment, also ist einmal verlängert worden auf jeden Fall im Saatgutregister und dann ist die halt rausgefallen.
0: Christian Müller hat sie jetzt wieder, seine Irmgard. Dank ihm wird sie so schnell nicht von der Sortenliste verschwinden. Und vielleicht reicht die Ernte nächstes Jahr dann für ein opulentes Festessen.
7: Gott sei Dank gibt es noch solche engagierten Landwirte. Im Supermarkt, da werden die Sorten an Kartoffeln gefühlt sowieso immer schneller, immer noch weniger. Wenn man weiß, wo man suchen muss, dann findet man in der Erde oft ganz besondere Pflanzen. Und für unseren nächsten Film bleiben wir im Allgäu. Da haben wir nämlich schon mal einen Mann getroffen, der Enzian selber macht. Also ich rede jetzt von dem Schnaps. Und dafür braucht man wieder eine ganz spezielle Pflanze, nämlich den gelben Enzian. Der steht allerdings unter Naturschutz und der wächst auch nur ganz hoch droben in den Bergen. Gott sei Dank gibt es eine Gruppe von unerschrockenen Menschen, die den ganzen Aufwand nicht scheut, die es braucht, um den Enzian erst einmal zu ernten. Wir haben sie schon einmal dabei begleitet und auch beim Schnapsbrennen. Aber zuerst einmal kommt die Erntearbeit.

0: In den Allgäuer Hochalpen beginnt ein wunderbarer Herbsttag. Aus dem Hintersteiner Tal sind 9 Männer ganz früh aufgebrochen zur Zipfelsalpe. Ein 2 Stunden langer steiler Aufstieg. Oben wartet harte Arbeit.
1: Ein Durst habe ich.
0: Markus Wirz hat einige Freunde zusammengetrommelt. Sie helfen ihm heute, Enzianwurzeln zu stechen.
2: Es gibt einige Produzenten bei uns, die den Enzian herstellen und verkaufen, aber die stechen alle nochmal. Und das war für mich ein Ansporn, dass wir gesagt haben, jetzt schauen wir mal, dass wir irgendwo ein Stechrecht herkriegen und dann machen wir den Enzian selber.
0: Industriell wird der Enzian zumeist aus Wurzeln gebrannt, die auf Plantagen gewachsen sind. Die Zipfelsalpe aber liegt auf 1500 Metern in einem Kessel hinter Iseler und Oberjoch. Heute dürften sie zusammen etwa eine Vierteltonne Enzianwurzeln stechen.
2: Schauen wir mal, wie lange die Kondition reicht. Ja, 2 Säcke machen wir schon voll heute, jeder.
1: 1, 2.
2: Wir haben ein Kontingent und das schöpfen wir auch aus. Die Alpler, die wollten viel mehr rausholen, weil es einfach viel zu viel ist da oben. Da ist die höchste Population in der Allgäuer Alpen.
1: Hey Jungs, jetzt verteilen wir uns. 3 Ober und der Rest geht dann.
0: Der Schnaps wird aus den Wurzeln des gelben Enzian gebrannt. Der wächst hier in rauen Mengen und ist inzwischen verblüht. Nun gilt es, die dicksten Wurzeln zu finden und auch aus der Erde zu kriegen.
2: Wenn es geht, schon die ganze Wurzel. Dann wachsen sie noch mal zu schnell nach.
0: Der gelbe Enzian wurzelt sprossenartig, optisch ähnlich dem Ingwer. Die Wurzeln gehen tief in den Hang hinein und können armdick werden.
2: Je größer, umso älter. Und je älter die Wurzel ist, umso mehr Bitterstoffe und Aroma hat die Wurzel, umso besser wird der Enzian. Das sind alles Wurzeln. Die sind bestimmt schon 15, 20 Jahre alt, solche Kaliber. Die braucht es immer lang.
1: Die reißt irgendwann ab.
2: So, der Rest bleibt drin. Der wächst dann wieder nach. Dann machst du den wieder sauber zu.
0: Mindestens 5 Jahre braucht eine Wurzel, um sich zu erholen und wieder auszutreiben. Der gelbe Enzian steht unter Naturschutz und darf nur mit Genehmigung in einer festgelegten Menge gestochen werden. Auf der Zipfelsalpe ist Elpler Max Klotz froh, dass jemand von diesem Stechrecht Gebrauch macht.
3: Ich sage jetzt mal, von letztes Jahr auf dieses Jahr hat es sich ums Doppelte vermehrt. Aber es ist auf jeden Fall explodiert. Und wenn man da halt nichts dagegen unternimmt, dann breitet sich der Allat mehr aus.
0: Seine 200 Schumpen mögen den Enzian nämlich nicht. Das liegt an den Bitterstoffen, wegen denen der Schnaps bei vielen als Medizin gilt.
3: Ich bin froh, dass die ihn stärken. Ich muss ja so sagen, die machen ja was Sinnvolles draus. Die machen dann Schnaps aus der Wurz. Schnaps schmeckt gut. Und so kann ich halt den Bestand ein bisschen dezimieren.
0: Ihm wäre es lieber, wenn sie schon früher stechen würden, bevor der Enzian den Samen verteilt. Das ist aber wegen dem Naturschutz nicht erlaubt. Andi Haberstock hat das Projekt mit angekurbelt und geht systematisch vor.
4: Alles verzweigt, das sieht man. Das sind ja meistens Pflanzen, wo mehrere nebeneinander sind.
2: Und wenn ich sowas sehe hier, dann geht die wahrscheinlich darüber, daher, darüber.
4: Fangen wir mal an. Und du merkst beim Reinschlagen, ob du die Wurzel ja schon verwischt oder nicht. Wenn es knackst. Jetzt heiße ich sie. Jetzt, das war's knacken. Das ist ein Teil davon.
0: Eine Schufterei, die nur mit dem passenden Werkzeug gelingt. Einem Stecheisen nach historischem Vorbild.
4: Ich habe einen Muster von 1921 gekriegt, von einem alten Hintersteiner. Und dann habe ich einen Schmied finden müssen, der mir die nachschmiedet praktisch. Und keiner hat Lust gehabt, außer der Jack in Burgberg, der Hufschmied. Also hören wir zu arbeiten, kostet aber Geld. Aber das Muster von 1920 hat bewiesen, dass die Dinger heben.
0: 9 solcher Stecheisen haben sie schmieden lassen. Auch Rainer Noll hat eines in der Hand. Er ist erstmals beim Stechen dabei. Sonst sitzt er im Büro.
5: Es ist, hat was Meditatives. Man weiß nie, wie groß die Wurzeln sind, habe ich jetzt gemerkt. Also hast große Büsche oben und dann kommt so eine kleine Wurzel. Und manchmal ist ein kleines Pflänzle und dann kommt ein armlanges Ding.
0: Und dieser Blütenstiel reicht bis zur Hüfte hoch.
5: Ein Stückle ist es.
0: Ein kleines.
1: Rainer, servus.
0: Markus Wirz kontrolliert, ob sein unerfahrener Neuling auch die gewünschten alten, dicken Wurzeln im Sack hat.
2: Ja. Wunderbar, das sind die richtigen. Die geben einen Geschmack.
3: Super.
4: Hast du schon mal probiert, Rainer?
5: Nein.
2: Je älter die Wurzel, umso besser der Enzian.
5: Das schmeckt schon wie Enzian.
0: Das Amarogentin, der bitterste bekannte Naturstoff, entwickelt sich darin erst nach Jahren. Industriell wird Enzian vor allem aus jungen Plantagenpflanzen gebrannt.
2: Ja, der schmeckt halt neutral. Wenn den so viel, so ein Klump. Trink was Gescheites. Dann machen wir schnell. Das bringt alles nichts. Wenn halt der Käse zwei, drei Monate ausgeht, das ist einfach nichts. Ein Käse mit Hornvieh, den kannst du nach eineinhalb Jahren erst richtig gut essen. Das ist wie bei einem Schnaps. Der Schnaps, der braucht Zeit. Und je älter ein Schnaps wird, umso besser wird er.
0: Den ganzen Vormittag haben sie gestochen. 9 Mann. 12 Säcke Enzianwurzeln. Das sollten die genehmigten 250 Kilo sein. Mit der Materialseilbahn kommen die von der Zipfelsalpe ins Tal. Tags darauf. Es ist Sonntag. Aber Zeit für den Kirchgang ist heute nicht. Denn Markus Wirz und Andi Haberstock sind noch immer im Enzianfieber.
2: Die Wurzeln müssen gleich gemacht werden, weil sonst werden die Läden,
4: die ziehen nass und verrunzeln. Die verrunzeln richtig. Wenn es jetzt warm draußen ist und die sind nass und flacken auf dem Haufen, im Sack zum Beispiel drin, dann kann es dir passieren, dass die komplett zusammenschimmeln.
0: Sie wollen gleich noch einmeischen, mit möglichst wenig Dreck.
4: Das breche ich jetzt zum Beispiel da aus und da sieht man genau, das wächst in die Wurzeln nicht rein, der Dreck. So komme ich dann rein und kann das schön rausbürsten. Und zu viel Schruppen an der Membran sollte man eigentlich auch nicht.
2: Weil die Haut kaputt macht.
4: Weil die Haut eigentlich die meisten Bitterstoffe und eigentlich die Aromen kriegt. 100% kriegt man halt weg.
3: So, und jetzt sieht man richtig, die ist jetzt schön sauber.
0: Nach etwa 2 Stunden Waschen sind die ersten 4 Kisten voll mit Enzianwurzeln. Diese etwa 100 Kilo kommen jetzt in den Häcksler.
2: Ein Fass.
4: Ein Fass schaffen wir.
2: Ja, mehr ist leider nicht.
4: Und was ist das am Ende dann?
2: Ungefähr 3 Liter reiner Alkohol mit 80%.
4: Das kannst du dann verdoppeln, dann bist du bei knapp 7 Liter, schätzen wir mal.
2: Ja, weil ich sage mal, die Zeit darf mitrechnen. Das ist reiner Idealismus.
0: Markus Wirz besitzt ein eigenes Brennrecht. Und er ist Braumeister. Deshalb wird die Maische mit einer Bierhefe angesetzt.
2: Sehen wir, die ist richtig schön.
1: Die Aroma.
2: Die saftet jetzt schön.
1: Maria,
2: traumhaft. Feuchtigkeit haben wir auch noch drin.
4: Ja. Machen wir zu. Schaut gut aus.
2: Und nach 6, 8 Wochen, Minimum 8 Wochen, sage ich mal, fangen wir an zum Brennen. Das ist dann die schönste. Brennen ist immer schön, wenn der Alkohol rausläuft.
0: Er brennt den Enzian nur 2-mal. Schließlich gehen jedes Mal Aromen verloren.
2: Der, wenn jetzt noch ein Jahr, 2 liegt.
0: Das ist der Feinbrand vom letzten Jahr. Sein allererster eigener Enzian.
4: Der brennt gar nicht.
1: Hervorragend.
4: Der brennt gar nicht. Mit 80%.
1: Das ist mild schon. Ja. Relativ mild.
0: Mindestens 2 Jahre darf der noch reifen.
4: Das ist einfach gut.
0: Denn Enzian braucht Zeit. Die Pflanze zum Wachsen und der Schnaps, um sein volles Aroma zu entfalten.
6: und der Erfolg gibt ihnen recht. Die Erde und was man alles draus machen oder herstellen kann, ist heute das Thema unserer Sendung. Und manchmal ist es die Erde selbst, aus der sich was gewinnen lässt. Das weiß auch David Krämer. Er hat nämlich eine Farbenmühle im Allgäu. Und manche Farben, zum Beispiel Ocker, die kann man nur gewinnen, wenn man eine ganz bestimmte Erdnuance hat. Und der David Krämer ist auch immer auf der Suche nach neuen Erdtönen. Zum Beispiel im Oberpfälzer Wald. Bis aber seine Farbe dann hergestellt ist, die später mal Maler oder Restauratorinnen verwenden können, ist es ein richtig langer Weg.
7: Einige Kilometer hinter Memmingen in Eichstätten steht die Farbmühle von David Krämer. Ohne ihn und seine Firma wäre die Welt weniger bunt. Heute will er eine verschwundene Farbe wieder erschaffen.
8: Jetzt haben wir den klassischen gelben Amberger Ocker wiederentdeckt und hoffen, dass der auch wirklich so gut ist, wie er früher mal war.
9: Mit welchem Ziel?
8: Das Original Amberger Gelb wieder anzubieten für die Restauratoren, für die Künstler. Für die Maler ist das ja eine wichtige Farbe.
7: Die Welt der Farben. Schier unendlich. Seine Firma bewahrt dieses Erbe der Menschheit. Malachitgrün. Zinnoberrot. Azuritblau. Das Allgäuer Unternehmen ist Weltmarktführer für natürliche Pigmente. Die Suche ist nie zu Ende und die Herstellung nie einfach.
8: Historische Farben, wenn man die wieder entdeckt, das gibt einem Lebensfreude. Da gibt es manchmal den Fall, dass wenn es zu fein wird, dass dann die Farbe verloren geht. Und transparentes Pulver braucht ja niemand.
7: Wird das erhoffte Gelb? Vor 3 Monaten im Hochsommer. David Krämer ist mit seinem Vater Georg und seinem Sohn Pablo richtig weit gefahren. Nur um jetzt vor diesem Haufen Dreck zu stehen.
10: Das ist perfekt gleichmäßig, das Material.
7: Es ist Ocker, eine Erdfarbe, ein natürliches Gemisch verschiedener Mineralien mit hohem Eisengehalt. Je mehr Eisenerz, desto dunkler. In diesem Steinbruch in der Oberpfalz gibt es sicher verschiedene Schattierungen Ocker. Beim Schaufeln erinnert sich David Krämer dann an seine Kindheit.
8: Man fährt durch Frankreich, Italien und sieht, da hinten irgendwo wird es gelb oder rot. Im seltensten Fall mal grün oder so. Da macht man einen Abstecher, obwohl man eigentlich war gerade auf dem Weg zum Strand oder zum Pizzaessen. Und dann, jetzt müssen wir noch ganz kurz da hoch, das sieht super aus.
9: Das hat der Papa immer gesagt.
8: Das hat er immer gesagt und der ist meistens gefahren.
10: Wir brauchen immer neue Farben. Und die alten Farben waren fast unendlich viele. Und wir haben nur eine kleine Auswahl. Also jedes Mal, wenn es eine neue Farbe gibt, sind wir begeistert.
8: Retrospektiv war das super.
9: Hat sich vererbt scheinbar, ne?
8: Ins Blut geschaufelt vielleicht, oder?
7: Etwa eine halbe Tonne Ocker wollen sie heute mit nach Hause nehmen. Die Pigmente daraus gelten als lichtecht, wetterbeständig, haben aber nur geringe Deckkraft.
10: Die hohe Deckkraft ist für diese historischen Farben nicht so wichtig wie heutzutage bei Industriefarben. Der Malermeister, der das verarbeiten soll, sagt, das ist eine blöde Farbe. Aber der Künstler, der das verarbeitet, sagt, das ist genau das, was ich brauche. Und da gibt es halt einen Unterschied von Handwerk zu Kunst.
7: Die bekanntesten Künstler und Museen, die renommiertesten Restauratoren. Wer Amberger Gelb sucht, soll bald bei Krämer fündig werden.
8: Wenn da dran riecht, die riecht einfach, die riecht schon gut. Die stinkt nicht.
9: Was riecht das?
8: Der Oberpfalz.
7: Die Oberpfalz, das vermeintliche Armenhaus Bayerns. Aber nirgends im Freistaat ist so viel Eisenerz im Boden. Generationen haben daraus Farbe gewonnen. Bedeutende Gebäude von Sulzbach-Rosenberg strahlen bis heute in Oberpfälzer Ockertönen. In einem deutlich schmuckloseren Gebäude in Neukirchen gibt es sogar ein kleines Museum zum Ockerbergbau. Kreisheimatpfleger Walter Schramel hat es eingerichtet. Ernst Bickel ist Jahrzehnte unter Tage gewesen. Er war Farberdengräber, ein Pfarrgrower.
11: Ja, alles Handarbeit. Ein Schafi und das Haarl da, das war das ganze Werkzeug. Und der Haus so, da war Zusammenhalt. Was ich nicht gewusst hat, hat auch nicht gewusst. Und ist halt da so.
12: Sie waren stolz, ein Pfarrgrower zu sein?
11: Ja.
7: Die erste Farberde ist 1859 gefunden worden, beim Bau der Eisenbahn.
11: So ist noch Park gesucht worden. Wenn es runtergegangen ist, war es Wasser. Und wenn es hingegangen ist, war es Eisenhocker. Da hat auch Scharlatane gegeben. Wenn du es jetzt zusammendruckt hast, dann ist es selber gegangen. Und wenn es so heiß ist, hingegangen. Das ist nicht echt gewesen. Aber richtiger hat es so gehalten. Und dann hat es da dahin zu. Dann hat es das da rein. Deswegen hat es das draus. Und so hat es funktioniert.
7: Die letzte Farberdengrube hat die Familie Hauenstein bis 1971 betrieben. Die Fotos hat Walter Schramel gemacht, als er als junger Mann in die Grube eingestiegen ist.
13: Alles war nass, glitschig. Ja. Und dann ist man unten angekommen. Das hat also schon gemieft, sozusagen. Das war Grabesruhe. Und das, die ganze Atmosphäre war natürlich schon etwas beklemmend.
11: Ja, das ist, wie soll ich sagen, das war Gewohnheitssache. Das hat man nicht mehr weiter gewusst.
7: Die Qualitätskontrolle bei Farberde ist übrigens ganz einfach.
11: Wenn der Farb einen Grünstich gehabt hat, dann hat man es nicht brauchen können. Dann war es minderwertig. Und da hat man das festgestellt, bloß auf der Hände. Da hast du die ganze Hände hast du das Schmier gehabt. Das ist ja gescheiter. Das ist ja guter.
7: Ist ja auch aus der Gegend. Wo heute natürlich niemand mehr professionell Farberde abbaut. Aber wer will, findet sie noch fast überall, sagt Walter Schramel. Und sticht in einem Wald nördlich von Neukirchen in den Boden.
1: Die Farbe kommt schon ein bisschen durch. Das ist hier der klassische Goldocker. Das Neukirchener Gelb.
14: Neukirchener Gelb heißt
1: es. Ja, das war ein Qualitätsbegriff. Wir sagen nicht Gold, das ist ja etwas überheblich, sondern Neukirchener Gelb, ganz bescheiden.
7: So sind sie eben, die Oberpfälzer. Zurück in Eichstätten. Was hält David Krämer vom getrockneten Amberger Ocker?
15: Relativ weich, schmiert nicht, das ist auch gut. Sieht gut aus. Also ich bin zuversichtlich, dass wir bei unseren Versuchen in den verschiedenen Bindemitteln da einen schönen Farbton, eine schöne Farbe erzeugen können.
7: Unzählige Erdfarben. Darunter allein Dutzende Ockertöne aus aller Herren Länder hat David Krämer schon im Sortiment. Wenn der Amberger Ocker jetzt nichts taugt, ist das doch unerheblich.
16: Aber die sind alle einzigartig. Jeder einzelne ist anders. Und das macht die Besonderheit eigentlich aus.
7: Das Pigment testet jetzt Künstlerin Birgit Saupel, die früher an der Hochschule Aachen gelehrt hat. Jetzt lebt sie im Allgäu und leitet das Farblabor bei Krämer.
17: Man kriegt ein Gefühl dafür ganz schnell, ob die Aufstriche funktionieren und ob die, was für eine Konsistenz die richtige ist, wie ist das Sättigungsverhältnis. Und am Ende kann man es natürlich auch ganz leicht überprüfen, wenn man den Aufstrich hat, ob der abriebfest ist.
7: Dazu rührt sie den feinen Ocker mit unterschiedlichen Bindemitteln an. Zuerst mit Walnussöl.
15: Der Worst Case wäre, dass das Material sich einfach nicht mit dem Öl verträgt. Dann klumpt das oder es wird total flüssig. Man kriegt das einfach nicht zu einer pastösen Masse, das gibt's auch. Also es wird nicht deckend werden. Das ist bei den meisten Erdfarben aber eigentlich der Fall. Und das will der Maler am Schluss dann auch, also der Kunstmaler.
16: Na, man hört es noch ein bisschen knirschen.
15: Das heißt, so fein ist es noch nicht.
7: Doch zu viel Sand drin? Mit dem Glasläufer arbeitet die Künstlerin das Pigment noch besser ins Öl ein.
15: Das wird schon fester, oder?
17: Ja, und man hört es auch, der Kirschton wird weicher.
7: Das Pigment verträgt sich also mit dem Öl. Aber kommt auf Papier auch die gewünschte Farbe heraus? Amberger Gelb?
16: Ach so, leicht grünlich, oder?
17: Ja, irgendwie
16: so
17: schon.
16: Rauskommt.
17: Mhm. Ziemlich geschmeidig im Auftrag und wie schon abzusehen, nicht stark deckend, gar nicht eigentlich.
15: Ja, und wenn man das so dicke aufträgt, dann oder mehrere Schichten übereinander zieht, das wird schon spannend.
7: Ist aber noch kein richtiges Amberger Gelb. Neue Bindemittel müssen her. Eitempera. Und Acryl. Das rühren sie auch noch mit erhitztem Amberger Ocker an. Die Resultate vom zarten Amberger Gelb bis fast ziegelrot, je nach Bindemittel und Mischung.
16: Schöne Farbe. Gerade für Landschaftshintergründe könnte ich mir das gut vorstellen.
17: Mhm. Ja. Könnte ich mir sogar für Hauttöne vorstellen. Also Landschaft, mehrere Bereiche. Mhm. Also sehr gut.
7: Es hat geklappt. Mit seinen vielen Nuancen macht der Amberger Ocker die Welt wieder bunter.
14: Nicht die Farbe, sondern der Geschmack ist entscheidend, wenn es um Salat geht. Heute sind wir ja im Freilichtmuseum Glendleiten in Oberbayern zu Gast. Und an manchen Stellen sieht man hier immer noch schöne alte Bauerngärten, so wie sie früher bewirtschaftet worden sind. Wenn Sie aber mal sich für alte Salatsorten interessieren, dann kann ich Ihnen am besten das Bauernmuseum Bamberger Land in Oberfranken empfehlen. Da gibt es nämlich noch viele alte Salatsorten. Früher in den 30er Jahren hat es angeblich noch 200 gegeben. Heute findet man noch ein paar, die heißen zum Beispiel Trotzkopf oder Forellensalat. Und dass es dort im Bamberger Bauernmuseum noch so viele Salatsorten gibt, das ist vor allem dem Engagement der Museumsleiterin zu verdanken.
7: Hallstatt in Oberfranken, bei Birgit Jauernig im Garten, Ende April. Die Leiterin des Bauernmuseums Bamberger Land hütet die Pflänzchen alter Salatsorten wie ihren Augapfel. Spargelsalat, Teufelsohr oder Forellenschluss heißen sie. Vor 3 Wochen hat sie sie ins Frühbeet gesetzt. Das Wetter war wechselhaft. Jeder Sonnenstrahl tut gut, auch diesem Radicchio Rosso di Treviso. Wie kam sie auf die Idee, alte Salatsorten anzupflanzen?
18: Weil wir einen großen Museumsgarten haben und weil man die handelsüblichen Sorten ja kennt. Und weil ich weiß, dass es früher viele regionale Sorten gegeben hat, die zum Teil verschwunden sind. Und ich möchte den Besuchern im Museum natürlich was Besonderes bieten und nicht das, was man in jedem Supermarkt kaufen kann.
7: Seit 2005 beschäftigt sie sich mit dem Anbau alter Salat- und Gemüsesorten. Am Fenster ihres privaten Büros lässt sie das Saatgut auskeimen. Die Museumsleiterin braucht noch weiteres für Wintersalate, die im Hochsommer angesät werden. Das bezieht sie von 2 speziellen Anbietern. Und warum macht sich Birgit Jauernig die Arbeit?
18: Ich halte es für wichtig, dass die Vielfalt erhalten bleibt. Es ist ja ähnlich wie bei Getreidesorten, wenn nur noch Hochleistungssorten auf dem Markt sind und die robusten, alten Sorten verschwinden, dann kann es irgendwann Probleme geben, wenn eine neue Krankheit auftritt, wenn Schädlinge auftreten, mit denen man nicht gerechnet hat. Und dann sollten noch Genreserven übrig bleiben. Ich freue mich, dass alle Pflanzen erstmal durchgekommen sind bis jetzt. Da bangt man ja auch, ne, wenn man mal vielleicht vergisst, die Fenster vom Frühbeet zu schließen oder mal vergisst zu gießen. Aber es ist alles gut gegangen, die Pflanzen sind gesund, sind schön groß. Und ich hoffe, dass es mit den nächsten Sorten auch so ist.
7: 6 Salatsorten müssen ins Freiland. Denn die Wurzeln der Pflänzchen brauchen mehr Platz. Nun will sie Birgit Jauernig zu ihrem eigentlichen Bestimmungsort bringen. Der liegt rund 18 Kilometer entfernt Richtung Süden. Der oberfränkische Ort heißt Frenzdorf. Das Bauernmuseum Bamberger Land findet sich an der Hauptstraße neben einer dazugehörigen Gastwirtschaft in einem ehemaligen Bauernhof. Yvonne Eisenhut und Gottfried Schubert werden für ihre Chefin die Salatpflanzen im Museumsgarten einsetzen.
18: Gleich die erste Reihe Spargelsalat. Mach erst mal eine Reihe.
7: Spargelsalat war in Deutschland bereits im 19. Jahrhundert im Handel. Seine Pflänzchen brauchen mindestens 30 cm Abstand. Man verwendet nicht die Blätter, sondern die Stängel und dünstet sie wie Gemüse. Erst durch die Initiative ihrer Chefin hat Museumsgärtnerin Isolde Eisenhut die alten Salatsorten kennengelernt. Der Pflücksalat Teufelsohr braucht etwas weniger Platz.
19: Jetzt hoffen wir mal, dass die Schnecken fernbleiben. Die können an in einer Nacht so eine ganze Ernte kaputt machen.
7: Deshalb hat man die Stauden ringsum entfernt.
18: Der Garten hat jetzt nicht die optimale Lage, weil hier der Schatten von der Scheune halt auf den Garten fällt. Aber für Salat ist es nicht ganz so schlimm. Für Salat ist es sogar ganz gut, wenn nicht die pralle Sonne immer drauf fällt.
7: Die Museumsgärtnerin wird die Erde öfter harken, denn Schnecken haben es auf rauem Boden schwerer. Für heute ist die Pflanzaktion beendet. 7 Wochen später wieder in Frensdorf. Mitte Juni ist es sehr heiß und die Salate im Bauernmuseum Bamberger Land sollen geerntet werden. Eine Gruppe nimmt an einer Verkostung teil. Schnecken gab es keine. Allerdings haben einige Pflanzen einen Hagel nicht überstanden. Die alten Salatsorten reagieren unterschiedlich auf das Wetter.
20: Also der Stängelsalat ist leider noch tabu, den können wir noch nicht nehmen. Der Radicchio, der schießt durch diese Hitze. Perfekt ist gerade der Trotzkopf. Die älteste deutsche Kopfsalatsorte, also die namentlich bekannt ist. Und die ist tatsächlich nach einem Buch benannt, nach diesem Jugendbuch, der Trotzkopf.
7: Während der Trotzkopf im Ganzen geerntet wird, kann man beim Pflücksalat Teufelsohr je nach Bedarf die Blätter von außen her abschneiden. 11 Sorten sind herangewachsen, eine davon der Römersalat Forellenschluss.
21: Da kommt dann eine leckere Forellencreme drauf. Und den erntet man hier so im Ganzen. Und wie er wohl schmeckt.
7: Susanne Görl ist neugierig.
21: Sehr lecker. Nicht bitter.
18: Lecker.
7: Sagt auch Gerda Schwarzer. Johannes Brehm erntet die Hirschzunge.
22: Sehr gut. Im Nachgang, wie fast alle Salatsorten hier, etwas bitterlich, säuerlich, also sehr aromatisch. Es schmeckt auf jeden Fall nach etwas und nicht nur nach nichts.
7: Nun geht es in die Gemeinschaftsküche des Bauernmuseums Bamberger Land, die eigens für solche Veranstaltungen gebaut wurde. Jeder Teilnehmer an der Verkostung hat sich überlegt, wie er die alten Salatsorten zubereiten möchte. Nach dem heutigen Geschmack, versteht sich. So entstehen 6 verschiedene Salatgerichte. An diesem heißen Tag hat sich der pensionierte Gymnasiallehrer Bernhard Söder für eine kalte Kräutersalatsuppe entschieden.
23: Ich habe verwendet etwas bittere Salate, ein Batavia und einen Radicchio, den es draußen gab, damit der Geschmack ein bisschen intensiver wird. Und zum Abmildern habe ich dann noch ein bisschen Minze und etwas Estragon. Da muss man nur aufpassen, damit es nicht zu viel wird, denn der schmeckt immer so hervor. Und etwas Basilikum. Und mit den Blüten werden wir das Ganze dekorieren.
7: Anfang der 1930er Jahre waren in Deutschland über 200 Salatsorten im Handel. In der Zeit des Nationalsozialismus führte der Reichsnährstand eine Sortenbereinigung durch. Es blieben nur 30 Sorten übrig. So kommt es, dass diese Salate hier nirgends im Handel zu erwerben sind. Susanne Görl, pädagogische Fachkraft für Ernährung im Kinderhaus Frensdorf, richtet auf dem Römersalat Forellenschluss eine Forellencreme an.
24: Ich finde es ganz toll. Ich wünsche mir natürlich, dass es auch in den Handel irgendwann kommt, dass mehr Leute die Gelegenheit haben, die Sorten zu probieren. Und zudem sind ja viel mehr Inhaltsstoffe drin als in den gekauften.
7: Die Verkostung findet im Innenhof des Museums statt. Er gehört zu einem über 340 Jahre alten bäuerlichen Anwesen, das hier im Erscheinungsbild des frühen 19. Jahrhunderts präsentiert wird.
25: Ich habe Schnittsalat auf Avocado gemacht mit französischem Dressing.
23: Das ist eine Kräutersalatsuppe mit Batavia-Salat und Radicchio und Buttermilch.
25: Mein Salat heißt Teufelsohr, Trotzkopf mit frischem Knack.
22: Und ich habe Rehleber auf Hirschzunge und Teufelsohr.
7: Nun sind alle gespannt auf die 6 verschiedenen Gerichte. Bis ins 20. Jahrhundert war Salat keine gängige Nahrung für die bäuerliche Bevölkerung, denn die bevorzugte Lebensmittel, die gehaltvoller und besser zu lagern waren. Während er heutzutage vor allem roh verspeist wird, kochte man früher damit eher warme Suppen oder Gemüse. Aber wohl kaum dieses asiatische Salatgericht mit gebratenem Tofu. Rezepte ändern sich eben wie die Mode.
25: Und wie schmecken Ihnen die alten Salatsorten?
0: Schmecken super. Die Salatsorten, ich bin überrascht, in wie vielen Variationen man die herrichten kann, die Salate. Und freue mich irgendwie, dass sie so gut angekommen sind. Ich meine, es steckt auch viel Arbeit drin, natürlich. Das Hochziehen, das Pikieren, auch die Bearbeitung im Garten. Und ich bin sehr stolz und freue mich, dass es so gut, dass der Abend so gut verläuft, jetzt mit der Verköstigung auch.
25: Alles ganz wunderbar. Sehr würzige Salate, sehr, wie soll ich sagen, ja, also viel kräftiger im Geschmack als die normalen Salate, die man eben kennt und kaufen kann.
7: Auch die Museumsleiterin ist überrascht von der Kreativität der Köche. Birgit Jauernick hat zum ersten Mal eine Verkostung der historischen Salatsorten aus dem Museumsgarten organisiert.
2: Mich freut es auch, dass ich meine Begeisterung für die alten Sorten mit anderen Menschen teilen kann. Und das ist, bisher habe ich immer nur davon geschwärmt und hatte immer den Eindruck, mir glaubt niemand zu Rechten.
7: Die Mühen haben sich gelohnt. Birgit Jauernick ist zufrieden. Bestimmt wird es auch in Zukunft alte Salatsorten im Garten des Bauernmuseums Bamberger Land in Frensdorf zu genießen geben.
14: Abendessen mit einem alten und natürlich trotzdem frischen Salatkopf. Die Rezepte finden Sie übrigens auch wieder bei uns im Internet unter br.de/spessart. Und von Oberfranken kommen wir jetzt wieder zurück ins Voralpenland, denn heute waren wir zu Gast im Freilichtmuseum Glendleiten im Landkreis Garmisch-Partenkirchen. Ich freue mich, wenn Sie nächste Woche wieder mit dabei sind. Und jetzt geht es erst einmal wieder im Programm weiter mit BR24 und den neuesten Nachrichten. Bis nächste Woche dann bei uns. Servus und auf Wiedersehen.

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2: Großes Glas, kleines Glas.
3: Kleines Glas. Hm. So, danke, danke.
2: On the rocks oder so?
3: Nein, on the rocks. Hm.
2: Hoffen wir das.
3: Ja, geh mal, komm, Peppi. Hm.
2: Peppi aus dem Weg. Kriegt das die Bella? Magst du Eis?
3: Gern, danke schön.
2: Gern. Das ist nichts für die Hunde. Wobei, du darfst sogar das Eis fressen. Zweites?
3: Ja.

0: Bepinken, benimm dich.
1: Mitgebracht.
2: Sie sind 1996 in Nymphenburg eingezogen. Inwieweit hat das Ihr Leben verändert?
0: Es hat sich schon verändert, weil ich hier natürlich viel sichtbarer geworden bin, wie in meiner Wohnung in der Stadt. Da habe ich viele Gäste haben können, viele Freunde, die ein- und ausgegangen sind. Aber hier ist man doch mehr beobachtet.
2: Herr Greinwald, und wie ging es Ihnen damit?
3: Ja, ich war schon vor dem Herzog in Nymphen, also im Stadtteil jedenfalls. Ich habe schon Jahre vorher hier in der Gegend gewohnt. Insofern, mir hat es die Wege erleichtert.
2: Wenn ich mich hier so umschaue, sehe ich Familienfotos. Ich sehe Dackel in allen Varianten. Aber ich sehe auch moderne Kunst. Von wem ist zum Beispiel die Arbeit hinter Ihnen?
0: Das ist eine Tonweste von Lothar Fischer.
3: Ja, ich meine nur das, was drumherum ist, das haben irgendwelche Angestellten da platziert.
2: Wollen Sie es wegnehmen?
4: Das ist grotesk. Auf der einen Seite steht die Queen, auf der anderen.
0: Da stehen überall Sachen
3: jetzt,
0: herum.
3: Danke, das geht gut.
0: Irgendein
3: Dank
0: Kind mitgebracht hat und die dann da geblieben danke. Sind.
3: Peppi. So, was ist der lieber? Also, hier und ist es.
0: Ja, den tun wir vielleicht weg.
3: Ja. Ja, alles gut.
0: Geh weiter.
5: Wandeln auf Augenhöhe mit Kaisern und Feldherren. 1830 wird aus München Isar-Athen. Das bayerische Volk soll von den antiken Griechen und Römern lernen. München soll Kulturstadt werden. So die Vision des Ur-Ur-Ur-Urgroßvaters.
0: Er steht halt hier als der Hausherr dieses Hauses. Also das ist gar nicht mehr reines Herrscherbild, sondern einfach Persönlichkeit in ihrem Selbstbewusstsein. Der Erste durch und durch ein Realist. Denn alles, was er tut, geschieht mit ganz klarem Verstand und großer Bildung. Damit baut er seine Sammlungen auf für das Land. Er wüsste nicht, ob er je ein Kunstwerk erworben hat, nur für seine eigene Wand. Das ist ja so, finde ich, eines der großen Meisterwerke. Weil die Bewegung, die Komposition, eigentlich alles perfekt ist. Und dann gibt es einen kleinen Gegenstand da hinten, den ich sehr gern mag. Als Skulptur finde ich wirklich so eines der Meisterwerke. In jeder Situation eine perfekte Form. Ja, diese Figur zeigt für mich eben auch so gut wie das Fragment von vorhin, dass es in dieser Antike neben Menschlichkeit, Empathie, auch Humor wirklich diese Erbarmungslosigkeit gegeben hat. Das ist einfach die beleidigte Göttin, die ohne jedes Mitleid die, ich weiß nicht, wie viele Söhne, ich glaube 7 Söhne, der Niobe tötet.
2: Haben sich denn auch die Wittelsbacher gottgleich gefühlt?
0: Ich glaube überhaupt nicht. Nein, das glaube ich nicht. Und dafür waren ihre Anfänge als Könige schon zu schwierig und zu menschlich. Und das war nicht mehr im Denken der Zeit. Also später in einzelnen Fällen vielleicht so Tendenzen zum Absolutismus herausgekommen sind, aber in der Grundhaltung der Familie eigentlich nie.
3: Erinnert dich das an was?
0: Jawohl, das ist genau der Platz. Das Bild ist ja das, kann man mal anschauen.
3: Ja.
0: Hier sieht man.
3: Die Sessel sind ja anders.
0: Ist ja auch 2 Jahre her.
3: Und damals bist du gesessen und ich gestanden und heute dürfen wir beide sitzen.
2: Wie ist es denn zu diesem Doppelporträt von Erwin Olaf gekommen?
0: Ich glaube, das kannst du besser erzählen.
3: Ja, der Herzog war bereit, sich für die Ausstellung in der Kunsthalle vom Erwin Olaf fotografieren zu lassen. Das sind, ja, fast würde ich sagen, staatstragende Porträts worden, fast. Und das war ein anstrengender Termin, aber unwahrscheinlich amüsant auch. Mich hat fasziniert die vielen Details, die da eine Rolle gespielt haben. Und wir haben uns die Bälle zugeworfen, der Fotograf und ich. Und ich hatte dann den Mut zu sagen, wenn alle, oder zu fragen, wenn alle Fotos im Kasten sind, stelle ich mich noch mal kurz zum Herzog und dann bitte ich ihn abzudrücken, einen Schnappschuss für meine persönliche Erinnerung. Das hat er gemacht. Das Foto war in ein paar Sekunden erledigt.
2: Und dieses Foto ist dann relativ berühmt geworden, oder?
0: Ja, ja, es war in der Ausstellung und ist dort sehr angeschaut worden. Für meinen Geschmack manchmal

0: fast zu sehr. Viele Leute haben nur noch über dieses Foto geredet und nicht mehr über den Erwin Orloff, was mich gestört hat, weil er ja ein wunderbarer Künstler ist und es war eine wunderbare Ausstellung.
1: Es war auch nicht geplant. Es war wirklich als Schnappschuss, als privater Schnappschuss geplant. Und ich erinnere mich, wir sind dann in die Probehängung gegangen und dann war es ein bisschen verdächtig. Er hat gesagt, wir sollen vorher was trinken. Er hat uns einen Shampoo angeboten und wollte noch was Wichtiges besprechen. Und dann kam dieser Satz, die Fotos sind alle gut worden, aber er findet am allerbesten das Privatfoto und er möchte das in die Ausstellung tun, weil das auch heutzutage noch eine wichtige Botschaft enthält.
0: Ja, und ja. Diese Botschaft hat es gebracht. Ich habe mir das schon genau überlegt und hab mir dann gedacht, auf dem Niveau eines großen Künstlers kann ich mich über dieses Thema äußern. Auf rein gesellschaftlicher Basis hätte ich es wahrscheinlich nicht gemacht, hätte ich mir eine andere Gelegenheit gesucht. Aber ich habe gefunden, es ist die Zeit ist reif, es ist der Moment und das ist das Niveau, auf dem man so etwas sagen kann.
1: Wir haben einen, vor allen Dingen der Herzog hat einen mutigen Schritt getan, was für jemanden in seiner Position und auch in seiner Generation nicht selbstverständlich ist. Aber jetzt muss er mal wieder Ruhe sein.
0: Ja.
1: Oder?
0: Ja, was zu sagen war, ist gesagt. Und jetzt soll wieder Selbstverständlichkeit einkehren. Das stimmt schon. Aber zu diesen 40 Jahren muss man sagen, dass sich in diesen 40 Jahren das Denken im ganzen Land ständig weiterentwickelt hat. Also das ist nicht eine gleiche 40 Jahre Zeit, sondern es war ein ständig sich verändern in der Situation und auch in der Akzeptanz, auch wenn es nicht offen ausgesprochen wurde.
2: Ein weiteres Kapitel, über das lange geschwiegen wurde, ist die Flucht vor dem Naziregime 1939. Vater, Prinz Albrecht, ein bekennender Nazi-Gegner, flüchtet mit seiner Frau und seinen Kindern nach Ungarn. 5 Jahre bleiben sie dort. Für die Kinder eine idyllische Zeit.
0: Wir sind wirklich mittellos ins Exil gegangen, Hals über Kopf. Und die ganzen Verwandten meiner Mutter haben uns unglaublich nett und großzügig aufgenommen, geholfen, haben uns die Schulen möglich gemacht, überhaupt das ganze Leben möglich gemacht.
2: Als die Deutschen 1944 in Ungarn einmarschieren, werden die Wittelsbacher von den Nazis verhaftet und ins KZ deportiert. Erst nach Sachsenhausen, später nach Flossenbürg.
3: Sind ja schon diese Türme so unheimlich.
4: Ja.
3: Und das waren alles Baracken darauf, wenn ich mich recht erinnere.
4: Ja. Da waren ein nach der anderen. So, da habe ich die Erinnerung, dass das alles eng und finster war. Mit hektischer Bewegung.
3: Genau. Dieser ganze Hang.
4: Und immer die Hunde.
3: Hunde und Gebrüll.
4: Hunde und Gebrüll, ja.
2: Immerhin dürfen sie als Familie zusammenbleiben. Denn womöglich können die Nazis sie noch als Geiseln einsetzen. Man pfercht sie in eine der Bordellbaracken direkt neben dem Krematorium ein.
4: Das war hier. Hier ungefähr war die Tür. Da, wo sie jetzt hin, war das Fenster. Und da waren die Stapel.
3: Gleich hier. Aber das habe ich nicht mehr so bildlich in Erinnerung wie du.
4: Ich erinnere mich genau, dass hier auf diesem Dreier die Leichen gestapelt worden sind. Und manchmal war eben der Stapel so hoch, dass unser Fenster zu war und es finster war. Und wir durften dann ein paar Mal als Kinder für 10 Minuten oder eine halbe Stunde herauskommen. Und da haben wir das alles gesehen. Und da waren also hier überall Leichenstapel und die wurden hier verladen und mit Loren unten ins Krematorium gebracht. Und wie meine Eltern, die ja nicht heraus durften, gesehen haben, was wir da zu sehen kriegen, haben sie uns eben nicht mehr erlaubt, herauszugehen.
5: Für die Eltern selber muss die Spannung fast unerträglich gewesen sein.
0: Meine Mutter, die uns Kinder einfach nicht erlaubt hat, verloren zu gehen, in Ängsten, in Furcht, in Aufgeben, das hat es nicht gegeben, sondern die hat eine Art von normalen Weiterleben für uns Kinder erhalten, da habe ich sehr viel gelernt davon, sicher. Das hat mich sicher viel mehr geprägt, als ich mir es vielleicht jetzt genau ausdenke.
2: Die Mutter hält auch an den weihnachtlichen Bräuchen fest.
4: Da kommt jetzt zum ersten Mal dieser Engel, den unsere Großmutter ins KZ geschickt hat.
2: Es gelingt der Großmutter, Materialien für eine Krippe ins KZ zu schmuggeln. Daraus zaubert die Mutter nicht nur die heiligen drei Könige, sondern auch einen kleinen Geparden und eine Dogge.
4: So, das ist jetzt die Mutter Gottes mit der Krippe. Ich stelle sie jedes Jahr auf an Weihnachten. Man denkt da nicht so an die KZ-Zeit, sondern so die Person meiner Mutter, die da noch irgendwo vorhanden ist.
0: Wir sind als Familie zusammengeblieben. Alles das hat mitgeholfen, dass es eine schlimme Zeit war, dass man, dass irgendwo die Jugend abrupt zu Ende war, wie für alle Kinder, die solches erlebt haben. Aber dass es einem nie völlig beherrscht hat.
2: Die Vergangenheit abstreifen. Raus aus dem engen Nachkriegsmünchen, wo moderne Kunst zwar nicht mehr öffentlich als entartet bezeichnet werden darf, aber noch verpönt ist. Wohin also, wenn nicht nach New York? Und tatsächlich öffnet sich dort eine neue Welt, frei und experimentierfreudig.
0: Ich glaube, ich habe das Glück gehabt, dass ich in eine Glanzzeit von New York hineingekommen bin. Es war die ganze Intelligenz, auch die ganze jüdische Intelligenz da, die von Deutschland vertrieben worden war. Die habe ich alle dort wieder begegnet, aber dann kombiniert mit einer internationalen Gesellschaft, die völlig offen war. Habe mir natürlich immer gewünscht, und nicht nur ich, sondern alle, die das erlebt haben, dass man diese Offenheit und diese Lebendigkeit auch mit nach Hause nimmt und vielleicht auch in München ein bisschen bewirken kann.
2: Diesen Geist will Herzog Franz nach München bringen. Doch dazu braucht es Gleichgesinnte.
6: Schönen guten Morgen, königlicher Herr.
2: Einen findet er in Fred Jahn. Nach einem Unfall führt ihn der erste Besuch in dessen Galerie.
7: Ich weiß nicht, wie das dann mit der Treppe geht.
2: Schon Anfang der 60er Jahre entdecken die Kunstbegeisterten Georg Baselitz und Gerhard Richter, damals als Maler noch wenig bekannt. Besonders Papierarbeiten faszinieren Herzog Franz, wie diese Arbeit von Isa Gensken.
4: Wie ist das technisch?
8: Das ist wie ein Pinsel. Nicht Pinsel, sondern als Kind Münzen abgerieben.
4: Ja, Fortage.
8: Eine Fortage. Also das wurde, Papier wurde auf den Boden gelegt und dann wurde sozusagen
4: drüber gezogen. Aber dass da solche Formen rauskommen, so scharfe.
2: Es heißt von ihm, er sammle intuitiv und mit großem Appetit.
4: Ich sehe mich eher als schlampigen Sammler. Es ergeben sich immer wieder gewisse Zusammenstellungen und da kommt das nächste Bild, das überhaupt nicht dazu passt, das mir gefällt und dann springe ich auf das und lasse wieder alle Systeme liegen. Also ich halte mich nie an ein Programm im Sammeln, sondern ich schnapp nach dem, was gerade daherkommt, wenn es mir wirklich gefällt.
9: I shall endeavor to serve you with loyalty, respect, and love.
10: King Charles III, taking on the moment he has been preparing for his whole life.
11: Sie werden ja jetzt mit großem Interesse die Krönung von König Charles mitverfolgt haben. Mit welchen Gefühlen begleiten Sie dessen Krönung?
0: Vielleicht kann ich mir ein bisschen eher vorstellen wie andere, was der arme Mann auf sich nimmt, was auf ihn zukommt, als Leben. Der plötzlich gezwungen ist, oder nicht gezwungen, sondern der macht das freiwillig, für den muss jetzt sein Land und seine Leute an allererster Stelle stehen. Jede andere private Frage muss zurückstehen hinter diesem Amt. Und das wünsche ich eigentlich niemand, außer jemand macht es freiwillig.
11: Haben Sie denn das Gefühl, dass er in einer wesentlich anderen Rolle ist als Sie?
0: Ja. Absolut. Ich meine, ich bin hier zu Hause, ganz selbstverständlich. Ich bin völlig frei. Ich bin sicher einer der freiesten Menschen im Land.
2: Egal bei welchem Wetter, die tägliche Runde durch den Garten ist ein festes Ritual.
1: Jetzt kommt's mal her. Schön Sitz machen. Schön Sitz machen. Ja, es ist psychologisch nur, machen wir schön Sitz. Interessant, wenn es um sowas geht. Die Bella setzt sich hin und wartet geduldig. Und der Peppi, wenn es lang dauert, die springt dann einfach hoch und holt sich, was sie meint, dass ihr zusteht.
0: Ich interpretiere es als Intelligenz.
1: Der ungezogene Dackel, der gehört zum Herzog und die brave Bella, die gehört zu mir. Das ist ganz einfach.
0: Ich brauche diese Reibungsfläche. Und außerdem, ungezogen ist meine Peppi nicht.
1: Ja, schon ein bisschen. Ja,
0: wir verstehen uns untereinander perfekt.
11: Und die beiden Hunde, wie verstehen die sich untereinander?
1: Funktioniert nur, weil die Bella extrem, sie ist ein griechischer Straßenhund, sie ist sehr anpassungsfähig und kompromissbereit und gibt nach. Wenn das nicht wäre, dann hätten wir Mord und Totschlag, weil die Peppi sich schon sehr als Schlossherrin gerät. Also sie weiß ganz genau, wem sie gehört und wo sie daheim ist. Das,
0: ja, das ist halt ihr Territorium. Mhm.
1: Wenn ich sauer bin auf sie, dann sage ich immer königliches Saufich. Aber das ist nur halblaut, dass es der Herzog nicht so hört.
11: Wenn ein neues Bild nach Nymphenburg kam, gab es dann ein Vetorecht oder haben Sie beide gemeinsam überlegt, ob das passt?
0: Nein, ich fürchte, da war ich Alleinherrscher.
1: Du bist hier Alleinherrscher und ich bin drüben bei mir Alleinherrscher.
0: Ist auch schon was.
1: Wenn man alles gemeinsam erlebt und gemeinsam betrachtet, dann glaube ich, geht einem irgendwann.
0: Wird es langweilig.
1: Vielleicht.
0: Man darf nicht das Leben von jemand anderem leben. Es muss immer das eigene Leben bleiben.
1: Also wenn Einladungen von Seiten der Politik zum Beispiel kommen, da fühle ich mich nie angesprochen. Und wenn auf der Einladung steht mit Begleitung, dann mag ich schon gleich gar nicht. Diesen Standesunterschied wird man bei aller internen Augenhöhe niemals wegdiskutieren können. Und da ist der Humor und das Frotzeln manchmal die beste Art, einer Situation die Spitzen, die Kanten zu nehmen, was unter Umständen wehtut. Wenn man irgendwo ankommt bei einer Hochzeit in die Kirche und der Herzog wird freudig begrüßt und schön, dass Sie da sind und Platz in der ersten Reihe und dann ein kurzer Blick auf mich. Sie können sich da hinten was suchen. Das ist, ja, wäre gelogen, wenn ich sagen würde, dass das nicht schmerzt. Und daher ist der Humor eine ganz gute Hilfe. Da schluckt man ein bisschen und dann frotzelt man drüber im Nachgang.
0: Ja, ich hoffe, das ist zum großen Teil Vergangenheit.
1: Ja, schauen wir mal.
0: Aber ich habe gelernt und ich kann sehr gut unterscheiden, was meiner Aufgabe geschuldet ist, auch protokollarisch, und was mir selber gilt.

0: ich immer wieder erstaunt, wie gut das Ganze eigentlich funktioniert und wie sehr die Menschen sich auch noch über diesen Bezug zwischen Haus Wittelsbach und dem Land Bayern noch Freude darin finden, dass es diesen Bezug gibt. Und was sicher in anderen Ländern, die eben keine Monarchien mehr sind, sicher nicht so gut mit ehemaligen Herrscherfamilien funktioniert. Und darüber können wir nur sehr dankbar sein, aber daran müssen wir auch, das ist eine Beziehung, vielleicht wie eine Ehe, die man immer pflegen muss.
1: Da passe ich sehr auf und bin sehr streng mit der Familie, dass nie der Eindruck und das Gefühl entsteht, wir würden irgendwann einen Anspruch stellen. Aber dass mir im Grunde nichts, was im ganzen Land passiert, egal sein kann. Das ist vielleicht noch ein Erbe in unserer Denkungsweise, das weitergeblieben ist. Und das ist auch gut so.
2: Sich vielfältig für das Land zu engagieren, hat bei den Wittelsbachern Tradition. 1956 gründet seine Mutter den Hilfsverein Nymphenburg. Auch das Kunstareal in München mit seinen 3 Pinakotheken würde es ohne die Wittelsbacher nicht geben.
3: Wie schön, grüß Gott. Sieht aber schöner aus. Grüß Gott. Ach, Sie haben es noch gar nicht gesehen. Dann sage ich jetzt erstmal nichts. Ja.
2: Die Ausstellung Ungekämmte Bilder in der Pinakothek der Moderne zeigt Werke seiner Sammlung aus den frühen 60er Jahren bis heute. Arbeiten, die einen sicheren Instinkt für die Avantgarde, aber auch Mut und Eigensinn beweisen.
3: Und der Körper ist natürlich auch ein Thema als Teil der Figur, was auch immer wieder auftaucht. Ob jetzt bei der Maria Zerres
1: oder beim Süßmeier.
3: Und der Akt ist ja da auch beim Baselitz. Ne? Das ist natürlich auch schön, wie das Pferd über den Körper rast.
1: Ja, eine Erinnerung an den Wilden Westen. Der Kerl könnte doch nur einen Westernhut tragen.
3: Ja, ja.
1: Der könnte nie einen Zylinder aufhaben.
3: Das definitiv nicht, nein.
1: Eben.
3: Wer weiß.
1: Ja, gut,
3: ich hatte nur einen Zylinder auf und sonst gar nichts.
1: Aus Demonstration, das könnte sein.
2: Seit Anbeginn seiner Sammelleidenschaft will Herzog Franz die Bilder der Öffentlichkeit zur Verfügung stellen. Dazu stiftet er einen Großteil seiner Werke dem Wittelsbacher Ausgleichsfonds. Was allerdings fehlt, ist ein geeignetes Museum dafür.
3: Im Lauf der Zeit ist dann auch der Gedanke entstanden, dass es hier ein Haus geben muss, das ausschließlich der Moderne und der zeitgenössischen Kunst gewidmet ist. Das sind sicher Pläne, die bis in die 70er Jahre zurückreichen. Und in den 80ern dann hat man angefangen, da das konkreter werden zu lassen. Es war ein langer Weg. Und ich glaube, einer der wichtigsten Motoren dabei war Herzog Franz. Also die Politik wollte es ja nicht. Also sie sind ja erst draufgekommen, als dann, die haben gesagt, ja, also wenn wer das will, der soll dann erstmal Geld geben. Und werden wir dann gucken, ob wir damit was anfangen können oder was dazu tun.
1: Irgendwie ist die Begeisterung in der Bevölkerung immer größer geworden. Da war ganz München dabei. Und dann ist natürlich die Politik auf dem Wagen auch aufgesprungen. Und dann ist es eigentlich sehr schnell, schneller, wie wir gedacht haben, gelungen, die Summe zusammenzubringen. Sogar ein bisschen mehr wie geplant. Und dann wurde gebaut.
3: Und dann waren eben mit einem Schlag, waren ja dann irgendwie die erforderlichen, weiß ich nicht, 5 Millionen oder 20 Millionen auf dem Tisch. Und dann kam ja niemand mehr drumherum. Zu sehen, dass es eine Notwendigkeit ist, die in eine Handlung münden muss.
2: 2002 wird die Pinakothek der Moderne eröffnet. Damit entsteht eines der größten Kunstareale Europas. Und Herzog Franz gelingt es, auch ohne Krone, Bayern ganz im Sinne der Wittelsbacher zu prägen, es weltoffener und kunstsinniger zu machen.
1: auch mein Großvater und auch mein Vater

0: haben in ihrer Zeit jede Entwicklung ja auch mitgemacht und mitgetragen. Die haben enorme Umbrüche erlebt und sind nie an einer Vergangenheit kleben geblieben. Das habe ich halt auch gemacht. Und ich hoffe, dass die nächsten Generationen das genauso machen werden.
1: Es heißt, auch Sie hätten ein Schloss gebaut. Ein recht ungewöhnliches Schloss.
2: Ich muss mich für das juristische Staatsexamen vorbereiten, was ganz schrecklich war und die letzten Monate viel Zeit gekostet hat. Und da war die Idee, der Herzog braucht einen Zeitvertreib, irgendwas, was ihm Spaß macht, was ihn unterhält. Und dann bin ich ins Zoohaus in Garmisch und habe eine Maus gekauft. Und für die Maus haben wir dann mit den Legosteinen dieses Haus gebaut.
0: Deine Kinder-Legosteine.
2: Da war oben eine Fahne, Schloss Bummelwitz.
0: Das war ein Hauptbau und ein hoher Turm. Und in dem hat sich diese Maus dann, da hat sie drin gewohnt und in dem hat sie sich bewegt.
2: Und die Maus konnte frei hin und her auf Napoleons Schreibtisch, der ist riesengroß. Und es gibt bei manchen Leuten immer noch Karten, es waren, glaube ich, damals Weihnachtskarten, die du mit Füller geschrieben hast, wo der Herkules, so hieß die Maus, dann drüber gelaufen ist und so kleine Pfotenspuren hinterlassen hat.

0: Ich hätte es mir tatsächlich trotzdem leichter vorgestellt.
1: Bei Marcel macht jemand so, der schnappt irgendwas auf und setzt das permanent um.
0: Es war eigentlich schon immer mein Traum, mal wirklich was Sinnvolles zu erfinden, was wirklich gebraucht wird. Ich bin einfach davon überzeugt, dass das mega viele Leute glücklich machen wird.
2: Wofür braucht man eine Anleitung? Männer vielleicht, Frauen nicht.
0: Dieser Gedanke hat mich halt so gefesselt, dass einer schlaflosen Nacht viele weitere folgten. Sport, Familie, Freunde haben schon darunter gelitten einfach. Hab mal Elektriker gelernt, hab aber in vielen anderen Berufen gearbeitet. Trockenbauer, Fliesenleger, war dann als Hausmeister tätig. Und also halt das Tüfteln und immer wieder neue Herausforderungen ist echt mein Ding. Und so wollte ich eines Tages halt aus dem alten T5, dem Handwerkerbulli, halt ein Campingfahrzeug machen, weil wir einfach nicht eingesehen haben, dass sich jeder ein Campingfahrzeug zulegt. Ich bin Marcel Graf, 52 Jahre, aus Rothenburg in der Oberlausitz, zweifacher Vater und Handwerker durch und durch. Ein Wohnmobil kam für uns aus dem Grund nicht in Frage, weil es einfach zu hohe Kosten sind, sich ein zweites Fahrzeug nur für die wenigen Male zuzulegen, in denen man wirklich in Urlaub fährt damit. Und das ganze Jahr über dafür bezahlt, Anschaffung, Stellplatz und so weiter.
3: Neben dem Anschaffungspreis kommen beispielsweise die Kosten für einen Stellplatz, dazu der Kraftstoffverbrauch, aber auch der Wertverlust des Wohnmobils auf die Besitzer zu. So können jährlich Betriebskosten von über 8.000 Euro anfallen.
0: Also es musste eine Sache sein, die ich von Montag bis Freitag als Handwerkerbulli nutzen kann und in wenigen Minuten am Wochenende als Campingfahrzeug-Light oder Wohnmobil-Light umzuwandeln geht. In so einem kurzen Radstand, sich da einfach die Matratzen reinzulegen und wo lagere ich dann die Campingutensilien, die Klamotten oder eine Küche. Deswegen war mir immer der normale VW-Bus einfach zu klein zum Camping. Ich hatte ein Slide-Out gesehen, aber dachte ich, wo soll man diese Kiste hinstellen? Ein fest verbauter Slide-Out, der verbaute das ganze Auto. Also musste dieser Slide-Out klappbar sein und gut und schnell aus dem Auto zu entnehmen sein und in der Garage zu lagern. Also es sollte auf jeden Fall eine Wohnraumvergrößerung unterhalb der Heckklappe von so üblichen Kleinbussen halt sein. Dann sollte ein Fenster enthalten sein, um für Frischluft zu sorgen, gleichzeitig mit Insektenschutz und Verdunklungsrollo. Dann sollte es ein bequemes Bett haben mit Lattenrost und Matratzenset. Und das Ganze sollte sehr, sehr leicht sein, sodass man es auch gut handeln kann und werkzeuglos zu montieren sein in wenigen Minuten. Also es gibt in Dresden ein Patentinformationszentrum. Dort bekommt man eine Anleitung und nach der Anleitung muss man selbst recherchieren, ob es so eine Erfindung schon mal gab. Und da habe ich halt gemerkt, okay, Slide-Outs gibt's, aber es gibt halt nicht so was Klappbares mit stabilen Seitenwänden und so ein Fenster für so Kleinbusse. Das hat mich natürlich richtig ermutigt, weiterzumachen. Wenn das nicht so gewesen wäre, hätte ich halt für uns in Prototypen oder einen Typen halt gebaut. Aber wo ich wusste, dass es das wirklich noch nie gibt, dachte ich, das musst du einfach der Menschheit zur Verfügung stellen. Ich habe ja bei Einfach Genial schon einige Campinglösungen gesehen, auch wirklich interessante Sachen.
1: Warum dein Gestell? Muss ich einfach mal fragen.
4: Wenn du jetzt aber ein paar Tage unterwegs bist, dann hast du ja auch noch Gepäck dabei. So, und wenn du eine Matratze reinlegst, musst du ja jedes Mal, wenn du schläfst, alles, was du dabei hast, umräumen.
5: Deswegen hat Moses dieses Gestell entwickelt.
1: Oh, das ist ganz schön schwer. Was wiegt's?
6: 48 Kilo.
1: Oh, das ist ordentlich.
6: Das musste ich leider so machen, damit es dann am Ende auch zwei Personen trägt.
1: Jetzt noch die Matratzen drauf?
6: Genau, die Matratzen noch drauf.
1: Yeah.
7: Und ziehst dir das einmal
4: nach
7: oben.
4: Komm, mach mal direkt mit hier rauf, mit rein.
7: Das ist wirklich auch jede Menge Platz.
0: Der Unterschied bei mir ist wirklich, dass man damit den Innenraum von Fahrzeugen einfach mal vergrößert.
3: Ist auch eine Version der Campingbox für gewöhnliche Kombis geplant?
0: Für Hochdachkombis sowie den Caddy oder den Citroën Berlingo haben wir die Module bereits. Aber für flachere Kombis wie Skoda Octavia oder Passat oder so habe ich es jetzt nicht vor. Gleich am Anfang wusste ich, das wird eine Sache, die kannst du nicht in deiner Garage zu Hause bauen. Hier brauchst du mehr Platz. Also das Gebäude ist von einer ehemaligen Agrargenossenschaft oder hat ehemals der Agrargenossenschaft gehört. Es war eigentlich fast 30 Jahre im Dornröschenschlaf, mehr oder weniger. Ich glaube, ich habe bestimmt 6, 7 Prototypen gebaut, die noch nie so richtig funktioniert haben. Dann bis zum 10. Ja, also so circa 10 Prototypen musste man schon bauen, dass das wirklich auch so marktreif war. Das ist eigentlich hier ein Prototyp, der so ziemlich schon die heutigen Profile zumindest hat. Das ist so einer der ersten, die schon in die Richtung ging. Damals hatte ich noch andere Profile verwendet. Das ist ein Prototyp eines Plattenrostes aus Holz, der hier irgendwie zu verstellen ging. Ich weiß es gar nicht mal genau. Und wie war der in der Breite anzupassen? Aber er war einfach zu schwer vom Gewicht her, zu umständlich alles zu bauen. Beim Holz ist ja immer auch die Gefahr, dass wenn man das doch mal auch eine Latte bricht. Das ist bei den Glasfaserlatten halt jetzt ausgeschlossen. Für die Herstellung der ersten 10 Prototypen habe ich, glaube ich, circa ein Jahr hat das gedauert, dass man sie so wirklich testen konnte, dass sie dicht waren und auch besser hergestellt werden konnten und so weiter. You wanna know how I get away with everything? I work. Das kann mir niemand erzählen, dass er bei so einer Sache keine Rückschläge hat. Eins kann ich auch sagen, jeder Rückschlag macht ihn irgendwo stärker. Letztendlich sind es halt wieder ein paar schlaflose Nächte. Und man hat aber zum Schluss dann die Lösung, auf die man selber stolz dann sein kann. Natürlich ist eine Grundvoraussetzung dafür, wenn man im Auto schläft, und dass das natürlich auch dicht ist. Einerseits gegen Blicke, Regen und gegen Insekten. Und deswegen war für mich von Anfang an klar, dass man das Modul zum Fahrzeug hin abdichten muss.
8: Das ist eine speziell entwickelte HPL-Platte mit Gummidichtung, die obere mit Lippe, die andere mit einer stirnseitigen Dichtung.
3: HPL ist ein unter Hochdruck verpresstes Laminat. Es ist robust und eignet sich daher besonders für den Einsatz im Außenbereich. Zur Herstellung von HPL-Platten werden mehrere Papierschichten in Melaminharz getränkt. Durch das Harz entsteht nach dem Aushärten ein duroplastischer Kunststoff.
8: Ich hole immer das Maximale an der Breite und Höhe raus. Wenn man das zu schmal baut, habe ich das Problem mit der Abdichtung. Also ich brauche circa so immer 5 cm zwischen Modul und dem Fahrzeugrahmen. Wir müssten beide von den Seilen werden hier durch dieses große Loch gefädelt. Ich habe deswegen immer 2 Seile montiert, dass man das eins zum Strammziehen im Prinzip hat und das andere hier zum Befestigen. Ich baue immer in allen Ausstattungsvarianten in derselben Größe, sodass man beim Fahrzeugwechsel auch sein Modul behalten kann. Und dass das im nächsten Fahrzeug, wenn man halt bei der Marke bleibt, trotzdem passt. So, das sind spezielle Glasfaserlatten. Wir kürzen die hier noch und sie sind unkaputtbar. Die gibt es in verschiedenen Härtegraden. Als letztes wird dieses große Matratzenteil jetzt einfach hier vorgezogen. Jetzt haben wir schon mal die 2 Meter lange Liegefläche. Und diese beiden Kissen erweitern die Liegefläche hier vorn um die Breite, die das jeweilige Fahrzeug hergibt. Und
0: da kann man hier zum Beispiel diese Euroboxen drunter verstauen. Fürs Gründen braucht man wirklich extremes Durchhaltevermögen, Selbstdisziplin, den Rückhalt der Familie.
1: Hallo. Ich bin die Conny. Verheiratet bin ich mit Marcel seit 2005. Der Marcel ist ein ganz, ganz liebenswerter, toller Partner und ein noch so toller Papa gewesen. Also da war wirklich auch viel für die Kinder da. Der ist auch ein Traumopa. Aber bei Marcel macht jemand so, bei ihm macht so, der schnappt irgendwas auf und setzt das permanent um. Er will sich diesen großen Wunsch jetzt erfüllen. Von vielen Freunden wurde er ja auch vielleicht belächelt, wie man so einen guten Job aufgeben kann. Und er will es aber jetzt seinen Freunden auch zeigen. Ich habe das angefangen, die Conny hält zu mir und wir ziehen das jetzt durch. Und irgendwann kann ich vielleicht mal lächeln und sagen, ich habe es geschafft.
0: Ja, ich habe mich eigentlich doch relativ blauäugig in das Ganze gestürzt. Ich bin einfach davon überzeugt, dass das mega viele Leute glücklich machen wird. Solange ich es nebenbei gemacht habe, nebenberuflich, war es ja alles noch, sagen wir mal, relativ easy, bis auf die viele Zeit, die man halt investiert hat und die schlaflosen Nächte. Von dem Moment an, wo man natürlich gekündigt hat, steht man natürlich anders da. Von welchem Geld will ich die Familie ernähren? Ja, da wurde es schon manchmal nicht so einfach. Wer wirklich neu gründen will, sollte sich bewusst sein, es wird ein sehr, sehr schwerer Weg. Nie Hals über Kopf, kann manchmal gut gehen, so wie bei mir hoffentlich. Besonders, wenn halt ein Geburtstag anstand oder eine Party und ich hatte aber gerade eine wichtige Messe irgendwo und alle feiern schön und du bist halt irgendwo in einer anderen Stadt auf einer Messe, das ist schon dann manchmal hart. Ich habe seit 1. Mai habe ich meinen ersten Angestellten und der macht mittlerweile eine sehr gute Arbeit. Und jetzt kann ich mich auch ums Marketing kümmern, was auch ein Fulltime-Job ist. Deshalb haben wir jetzt ganz gute Verkäufe gemacht und die Module werden trotzdem gebaut. Also seit kurzem eigentlich kommen wir jetzt langsam dorthin, dass man auch davon leben kann. Das ist wirklich ein sehr schöner Moment.
8: Das ist hier meine Halle, in der ich die ganzen letzten 3 Jahre viel Zeit verbracht habe und das Modul immer weiterentwickelt habe. Genau, das sind die heiligen Hallen sozusagen. Moin Henrik.
9: Hallo, ich bin der Henrik. Ich bin 52 Jahre alt.
8: Und wie läuft's?
9: Ich komme aus der Metallbranche und war vorher CNC-Dreher gewesen. Und da ging es schon immer im Hundertstel, manchmal sogar im Tausendstel Bereich. Das war schon immer meine Aufgabe und habe ich gerne gemacht und mach's jetzt wieder gerne.
0: Man denkt, wenn man die Module baut oder sieht, das ist ja ist relativ simpel. Aber nein, man muss wirklich sehr, sehr genau arbeiten können. Und das kann er. Das kann aber nicht jeder. Sämtliche Teile vom Boden übers Dach bis zu den Seitenteilen und der Rückwand werden auf solchen Tischen mit solchen Vorrichtungen jetzt hier in die Zwangslage gebracht zum Aushärten, um dass sie dann wirklich auch jedes Teil gleich ist. Aktuell bauen wir hier gerade einen Ladungssicherungsboard für den T6 Multivan, der während der Fahrt die Ladungssicherung übernimmt und auch die richtige Positionierung, wenn man das Modul hinten aus dem Fahrzeug rauszieht. Henrik, habe ich dir schon erzählt, gestern haben sich Kunden aus Hamburg angemeldet. Die wollen sich kurzfristig jetzt mal im Modul angucken. Die sind gerade zufällig auch in Dresden am Wochenende.
9: Ja.
0: Deswegen bauen wir jetzt schnell noch ein Board hier für den Diamond Multivan.
9: Okay.
0: Und ja, die haben ja eine weite Einreise. Und wenn es klappt, und die sind davon überzeugt, würden sie es auch gleich mitnehmen.
8: Und da haben wir den nächsten Kunden in Hamburg.

0: Ich klappe das jetzt zusammen als Koffer, sodass ich den Leuten das erstmal zeigen kann, wie gering das Packmaß praktisch ist, das, der Aufbewahrungszustand. Ich zeige es in meinem Auto dann, wie es im aufgebauten Zustand aussieht. Da können Sie es testen und wenn Sie das okay geben, dann laden wir es ein und bauen es auf, erklären nochmal das Notwendige und dann geht es auf die Reise nach Hamburg. Und jetzt kommt der ganz besondere Clou an der ganzen Sache. Das Ganze ist nämlich klappbar. Hallo.
1: Hallo.
0: Ich bin der Marcel.
1: Ich bin die Tanja.
0: Schön.
1: Hallo, Dani.
0: Hallo, Dani. Wollen wir direkt starten?
1: Ja, gerne.
0: Okay. So.
1: Ich bin Tanja Reuß. Ich komme aus Torstedt. Das ist in der Nähe von Hamburg. Und ich habe mir vor kurzem den Bulli gekauft und habe das Schlafmodul beim Surfen gefunden und habe mir gedacht, das möchte ich mir ganz gerne ansehen. Ich habe noch zwei kleine Kinder, zwei Söhne. Und mein Mann ist 2,2 Meter groß und da haben wir halt immer das Problem, dass wir genau gucken müssen, wie das mit den Schlafmöglichkeiten dann ist. Also soweit ich das gesehen habe, muss ich es im Endeffekt einmal rausziehen. Genau.
0: Okay, das reicht?
1: Das reicht, glaube ich, schon. Dann erstmal die unten rein, ne?
0: Genau.
2: Die Schrauben sind dann zum Arretieren für die Höhe dann.
1: Okay. Und dann quasi weiter rausziehen.
0: Genau, und jetzt einfach bis zum Anschlag hinten rausziehen.
2: Du alleine soll ich mit anfassen?
1: Nee, ich muss es ja, wenn auch irgendwann alleine.
2: Ja, du musst es alleine machen. Ich bin ja nur zum Bereiten da. Weiter geht's nicht.
1: Das Gewicht ist auf alle Fälle für mich wichtig, weil wenn ich alleine ohne meinen Mann unterwegs bin, muss ich das handeln können.
0: Wenn jemand wirklich allein ist und niemanden hat, der ihm dabei helfen kann, kann man aber auch den Koffer in der Garage zerlegen und im Auto aufbauen. Und dann kann man das im Notfall auch alleine machen. Während des Urlaubs ist das Modul aufgebaut als, sag jetzt mal, als Kiste oder als Box. Und man schiebt die dann immer nur hinten ins Fahrzeug hinein.
1: Von außen ist ja klar. Das habe ich mir schon so vorgestellt, weil das ja passend immer zu der Klappe dann für mich vom Augenmaß her war. Aber das Innenraumerlebnis ist halt nochmal was anderes, wenn man es auf Fotos sieht, als wenn man jetzt mal drin wirklich gucken kann.
0: Also ich hätte es mir tatsächlich trotzdem leichter vorgestellt, das muss ich sagen, weil als kleiner Handwerker ist es schwer, an solche innovativen Materialien auch ranzubekommen. Als ich die ersten Male bei irgendwelchen großen Konzernen oder so angerufen habe, ich brauche mal Aluwabenplatten, weil ich verwende alles Materialien, die es nicht auf dem Baumarkt gibt. Ja, okay, wir melden uns mal irgendwann, aber da hat halt niemand für einen Zeit gehabt.
3: Sandwichplatten mit Wabenkern sind Konstruktionen aus 3 Schichten. Sie bestehen aus 2 tragenden Deckhäuten und einem wabenförmigen Stützkern. Die Wabenstruktur verleiht der Platte eine hohe Festigkeit und Steifigkeit bei geringem Gewicht. Wabenplatten können aus Materialien wie Pappe, Kunststoff oder Aluminium bestehen.
0: Je weiter ich mit der Entwicklung war und je bessere Bilder ich dann irgendwann mal hatte und die Leute dann gesehen haben, okay, das sieht ganz cool aus. Also den Mann könnte man eigentlich doch mal unterstützen. Da habe ich dann gemerkt, okay, jetzt wird es langsam. So, das sind die Aluminiumwabenplatten. Die bekommen wir also in den richtigen Maßen schon zugesägt, direkt vom Hersteller. Mittlerweile, daraus werden halt unsere Bodenelemente gefertigt. Das sind Polypropylen-Wabenplatten, halt auch ultraleicht, stabil. Hier in Grau, ansonsten meistens bauen wir die in Weiß. Später unsere Seitenwände und das Dach produziert. Hier gibt es ja noch, das heißt Schließprofil. Da gibt es ein Female- und ein Male-Profil. Das Männliche liegt sozusagen immer unten. Und das Weibliche kommt dann von oben. Und so kann praktisch kein Regen in das Innere eindringen. Wir fertigen immer 3 Module gleichzeitig, weil wir immer gewisse Klebezeiten einhalten müssen. Und das ist praktisch 1 ohne die Verstärkungswinkel, die dann hier später angenietet werden. Das sind ausrangierte Krankenbetten, die halt vom TÜV immer zugelassen waren. Die haben wir ja etwas modifiziert und für an unsere Zwecke angepasst hier. Genau, und die tun halt bei uns gute Dienste, da wir ja noch kein Fließband hier installiert haben. Außerdem ist es praktisch, weil sie gut von einer Halle in die andere zu schieben sind, von Produktionsabschnitt zu Produktionsabschnitt.
2: Ich liege noch nicht durch als Seitenschläfer.
1: Ja, ich auch noch nicht.
2: Gerade mit Pummelhüfte bist du ja sowieso immer. Ja, es ist halt so.
1: Ja.
2: Und das ist cool.
1: Also ich finde auch die Deckenhöhe, das passt dann, wenn man liegt. Also es engt nicht ein. Ich bin halt nachher gespannt, wenn es bei uns mit mal drin ist, weil wir ja vorne noch die zwei Sitze haben, weil wir den Multivan ja haben. Und die zwei Sitze kann ich nicht rauslassen.
0: So, hier ist jetzt euer Adapterboard.
1: Mhm.
2: In die Schiene dann
0: genau.
2: Rein.
0: Mhm.
2: Okay.
1: Ich drehe wahrscheinlich wieder in die falsche Richtung, wie ich mich kenne.
2: Nee.
1: Ja.
2: Mhm.
1: Ja. Hast du es?
4: Ja.
1: Gut. Ja. Zu weit sollte ich nicht tragen, aber.
2: Warte.
1: So, das geht ja einfach.
2: Okay, das ist leicht.
0: Ja. Genau.
2: Ja, wie ich schon was, aber es ist zu zweit eigentlich gut zu handeln. Also jetzt nicht Stunden oder Kilometer, aber.
1: Nee, wenn man das nebenbei direkt irgendwo vielleicht direkt
2: aus
1: verstaut
2: der Garage.
1: Hat, dann geht das relativ gut.
2: Ja. Wofür braucht man eine Anleitung? Männer vielleicht, Frauen nicht. Aber kannst du hier mit zwei Fingern.
1: Ja, gut.
2: Der Deckel wiegt nichts.
1: Funktioniert das super. Die Kinder sind ja ein bisschen kleiner.
2: Genau. Aber das ist okay, aber du kannst hier auch.
0: Warte. Ich krieg dir da was.
2: Klar, es ist eng. Eigentlich bist du draußen im Sommer. Das ist ja wirklich dann wirklich nur für einen Notfall, wenn es wirklich regnet oder sonstiges. Danke. Und von daher finde ich, ist der Platz echt okay.
1: Ja, guck.
2: Ja, dann Glückwunsch.
1: Ja, danke. Man muss sich viele Sachen erstmal merken, wie es zusammengebaut wird. Aber ich denke, das braucht einfach nur mal ein bisschen Übung. Und dann kann ich das wahrscheinlich alleine aufbauen. Das Ding ist mein.

0: wollen wir was kochen? Ich habe dann auch eine Küche entwickelt, weil einige von den Kunden halt auch nach einer Küche gefragt haben. Na klar, gehört ja dazu zum Camping.
1: Ich liebe die Träumer, die Aufbruchsgeister, die überall Samen erkennen.
0: 10 Liter Frischwasser.
1: Die Fehlschläge nicht zu ernst nehmen. Und immer das Gute benennen.
0: Die Küche bekommt ihren Strom entweder mit einem Batteriekasten oder wie in dem Falle einfach für die Fahrzeugsteckdose, Zigarettenanzünder.
2: Ich wollte schon immer was erfinden, was vor allen Dingen auch gebraucht wird, was auch angenommen wird. Ich fühle mich schon gut dabei, wenn ich jetzt merke, wie begeistert die Leute sind. Deswegen fühle ich mich bestärkt, dass es die richtige Entscheidung gewesen ist. Und ich wünsche mir für die Zukunft, dass halt ich wieder mehr Zeit für mich, für die Familie und für Sport habe.

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1: Oh, der hat wehgetan.
2: Dann hast du Verspannung drin, Herr. Dann ist gut, dass wir halt akupunktieren.
3: Es ist erleichtert Entzugssymptome wie Zittern, Übelkeit, Durchfall.
4: Ich bin heute bei etwas mit dabei, das ich so noch nicht kannte. Martina ist Pflegefachkraft und wir sind gerade unterwegs zu suchtkranken Menschen nach Hause, denn die werden dort betreut, wo sie leben.
5: Dieser Dämon-Alkohol, ja. Der das ist, alle anderen dürfen. Du darfst wieder nicht.
3: Aber das war jetzt die letzten Monate nie der Fall eigentlich, gell? Also dass es jetzt so akut wieder ist.
4: Dieses Konzept der aufsuchenden Suchttherapie ist tatsächlich noch nicht so weit verbreitet. Kann der Ansatz, suchtkranke Menschen tatsächlich bei ihnen zu Hause zu betreuen, wirklich etwas verändern, bessere Versorgung, weniger Rückfälle? Das ist die Frage.
1: Martina, ich darf dich ja heute begleiten,
3: ja,
1: zu den Patienten mit nach Hause,
3: genau.
1: Oder?
3: Am Anfang war es für mich auch sehr besonders, weil du wirklich so in den häuslichen Rahmen zu den Leuten kommst, zu unseren Patienten, die wir normal nur von Station kennen. Und da kommen wir jetzt so richtig zu ihrer Heim. Und das ist halt nochmal privat ganz was anderes. Ja. Wir haben hier unsere Tasche, unseren Alkoholtest, das ist der 11-fach-Drogentest, unsere Akupunkturnadeln. Wenn es rechten Suchtdruck haben, dann wird der Suchtdruck minimiert.
1: Werde ich das heute sehen?
3: Du wirst das heute sehen, ja. Ich werde es halt machen. Ich kann es auch gerne bei dir machen, wenn du magst.
1: Oh, ich
3: habe kein Problem. Ich darf liegen, wenn ich sage, es tut nicht weh. Natürlich tut es weh, wenn man in den Ohren Nadeln kriegt, aber es ist wirklich, es ist toll.
1: Ich will unbedingt heute noch mit dem Patienten reden, was Sie sagen, was das mit Ihnen macht.
3: Ja, und das kannst du machen. Gut, dann können wir loslegen.
1: Wunderbar. Was für Lücken und Defizite habt ihr im System gesehen, dass ihr gedacht habt, ihr braucht so ein Konzept, es muss was Neues geben?
3: Es ist so, in der Regel haben wir die Patienten entlassen nach 3 Wochen. Und dann waren die total auf sich gestellt.
1: Natürlich, nach der Entgiftung?
3: Nach der Entgiftung, genau. Und ein bisschen eine Stabilisierungsphase. Und dann waren die auf sich selbst gestellt.
1: Weil im Endeffekt sind genau diese im Zweifelsfall 6 Wochen oder so, die man dann nach der Entgiftung auf die Langzeittherapie wartet,
3: ja.
1: So eine Art Sollbruchstelle. Also wie sollen die Menschen denn plötzlich alleine klarkommen?
3: Genau.
1: Sie haben ja wirklich nur körperlich entgiftet. Und im Kopf ist ja noch nicht sehr viel passiert im
3: Natürlich
1: Zweifelsfall.
3: Natürlich nicht. Manche haben noch ganz wenig Strategien. Wie gehe ich mit Suchtdruck um? Natürlich, es gibt Suchtberatungsstellen, mit denen ich arbeite, man mehr zusammen. Oder auch die Selbsthilfegruppen. Nur ist es so, bei vielen Menschen, die haben Hemmungen, dorthin zu gehen. Und durch das, dass die im stationären Setting bei uns schon sind, wir kennen uns. Manche kommen schon über Jahre hinweg, weil sie so oft kommen.
1: Da ist eine Vertrauensbasis.
3: Da ist eine Vertrauensbasis da, genau. Und wir dann eben das Angebot gekommen ist, du, mir da eine ambulante Nachsorge anbieten, hättest du Lust? Da war ich gleich dabei, weil das wirklich, ja, das liegt mir am Herzen.
1: Wir fahren ja zu der Christina. Was sind so ihre größten Schwierigkeiten derzeit und in was für einem Umfeld lebt sie auch?
3: Sie hat Familie, sie hat Kinder, Ehemann, stabiles Umfeld. Hat die momentan auch eine außergewöhnlich belastende Situation zu Hause, weil der Hund in der letzten Phase seines Lebens ist.
1: Oh nein.
3: Ja, und da müssen wir jetzt einfach auch schauen, wie geht's ihr damit. Okay? Genau, und da müssen wir da rein. So, bereit.
1: Wunderbar.
3: Dann gehen wir mal. Ja, hallo.
6: Hallo.
3: So, dürfen wir eintreten?
7: Ja, ja, natürlich. Ich kann nur gerade nicht.
3: Moin. Ja, hallo. Ja, hallo, Mausi. Oh.
7: Heute ist der Tag. Habt ihr euch einen guten Tag ausgesucht?
3: Was ist heute für ein Tag?
7: Heute geht's in den Himmel.
3: Heute geht's in den Himmel. Mhm. Oh, es tut mir leid.
7: Tun wir schon.
3: Ich weiß schon. Ich weiß schon.
7: Aber ich habe mir gedacht, komm, das machen wir jetzt. Für mich ist das
3: ist eine Erlösung,
7: gut.
3: Gell?
7: Ja,
3: das ist eine Erlösung, Herr Mausi.
7: Das bringt einfach nichts.
3: Nein.
7: Ja, ist natürlich ein super Einstieg. Dankeschön. Vielen Dank.
1: Christina, ich bin der Olli. Hallo.
7: Hallo, grüß dich.
1: Es tut mir so unfassbar leid, dass wir dich in so einem Moment erwischen.
7: Das ist bewusst so.
6: Ja.
7: Ja, weil ich mir gedacht habe, das ist für mich einfach auch total wichtig. Ich habe letzte Woche schon gekämpft und das ist für mich jetzt momentan das der schlimmste Tag seit 7 Jahren.
3: Darf man nicht.
7: Ja. Und ich habe es letzte Woche geschafft.
3: Ja.
7: Und ich schaffe das auch heute.
3: Ja, ganz bestimmt, ganz bestimmt.
7: Ich habe momentan noch nicht mal einen Suchtdruck.
3: Super.
7: Und letzte Woche war es extrem.
3: Ja, ja.
7: Ich denke mal, geh mal rein.
3: Also ja. Soll ich die Tür aufmachen?
7: Oh ja, gerne. Gerne.
2: Und da legst du dich schon hin.
3: Ja, es ist eine schwierige Situation, gell? Haben Sie ja nicht so einen Strukturplan festgelegt, wie es halt weitergeht?
7: Ja, der Suchtdruck ist tatsächlich leichter seit dem Donnerstag, weil ich es einfach da auch offen kommuniziert habe. Mein Plan, den ich mir zurechtgelegt hatte, es war ja alles schon.
3: Du weißt, ich habe es gehört, genau, dass schon alles geplant war, eigentlich der Rückfall, gell?
7: Ja. Dann schaue ich auch, dass ich es richtig reinknall, dass ich auch 2 Promille oder was habt.
3: Also Sie haben das so richtig euch schon? Wahnsinn.
7: Ja.
3: Aber das war jetzt die letzten Monate nie der Fall eigentlich, gell? Also dass es jetzt so akut wieder ist.
7: Ja.
3: Okay.
7: Die Gedanken letzte Woche waren dann schon da, wo man sich denkt, verdammte Axt. Also es gibt Leute, die wegen weniger rückfällig werden.
3: Klar,
7: oder was trinken. Und boah, du darfst nicht mal da was trinken. Ich meine, es war für mich hilfreich. Erstens mal, ich habe es geschafft. Ich habe auch nicht geschwindelt oder sonst irgendwas.
3: Na, gar nicht. Und das ist so schön eigentlich, dass Sie uns wirklich so transparent sagen.
7: Ja.
3: Ich habe einen Plan gehabt.
7: Ja.
3: Also super, ganz gut.
7: Ja.
3: Und Sie haben es geschafft. Sie haben es geschafft, dass Sie es nicht im Hand.
7: Ja.
1: Ich kann mir vorstellen, dass das Angst macht, dass man das einfach nicht möchte, auch alles noch mal von vorne machen zu müssen.
7: Das wäre jetzt nicht mal Angst. Das wäre einfach nur Wut.
1: Auf sich selber.
7: Ja, ich wäre stinksauer. Ich kämpfe hier wie eine Bekloppte. Ich bin hier gerade hier voll und steige hier wirklich in Mount Everest auf, ja? Schritt für Schritt und ich kämpfe und ich beiß mich fest wie ein Pitbull. Und dann soll ich das kaputt machen, wo wirklich niemand was davon hat. Der Hund nicht, ich nicht, Familie nicht.
3: Keiner, richtig.
7: Nee. In der Erinnerung habe ich mir gedacht, okay, Trauer war bei mir bis jetzt natürlich immer verbunden mit Alkohol.
3: Ja. Aber da haben wir wieder beim Thema, Sie haben meine Gefühle mit Alkohol immer reguliert.
7: Ja.
3: Genau. Und jetzt gibt es das halt nicht. Jetzt, wie Sie sagen, kommt das ungefiltert auf einer zu. Ja. Nehmen Sie die Gefühle, die Trauer, nehmen Sie es jetzt auch wahr, lassen Sie es zu. Und das ist ganz wichtig, drucken Sie es nicht ab.
1: Ist es Teil eurer gemeinsamen Arbeit auch? Also
3: ja, würde ich sagen. Gell? Wir haben da schon dran gearbeitet. Also, dass sie einfach mehr Gefühle zulässt, dass sie nicht immer alles schluckt, dass sie sich mitteilt. Mhm. Das war ganz wichtig eigentlich bei ihr, weil sie immer so ein Mensch war, die wo immer geschluckt hat. Die hat das immer deckelt und dann ist der Druck so hoch geworden, da wo sie eben das Ventil dann Alkohol braucht hat, dass sie es irgendwie rauslassen kann.
1: Was konkret sind für dich denn die Vorteile von der aufsuchenden Therapie?
7: Es sind eben beide Sachen. Das ist das Zuhause, wo ich mich wohlfühle, das ist mein Wohlfühlbereich. Vor allen Dingen, weil ich ja auch tatsächlich nicht viel sonst Kontakte nach außen habe.
1: Also ist es wirklich das Gespräch?
7: Ja.
1: Ist es der Kontakt zu anderen Menschen?
7: Ja. Und wo ich einfach auch ich sein kann.
1: Mhm.
7: Das kann man gar nicht hoch genug bewerten. Was das wirklich, das hat das gebracht, dass es mir jetzt so geht und dass ich so stabil bin, wie ich bin. Das hätte ich alleine nie geschafft und auch nicht Therapieplatz, muss man ewig warten. Ich habe zwar einen in Aussicht oder auch die Klinik, die hilft auch, aber es geht ja genau darum, dass man seinen Alltag bewältigt, dass man sein Leben wieder zurückbekommt. Und das ganz alleine ist ein bisschen viel für einen Menschen.
1: Ich kann dir nur ganz viel Glück wünschen, dass du weiter dran bleibst. Und natürlich auch für heute mit diesem besonderen Abschied. Ich wünsche dir ganz viel Kraft.
7: Die kann ich brauchen. Ja.
2: Ja. Tschüss. Kai.
7: Ja.
2: Ach, danke schön. Werde ich auch gut.
7: Ich schaffe das auch. Ich schaffe das, ich komme da lebend wieder raus.
3: Natürlich.
1: Ciao, ciao. Martina, wie war für dich jetzt dieses Treffen?
3: Das Treffen war tatsächlich für mich selber jetzt auch sehr emotional. Ich finde sie sehr realistisch. Mhm. Also sie spricht ganz klar offen über ihre Erkrankung.
1: Das heißt, von eurer Seite aus ist Christine auf jeden Fall auf einem guten Weg?
3: Ja, ja, auf jeden Fall.
1: Man muss jetzt irgendwie schaffen, deinen Kopf wieder frei zu kriegen für den nächsten, oder?
3: Tatsächlich, ja. Muss man sie jetzt, also ich habe jetzt die Fahrzeit, wo ich jetzt im Auto sitze, wo ich einfach jetzt, wir brauchen jetzt so
1: ja, wo ich ganz entspannt Minuten dir tausend Fragen stelle. Was für Menschen nehmen dieses Angebot wahr? Also sind es mehr Frauen, sind es mehr Männer? Wie kann ich mir das vorstellen?
3: Also es ist wirklich, es hält sich die Waage. Es sind genauso viele Männer wie Frauen.
1: Okay.
3: Genau.
1: Das ist ja spannend, weil eigentlich sind ja mehr suchterkrankte Menschen Männer.
4: Wir haben bislang in dieser Reihe hauptsächlich männliche Suchterkrankte getroffen. Christina ist die erste Frau, was auch zu den Statistiken passt. Wir wollen aber noch einmal genauer hinschauen, wie unterschiedlich weibliche und männliche Körper auf Substanzen reagieren. Bei Alkohol, Cannabis, Kokain und verschreibungspflichtigen Opioiden gibt es erste Erkenntnisse, dass Frauen zwar seltener mit Drogenkonsum beginnen, aber dann schneller abhängig werden. Auch die sozialen Folgen von Suchterkrankungen, wie der Bruch mit dem sozialen Umfeld oder die drohende Obdachlosigkeit, treffen Frauen in der Regel härter.
1: Habt ihr vor, mit diesem Konzept wirklich einfach nur diese Versorgungslücke zu schließen? Oder kann die aufsuchende Therapie tatsächlich auch die Langzeittherapie ersetzen für manche Menschen?
3: Nee, also das muss immer ganz klar sein, wir sind keine Langzeittherapie. Wir können das natürlich nicht ersetzen. Wir können sie zu Hause stabilisieren und manchen reicht das aus.
1: Habt ihr jetzt schon erste Erkenntnisse, ob das wirkt, ob es weniger Rückfälle durch euch gibt?
3: Mhm, tatsächlich, ja. Also natürlich gibt es Patienten, die Rückfälle haben, aber wir können die Rückfälle früher stoppen, weil sie ja offen mit uns kommunizieren, beziehungsweise sie auch gleich Hilfe suchen, anrufen bei uns. Jemanden zu entgiften, der wo schon wieder ein paar Monate trinkt, ist viel schwerer und auch, er schädigt sich körperlich mehr, wie wenn ich jemanden nach 2 Tagen Rückfall aufnehme und entgiften gleich wieder.
1: Welche Vor- und Nachteile die aufsuchende Suchttherapie hat, darüber habe ich mit Dr. Weinmann gesprochen. Der hat sehr ausführlich zum Thema Home Treatments in der Psychotherapie geforscht. Wo sehen Sie denn die Vorteile einer aufsuchenden Therapie gegenüber stationären Langzeitaufenthalten?
6: Also Home Treatment, eine aufsuchende Behandlung, ist ja letztendlich zumindest in Deutschland noch eine relativ innovative Versorgungsform. Da gibt es doch eine Reihe von Studien, die gezeigt haben, dass eine aufsuchende Behandlung bei vielen Menschen nicht unterlegen ist gegenüber einer stationären Behandlung. Ja, dass es aus Versorgungssicht sogar Vorteile haben kann. Die Behandlungszufriedenheit ist größer und wenn man ihn jetzt zu Hause aufsuchend behandelt, im Vergleich zur Krankenhausbehandlung ist es ungefähr gleich teuer und dass die Wiederaufnahmerate geringer ist. Das heißt, wenn man die Krise quasi zu Hause bewältigt mit so einem Team, ne, ist die Wahrscheinlichkeit, in Zukunft wieder stationär behandelt zu werden müssen, so ungefähr um ein Viertel, ein Drittel geringer.
1: Wenn wir im Kontext Sucht uns über die aufsuchende Therapie unterhalten, dann gibt es ja nach dem stationären Entgiftungsaufenthalt eine Versorgungslücke zu der stationären Langzeitreha. Glauben Sie, die aufsuchende Therapie kann diese Lücke schließen, um Rückfälle zu vermeiden?
6: Ja, ich glaube schon. Also es ist immer besser, ein Training in realen Bedingungen zu machen, wie unter künstlichen Bedingungen. Und der Vorteil ist auch bei Suchterkrankungen, dass man Exposition direkt vor Ort machen kann. Ne? Man kann mit den Leuten in den Supermarkt gehen, ne, und am Alkoholregal vorbeilaufen und so weiter. Ne?
1: Zu wem fahren wir jetzt als nächstes?
3: Der nächste Patient hat auch eine Suchterkrankung, Alkohol und Zusatzdiagnose auch noch paranoide Schizophrenie.
1: Oh, okay.
3: Genau, momentan hat er keinen Job. Mhm. Er ist auf Jobsuche bzw. hat jetzt auch ein Bewerbungsgespräch gehabt. Grüß dich, Jana. Hallo.
1: Hi,
3: so, ich habe erfahren, gestern war Probetag von der Arbeit.
8: Ja, in einem halben Tag gedauert, war ein netter Einblick.
3: Mhm. Schön, super. Haben Sie einen wohl gefühlt?
8: Ja. Ist eine sehr familiäre Atmosphäre. Einkaufen, Ware.
3: Okay. Suchtdruck gehabt?
8: Nein, habe ich nicht gehabt.
3: Gar nichts.
1: An was arbeitet ihr gerade am meisten?
3: Aktuell arbeiten wir daran, dass er wieder Tagesstruktur hält. dass der Patrick immer rausgeht, nach außen orientieren, dass wir schauen, dass er Aktivitäten plant.
8: Ja, es hat sich enorm verbessert.
3: Hat sich enorm verbessert,
8: gell? Wenn ich denke, die erste Zeit nach der Klinik, wo ich daheim war, da habe ich die meiste Zeit im Bett geschlafen, habe gar keinen Antrieb gehabt, dass ich überhaupt den Fernseher einschalte.
1: Wenn ich mich dir so anschaue, dann hätte ich niemals gedacht, dass du irgendwie Berührungspunkte mit Sucht hast.
8: Naja, das hätte ich früher auch nicht gedacht, vor 5 Jahren.
1: Ja?
8: Es hat halt klassisch angefangen mit einem Feierabendbier, wie es halt so ist. Dann ist es halt mehr geworden. Irgendwann war dann mal der Schnaps da. Mhm. Und dann ist man irgendwann an einen Punkt gekommen, wo man am nächsten Tag nicht bloß einen Kater gehabt hat, sondern wo man wirklich aufgewacht ist. Und einem war schlecht, eben weil man keinen Alkohol gehabt hat. Ich war ja 4-mal in der Klinik insgesamt.
1: 4-mal in der Entgiftung?
8: In der Entgiftung und auch für die paranoide Schizophrenie. Und da haben wir auch viele Therapien gehabt.
1: Jetzt hast du 2 Dinge angesprochen. Einmal die Alkoholsucht und einmal die Schizophrenie. Hat das irgendwie eine Wechselwirkung? Hat das eine das andere verschlimmert?
8: Das stand schon in Beziehung. Also so eine klassische Psychose bei mir war meistens so, dass ich abends ins Bett gegangen bin. Dann habe ich irgendwas gehört und habe dann die Augen zugehabt und habe dann das Gefühl gehabt, dass SEK gerade kommt und die Wohnung stürmt und dass ums Bett lauter Polizisten rumstehen, die mich mit der Waffe bedrohen. Und eben um diese Psychose zu betäuben, habe ich dann auch wieder Alkohol getrunken, weil dann bist du mehr oder weniger, ich will jetzt nicht sagen bewusstlos, aber schon sehr sediert. Mhm. Nur der Alkohol selber natürlich, der befeuert die Psychose dann wieder.
1: Ja. In was für einer Form?
8: Dass die häufiger auftritt und länger auftritt.
3: Sollen wir nur für die Druckentlastung Akupressur wieder machen an den Ohren?
8: Ja, bitte.
3: Ja? Okay. Das ist eine dauerhafte Akupressur am Shenmen. Das ist der Punkt am Ohr, wo ich ihm die Magnetkugeln klebe.
1: Bei was hilft es denn?
8: Das macht ungefähr eine halbe Stunde danach so eine angenehme Ruhe im Körper und ja, fast so ein Gefühl, wie man nach einer warmen Dusche hat.
1: Okay.
3: Es erleichtert Entzugssymptome wie Zittern, Übelkeit, Durchfall, was alles so in die Entzugssymptome kommen kann. Das erleichtert alles die Akupunktur.
1: Und da gibt es jetzt 2 Formen, einmal diese Kügelchen und einmal die Nadeln. Gibt es da einen starken Unterschied irgendwie?
3: Ja, tatsächlich gibt es einen Unterschied. Hier wird nur ein Punkt, bekommt nur ein Punkt die Akupressur und bei den Nadeln bekommst du 5 in jedes Ohr. Wenn du möchtest, kann ich dir die gern setzen. Also. Dann kann,

0: du einmal die Akupunktur ausprobieren.
1: Ich habe tatsächlich auch ein bisschen Sorge vor den Nadeln, aber ich würde wirklich gerne wissen, was für ein Gefühl das einfach ist. Deswegen wäre ich fast schon geneigt dazu, ja zu sagen.
0: Na klar, das machen wir jetzt. Du probierst es einfach aus. Gut, dann geht's los. Dann drehst du deinen Kopf ein bisschen nach rechts. Genau, jetzt kannst du dann gleich ein bisschen pieksen. Ein- und ausatmen. So, schau her.
1: Das ist wirklich ein ganz leichtes Pieks. Also wenn ihr irgendwie mal tätowiert wurdet oder so, wie ein Stich von einer Tätowiermaschine. Mhm. Oh, der hat wehgetan.
0: Dann hast du Verspannung drin, schau her. Dann ist gut, dass wir halt akupunktieren. So.
1: Ich spüre so einen leichten Druck auf den Ohren irgendwie so ein bisschen. Aber jetzt ein gesamtheitliches Gefühl in meinem Körper, das hat sich jetzt nicht so stark verändert.
0: Nein, also das dauert natürlich. Manche brauchen auch 2, 3 Akupunkturen.
1: Sessions sozusagen.
0: Genau.
1: Ganz leicht fühlt es sich so an, als ob so ein bisschen Druck vom Kopf weggeht jetzt gerade. Hab ich's in diesem Moment.
2: Aber vielleicht der fließt dann normalerweise so schön runter.
1: Ja? Solange es kein Blut ist, was hier runterfließt, ist alles gut.
0: Gut.
1: Patrick, dann vielen, vielen Dank. Es hat mich sehr gefreut. Ich wünsche dir ganz viel Erfolg und ganz viel Kraft.
2: Danke.
0: So,
1: jetzt sind wir wieder da. Wenn ich mir jetzt euer Konzept anschaue, sehe ich auf jeden Fall die Vorteile. Es ist einfach eine Lücke, die da ist und die meiner Meinung nach auf jeden Fall geschlossen werden muss. Und ich habe ja auch gemerkt, die Menschen, die ich heute kennengelernt habe, die nehmen das ja wirklich sehr gut an. Und hoffentlich schaffen sie es, für immer abstinent zu bleiben. Das ist ja alles, was man ihnen wünschen kann. So ein bisschen,
0: ja, oder? Klar kann man ihnen das nur wünschen, dass sie einfach gesund werden.

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1: Einen schönen guten Abend. Ich begrüße Sie zur Tagesschau. Zufriedene Gesichter bei der AfD-Spitze. Nach der Wahl in Sachsen-Anhalt ist die Partei stärkste Kraft im neuen Landtag, hat aber keine absolute Mehrheit. Keine andere Partei will mit der AfD koalieren, die in Sachsen-Anhalt vom Verfassungsschutz als gesichert rechtsextremistisch eingestuft wird. Die AfD konnte ihren Stimmenanteil mit 43,8% mehr als verdoppeln. Die CDU stürzt auf 17,2% ab. SPD und Grüne legen leicht zu auf 9,3% und 8,9%. Die Linke liegt bei 8,6%. Das BSW zieht mit 5,3% in den Landtag ein. Die FDP scheidet aus.
2: Die Lage für die AfD ist vertrackt. Einerseits ist sie der klare Wahlsieger in Sachsen-Anhalt. Andererseits fehlen Ulrich Siegmund 3 Sitze, um mit einer absoluten Mehrheit regieren zu können. Daher beginnt nun das Werben um zusätzliche Stimmen.
3: Wir werden selbstverständlich Gespräche führen und schauen, ob es entweder, und das ist eine ganz entscheidende Botschaft heute, einzelne Fraktionen oder einzelne Abgeordnete geben wird, die mit uns gemeinsam diese historische Aufgabe stemmen wollen.
2: Nur das BSW schließt eine Zusammenarbeit mit der AfD nicht aus. Das Bündnis wünscht sich zwar einen überparteilichen Ministerpräsidenten, würde aber auch nicht gegen Siegmund stimmen.
4: Wir sagen, naja, wir wollen weder den einen noch den anderen. Bleibt uns nur die Enthaltung. Und mit dem Ergebnis wird man umgehen müssen.
2: Mit dieser Enthaltung im dritten Wahlgang könnte Siegmund zum Ministerpräsidenten gewählt werden. Die Stimmung bei der CDU? Schlecht. Der Kanzler spricht von der schwersten Niederlage der CDU seit Jahrzehnten und sieht auch seinen Anteil an der Niederlage.
5: Das sieht man in den Umfragen, dass viele Menschen mir in meinen Gedanken und in dem, wie ich es beurteile, nicht folgen, nicht folgen können oder nicht folgen wollen. Das ist meine Bringschuld und die nehme ich an.
2: Ein zusätzliches Problem: Nach der Wahl zweifelt der Koalitionspartner SPD, ob das eigentlich beschlossene Reformpaket wirklich umgesetzt werden soll.
6: Wir haben uns für Reformen entschieden, weil sie notwendig sind, damit unsere sozialen Sicherungssysteme auch in Zukunft bestehen können und die Wirtschaft wieder in Schwung kommt. Aber wir dürfen die Sozialreformen nicht gegen die Menschen machen.
2: Die gestrige Wahl hat die Diskussion verschärft, ob die Bundesregierung mit ihrem Reformkurs die richtigen Prioritäten setzt und wie sehr der Kanzler geschwächt ist.
1: Fragen wir nach bei Markus Preis in Berlin. Wie sehr steht der Bundeskanzler nach dieser Wahl unter Druck?
7: Ich würde

0: sagen, er steht gewaltig unter Druck. Und ich meine, das hat man ihm heute auch ein wenig angesehen. Sonst ist er immer sehr selbstbewusst, überlegen. Heute wirkte Friedrich Merz bei seinem Auftritt manchmal regelrecht angefasst. Denn die Urteile, die da gefällt werden, auch in den eigenen Reihen, die treffen ihn natürlich. Von der, Zitat, wahrscheinlich größten Denkzettelwahl in der Geschichte der Bundesrepublik war da zum Beispiel die Rede. Trotzdem wird Merz in der CDU derzeit nicht offen in Frage gestellt. Zum einen, weil die Partei ahnt, dass, ich sag mal, quasi sturmreif schießen des Kanzlers, das ist auch eine Strategie derzeit der AfD, um die CDU zu beschädigen und womöglich gar zu Neuwahlen im Bund zu kommen. Und zum anderen, weil die CDU die Wahlen in 2 Wochen in Mecklenburg-Vorpommern und Berlin abwarten will. Bis dahin, würde ich sagen, hat der Kanzlerpartei intern quasi schon Zeit. Sollte es aber da nicht besser oder gar noch schlechter werden, dann könnten wir heute in 2 Wochen eine deutlich schärfere Debatte über Friedrich Merz erleben.
1: Wird es denn nun Änderungen bei den Reformvorhaben der Bundesregierung geben?
0: Ja, auch da steht Friedrich Merz mindestens mal unter Druck. Er will ja der Reformkanzler sein. Das hat er selbst mal als Losung ausgegeben. Aber nach dem gestrigen Abend macht die SPD da eben noch ein paar Fragezeichen dahinter. Merz hat sich heute offen für Gespräche mit der SPD gezeigt, zum Beispiel über die Rente oder über höhere Steuerentlastungen. Aber das müsse eben auch bezahlbar sein. Deutlich härter war die Reaktion auf die SPD von CSU-Chef Markus Söder. Er hat uns im Interview gesagt, dass die SPD gestern gerade mal 9% geholt habe. Und das sei aus seiner Sicht, Zitat, kein Votum für eine grundlegende Änderung der Reformpolitik.
1: Markus Preis in Berlin, vielen Dank. Wer hier in den Landtag in Magdeburg einzieht, ist geklärt. Und woher der Stimmenzuwachs für die AfD kam, auch. Wählerinnen und Wähler wanderten aus allen politischen Lagern zu der Partei, die meisten von der CDU. Besonders viel Unterstützung bekam die AfD von bisherigen Nichtwählern. Ja, Jörg Schönborn hat die Wahl für uns wie gewohnt begleitet. Wie ist das Ergebnis der Landtagswahl und das starke Abschneiden der AfD einzuordnen?
2: Die Dimension dieses Wahlerfolgs erkennt man schon an 2 Zahlen. Das Ergebnis selbst gestern ist das höchste, das irgendeine Partei bei Bundes- oder Landtagswahlen in den letzten 10 Jahren erzielt hat. Und der Zugewinn gegenüber der vorangegangenen Wahl der größte für irgendeine Parlamentspartei seit Gründung der Bundesrepublik. Das erreicht man nur, wenn man in allen gesellschaftlichen Gruppen präsent ist und gewählt wird. Die AfD, lange traditionell männlich gewählt, schafft es zum ersten Mal auch, eine Mehrheit der Frauen in Sachsen-Anhalt deutlich vor der CDU zu erzielen. Sie ist ebenfalls zum ersten Mal die Partei, die in sämtlichen Altersgruppen vorne liegt. Am knappsten bei den über 70-Jährigen, deutlich bei den mittelalten 25 bis 60. Das sind die Gruppen, die im Beruf stehen, die Familie haben, die meinungsprägend für die ganze Gesellschaft sind. Und unabhängig vom Bildungsstand liegt die Partei vorne. Sowohl bei denen, die Volks- oder Hauptschule absolviert haben, als auch bei denen mit Abitur ist sie die stärkste Partei. Dieses Merkmal, in allen Gruppen mehrheitsfähig zu sein, war immer ein klassisches Kriterium von Volksparteien. Die haben allerdings in der Bundesrepublik auch immer nicht einfach nur Stimmen eingesammelt, sondern Gruppen verbunden und Gesellschaft zusammengeführt.
1: Vielen Dank, Jörg Schönborn. AfD-Spitzenkandidat Ulrich Siegmund blickt zuversichtlich in die Zukunft. Hört man sich am Tag nach der Wahl in Sachsen-Anhalt um, sind die Reaktionen gemischt. Es gibt besorgte Stimmen. Andere haben positive Erwartungen, sollte die AfD es schaffen, eine Regierung zu bilden.
3: Am Tag nach der Wahl in Sachsen-Anhalt. Die Reaktionen auf das Rekordergebnis der AfD fallen sehr unterschiedlich aus.
4: Ich habe AfD gewählt, ja. Bin nur stolz drauf. Was will man hier noch wählen im Osten? Wir wurden doch seit 30 Jahren, eigentlich nach der Wende, wir wurden doch hier nur verscheißert.
5: Ich weiß, dass die Leute alle unzufrieden sind, aber die AfD zu wählen ist nicht die Alternative. Ich bin sehr traurig drüber.
3: Die Industrie- und Handelskammer sagt, Sachsen-Anhalt brauche ausländische Investoren. Die könnten aber durch eine AfD-Regierung abgeschreckt werden.
6: Wenn wir das Wahlprogramm der AfD uns anschauen, da haben wir da als Wirtschaft Punkte, wo wir sagen, da gehen wir mit, wie beim Thema Bürokratieabbau, das unterschreiben wir. Aber wir haben andere Punkte, Weltoffenheit, das sehen wir kritisch, wenn das in Sachsen-Anhalt zukünftig nicht mehr gegeben sein sollte.
3: Auch an der Universität in Halle machen sich viele Studenten Sorgen über das starke AfD-Ergebnis. Abfinden wollen sie sich damit aber nicht.
7: Ich denke jetzt nicht, wir sollten

0: alle aus Sachsen-Anhalt wieder raus und irgendwie woanders hinziehen, das kann nicht die Lösung sein. Wir müssen auch weiterhin für ein buntes und diverses Sachsen-Anhalt kämpfen. Und gerade jetzt ist es wahrscheinlich sehr wichtig, auch einfach nochmal Präsenz zu zeigen.
1: Am späten Nachmittag ist in Magdeburg der CDU-Landesvorstand um Ministerpräsident Sven Schulze zusammengekommen. Hinter verschlossenen Türen haben sie über die schwierige Lage beraten, in der sich die CDU in Sachsen-Anhalt nun befindet.
2: Der Erdrutschsieg der AfD ist auch bei unseren europäischen Nachbarn ein Thema. Die Reaktionen dort sind sehr gemischt. Je nach politischem Lager spricht man von besorgniserregenden Signalen oder schickt Glückwünsche nach Magdeburg. Auch bei der Frage nach den Ursachen des AfD-Erfolges fallen die Antworten unterschiedlich aus.
3: Als Unternehmer kennt der tschechische Premier Andrej Babiš Sachsen-Anhalt sehr gut. Mehr als 1,6 Milliarden Euro hat sein Unternehmen Agrofert dort investiert. Inzwischen liegen die Firmenanteile in einem Treuhandfonds. Besorgt zeigt sich Babiš über den historischen Wahlerfolg der AfD nicht. Für ihn ist das Ergebnis vor allem die Quittung für eine verfehlte Politik in Berlin. Deutschland hat natürlich zwei fatale Fehler gemacht. Zum einen hat es die Kernenergie abgeschaltet. Der zweite Fehler war, dass Frau Merkel die Migranten eingeladen hat. Im Nachbarland Polen sieht man den Erfolg der AfD ganz anders. Premier Tusk schreibt auf X: In Polen können sich nur Idioten oder Verräter über den Triumph der AfD in Deutschland freuen. Und auch für den spanischen Ministerpräsidenten Pedro Sanchez ist das Wahlergebnis eine Warnung für ganz Europa. Es ist eine Warnung, dass die Bedrohung durch die extreme Rechte dank der Kapitulation der traditionellen Rechten in Europa und weltweit an Boden gewinnt. Ganz anders Italiens Vizeregierungschef Matteo Salvini. Der Rechtspopulist hält die Angst vor der AfD für übertrieben. Was heißt hier Angst? Das nennt man Demokratie. Die Menschen können frei wählen, wen sie wollen. Und wo liegt das Problem? Diese Partei macht Sicherheit und den Schutz der Grenzen zu ihren Prioritäten. Gratulationen kommen auch von Elon Musk aus den USA. Gut gemacht, schreibt er an Alice Weidel. Und in Russland feiert Putins Sonderbeauftragter Kirill Dmitriev einen historischen Sieg der pragmatischen AfD, die Migration unter Kontrolle bringen werde.
2: Weitere Analysen und Hintergründe zur Wahl sehen Sie in einem Brennpunkt gleich im Anschluss an diese Tagesschau. Im Zusammenhang mit den massiven Sparplänen bei Volkswagen gibt es schon länger Spekulationen über die Zukunft des VW-Werkes in Osnabrück. Jetzt steht fest, der Autokonzern will das Werk verkaufen an das Land Niedersachsen und den Finanzinvestor Aurelius. Heute wurde eine entsprechende Vereinbarung unterzeichnet. In dem Werk sollen ab Mitte 2027 keine Autos mehr, sondern Komponenten für die Rüstungsindustrie produziert werden. Als erstes Projekt ist eine Zusammenarbeit mit dem israelischen Rüstungskonzern Rafael geplant.
4: Sie sind sich heute einig geworden und Osnabrück atmet erst mal auf. Zwar wird sich VW schrittweise vom Standort zurückziehen, dafür aber Platz machen für einen neuen Betreiber. Das Land Niedersachsen übernimmt das Werk gemeinsam mit einem Finanzinvestor und richtet es komplett neu aus.
5: Wir haben hier einen unglaublichen Standort, der in seiner Kompetenz von Entwicklung über sozusagen den Fertigungsbau bis zu den Endprodukten, glaube ich, alles kann. Hier ist kein Standort, den man irgendwie vermarkten muss, ist einer, der sichtbar ist. Und genau das hat dazu geführt, dass es eine große Perspektive im Bereich der Verteidigungsindustrie gibt, dass wir hier zukünftig produzieren können.
4: Statt Autos zu bauen, wie aktuell noch das T-Roc Cabriolet, soll hier in Zukunft ein Zentrum für Sicherheits- und Verteidigungstechnologien entstehen. Der erste Großkunde, ein israelischer Rüstungskonzern, bekannt als Hersteller des Iron Dome, der hier dann Teile für Raketenabwehrsysteme fertigen könnte. Für die Belegschaft bedeutet das, rund drei Viertel von ihnen können bleiben. Für 1400 Mitarbeiter gibt es eine Jobgarantie bis Ende 2029.
6: Natürlich ist die Stimmung in der Belegschaft sehr unterschiedlich. Also man kann nicht alles über einen Kamm scheren. Es gibt, glaube ich, noch ganz viele Fragezeichen. Das müssen wir feststellen. Alle sind sehr gespannt, was das dann konkret bedeutet. Es wird ja auch eine Veränderung der Arbeitsplätze sein.
4: Morgen ist eine Betriebsversammlung mit den Mitarbeitern geplant, um Details zu erläutern. Mit welcher konkreten finanziellen Summe sich das Land Niedersachsen beteiligen wird, darüber soll noch verhandelt werden.
2: In Belgrad ist der verstorbene bosnisch-serbische Kriegsverbrecher Ratko Mladic beigesetzt worden. Tausende versammelten sich zur Trauerfeier vor und in der St. Lukas-Kirche. Die EU hatte die staatlichen und militärischen Ehrungen im Vorfeld scharf kritisiert. Mladic war vom Kriegsverbrechertribunal in Den Haag zu lebenslanger Haft verurteilt worden. Unter anderem wegen des Massakers von Srebrenica mit tausenden ermordeten Muslimen. Viele Menschen in Serbien verehren den ehemaligen Armeechef aber weiter als Held. Zum Sport. Sieg für die deutschen Basketballerinnen bei der WM. Gegen Mali gewann die DBB-Auswahl in Berlin mit 83 zu 58. Weiter geht es morgen in der Zwischenrunde gegen Südkorea und damit in den Kampf um einen Platz im Viertelfinale. Und nun die Wettervorhersage für morgen, Dienstag, den 8. September.
7: Noch strömt sehr warme Luft zu uns. Den Nordwesten erreicht morgen eine Kaltfront. In der Nacht zunächst in der Mitte und im Südwesten noch Schauer, im Nordwesten und Norden örtlich Regen. Am Tag vor allem vom Süden bis in den Osten viel Sonne, sonst ziehen ab und an Wolken vorüber. Im Nordwesten oft dichte Wolken. Es regnet zunächst an der Nordsee, später bis zu einer Linie von der Eifel bis nach Ostholstein. Eine laue Nacht in mittleren Lagen des Schwarzwalds. Am Tag 19 Grad auf Sylt bis 33 Grad im Breisgau. Die Aussichten. Am Mittwoch von der Mitte bis in den Südosten Wolken, Schauer und Gewitter. Im Westen und Nordwesten Schauer und einzelne Gewitter, sonst auch mal länger Sonne. Am Donnerstag Sonne, Wolken, im Norden Schauer. Am Freitag mehr Sonne als Wolken.

Wüsten so schön, dass einem der Atem stockt. Archaische Orte in Felsen geschlagen. Ein Meer so salzig, dass es kaum Leben zulässt. Jordanien. Traditionen und Beduinenkultur. Moderne Wissenschaft und Monarchenkult. Eines der friedlichsten Länder im Nahen Osten. Hier leben Muslime und Christen gemeinsam. Es ist eine Reise durch ein Land von großer Bedeutung für die Menschheitsgeschichte.

Ein Königreich voller Wunder. Die Wüste Wadi Rum gleicht einer Mondlandschaft. Versteckt in tiefen Schluchten liegt eines der sieben neuen Weltwunder, die Felsenstadt Petra. Aqaba am Roten Meer ist eine der weltoffensten Städte des Nahen Ostens. Jordanien hat nur rund 30 Kilometer Küstenlinie. Der Zugang zum Meer ist von großer Bedeutung. Der Süden ist dünn besiedelt. Die größte Stadt Aqaba hat knapp 200.000 Einwohner. Ganz in der Nähe liegt die spektakuläre Sandwüste Wadi Rum, Kulisse für zahlreiche Science-Fiction-Filme.

0: am Rande von Wadi Rum eine kleine Kamelfarm. Hier leben ganz besonders wertvolle Tiere. 13 Rennkamele. Diese hier sind 2 Jahre alt. Und eins von ihnen hat morgen einen besonderen Einsatz. Dafür hat sein Besitzer Mutlak Beni Abeya einen speziellen Snack vorbereitet.
1: Morgen nehmen wir an einem Kamelrennen teil. 2 Kilometer muss es dann laufen. Ich gebe ihm Dattel, ein wichtiger Energielieferant und Garant für Kraft und Ausdauer.
0: Datteln sind laut Koran die Frucht des Propheten. Ihr Verzehr soll Glück bringen, nicht nur den Menschen. Heute steht das letzte Training an. Stalljunge Abdel muss den Jockey-Roboter installieren. Früher wurden Kamele von Kindern geritten. Seit rund 20 Jahren sind Roboter im Einsatz, auch weil sie das Kamel noch schneller machen.
1: Es gibt 3 verschiedene Stufen. Mit dem Funkgerät spreche ich mit dem Kamel. Hiermit. Mit dem hier gebe ich ihm Befehle. Und die Fernbedienung bedient die Gerte.
0: Heute, am Tag vor dem Rennen, wird das Kamel geschont. Es darf gleich im Schritttempo reiten. Wichtiger ist der finale Technikcheck.
1: Geh mal da hinten lang, bis zum Berg. Dann eine kleine Runde und komm zurück. Hörst du meine Stimme?
0: Morgen geht's um Sekunden. Da müssen die Kommandos sitzen.
1: So ein Kamel braucht anfangs für die 2 Kilometer zwischen 3 Minuten 10 Sekunden und 3 Minuten 15. Und je mehr man trainiert, desto schneller wird es. Also 3 Minuten und 8, dann 3 Minuten und 5 Sekunden. Irgendwann merkst du, dass das Kamel bereit ist fürs Rennen.
2: Hey.

0: Auf halber Strecke zwischen Rotem und Totem Meer wird die Landschaft gebirgig. Tiefe Täler und enge Schluchten führen zu einer lange Zeit in Vergessenheit geratenen Stadt, die erst im 19. Jahrhundert wiederentdeckt wurde. Die Felsenstadt Petra, vor 2500 Jahren Hauptstadt der Nabatäer, ist berühmt für ihre in den Fels gehauenen Grabkammern. Die berühmteste ist das sogenannte Schatzhaus. Vermutlich ist es eines von zahlreichen Gräbern einer bedeutenden Königsfamilie aus dem 1. Jahrhundert. Nach dem Ende des Nabatäerreichs geriet Petra in Vergessenheit. Erst im 17. Jahrhundert siedelten sich wieder Nomadenvölker an. Seit 2007 gehört Petra zu den 7 neuen Weltwundern. Über 1 Million Besucher kommen jedes Jahr. Rund 800 Baudenkmäler und Opferplätze sind noch erhalten und können auf einem Gebiet von 20 Quadratkilometern besichtigt werden. Ein bis zwei Tage dauert die Erkundung der gigantischen Ruinenstadt. Die Eintrittsgelder fließen in die Staatskasse. Das Volk der Bedul, das sich vor rund 400 Jahren in der Felsenstadt niedergelassen hatte, wurde ins Umland umgesiedelt und darf den Touristen heute einfache Dienstleistungen anbieten. Eine davon? Transporte. Wer die lange Strecke nicht zu Fuß gehen will, kann auf Pferden, Eseln, Maultieren oder Kamelen reiten. Der Kampf um die Touristen ist hart. Das geht oft zulasten der Tiere. Seit 2019 wurde die Petra Tierklinik gegründet. Jeden Tag macht sich ein mobiles Tierarztteam seitdem auf den Weg durch die Stadt. Dr. Mini Aravind, eine Tierärztin aus Indien, leitet die Klinik. Heute bereitet sie Stoffstreifen vor.
1: Die Leute hier nutzen keine flachen Halfter. Sie haben dicke Ketten, die dreckig sind und teilweise richtig scharf ins Fleisch einschneiden. Viele Tiere haben deshalb tiefe Wunden in der Nasengegend.
0: Der Stoff soll die Ketten polstern. Jeden Tag ist das Team 8 Stunden unterwegs. Wer ein krankes Tier hat, kann sie jederzeit anrufen.
1: Es gibt rund 1300 Arbeitstiere hier, vielleicht sogar ein paar mehr. Esel, Pferde, Maultiere und Kamele.
0: Ihr erster Termin heute. Ein Eselbesitzer hat angerufen. Sein Tier hat kaum noch Kraft, trinkt und frisst wenig.
1: Was ist das Problem?
2: Ich hoffe, du findest das raus.
1: Du brauchst Salz, hast du gesagt.
2: Ja.
1: Und was von Schlangen erzählt? Die Tiere wurden nie entwurmt. Oder zumindest wurde es schon lange nicht mehr gemacht. Die Probleme kommen wegen der Würmer. Sie nennen sie Schlangen. Deshalb empfehle ich ihm, dass wir ein Entwurmungsmittel verabreichen. Und dass er Salz ins Futter mischt. Das macht es leichter verdaulich. Und die Tiere trinken mehr.
0: Untersuchung und Behandlung durch das Team von Dr. Mini sind kostenlos. Die Tierklinik wird von Spenden finanziert.
2: Ich finde, das ist ein toller Service. Für uns ist es perfekt. Und bei Notfällen können wir jederzeit anrufen. Sie kommen sofort. unabhängig davon, ob es nachts oder tagsüber ist. Und sie fahren dahin, wo wir sind, nach Petra oder auch in die Umgebung.
0: Dr. Mini sieht noch nach einem Esel, den sie gestern bereits behandelt hatte.
1: Er hatte Schmerzen. Ich habe den Leuten eigentlich gesagt, sie sollen ihn in den Schatten stellen. Aber er steht immer noch hier.
0: Gestern hatte der Esel Magenkrämpfe. Dr. Mini hat ihm Medizin gegeben. Und tatsächlich geht es ihm heute schon ein bisschen besser. Nun kommt der Stoff zum Einsatz.
1: So ist es immerhin weicher. Man hat richtig gesehen, wie die Kette in der Haut steckte und was für eine tiefe Wunde da ist.
0: Dr. Minis Team besteht aus jordanischen Tierärzten und Helfern vom Volk der Bedul. So sollen Berührungsängste abgebaut werden.
1: Was ist das Problem?
0: Ein Kamelbesitzer ist dran. Sein Kamel hat entzündete Augen.
1: Okay, wir kommen gleich. Wir müssen noch woanders vorbei. Dann kommen wir zu dir.
0: Der Service spricht sich rum. Früher haben die Menschen ihre Tiere mit traditionellen, einfachen Methoden behandelt. Heute können sie das Team von Dr. Mini rufen.

0: Die einzige größere Stadt im Süden des Landes ist Aqaba mit rund 200.000 Einwohnern. Jordaniens einzige Hafenstadt und Namensgeberin des Golfes von Aqaba am Roten Meer. Aqaba blickt auf eine jahrtausendealte Geschichte als Handelsort zurück. Vor dem Bau des Suezkanals wurden hier Waren aus Südarabien, Ostafrika und Indien gelöscht und anschließend mit Kamelkarawanen zu den Küstenstädten des Mittelmeeres gebracht. Heute ist Aqaba ein beliebtes Ziel für Bade- und Tauchtouristen. Die Küste des Roten Meeres ist für ihr ganzjährig warmes Wasser berühmt. Die Stadt gilt als modern und weltoffen. Nur wenige Kilometer entfernt beginnt wieder die Wüste. Jordanien ist eines der trockensten Länder der Erde. Rund 80% sind Wüste. Im Sommer regnet es oft monatelang kein einziges Mal. Hier Landwirtschaft zu betreiben, ist fast unmöglich. Aber das soll sich ändern. Im Sahara Forest Project bei Aqaba erforschen Wissenschaftler, wie sich in der Wüste nachhaltig und ökologisch Nahrung anbauen lässt und was hier überhaupt wächst. Inzwischen züchten sie im sogenannten Greenhouse essbare Kakteen, Gurken, Paprika, Salate. Seit Oktober 2020 sind 30 Ingenieurstudentinnen aus der Hauptstadt Amman mit dabei. Darunter auch Shima Shaderma.
1: Wir haben zunächst Grünkohlsamen gesät. Nun müssen wir die kleinen Pflanzen umsetzen und in die neue Erde verpflanzen, um zu sehen, ob sie hier wachsen. Landwirtschaft ist die Seele unseres Landes. Jede Bürgerin und jeder Bürger sollte Verantwortung für die Umwelt übernehmen, um sie zu schützen.
0: Je weiter der Klimawandel voranschreitet, umso schwieriger wird herkömmliche Landwirtschaft in Jordanien und anderen trockenen Gegenden der Welt. Flüsse trocknen aus, der Grundwasserspiegel sinkt. Die Studentinnen testen gerade mit der Leiterin des Projekts, Ruba Al-Surbi, nicht nur die Aussaat von Grünkohl, sondern auch von Karottenpflanzen.
2: Inzwischen wachsen hier eine ganze Menge verschiedener Gemüsesorten. Als wir 2017 angefangen haben, haben wir erstmal alles ausprobiert. Von Paprika über Tomaten bis hin zu Gurken. Um zu sehen, wie sie hier in Aqaba gedeihen. Indem wir übrigens Meerwasser nutzen.
0: Das Geheimnis ist das Meerwasserkühlsystem der Gewächshäuser. Wasser aus dem Roten Meer verdunstet in aufwendigen Anlagen. Hierdurch kühlt es die Luft und die Luftfeuchtigkeit in den Gewächshäusern steigt. Die Pflanzen benötigen deshalb nur wenig zusätzliches Wasser. Das wiederum ist Meerwasser, das entsalzen wurde. Die Energie dafür liefert Solarstrom. Die Ingenieurstudentinnen können heute nachhaltige Wüstenpaprika ernten.
1: Junge Leute sind heute aufgeklärter und kümmern sich mehr um Nachhaltigkeit. Ich kenne viele, die was mit Landwirtschaft machen wollen. Es gibt sogar einige, die zu Hause oder auf dem Dach was anpflanzen, um mehr Fläche zu nutzen.
0: Seit 2017 wurden hier bereits 220 Tonnen Gemüse produziert. Und in ein paar Monaten werden Sie sehen, ob auch Grünkohl und Karotten für den Anbau in der Wüste im Greenhouse geeignet sind. Jordanien gilt als modernes und dem Westen zugewandtes Land. Eine konstitutionelle Monarchie, in der der König viel Macht besitzt.

Anders als viele Nachbarländer verfügt Jordanien über keine nennenswerten Erdölvorkommen. Wichtigster Wirtschaftszweig ist die Produktion von Düngemitteln, die über Akaba in die Welt verschifft werden. Der Tourismus ist die zweitwichtigste Einnahmequelle. Immer mehr Menschen besuchen Jordanien und seine Naturwunder.

0: 3 Uhr morgens in Wadi Rum. Heute startet das Kamelrennen. Die Rennstrecke liegt am anderen Ende der Wüste. Stalljunge Abdel will sich mit dem Weg Zeit lassen. Die Tiere müssen ausgeruht ankommen.
1: Wir reiten von hier die ganze Strecke bis zum Rennplatz. Das ist weit, deshalb starten wir so früh.
2: Wir müssen auch aufpassen, dass die Geräte nicht runterfallen.
0: Für die rund 20 Kilometer hat Abdel 3 Stunden eingeplant. Kamelrennen haben eine lange Tradition in der Kultur der Beduinen. Schriftlich wurden sie bereits im 7. Jahrhundert erwähnt. Auch Besitzer Mutlak ist jetzt bei der Truppe angekommen.
3: Wir sind mit der Liebe zu Kamelen aufgewachsen. So kennen wir es seit unserer Kindheit. Seit Generationen leben wir mit Kamelen. Und diese Tradition wird immer weitergegeben.
0: Noch 4 Stunden bis zum Rennen.

0: in der Felsenstadt Petra. Wieder ein Einsatz für die Tierretter. Diesmal geht's zu einer kleinen Farm in der Wüste. Der Besitzer hat angerufen, sein Kamelbaby hat ein entzündetes Auge, das er mit einem Kräuterverband behandelt hat. Dr. Mini sieht sofort, die Entzündung ist ernst. Hier hilft nur eine desinfizierende, antibakterielle Lösung.
1: Normalerweise betäuben wir die Tiere, aber bei Babys wollen wir das nicht machen. Wir wollen nicht, dass ihnen schwindelig wird und sie dann leiden.
0: Ohne die Hilfe der Tierärzte hätte das Kamel sein Augenlicht verlieren können. Nicht weit entfernt liegt die Stadt Karak mit knapp 20.000 Einwohnern. Sie ist berühmt für die alte Kreuzritterburg aus dem 11. Jahrhundert. Damals kämpften hier von der römischen Kirche entsandte Kreuzritter gegen die Ausbreitung des Islam. Heute ist Karak ein kulinarischer Hotspot Jordaniens. Besonders beliebt sind die Falafel, im ganzen Land der wohl populärste Snack. Die berühmtesten Falafelläden des Landes befinden sich in Karak und in der Hauptstadt Amman. Wichtig sind die möglichst frischen Zutaten. Und die sucht Hisham Hamedi sorgfältig aus. Denn seine Falafel wurden quasi über Nacht berühmt. Seit König

0: Dafür danke ich Gott noch heute. Seine Majestät war sehr glücklich.
1: Den Falafelladen gibt es seit über 55 Jahren. Hisham ist angestellter Küchenchef und leitet den Betrieb seit fast 10 Jahren. Falafel sind frittierte Bällchen aus Kichererbsen, Petersilie und Gewürzen.
0: Das hier ist die Geheimmischung des Meisters. Niemand weiß, was genau drin ist. Das bekommen wir fertig vom Meister geliefert. Der mischt das ganz allein an.
1: Hisham ist sich sicher, dass die geheime Gewürzmischung der Schlüssel zum Erfolg ist.
0: Jetzt noch die Salzkontrolle. Perfekt, alles super, Gott sei Dank.
1: Der König wäre zufrieden, wenn er denn heute mal wieder vorbeikäme. 8 Uhr früh und die ersten Kunden warten schon. Seit dem Besuch seiner Hoheit hat das Geschäft noch mal kräftig angezogen. Rund 80 Cent kostet ein Brot mit Falafelbällchen, Salat und Sesamsoße. Die ersten 100 Brote sind schon nach einer Stunde verkauft.
0: Ich habe hier 7 Stück.
1: Falafel sind besonders zum Frühstück beliebt.
0: Man muss alles im Blick haben. 1 bis 2 Stunden müssen wir jetzt Vollgas geben. Wenn so viel los ist, macht die Arbeit Spaß. Mir ist ganz wichtig, dass wir uns als Team verstehen und gut zusammenarbeiten. Das ist das Beste. Du weißt, dass du nicht allein unter Druck stehst.
1: König Abdullah ist seit 1999 im Amt. In der islamischen Welt ist er anerkannt als Vermittler bei Konflikten. Dem Westen gilt er als wichtiger Partner. Allerdings gibt es auch Kritik an mangelnder Presse- und Redefreiheit, die auch unter seiner Herrschaft fortbesteht. Die Sandwüste Wadi Rum gilt als eine der spektakulärsten Arabiens. Mondlandschaft wird sie auch genannt. Viele Hollywood-Filme wurden hier gedreht. Durch Lawrence von Arabien, Star Wars oder Dune wurde Wadi Rum weltberühmt. Seit 2011 zählt die Wüste zum Welterbe der UNESCO. Mehrere hundert Beduinen leben hier. Und sie lieben die Wüste auch wegen ihres Sandes. Faisal al-Saraidi hat aus einer Tradition seiner Vorfahren ein Geschäftsmodell entwickelt. Er nutzt den Sand medizinisch für seine sogenannte Sandtherapie. Dabei buddelt er Leute ein. Nach alter Tradition der Beduinen. Derzufolge ist der Sand aus Wadi Rum gut gegen alles: Gelenkschmerzen, Erkältung, Erschöpfung.
2: Der Sand hier in Wadi Rum ist wirklich besonders. Selbst wenn er auf die Kleidung kommt, macht er sie nicht dreckig.
1: Auch die Temperatur des Sandes ist entscheidend. Immerhin 40 bis 50 Grad.
2: Sehr entspannend, total angenehm.
1: Zusammen mit der Niederländerin Brenda van den Brink, einer Massagetherapeutin, bietet Faisal seit ein paar Jahren Sandtherapie an.
3: Ich habe viel von den Beduinen gelernt. Ich habe in Wellnesscentern gesehen, dass sie Sand von hier nutzen, in kleinen Beutelchen. Aber hier hast du den echten Sand. Man muss ihn einfach dafür nutzen, denn es funktioniert.

0: Heute hat sich eine Kanadierin mit jordanischer Abstammung angemeldet. Sie wohnt in der Hauptstadt und hat bei Faisal und Brenda eine Stunde Sandtherapie gebucht. Sie leidet seit Wochen unter Verspannung.
1: Mineralien sind da drin. Quarz, Silizium, Kalkstein, alles zusammen. Und all das regt deinen Blutkreislauf an.
2: More in your body.
0: Wichtig ist die richtige Tageszeit. Frühmorgens oder am späten Nachmittag. Sonst ist der Sand zu heiß und der Körper überhitzt. Das kann lebensgefährlich sein.
3: Es ist wirklich ein sehr angenehmes Gefühl. Mein ganzer Körper pulsiert.
0: Faisal und Brenda entscheiden, 20 bis 40 Minuten im Sand sollten ideal sein für die gestresste Großstädterin.

nördlich von Wadi Rum. Hier verläuft die Strecke der legendären Hejaz-Bahn. Sie wurde im Osmanischen Reich gebaut und verband einst Mekka mit dem Mittelmeer. Die Strecke ist in Jordanien noch heute in Betrieb. Wieder in Petra.

0: Das mobile Tierarztteam kommt einmal pro Tag direkt in die Felsenstadt. Offene Tierarzt-Sprechstunde. Der erste Patient. Das Kamel hat Schmerzen. Dr. Mini sieht schnell, das Halfter ist ein Problem, mal wieder falsch gebunden. Aber der Besitzer will davon nichts wissen. Er ist der Meinung, keinen Fehler gemacht zu haben.
1: Er stimmt mir irgendwie nicht zu, dass da eine Wunde ist. Wir müssen ihn also jetzt erstmal davon überzeugen. Und dann wird er es einsehen. Denn da ist eine Wunde. Wir haben die gesehen unter der Kette.
0: Drei Tierärzte sind heute mit im Team und haben gut zu tun. Viele der Tierbesitzer könnten sich eine reguläre Behandlung nicht leisten.
1: Siehst du die Kette hier? Die scheuert an seinen Gelenken.
0: Das Pferd humpelt.
1: Warum habt ihr so eine schwere Kutsche? Das verstehe ich nicht.
2: Es ist unsere Arbeit. Wir haben kein Geld.
1: Du solltest nicht so eine große Kutsche benutzen.
2: Wir haben kein Geld.
1: Ich finde das sehr traurig.
2: Sie ist sehr schwer.
1: Ganz genau, viel zu schwer. Stell dir mal vor, ich würde einen Stein nehmen und ihn dir auf den Kopf stellen. Würdest du das aushalten?
2: Nein.
1: Die Wunden der Tiere oder dass sie lahmen oder Koliken haben, das sind alles Probleme, die man lösen kann. Noch ist unser Hauptproblem aber, dass die Leute manchmal sehr stur sind und darauf beharren, alles auf ihre Weise lösen zu wollen. Es ist manchmal nicht leicht, sie davon zu überzeugen, dass unser Ansatz vielleicht der bessere ist.
0: Seit 3 Jahren sind die Tierärzte mit ihrer mobilen Klinik in und um die Felsenstadt unterwegs. Es gibt noch viel zu tun. Im Einsatz für die Tiere und ihre Besitzer.

Zwischen Petra und dem Toten Meer befand sich einst eine bedeutende Karawanenstraße von Syrien nach Arabien. Die Burg Montréal wurde hier errichtet, um Händlern und Pilgern die Erlaubnis zur Weiterreise zu erteilen. Etwas weiter nördlich liegt das Bergdorf Dana, an einem der größten Naturreservate Jordaniens.

0: Es geht um die Ehre für Tier und Mensch. Die Kamelbesitzer kennen sich alle. Seit Wochen gibt es kein anderes Thema. Mutlak hat sich monatelang auf diesen Tag vorbereitet. Seine Kamele sind nach 3 Stunden Ritt an der Rennstrecke angekommen.
1: So Gott will, wird mein Kamel das Beste sein. Seine Mutter und sein Vater sind auch sehr gute Kamele. Wenn Gott es will, werden wir also gewinnen.
0: Der Roboter ist perfekt eingestellt. Beim Rennen wird Mutlak neben seinem Kamel herfahren und übers Funkgerät Anweisungen geben. Es bekommt von der Rennleitung die Startnummer 19.
1: Ich trinke noch schnell ein bisschen Kamelmilch. Sie gibt mir die nötige Energie fürs Rennen und fördert meine Konzentration. Das ist gut.
0: Mindestens 1 Liter Kamelmilch muss es sein vorm Rennen.
1: Wir sagen, lächle die Welt an, sie gibt dir Kamelmilch. Steh früh auf, trink Kamelmilch.
0: Noch ein Becher, diesmal gemischt mit schwarzem Tee.
1: Nun kann ich mich aufs Rennen konzentrieren.
0: Auf Kommando der Rennleitung heißt es, Kamele an den Start, Besitzer in ihre Autos.
2: Haltet sie fest!
1: Ist der Roboter gut eingestellt?
0: Ein Traumstart für Nummer 19, Platz 5. Nun kommt es auch auf Mutlaks Können an, da ist er sich ganz sicher.
1: Wo ist er? Da, 19. Renn! Gib Gas!
0: Nummer 19 schiebt sich auf Platz 4.

0: Eine halbe Stunde Sandtherapie bei knapp 40 Grad Sandtemperatur. Die Therapeuten müssen ihre Patientin immer im Blick haben und auf jede Regung reagieren. Ganz besonders wichtig ist der Tee, der nach dem Bad im warmen Sand gereicht wird. Faisal benutzt Kräuter aus Wadi Rum.
1: Und dann gebe ich zusätzlich noch etwas Kardamom dazu. Zimt, Salbei. Gerade so, dass es Körper und Geist anregt.
0: Vierzig Minuten sind rum.
2: Immer noch ein starkes Pulsieren. Ich habe mich noch nie so gefühlt. Langsam wird es auch etwas warm. Ein bisschen unangenehm.
0: Die Verspannung scheint gelöst.

Es war wirklich gut. Ich fühle mich toll. Ich würde sogar sagen, viel schlechte Energie und Stress sind verschwunden.

0: Nummer 19 ist immer noch unter den vorderen drei und schiebt sich noch eine Position weiter nach vorne.
1: Sehr gut, wir sind Zweiter. Ja, super, Zweiter. Wirklich nicht schlecht. Glückwunsch! Wir haben den zweiten Platz. Wir haben's gerockt. Habe ich dich wieder gekriegt? Ich war sehr geduldig, habe so lange trainiert und es hat sich voll ausgezahlt. Jetzt liebe ich mein Kamel noch mehr. Wenn ich vorher gesagt habe, ich liebe es so viel, dann liebe ich es jetzt so viel.
0: In 3 Monaten startet das nächste Kamelrennen. Mutlak wird sich wieder mit Datteln, Kamelmilch und der Hilfe Gottes vorbereiten. Und dann reicht es vielleicht sogar zum ersten Platz. In Jordanien, dem Königreich voller Wunder.

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In einer Zeit, in der die Natur vielerorts bedroht ist, gibt es auf allen Kontinenten Leuchtturmprojekte in Sachen Naturschutz. Einzigartige Tier- und Pflanzenwelten und großartige Landschaften, die für die Zukunft bewahrt werden sollen. Gemeinsam ist allen neuen Konzepten, dass sie die Menschen nicht mehr nur als Bedrohung sehen, sondern in den Nationalpark integrieren. Im Ökotourismus, der biologischen Landwirtschaft und Tierschutzprogrammen. Die Bedürfnisse der Natur mit denen der Menschen zu vereinbaren, das ist die Vision. Aber wie soll das funktionieren? Die Filmreihe entdeckt drei ganz unterschiedliche dieser neuen Schutzgebiete. In Chile die 2400 Kilometer lange Ruta de los Parques. Ein riesiges Meeresschutzgebiet rund um die Seychellen. Und in Toronto den Rouge National Urban Park. Ein Nationalpark im Herzen einer Millionenstadt. Weltweit der erste seiner Art. Und vielleicht das Modell für eine neue Kategorie von Schutzgebieten.

0: Toronto braucht Platz. Kanadas größte Metropole zählt 6 Millionen Einwohner und wächst ständig weiter. In rasantem Tempo entstehen neue Vororte. Großprojekte versiegeln alle freien Landflächen. Und so schnell die Häuser gebaut werden, so schnell werden sie verkauft und bezogen. Die Einwandererstadt braucht Wohnraum. Nur dieses größere Stück Land im Stadtgebiet blieb bislang vom Bauboom verschont. Das Tal des Rouge River, das nun im Rouge National Urban Park dauerhaft unter Schutz gestellt wurde. In letzter Minute. Ein ganz besonderes Ökosystem wird hier bewahrt. Der karolinische Laubwald. In Kanada ist davon nur noch dieses kleine Areal erhalten. Und doch birgt es die größte Artenvielfalt des ganzen Landes. Zum Park gehören aber auch Lagunen, Strände und sogar Farmen, Kulturland. Es ist ein Nationalpark, wie ihn Kanada noch nie hatte. Toronto liegt ganz im Süden von Kanada, auf der Höhe von Florenz. Und ist deshalb im Sommer eine der wärmsten Regionen im Land. Im Osten der Metropole reicht der neue Rouge National Urban Park vom Ufer des Lake Ontario rund 20 Kilometer ins Landesinnere. Ein Lockruf für Kojoten? Krista Killian kennt die Sprache der Natur und ihrer Lebewesen. Sie will den Geheimnissen des Waldes im Tal des Rouge nachspüren. Und sie will ihrer Gruppe zeigen, wie sie die Natur ganz neu erleben kann.
1: Ich las zufällig diesen Artikel über Shinrin-yoku. Und da stand drin, wie gut dieses Eintauchen in den Wald für die Gesundheit sei, dass es den Blutdruck senke und die Konzentration fördere. Das war genau mein Ding. Ich spürte sofort, das muss ich machen.
0: Shinrin-yoku, das Waldbaden, ist eine weltweite Bewegung, die vor einigen Jahren in Japan begann. Krista hat sie jetzt auch in den Rouge Park gebracht und gibt Kurse für die Menschen der Großstadt. Krista versucht, ihren Teilnehmern den Wald näher zu bringen, aber nicht auf einer rationalen oder wissenschaftlichen Ebene.
1: Wendet euer Gesicht zur Sonne.
0: Es geht darum, ganz in Ruhe die feinen Details der Natur auf sich wirken zu lassen. Die leisen Geräusche, wie den Wind in den Gräsern. Oder einfach die Sonne auf der Haut zu spüren.
1: Stellt bitte eure Handys auf lautlos. Nur so können wir wirklich abschalten und uns voll auf den Wald einlassen.
0: Das Waldbaden ist kein meditatives Nach-Innen-Schauen, sondern ein bewusstes Wahrnehmen der Umgebung, ein Öffnen der Sinne, ein genaues Hinhören und Hinfühlen, um das Glucksen des Baches zu hören und das kühle Wasser auf der Haut zu spüren. Das braucht Zeit. Und für manche Großstädter tatsächlich etwas Anleitung. Krista ist nicht weit vom Rouge-Tal aufgewachsen und leitet dort heute eine Schule. Das Waldbaden ist ihre neue Leidenschaft. Und das noch sehr naturbelassene Tal des Rouge River findet sie dafür ideal.
1: Ich komme schon mein ganzes Leben lang in den Rouge Park. Aber ich werde ihn niemals komplett kennenlernen. Er ist einfach zu groß und vielfältig. Die Wiesen, die Bäche, die Bäume. Dies ist wirklich ein ganz besonderer Ort. In unserem hektischen Großstadtleben ist es wichtig, diesen Ort zum Krafttanken zu haben, mitten in Toronto. Hierher können die Menschen kommen, um die Natur und ihre heilsame Wirkung auf Körper und Geist zu spüren.

0: 2 bis 3 Stunden dauert solch ein Gang durch den Wald. Und oft legt die Gruppe mit Krista nur ein paar hundert Meter zurück. Am Ende versammelt man sich, trinkt Tee aus frisch gesammelter Minze und tauscht sich aus über die individuellen Erfahrungen und Eindrücke. Heute zum ersten Mal mit dabei Christian Günther aus Deutschland, der seit 3 Jahren in Toronto lebt.
1: Ich merke, dass ich mir eigentlich zu wenig Zeit nehme dafür, in die Natur rauszugehen, die hier in Kanada natürlich, obwohl das hier eine sehr, sehr dicht besiedelte Gegend ist, wirklich um die Ecke ist hier. Auch dieser Park hier ist ja mitten in der Stadt. Ich weiß nicht, wie oft vorbeigefahren, aber nie angehalten und ausgestiegen. Das sind Fehler. Das sind so Punkte, über die ich jetzt neu nachdenke.
0: So wie ihm geht es vielen Menschen, sagt Krista.
2: Einfach den Wald um sich herum haben, das allein tut schon unendlich gut. Es ist gar nicht wichtig zu wissen, was genau das für Pflanzen sind. Es reicht schon, am Fluss zu sitzen und zu spüren, wie es sich hier anfühlt. Komm einfach selbst, du wirst sehen.
0: Ein Ort zum Auftanken. Ein Zufluchtsort für die Stadtmenschen. Aber im Rouge Park geht es noch um viel mehr. Dies ist ein Nationalpark. Hier liegt die Messlatte höher. Hier geht es um den Erhalt bedrohter Arten, um Feuchtgebiete und Ökosysteme. Und das inmitten einer Millionenstadt. Von allen Flüssen, die im Großraum Toronto zum Lake Ontario fließen, blieb nur der Rouge River unbegradigt. Nur hier haben sich natürliche Ufer und sumpfige Auen erhalten. Lebensraum von Wasservögeln, kleinen Säugetieren und Amphibien. Dem ehemaligen Lehrer Larry Noonan, der nahe beim Rouge Park lebt, liegen vor allem die Amphibien des karolinischen Ökosystems am Herzen. Nur im warmen Süden Kanadas sind Frösche und Kröten in mehreren Arten verbreitet und wichtige Indikatoren für die Gesundheit des ganzen Ökosystems. Larry überwacht ehrenamtlich einen kleinen Teich am Rand des Parks. Alle paar Tage kommt er hierher. Und er freut sich immer, wenn er Biber entdeckt. Die Biber sind wichtig. Sie halten mit ihren Dämmen den Wasserspiegel konstant. Dass das Rouge-Tal nun unter Schutz steht, ist für Larry die Krönung seiner jahrelangen Arbeit.
3: Jetzt, da dieses Gebiet Nationalpark ist, wird man lauter Experten beauftragen, die alles genau überwachen. Sie werden alles Nötige dafür tun, dass nicht nur die Population der Frösche wieder wächst, sondern auch die anderen Amphibien- und Reptilienarten. Es wird sich viel zum Positiven verändern, glaube ich.
0: Larrys Hoffnungen sind nicht unbegründet. Die kanadische Parkverwaltung hat mehr als 100 Jahre Erfahrung mit Artenschutz. Aber gerade in einem neuen Nationalpark sind auch Langzeitstudien engagierter Freiwilliger von enormem Wert. Wie die Daten der Frösche, die Larry seit langem aufzeichnet.
3: Ich mache das seit 1998. Der Rekorder zeichnet immer 30 Sekunden lang auf. Alle 30 Minuten, 24 Stunden am Tag, von Mitte März bis 1. Juli. Dann werte ich aus, welche Froscharten da quaken, wie oft und wie viele es sind.
0: Das macht er mindestens einmal pro Woche.
3: Ich höre mir nun die Aufnahme an. Ich erkenne einen grauen Laubfrosch und einen grünen. Was wie ein schlecht gestimmtes Banjo klingt, ist der amerikanische grüne Laubfrosch. Die zirpende Art ist der graue. Früher war es richtig gut. Ich konnte alle fünf hier lebenden Froscharten raushören. In den letzten 2-3 Jahren waren es nur noch 4 und dieses Jahr sogar nur noch 3 Arten. Irgendwas ist mit diesem Teich nicht in Ordnung und wir müssen rausfinden, was.
0: Schadstoffe vielleicht? Klimawandel? Wie meist wird es wohl der Mensch sein, auf den der Schaden zurückgeht. So idyllisch der Park an vielen Stellen ist, die Großstadt bleibt doch immer präsent. Die Autobahn von Toronto nach Montreal, die verkehrsreichste in ganz Kanada, führt sogar quer hindurch. Die Türme der Innenstadt sind in Sichtweite. Doch genau diese Nähe ist auch ein Argument für den Park. 20% aller Kanadier leben im Umkreis von 1 Stunde Fahrt zum Rouge Park. Jeffrey Sinibaldi arbeitet für Parks Canada. Ihm ist wichtig, dass der Rouge National Urban Park auch mit öffentlichen Verkehrsmitteln zu erreichen ist. Allerdings sind bisher nur einige Trails und der Strand am Lake Ontario an das städtische Netz angeschlossen. Auch Jeffreys Büro liegt umweltfreundlich an einer Buslinie. Er leitet die Öffentlichkeitsarbeit des Parks. Teil seiner Arbeit sind Programme für Besucher.
4: Wir finden, der Rouge Park ist

0: Ideal, um einen ersten Vorgeschmack auf Kanadas Parks mit ihrer großartigen Natur und Kultur zu bekommen. Für Torontos Einwohner genauso wie für Kanada-Besucher. Und nach ihrem ersten Besuch wollen sie vielleicht mehr. Zum Beispiel campen oder wandern im Rouge National Urban Park. Wir sehen das hier als eine erste Möglichkeit, Kanadas vielfältige Kultur und fantastische Wildnis kennenzulernen.
1: Im Frühsommer organisiert Jeffrey Einführungskurse wie Campen für Anfänger. Seine junge Crew aus Studenten, die den Sommer über für den Park arbeiten, gibt dabei viele Praxistipps. Denn so manche Stadtbewohner oder auch Einwanderer aus anderen Ländern haben noch nie in freier Natur übernachtet.
2: How's it feeling in there? Warm? Okay. That's the idea. All right.
3: Grizzlies haben wir hier nicht. Schwarzbären wurden aber schon gesichtet. Angst braucht ihr nicht zu haben. Ihr solltet nur aufmerksam sein. Nein, keinesfalls totstellen. Im Gegenteil. Breitet die Jacke aus, streckt die Arme hoch, fuchtelt mit dem Wanderstock rum. Macht euch ganz groß und furchteinflößend und schreit den Bären an. Er soll weggehen. Oder singt ganz laut, was euch gerade einfällt.
1: Viele Kursteilnehmer kommen später für ein Wochenende auf den Campingplatz im Rouge Park. Und das, so hofft Parks Canada, kann ein Einstiegserlebnis für längere Aufenthalte in anderen Parks werden. Man muss die Jugend begeistern, ist die Devise. Das Zelt aufstellen lernen die Kids schon mal. Natur und Zivilisation liegen im Rouge Park nah zusammen. Wie in keinem anderen der rund 50 kanadischen Nationalparks müssen sich hier Mensch und Natur den Platz teilen. 1700 Arten leben in dem neuen Schutzgebiet, darunter 250 Vogel und über 1000 Pflanzenarten. Trotz Verkehr und Luftverschmutzung, ein Teil des karolinischen Waldes hat bis jetzt überlebt. Dieses komplexe Ökosystem den Besuchern zu erläutern, ist den Nationalparkbetreibern extrem wichtig. Die Menschen für die Bedürfnisse der Natur, für Bedrohungen und Zusammenhänge zu sensibilisieren. Dabei will Caitlin Chow helfen. Sie arbeitete schon als Studentin für den Park und entwickelt und betreut die neue Rouge-App. Zusammen mit Jeffrey wählt sie interessante Punkte aus und welche Stories dazu passen. Die 27 bedrohten Arten im Park, Klimawandel, invasive Pflanzen. Alles wird zum Thema gemacht.
3: Wir haben etwa 150 GPS-Koordinaten in der App. Sie verfolgt deinen Standort. Und wenn du dich einem bestimmten Punkt näherst, bekommst du auf deinem Telefon Erklärungen dazu. Wie eine Art virtueller Reiseführer in Echtzeit.
1: Und das Projekt ist nicht abgeschlossen. Die App wird kontinuierlich weiterentwickelt.
3: Letzten Herbst haben wir eine chinesische Version herausgebracht für die Einwandererviertel ringsum. Und mit Hilfe von kreativen Studenten wollen wir weitere spannende Innovationen für die nächste Generation in die App einbauen.
1: Interessante Details gibt es über den Rouge Park reichlich zu berichten. Etwa, dass der Südteil volle 2 Monate länger frostfrei bleibt als die nur 20 Kilometer entfernten Hügel am Nordende. Ein wichtiger Unterschied, vor allem für die Feuchtgebiete. Dort bedeutet jeder zusätzliche warme Tag für die Schildkröten und Amphibien mehr Zeit zum Sonnen und Fressen, ehe sie wieder in ihre Winterstarre fallen, die hier in Kanada gut 5 Monate dauert.

0: In Rouge Park angrenzt, kommt der Biologe Paul Januzzi einer stark bedrohten Art zu Hilfe, den Blandings-Schildkröten. Die Art kommt nur in Nordamerika um die großen Seen vor und hat im Rouge Park eines ihrer letzten Reviere.
1: Diese Schildkröte ist jetzt 2 Jahre alt und wir wollen sie im Rouge Park auswildern. Neugeboren sind sie viel kleiner, deshalb versuchen wir sie auf eine Größe zu bringen, bei der sie mit größerer Wahrscheinlichkeit in freier Wildbahn überleben können. Im Moment haben sie eine 75-prozentige Überlebensrate. Wir hoffen sehr, wieder eine stabile Population von Blandings-Schildkröten im Park zu erreichen. Als wir hier angefangen haben, waren es nur noch 7. Wenn nichts getan wird, wird die Art im Rouge Park endgültig verschwinden.
0: Jede der kleinen Schildkröten bekommt einen Sender aufgeklebt, um sie für die nächsten Monate überwachen zu können.
1: Wenn wir sie mit dem Sender aufspüren, sehen wir, welchen Lebensraum sie nutzen, ob es ihnen gut geht und sie überleben oder sterben. Wir müssen wissen, welche Umgebung sie brauchen, um das bei unseren künftigen Entscheidungen zur Landnutzung und Restaurierung ihres Biotops zu berücksichtigen.
0: Nur mehr intakter Lebensraum kann die Schildkröten dauerhaft retten. In Absprache mit den Bauern im Nationalpark hat Parks Canada deshalb begonnen, bisher entwässerte Felder wieder in Feuchtgebiete zu verwandeln. Die Bauern werden dafür entschädigt und die Natur bekommt eine zweite Chance. Die Parkbiologin Julia Phillips leitet die Aktion.
2: Zurzeit konzentrieren wir uns hauptsächlich auf Feuchtbiotope und Flussufer, werden uns dann aber auch mit Wiederaufforstung und dem Anpflanzen von Wiesen beschäftigen. Bisher haben wir schon sehr erfolgreich über 60 Hektar Feuchtgebiete renaturiert. Dieses Biotop hier ist gerade mal 1 Jahr alt. Am Rand wachsen schon Schilfgräser, die die flachen Bereiche weiter ausfüllen werden. Schwalben fliegen um uns herum. Wir hören Laubfrösche im Hintergrund, die hier schon zu brüten begonnen haben. Bereits 1 Jahr nach der Renaturierung hat sich eine bemerkenswerte Artenvielfalt angesiedelt.
0: Nachpflanzen ist zum Glück nur an wenigen Stellen nötig, stellt Julia zufrieden fest. Die neuen Biotope werden auf regelmäßigen Kontrollfahrten überprüft und der Fortschritt dokumentiert. Beim nächsten Stopp ist die Renaturierung schon länger her und entsprechend gut ist alles eingewachsen, wie Patrick Essen beobachtet, der schon einige Jahre an dem Projekt beteiligt ist. Die Hilfestellung für die Natur scheint zu funktionieren.
3: Das hier ist der beste Job der Welt. Ich lege Biotope an und weiß, dass sie auch für kommende Generationen geschützt bleiben. Wenn ich mit meinen Kindern in 50 Jahren komme, kann ich sagen, dass ich mitgeholfen habe, dieses Stück von Torontos Natur zu erhalten.
2: Wir prüfen hier, wie hoch der Wasserstand zu dieser Jahreszeit ist. 3 Jahre ist die Renaturierung nun her und das Schilf ist schon gut eingewachsen. Dieser Teich wird teilweise sogar komplett austrocknen. So können mehr Samen an den seichten Rändern aufgehen, weil sie mehr Sonne für ihr Wachstum bekommen. Dieses Feuchtgebiet hier ist für Besucher normalerweise nicht zugänglich. Deshalb planen wir, am Rand entlang einen Weg zu bauen, damit wir der Öffentlichkeit unsere Renaturierungsarbeit auch zeigen können.
0: Colin Wynn startet eine seiner morgendlichen Runden in den Nationalpark. Der Hobbyfotograf wird nie müde, die Stimmungen im Rouge einzufangen.
4: Ich lebe hier in der Region seit 1993. Der Park ist jetzt in viel besserem Zustand, seit der Nationalpark ist. Es kommen nun aber auch mehr Menschen. Und es ist bestimmt nicht leicht, den Strand immer sauber zu halten. Manchmal gehe ich selber runter und sammle Müll auf, der nach einem Wochenende herumliegt. Der Park soll ja aber gerade auch für die Menschen da sein. Das ist schon eine Herausforderung.
0: Für Colin ist der Strand am Lake Ontario der schönste Teil des Parks.
4: Es gibt hier so viele Möglichkeiten. Ich erinnere mich an diesen einen besonderen Tag. Ich ging runter an den Strand und dachte, wow, perfekt. Und dann kamen diese Wolken. Ich fing schon an zu fluchen, aber dann machten diese Wolken mein Foto 10-mal schöner. Seitdem liebe ich Wolken. Sie machen oft den entscheidenden Unterschied im Bild. Die Winter waren in den letzten Jahren ziemlich kalt. Da war es schon eine Herausforderung, zum Sonnenaufgang aufzustehen, um am Strand Eis zu fotografieren. Aber je kälter es ist, desto besser. Das macht die Bilder interessanter.

Auch die Lagunenlandschaft an der Mündung des Rouge River in den Lake Ontario liefert Colin immer neue Motive. Für kanadische Verhältnisse ist der Rouge zwar einer der kleinsten Nationalparks, aber mit 80 Quadratkilometern Fläche dennoch das größte urbane Schutzgebiet in ganz Nordamerika. Gut 20 Mal größer als der Central Park in New York.

0: Ich liebe es, so dicht am Rouge Park zu wohnen. Es ist eine richtige Oase in der Stadt. Wenn ich abends heimkomme, fühle ich mich wie auf dem Land. Nach einem Arbeitstag downtown erlebe ich die Natur hier wie eine andere Welt.
1: Und doch ist die Großstadt in Collins Paddelrevier erdrückend nahe. Natur und Zivilisation müssen hier miteinander klarkommen. Autobahnen, eine vielbefahrene Bahnlinie und Hochspannungsleitungen durchschneiden den Park. Weitere Schneisen wird es nun aber nicht mehr geben.

Der Mensch und seine Bedürfnisse. In bisherigen Nationalparkkonzepten meist nicht berücksichtigt, im Rouge Park jedoch sehr wohl. Hier stehen auch das Kulturland und die Tradition der Bauern unter Schutz. Das ist einzigartig. Dafür musste Kanada sogar ein neues Nationalparkgesetz verabschieden.

0: Dale Reesers Familie ist seit 200 Jahren hier zu Hause.
1: Soweit ich weiß, bin ich der einzige Bauer, der auch im Park wohnt. Einige andere wohnen außerhalb des Parks und haben Felder hier drinnen. Aber ich bin der Einzige, der im Park lebt.
0: Dale versucht seit einigen Jahren, seine Felder schonender zu bewirtschaften.
1: Ich mache viel Direktsaat. Dieses Feld habe ich letztes Jahr nicht gepflügt. Meine Sämaschine kann direkt ohne Pflügen in den Boden säen. Das kostet mich weniger Benzin und die organischen Reste sind gut für den Boden.
0: Erstaunlicherweise hat Parks Canada die Vorschriften für die Landwirtschaft nicht verschärft, trotz Nationalparkstatus.
1: Ich glaube, das passt sogar ins Nationalparkkonzept. Sie schreiben es aber nicht vor. Ich mache es vor allem, weil es profitabler ist. Es spart mir Arbeit und Treibstoff. Tatsächlich dürfte es auch gut für die Natur hier sein, denn die Bodenerosion ist weltweit ein Riesenproblem. Also, je weniger gepflügt wird und je mehr Reste im Boden bleiben, desto besser ist es. Einen Nachteil hat die Direktsaat allerdings. Sie erfordert den Einsatz von Chemie gegen Schädlinge. Aber beim Zuckermais warten wir, bis sie wirklich da sind, der Maiszünsler oder der Kapselwurm etwa. Erst dann sprühen wir ein Pestizid, sonst nicht.
0: Dale ist der einzige traditionelle Farmer im Park. Er fährt in der Erntezeit seinen Zuckermais sogar selber in die Stadt und verkauft direkt von der Ladefläche seines Trucks. Andere Felder im Park aber werden großflächig mit Soja und genmodifiziertem Mais für die Ethanolherstellung bepflanzt. Industrielle Landwirtschaft. Wie das mit dem Nationalparkgedanken zusammenpasst und ob dies irgendwann verboten werden soll, auf diese Fragen gibt es noch keine Antwort. Der Hof der Reesers ist heute tatsächlich die letzte Farm im Stadtgebiet von Toronto. Zum Mittagessen ist Dale wieder vom Feld zurück. Fünf Kinder haben er und seine Frau Lois, die aus Virginia stammt. Die beiden älteren Söhne, die auf dem Hof mitarbeiten, sind zum Mittagstisch gekommen. Und auch die Großeltern, Anne und George Reeser, sind mit dabei. Die Reesers sind Mennoniten, gehören einer jahrhundertealten evangelischen Freikirche an. Sie stammen ursprünglich aus der Schweiz und wanderten über die USA nach Kanada ein.
2: My elders sind von Pennsylvania gekommen. In 1804, the Christian and outside Kinder and Kinskinder kommen in fünf große Wege, vier Geil jeder Wagerziege, und es hat sich sechs Wochen genommen. Und die Wege waren vollgeladen, alle Äpfel hat laufen müssen, und ein Dill junge Weibsleit Henry. Ihr Kind, ihr Bubbly, getragen für die ganze sechs Wochen.
0: In einer alten, mit Rehleder beschlagenen Truhe bewahrt George das Familienerbe auf. Sein ganzer Stolz ist die Landurkunde, unterzeichnet vom englischen König. In ihr heißt es, dass das Land den Reesers gehörte, aber alle Weymouth-Kiefern für den König reserviert waren. Denn die brauchten die Briten damals als Schiffsmasten. George war auf diesem Hof Bauer in der 8. Generation der Reesers. Seine Enkel wollen die Farm in der 10. Generation fortführen.
2: Oh,
3: Mein Urgroßvater pflanzte diesen Baum 1867, als sein ältester Sohn geboren wurde. Das war das Jahr der Konföderation Kanadas. Und dieser Baum lebt und gedeiht immer noch.
0: Ebenfalls voller Leben, aber noch ganz jung, sind die renaturierten Feuchtbiotope am Ostrand des Parks. Sie rüsten sich heute für einen besonderen Anlass. Für Paul Janussi ist es der große Tag, auf den er mit seinen Schildkrötenbabys seit 2 Jahren hingearbeitet hat. Heute werden 48 kleine Blendingsschildkröten im Rouge Park in die Freiheit entlassen. Ein offizielles Medienereignis mit Politikern und Presse. Schon Tage zuvor hat Paul den besten Platz im Herzen des Feuchtbiotops ausgesucht. Mit einer indianischen Rauchzeremonie beginnt die Auswilderung. In der Mythologie der früher in der Region lebenden Ureinwohner spielten Schildkröten eine wichtige Rolle. Sie waren Teil ihrer Schöpfungsgeschichte und sind bis heute ein Symbol für die Erde.
4: Wir können hier links am Ufer hinuntergehen zu dieser seichten Stelle. Dort setzen wir die Schildkröten ins Wasser und entlassen sie in ihre neue Heimat. Wir sehen das mit den Schildkröten als eine Art Modellversuch. Wenn wir mehr Lebensraum für diese Spezies verbessern, wird das zugleich vielen anderen Arten helfen.
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7: Go, go, turtle, go.
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Einige Kilometer weiter, in einem anderen Teil des Parks, ist der Sonntag Anlass für eine Zusammenkunft anderer Art. Die mennonitischen Familien treffen sich zum Kirchgang. Auch ihre Bauernkultur ist ein Teil des Parks. Zwar spricht die jüngere Generation fast ausschließlich Englisch, aber einige der Hymnen können sie alle noch im alten Deutsch ihrer Vorfahren singen.

0: Nach dem Gottesdienst fährt George Reeser mit Dave Burkholder zum alten Friedhof des Reeser-Clans. Dave ist der Chronist der Mennonitengemeinde im Ruhetal. Auf dem kleinen Gottesacker liegen Georges Ahnen aus der zweiten und dritten Generation begraben. Dave hat sich über Jahre mit den Stammbäumen der Pionierfamilien beschäftigt und ist selbst oft verblüfft, wie weit verzweigt sie sind.
1: Christian Reeser came in 1804 siedelte sich Christian Reeser mit seinen neun Kindern hier an, wegen des guten Bodens. Heute, glauben wir, gibt es rund 28.000 Nachkommen von diesem einen Mann und seinen Kindern, die damals nach Kanada kamen. Eine sehr fruchtbare Familie.
0: Kein Wunder, dass bei so vielen Nachfahren Toronto zur Millionenmetropole wuchs. Das Farmland der Reesers wurde buchstäblich in letzter Minute durch den Nationalpark vor der flächendeckenden Bebauung gerettet.

0: Ursprünglich war diese gesamte Region reines Waldland. Dadurch waren damals die Gewässer deutlich kühler. Es gab sogar Lachse im Rouge River. Seit Jahrzehnten arbeitet deshalb die Freiwilligenorganisation Freunde des Rouge an der Wiederaufforstung. Die Naturschützer sind glücklich über den Nationalpark. Doch ihrem Sprecher Jim Robb, ein Aktivist der ersten Stunde, geht die Renaturierung nicht schnell und nicht weit genug.
1: Die Freunde des Rouge haben in den 6 Jahren vor der Nationalparkgründung rund 390.000 Bäume gepflanzt. Parks Canada hat in den 6 Jahren danach gerade mal 60 bis 70.000 Bäume und Sträucher gepflanzt und das mit einem Budget von 17 Millionen Dollar. Das ist echt ein Problem. Wir brauchen auch weiterhin unbedingt die Bürgerbewegungen mit vielen freiwilligen und motivierten jungen Leuten. Da darf uns die Bürokratie nicht im Weg stehen.

0: Tatsächlich ganz süß.
1: You can break off a piece and smell it. Never eat anything in nature, but smell it and then pass it on to someone else and smell it.
2: Wir wollen eine neue junge Generation erreichen, um ihr den überlebenswichtigen Wert der Natur für uns alle klarzumachen. Saubere Luft, sauberes Wasser, Lebensraum für bedrohte Arten, all das bietet uns die Natur. Und all dies ist in Gefahr, wenn wir der Natur die Wälder und Feuchtgebiete nicht zurückgeben.
0: Dann ist es endlich soweit. Die Kinder dürfen selber Bäume pflanzen und den Nationalpark für ihre eigene Zukunft mitgestalten. Es sind schnell wachsende Büsche und Kiefern, damit möglichst bald Schatten und Lebensraum für Vögel entsteht. Die Vögel verbreiten dann, durch Fressen und Verdauen, die Samen der Laubbäume, die langfristig wieder den karolinischen Wald gedeihen lassen.
2: Wenn wir die Artenvielfalt erhalten und Überflutungen, Erosion und Klimawandel eindämmen wollen, müssen wir Wald- und Feuchtgebiete hier im Park wieder auf 60% der Fläche renaturieren. Jetzt sind es 35%. Und dies ist das letzte große Stück öffentliches Land in ganz Süd-Ontario. Wenn wir es in einem Nationalpark nicht schaffen, wo dann?
0: Wohl wahr. Der Rouge Park ist eine Chance, wieder Natur im Urzustand in die Stadt zu bringen. Krista ist am Sonntagnachmittag mit ihren Neffen im Wald unterwegs. Wie sonst mit ihren Schülern, immer mit offenen Augen.
3: Es ist so schön hier. Der Rouge Park hat eine besondere Spiritualität, die man ganz langsam erleben muss. Ich hoffe, dass mehr Leute kommen werden und dies hier erleben. Wir brauchen mehr Menschen, die sich um Naturschutz kümmern und solche besonderen Orte wie diesen für zukünftige Generationen bewahren.
0: Mit dem neuen Nationalpark hat sich für Krista ein Traum erfüllt. Aber es gibt noch viel zu tun. Krista hofft, dass die Nationalparkverwaltung alles unternimmt, um den Rouge Park für die Zukunft zu erhalten.
3: Mein Wunsch ist es, dass meine Tochter und ihre Kinder und Enkel auch noch hierher kommen können und die Natur so erleben wie wir jetzt. Sie muss für immer geschützt werden, darf nie verschwinden.
0: Der Rouge National Urban Park, der erste Nationalpark inmitten einer Millionenstadt. Viele Fragen sind noch offen. Wie lange sind Pestizide noch erlaubt? Kann die Renaturierung beschleunigt werden? Wenn es gelingt, überzeugende Antworten auf diese und andere Fragen zu finden, kann der Rouge Park ein Vorbild für weitere Nationalparks in einer Großstadt werden.

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0: Wenn man sich in den Nachrichten die Bilder der letzten Wochen anschaut, dann kann man echt Angst vor der Zukunft bekommen. Die verheerende Sturzflut im Himalaya, riesige Waldflächen, die in Flammen stehen. Und die UN stellt klar, wir können es nicht mehr schaffen, die Erderwärmung auf das 1,5-Grad-Ziel zu begrenzen. Das reißen wir auf jeden Fall. Die Welt verändert sich durch den Klimawandel. Für unsere Kinder ist die Erderwärmung längst kein abstraktes Zukunftsding mehr, sondern ihre Lebensrealität. Hallo zur Klimazeit. Ja, und diese Veränderungen, die sind jetzt schon spürbar, zum Beispiel beim Thema Gesundheit. Darüber wollen wir mit Dr. Claudia Haupt sprechen. Sie ist Kinderärztin und Landesvorsitzende des Berufsverbandes der Kinder- und JugendärztInnen Hamburg. Hallo Frau Haupt. Wie stark sehen Sie in Ihrer Praxis denn die Klimaauswirkungen bei Ihren Patientinnen und Patienten?
1: Naja, wir sehen vor allen Dingen, dass mehr Kinder in der Sommerzeit mit einem Sonnenstich oder einem Sonnenbrand vorgestellt werden. Wir sehen immer mehr Kinder, die an ihren Pollenallergien besonders stark leiden, weil die Pflanzen sehr viel länger große Pollenmengen abgeben durch die Klimaveränderungen. Und wir sehen ganz viele, vor allem ältere Kinder und Jugendliche, die erhebliche Zukunftsängste haben, die zum Teil auch sehr stark durch die Klimakrise und deren Auswirkungen geprägt sind.
0: Das ist also tatsächlich schon der Ist-Zustand jetzt. Was glauben Sie, womit müssen wir in Zukunft noch rechnen in dem Bereich?
1: Wir gehen davon aus, dass durch die weitere Klimaerwärmung Dinge zu uns nach oben, nach Deutschland und sogar zu uns nach oben, nach Hamburg kommen werden, die wir hier sonst nicht kennen. Zum Beispiel durch Tiere, Stechmücken und so etwas übertragene Erkrankungen, die es sonst nur im Süden gibt. Wir sehen jetzt schon Allergien gegen andere Pflanzen, die früher hier gar nicht gedeihen konnten. Und wir gehen davon aus, dass wir auch immer mehr Kinder erleben werden, die zum Beispiel an Sportveranstaltungen in der früher dafür üblichen Zeit nicht teilnehmen können. Ganz viele Dinge, die sich, glaube ich, in den nächsten Tagen noch in den nächsten Wochen und Monaten verschärfen können.
0: Jetzt wissen wir auch, Kinder haben im Prinzip mehr oder weniger keine Lobby. Wie können wir sie trotzdem schützen?
1: Ich glaube, dass das natürlich eine gesamtgesellschaftliche Aufgabe sein sollte, dass aber jede Familie im Kleinen klimasensibel leben und ihre Kinder schützen kann, zum Beispiel vor großer Hitze, durch Anhalten zum Trinken, durch vernünftige Kopfbedeckungen und so weiter. Das ist jetzt alles Hitzeschutz. Ich denke aber auch, dass Kitas und Schulen sehr stark umdenken werden. Wir sehen da jetzt schon sehr viele Projekte und hoffen, dass sich das auch flächendeckend ausweitet. Es geht bis hin zur Städteplanung. Wir brauchen natürlich viel mehr Schattenräume und Grünflächen.
0: Was wäre an der Stelle Ihr dringlichster Wunsch? Wo müsste man sofort ansetzen?
1: Gestern damit anfangen, entsprechend zu planen. Im öffentlichen Raum viel, viel mehr Kühlräume, die man aufsuchen kann. Schatten, Bäume, Wasserspender. Eigentlich eine ganze Menge Aktionen, die zumindest mal zum Hitzeschutz gedacht sind. Aber wir müssen auch darauf achten, dass wir die Pflanzenvielfalt erhalten und dafür sorgen, dass wir nicht nachher überschwemmt werden mit Pflanzen, die nur Allergien übertragen.
0: Einschätzungen von Kinderärztin Claudia Haupt. Vielen Dank. Dass beim Thema Anpassung an Klimafolgen noch viel zu tun ist, zeigt auch das Beispiel Schule. Die Erde heizt sich immer weiter auf, doch ausgerechnet der Ort, an dem Kinder jede Menge Lebenszeit verbringen, ist gar nicht so klimafit. Aber die ersten Projekte laufen an.
2: Der Ventilator soll etwas Abhilfe schaffen. Gleich der erste Schultag nach den Ferien an der Helmholtz-Schule in Frankfurt am Main startet heiß.
3: Es geht schon sehr in den Kopf. Also das Nachdenken ist dann natürlich auch schwerer, vor allem wenn man dann im dritten Stock Unterricht hat.
4: Vor allem über den Tag her, es wird immer anstrengender halt. Umso später es wird, weil es wird ja auch nur noch heißer.
2: Auch die Computer- und Serverräume sind zu heiß. Der Unterricht deswegen hier zeitweise nicht möglich. Technik und Schüler leiden immer mehr. Der Schuldirektor fordert daher:
5: Klassenzimmer über 30 Grad, weit über 30 Grad, sind zu heiß für erfolgreiches Lernen. Wir brauchen kühlere Räume und damit im Prinzip Klimaanlagen.
2: Auch provisorische Gebäude wie Container sind Hitzefallen. Und Asphalt und Beton auf Schulhöfen bieten auch in Pausen kaum Entspannung.
6: Die Eltern machen sich große Sorgen um ihre Kinder. Teilweise vertragen die Kinder das Klima überhaupt nicht. Sie trauen sich auch nicht so viel zu trinken, wie sie eigentlich sollten und wie es gesund ist, weil eben auch die Toilettensituation an den Schulen so grundschlecht ist.
2: Vor allem jüngere Schülerinnen und Schüler können schlechter mit Hitze umgehen. Schwitzen und Wärme abgeben klappt erst im Teenageralter von etwa 14 Jahren, warnen Ärzte.
7: Das wiederum bedeutet Stress. Herz schlägt schneller, ich brauche mehr Sauerstoff. Das heißt, ich muss schneller atmen, ich kann mich nicht so gut konzentrieren.
2: Diese Schule im hessischen Langen hat die Sommerferien genutzt. Es wurden Außenjalousien angebracht und mehr als 60 neue Fenster installiert. Das ist teuer. Solche Maßnahmen für deutsche Schulen dürften Milliarden kosten. Doch durch den Klimawandel werden Hitzewellen wahrscheinlicher und Hitzeschutz immer drängender.
0: So viele Herausforderungen. Und das Dickste kommt ja erst noch. Für viele Kinder fühlt sich die Erderwärmung vor allem bedrohlich an. Damit zu dieser Angst auch ein Gefühl von ich kann selbst was bewegen dazu kommt, gibt es spezielle Kinderklimaaktionen, wie in dieser Woche die Landauer Kinderklimakonferenz. Da treffen sich Viertklässlerinnen und Viertklässler aus Landau und machen sich jede Menge Gedanken rund um Klimaschutz.
8: Warte, noch nicht drauf, noch nicht drauf. Nein!
9: Ein Seminarraum an der Uni Landau. Für diese Viertklässlerinnen und Viertklässler wird er diesmal zum Forschungslabor. Unterstützung gibt's von Lehramtsstudierenden. Die Forschungsfrage?
10: Was passiert, wenn ich Luft und Kohlenstoffdioxid erwärme?
9: Je mehr Kohlenstoffdioxid in der Flasche, desto schneller und höher steigt die Temperatur.
11: Wer kann mir denn zeigen, wo Norden ist?
9: Und aus dem kleinen Experiment wird plötzlich eine ziemlich große Frage. Was bedeuten so viele Treibhausgase für Gletscher und die Eisdecke an den Polkappen unserer Erde?
12: Wir haben es ja gerade beim Experiment auch gemacht, dass die Erde ja wegen dem Kohlendioxid wärmer wird und deshalb schmilzt sie schneller. Und das ist dann das Endergebnis.
13: Bei dem einen sind die ganzen Eiswürfe geschmolzen und dann ist alles überflutet. Und die Häuser wurden mitgerissen von der Flut.
9: Um genau diese Zusammenhänge zur Erderwärmung geht es in diesen Tagen in der Uni in Landau bei der ersten Klimakonferenz für Kinder. Sie sollen nicht nur lernen, auch miteinander diskutieren. Entwickelt wurde das Konzept gemeinsam von der Stadt, der Zooschule und der Universität. Denn Klima kommt im Lehrplan noch immer zu kurz.
14: Natürlich beschäftigt es ja auch viele Lehrkräfte, auch im privaten Bereich. Gleichzeitig dieses Thema dann wirklich in den Unterricht zu bringen, da, glaube ich, haben wir noch ganz viel Luft nach oben.
9: Die Kinderkonferenz geht dabei über mehrere Tage. Dabei soll es auch um eigene Klimalösungsideen gehen, die dann am Ende dieser Woche der Politik übergeben werden sollen.
15: Ich werde sie mir anhören, werde das gemeinsam mit den Kindern diskutieren und dann ins Rathaus nehmen, in die Verwaltung und mal schauen, können wir da das ein oder andere umsetzen oder sind die vielleicht auf eine Idee gekommen, auf die wir noch nicht gekommen sind.
9: Auf Entdeckungsreise geht's dafür auch in den Landauer Zoo, wo Tiere wie diese Hirschart von den Philippinen leben, einer Region, die stark von Klimafolgen betroffen ist. Was das mit Bananen oder Ananas zu tun hat, die es in unseren Supermärkten zu kaufen gibt?
16: Die Ananas kommt ja aus Philippinen. Und wenn man die zum Beispiel in Deutschland bestellt, müssen Bäume gefällt werden, damit du überhaupt an die Ananas drankommst. Dann muss das Ganze erstmal noch mit Schiff oder Flugzeug nach Deutschland geliefert werden. Und es verbraucht halt richtig viel CO2.
9: Egal ob im Zoo oder im Hörsaal, je mehr die Kinder über die Klimaerwärmung erfahren, desto größer werden die Fragen und die Sorgen.
17: Dass die Natur halt so kaputt geht wegen uns Menschen, das ist schon irgendwie komisch, wenn man da mal drüber nachdenkt. Bisschen traurig, weil ja auch wir zerstören unseren eigenen Lebensraum.
9: Mit der Kinderkonferenz will die Klimastabstelle der Stadt die Hoffnung fördern.
18: Hoffnung besteht dann, wenn man weiß, was man tun kann und so. Und dafür, da wollen wir eben sie unterstützen und sie auch ein bisschen aus dieser Angstfalle ein bisschen rausholen.
9: Und Lösungsideen gegen die Angst, die gibt es schon längst in den Köpfen der Kinder.
13: Mir würde es helfen, wenn es vielleicht mehr Leute gibt, die Fahrrad fahren oder mehr Bäume. Und dass auch jeder anpackt, dass es mehr, halt nicht so viel Plastik gibt und so.
9: Die Kinder haben verstanden, was auf dem Spiel steht. Jetzt wollen sie zeigen, was möglich ist. Denn letztendlich geht es dabei um ihre Zukunft.
0: Dieser Sommer war extrem. Die Folgen der Erderwärmung, die waren für viele Menschen ganz konkret spürbar. Inmitten von Sturzfluten oder Hitzewellen oder Waldbränden. Doch es könnte noch dicker kommen. Denn zu diesen quasi normalen Klimawandelfolgen gesellt sich jetzt noch das natürliche El Niño-Phänomen. Und das bringt noch mehr Extremwetter weltweit.
19: El Niño klingt eigentlich ganz niedlich und heißt übersetzt der Junge. Ist aber ein Klimaphänomen, das Wetter auf der ganzen Welt beeinflusst. Doch was passiert bei El Niño? Stell dir den Pazifik wie eine riesige Badewanne vor. Normalerweise schieben starke Winde das warme Oberflächenwasser Richtung Asien. Vor der Küste Südamerikas steigt dafür kaltes, nährstoffreiches Wasser aus der Tiefe auf. Doch in manchen Jahren werden diese Winde schwächer. Das warme Wasser schwappt zurück Richtung Südamerika. Genau das nennt man El Niño. Dadurch verschiebt sich die Wärme im Pazifik. Und wenn sich Wärme verschiebt, verschiebt sich auch das Wetter. An der Westküste Südamerikas, etwa in Peru und Ecuador, kommt es häufiger zu starken Regenfällen und Überschwemmungen. Und an anderen Orten, wie im südlichen Afrika, bleiben die Niederschläge aus und Dürren werden wahrscheinlicher. Auch Hitzewellen und Waldbrände können dadurch begünstigt werden. Wichtig zu wissen: El Niño verursacht die Klimaerwärmung nicht. Aber weil die Erde durch die Klimaerwärmung ohnehin schon wärmer ist, kann ein starkes El Niño-Ereignis Rekordtemperaturen zusätzlich wahrscheinlicher machen. Kurz gesagt, El Niño ist ein natürliches Klimaphänomen. Die heutige Klimaerwärmung ist menschengemacht. Treffen beide zusammen, können sich ihre Auswirkungen verstärken.
0: 2,6 Grad wärmer als normal war der zentralöstliche Pazifik im August an der Oberfläche. In tieferen Schichten sogar mehr als 8 Grad wärmer. Das sind die neuesten Daten der Weltwetterorganisation. Und die warnt in den kommenden Monaten tatsächlich vor dem vielleicht stärksten El Niño seit Aufzeichnungsbeginn mit gravierenden Auswirkungen. In den besonders gefährdeten Regionen bereitet man sich vor.
20: Ist das die Ruhe vor dem Sturm? Kioskbesitzer Pablo Bras ist angespannt, denn Extremwetter wird erwartet. Hier in Uruguay, in ganz Südamerika. Überschwemmungen drohen, die Frage sei nicht ob, sondern wann. Es heißt, es kommt der Super Niño und ich kann dir sagen, wir haben alle Angst. Wenn man sieht, was in Uruguay los ist, die Orte, die vor 2 Wochen überschwemmt wurden, es macht Angst. Nur zu gut hat Pablo in Erinnerung, wie sich auch seine Straße vor 4 Jahren in einen reißenden Fluss verwandelte. Wenn es anfängt stark zu regnen, ist es schrecklich. Wir zittern alle. Uruguays Hauptstadt ist direkt am Wasser gebaut. Schon seit Jahren steigt ohnehin der Pegelstand durch den Klimawandel. Dazu kommen Überschwemmungen durch Regen. Denn Montevideo ist zu betoniert, praktisch wasserdicht. Und das will Ignacio Marrero ändern. Der Bauingenieur forscht mit durchlässigem Straßenbelag, der aussieht wie Puffreis. Der durchlässige Beton bremst den Überflutungsprozess. Wir konnten zeigen, dass das Wasser nicht mit derselben Geschwindigkeit abfließt, mit der es hineinfließt. Auf die Mischung kommt es an. Ein Parkplatz hat andere Erfordernisse als eine Straße. Die Wissenschaftler begleiten und beraten Unternehmen. Wer heute in Uruguay baut, ist verpflichtet, sich darum zu kümmern, was mit dem Regenwasser passiert. Jeder kann heute seinen Teil dazu beitragen, um Überschwemmungen zu verhindern, die letztendlich allen schaden. Ein Teil sickert in den Boden, ein anderer fließt beispielsweise hierhin, in die Rückhaltebecken. Die hat die Stadt in den vergangenen Jahren nach und nach ausgebaut. 7 gibt es bereits, mehr sollen kommen. Es funktioniert wie ein Damm. Das Regenwasser läuft hier rein und füllt allmählich den Raum. Was hier reinfließt, ist nicht draußen auf der Straße.

0: Überall in der Stadt entstehen Regengärten. Die Erde, die Wurzeln, auch sie helfen, das erste Regenwasser zu binden. 65 sind in Montevideo in Planung. Uruguay versucht, sich an die Wetterextreme anzupassen. Aber die Sorge vor Überschwemmungen bleibt bei Pablo Bras. Reichen die Maßnahmen für das, was der befürchtete Super Niño bringen wird?
1: El Niño und Klimawandel, das ist eine herausfordernde Mischung. Aber solche Projekte machen zumindest Hoffnung. Und damit endet die Klimazeit für diesmal. Vielen Dank fürs Zusehen. Bis zum nächsten Mal.

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1: Die Welt verstehen. Heute bei Alpha Uni. Vom Hörsaal in den Beruf. Wir begleiten den Bauingenieur Matthias, der heute zum ersten Mal eine neue Brücke mitten in der Großstadt verschiebt.
2: Wenn ich dann später mal durch die Ballerstraße fahre, weiß ich, die beiden Brückenbauwerke, da war ich dran beteiligt, die stehen jetzt und da fahren Züge drüber. Genauso sieht man dann irgendwie auch noch alte Brücken oder irgendwie sowas. Und das ist eigentlich schon ein schönes Gefühl. Also es ist wirklich ein Traumberuf.
1: Und Annika gibt uns berührende Einblicke in ihren Traumberuf als Hebamme.
3: Ich bin die Annika, ich bin Hebamme und ich bin seit einem Jahr im Job. Ich arbeite im Kreissaal und bin gespannt, was mich heute erwartet. Also kurz vor dem Dienst bin ich schon immer noch aufgeregt. Wenn ich dann dort bin, dann wird es besser. Aber klar, man macht sich natürlich immer, wenn man zum Dienst läuft, erstmal Gedanken, was einen heute so erwartet. Und dadurch ist es einfach jeden Tag noch spannend und aufregend.
4: Ich glaube, bei einer Geburt muss man einfach auch sehen, dass selbst mit unserer heutigen Medizin eine Geburt einfach auch ein risikoreicher Moment für eine Frau für ein Kind ist.
3: Wichtig ist einfach, über jede Patientin einen Überblick zu haben, dass ich natürlich auch im Notfall, wenn jetzt die Kollegin, die quasi für die Patientin zuständig ist, dass ich dann eben auch nach ihr gucken kann und einfach schon die wichtigsten Informationen habe. So. Hi.
5: Hallo.
3: Ja, Zott, wir kommen einmal zusammen rein.
5: Ist heute 36 plus 4, kriegt ihr erstes Kind und wurde von der Notaufnahme zu uns geschickt. Die ist anamnestisch soweit unauffällig, hat nur einen allergischen Asthma und Hypotyreose. Die ist gekommen, weil sie so schwer Luft bekommt.
3: Dann würde ich, frage ich jetzt erstmal Frau, dann gehe ich vielleicht einmal kurz alleine rein und frage sie mal. Ihr hat ihr Kind schon geboren heute Nacht, ihr zweites Kind, und da schaue ich jetzt gleich, ob alles gut ist, ob sie was braucht. Hallo, herzlichen Glückwunsch.
5: Danke.
3: Hi, ich bin die Annika, ich bin vom Tagdienst. Hallo. Da. Wie geht's dir denn?
5: Ganz gut.
3: Alles gut?
5: Ja.
3: Bist du happy jetzt, dass du es geschafft hast, gell? Wen hast du denn bekommen?
5: Die Jannika.
3: Die Jannika, ja, schön. Da heißt sie ja fast wie ich, ne? Jannika. Und sie hat vorhin schon getrunken bei dir mal an der Brust.
5: Ja.
3: Du hast dein erstes Kind auch gestillt,
5: ja,
3: oder?
5: Ja.
4: Ich denke, das ist schon ein großer Teil und ein wichtiger Punkt, dass man als Hebamme einfach viel Empathie aufbringen kann für die Patientin, dass man eben auch das Gefühl rüberbringen kann, dass man für sie da ist. Ja, man muss schon sozial auf jeden Fall sein und sich gut mit Menschen verstehen und auf die Menschen eingehen können. Das ist, denke ich, sehr wichtig in dem Beruf, weil schon ein Großteil über Kommunikation läuft. Also generell den ganzen Arbeitsalltag, natürlich auch mit Kollegen, mit Ärzten, mit dem ganzen Team, aber auch mit der Frau, mit dem Paar.
3: Ich würde einmal schon auf deine Gebärmutter tasten, wenn das okay ist, und nur einmal schon nach der Blutung gucken. Ich taste mal ganz vorsichtig, ich habe nur kalte Hände. Okay, aber das schaut gut aus.
5: Ich war schon mal. Also.
3: Dann hole ich dir schnell ein Frühstück. So, aber die Kleine kann ich dir auch kurz da rein. Okay, dann komme ich gleich nochmal zu dir. Ja, ich glaube, jetzt klingelt gerade die Dame aus Kreißsaal 1. Warte mal, ich schau mal schnell. Ja, genau, dann gehen wir einfach noch mal schnell vor. Gehen wir mal schnell rein. So, jetzt schau mal, ich habe dir Schmerzmittel mitgebracht. Und dann schauen wir gleich mal, was kriegt ihr denn, wisst ihr schon?
6: Ein Junge.
3: Ein Junge. Und das erste Kind daheim, auch ein Junge. Ja, schön.
4: Also am Anfang, als ich die Dame übernommen habe, die ihr zweites Kind bekommen hat, habe ich jetzt erstmal erwartet, dass es eigentlich eine recht schnelle und unkomplizierte Geburt wird.
3: Versuch mal nochmal lange auszuatmen. Richtig gut. Und nochmal. Prima. Versuch nochmal lange auszuatmen. Richtig gut. Gut machst du es. Super. Gut machst du das. Klasse.
4: Also ich glaube, als Hebamme ist es schon auch wichtig, dass man psychisch stabil ist, also dass man sich selber auch psychisch gewappnet fühlt, dass man eben solche Situationen auch gut verarbeiten kann.
3: Wäre das für dich okay, wenn ich vielleicht, bevor ich Schmerzmittel anhänge, einmal ganz kurz nach dem Muttermund noch mal gucke? Okay, ich schaue nur einmal schnell, ob der Kleine es vielleicht doch recht eilig hat.
4: Okay.
3: Ist die Wehe vorbei? Ich taste mal ganz vorsichtig. Gut, machst du das. Okay, ich taste nur mit einem Finger erstmal. Okay, ich berühre dich einmal. Genau, ich will nur einmal schauen, wenn der Muttermund ganz auf ist, weißt du, dann kann ich dir das eine Medikament nicht geben, weil dann kann es sein, dass dein Bub einfach ganz schnell kommen will. Okay. Deswegen will ich einmal noch mal nachschauen, weil das kann man nicht so kurz vor Geburt eher nicht mehr geben. Aber ich warte jetzt erstmal.
4: Also am Anfang war es mir schon auch selber sehr unangenehm, eine Frau überhaupt danach zu fragen, ob ich sie eben untersuchen kann, weil man ja noch nie in der Situation war, dass man mit einer Frau so intim ja auch in gewisser Weise wird. Und weil man, glaube ich, auch selber vom Frauenarzt und so natürlich weiß, wie unangenehm das einem manchmal auch selber sein kann, wenn man eben untersucht wird. Aber es war schon am Anfang erstmal eine Herausforderung, dass man sich auch selber dabei wohlfühlt und den Frauen auch so das ausstrahlen kann, dass sie sich dann auch fallen lassen kann. Aber ich glaube, das ist eben auch ein ganz wichtiger Punkt, den man im Studium auch viel mehr lernt, einfach wie man das mit der Patientin auch kommuniziert.
3: Genau. Versuch mal alles locker zu lassen, mal ganz normal auszuatmen. Ich berühre dich einmal, okay? Ich berühre dich nur mit einem Finger, okay? Der ist so kalt und nass. Okay. Also der Muttermund ist schon so gute 6 cm auf, 6, 7. Passt schon? Okay. Dann hänge ich dieses Schmerzmittel mal jetzt noch an. Das kann sein, dass du einfach zunehmend jetzt so einen Druck nach unten spürst, okay? Wenn du das Gefühl hast, dass du mitpressen musst, dann sag mir da Bescheid, okay? Du machst das super. Du machst das richtig gut, wirklich. Ich weiß, es geht jetzt so richtig schnell, gell? Von 0 auf 100 ist es losgegangen bei euch. Prima. Genau. Schau mal, leg mal dein Bein hier ab sonst. Genau.
5: Wie? Oh, nein. Ich kann nicht mehr.
3: Super, machst du sich richtig, das mal schnell her. Wir hängen das jetzt mal schnell an. Hier. Also klar, die ersten Male ist das natürlich mega krass, weil man noch nie eine Frau so schreien gehört hat normalerweise. Und deswegen ist das natürlich schon erstmal ein krasser Moment, der einen vielleicht auch überfordert. Aber ja, man gewöhnt sich dran und ich glaube, dadurch, dass man die Frau eben nicht persönlich kennt im Normalfall, kann man da auch ein bisschen besser Abstand dazu halten. Ich hänge dir das einmal schnell an. Du machst es echt mega gut. Okay. Der Kleine will einfach nur gerade so schnell runter. Okay. Aber du machst es super. Du schaffst es. Okay, schau mal, lass mir das hier mal schnell einmal rein. Vielleicht merkst du, dass dir so ein bisschen schwummrig von dem Medikament wird. Ja, das dauert noch ein paar Minütchen. Also ich muss eigentlich jeden Schritt quasi dokumentieren, weil einfach rechtlich gesehen, klar, wenn ich jetzt Medikamente oder Ähnliches verabreiche, muss einfach auch klar sein, wann ich es gegeben habe und dass ich es gegeben habe, dass ich mich einfach auch selber absichere, weil natürlich in der Geburtshilfe schon recht viel geklagt wird, weil es einfach doch ein sehr risikoreicher Moment auch trotzdem noch, auch in der heutigen Gesellschaft, auch mit der heutigen Medizin für eine Frau ist. Man muss aber sagen, man hört es natürlich in den Medien, das ist mega viel Geld. Man bekommt aber mittlerweile wirklich staatliche Unterstützung. Das ist der sogenannte Sicherstellungszuschlag. Da bekommt man quartalsweise, wenn man eben Geburten in einer Klinik oder auch außerklinisch betreut als freiberufliche Hebamme, mindestens so um die 7.000 Euro wieder zurück von dieser Versicherung. Das heißt, auf das ganze Jahr gerechnet ist die Versicherung dann gar nicht mehr so ausschlaggebend und gut finanzierbar. Der Beruf lohnt sich finanziell auf jeden Fall, wenn man sich natürlich so das raussucht, wo man auch selber gerne arbeiten will. Ich wusste das halt von meiner Schwester damals, dass es auf jeden Fall ein Job ist, von dem man sehr gut leben kann. Gut, machst du das. Schau mal, ich klingel mal nur jemanden dazu, weil dein Kleiner gerade so ein bisschen einfach den Wehendruck merkt, okay? Okay,

0: dass man einfach immer Personal und Ärzte und andere Hebammen da hat, die man hinzurufen kann.
1: Ja.
0: Ich denke, mit zunehmender Erfahrung ist man da auch weniger ängstlich. Also das Studium, würde ich sagen, hat mich sehr gut auf den Beruf vorbereitet, weil man einfach eben mega viel auch im Kreißsaal zum Beispiel war. Also man hat wirklich ausreichend Praxisphasen.
2: Jetzt bin ich wieder draußen, ich bin der Dienstag, du warst. Jetzt momentan ist es wieder gut.
1: Aber war das jetzt gerade irgendwie kritisch, gerade die Situation?
2: Ja, aber jetzt nicht im Sinne von lebensbedrohlich, aber etwas, was man leiten, führen, untersuchen, medikamentös kurz unterstützen muss.
3: Und jetzt gerade ist so ein bisschen die Info, dass wir die Kinderärzte dazu holen für den Fall, dass wir da jetzt drinnen, dass die Ärzte helfen müssen und die Geburt beenden müssen mit einer Sauglocke. Das ist jetzt nichts Tolles, es ist ein Vakuum, das aufgebaut wird am Kopf. Also das ist bestimmt belastend für das Kind. Und manche Kinder stecken das besser weg als andere. Hi, hier ist Samira vom Kreißsaal. Wir haben ein schlechtes CTG und vielleicht eine VE.
0: Schieb in der nächsten Wehe trotzdem mit, okay? Der muss jetzt einfach raus. Der Kleine, der setzt uns hier so ein bisschen Zeit. Bei dem Jungen haben wir keine Sauglocke, also keine große Sauglocke hergenommen, sondern nur eine Kiwi-Sauglocke. Das heißt, es war eben diese kleine Plastikkappe, weil der Kopf quasi schon in der Scheide sichtbar war. Also der ist schon eingeschnitten, es hat wirklich nur noch diese letzte Kurve gefehlt. Und mit diesem Gerät, was quasi auch nur per Hand wird dort auch nur der Sog aufgebaut, ist der Sog am Kopf nicht so stark.
4: Komm, schieb weiter, schieb, schieb, schieb, schieb, schieb, schieb, schieb, schieb, schieb, schieb, schieb weiter. Ja, ja, ja, gut, gut, gut, gut, gut, gut, gut, gut, gut, gut, gut. Wenn die Bier da ist, dann schieb, komm, dann schieb, schieb, schieb, schieb, schieb, schieb, schieb, schieb, schieb, schieb, schieb, schieb, schieb, schieb, schieb. Und sieh nach, es ist super. Hi! Ja, hallo! Jetzt, sorry, jetzt konntet ihr gar nicht mit, gell? Aufregend war es. Ich habe euch da quasi rausgeschickt, weil die Herztöne schlecht, also die sind quasi nach unten abgefallen und er hat sich von selber nicht mehr erholt. Und deswegen kamen die ganzen Leute rein. Zum Ende hat er das immer wieder gemacht. Deswegen war es jetzt so aufregend. Aber ihm geht's gut. Also er schreit und die Mama ist happy. Jetzt bin ich erleichtert. Aber ja, mir geht's gut. Aufregend war es auf jeden Fall. Ja, hi. Genau. Ja. Also jetzt legen wir ihn erstmal auf die Waage. Genau, jetzt messen wir einmal den Kopfumfang vom Kleinen. Ein langer und schlanker Bub ist er. Aber das passt auch. Genau, Nasenlöcher sind auch zwei da. Jetzt schauen wir vor allem einmal in den Mund. Der schaut erstmal geschlossen aus und man tastet dann tatsächlich auch einmal rein und tastet quasi oben den Gaumen ab, da, ob da eben alles geschlossen ist. Ja, aber das, ja, das passt gut. Saugt auch sofort los hier. Genau. Und dann kann man sich hier unten noch das Zungenbändchen anschauen, aber das schaut jetzt auch nicht irgendwie kurz aus oder so, dass er seine Zunge zum Beispiel nicht so gut bewegen kann und deswegen nicht gut trinken kann. Das schaut alles normal aus. Und das Herz schlägt auch super. Nicht zu schnell, nicht zu langsam. Gar. Und dann packt man ihn mal hier schön ein. Also es ist natürlich schon sehr erfüllend, wenn man einfach quasi eine Frau so lange betreut und so viel Arbeit reinsteckt und dann eben auch einfach das Ergebnis sieht. Genau, ich hole jetzt noch ganz kurz schnell warme Handtücher noch mal. Und dann...
3: Dich ist jemand vorne, der Danke sagen will.
0: Ah, ich gehe mal schnell vor. Hi!
5: Kriegst du einen Schokokuchen?
0: Lecker. Ja, aber das ist doch schön. Ja, alles Gute. Ich wünsche euch eine schöne Zeit daheim. Zu dritt dann. Morgen geht's nach Hause wahrscheinlich,
1: morgen,
0: oder?
1: Genau.
0: Wenn man euch so sieht, dass ihr so dankbar seid und so, das freut uns natürlich auch echt sehr. Ja. Und dann weiß man auch, wofür man es macht. Okay, und dann eine schöne Zeit. Bis bald. Ja, nicht zu danken. Du hast es doch gut gemacht. Tschüssi.
6: Hallo, ich bin der Matthias und ich bin Bauingenieur vom Beruf. Heute ist ein ganz besonderer Tag für mich, denn ich bin zum ersten Mal beim Verschub einer Brücke mit dabei. Und von meinen Berechnungen hängt mitunter ab, ob das Ganze gut über die Bühne geht. Ich versuche gleich nochmal unseren Geschäftsführer zu erreichen und ihm Bescheid zu sagen, dass sich das Ganze verschiebt. Kann passieren. Okay, ich gebe dann den Kollegen Bescheid. Passt. Danke. Also es ist jetzt wieder zum zweiten Mal der Brückenverschub nach hinten gerutscht. Es gab Probleme auf der Baustelle.

Und leider ist jetzt so, dass die Arbeit nicht wie geplant durchführen konnten. Und letztendlich wird das Ganze wieder vermutlich um ca. 24 Stunden nach hinten verschoben. Was man hier in Rot sieht, ist die Baugrubensicherung. Die habe ich geplant und berechnet. Und hier sieht man das neue Brückenbauwerk, das bereits an dieser Stelle steht. Und das wird jetzt an den neuen Ort verschoben und abgesenkt und soll dort dann quasi für die restliche Lebensdauer stehen.

Ja, es gäbe ein, zwei Punkte, die auch in der Planung irgendwo ein bisschen knifflig waren. Die schaue ich mir jetzt noch mal genauer an, ob es da irgendwo auch vor Ort dann bei der Ausführung Probleme geben könnte. Ja, mache mir schon mal Gedanken, was hätte da auch bei der Ausführung schiefgehen können, um dann eigentlich vor Ort schon bestmöglich gerüstet zu sein und dann auch, wenn es Rückfragen gibt, relativ schnell antworten zu können. Wir waren alle schon sehr gespannt und auch nervös, sage ich mal, was den Brückenverschub angeht, ob alles klappt. Ja, jetzt hält die Nervosität noch mal einen Tag mehr länger an. Und hoffe halt, ja, dass das nicht von unserer Seite oder von mir dann irgendwie abhängig war, dass das ja zu Problemen geführt hat. Dadurch, dass ich jetzt auch nicht weiß, woran es lag, ist das jetzt irgendwo ein bisschen kritisch. Deswegen würde ich jetzt gern dann auch so schnell es geht irgendwo auf die Baustelle fahren und mir das mal selbst ansehen.

0: mit den ganzen Randbedingungen innerstädtisch, mehrere Bauwerke außenrum, dann Straßenverkehr, der erhalten bleiben muss etc. Die Sachlage, dass die Brücke daneben gebaut wird und dann verschoben werden muss, also das ist eigentlich nichts, was man tagtäglich mit betreut. Meier Christian, ist der vorne auf der Baustelle? Okay, passt, danke. Fabian, hast du Christian schon gefunden auf der Baustelle? Passt schon. Passt, super. Bis gleich. Ciao. Also die wäre vermutlich dadurch erledigt. Ich sag mal, irgendwie kleinere materielle Schäden können immer wieder mal passieren. Aber das Schlimmste für mich persönlich auch wäre, wenn wirklich ein Mensch einen Schaden davon tragen würde bei einer Konstruktion, die ich berechnet habe. Servus. Und wie schaut's aus? Also zeitlich ein bisschen.
1: Wir kommen vorwärts.
0: Ja. Aber an der Konstruktion selber von uns hat es jetzt nicht gelegen, oder? Dass ihr ein bisschen einen Verzug habt von der Baustelle her.
1: Nein, an der Konstruktion liegt es nicht. Ja. Das ist ja gewisse äußere Einflüsse, da können wir jetzt alle nichts dafür.
0: Ja.
1: Das sind halt unvermeidbar gewesen, konnte man im Voraus wissen, das passiert halt.
0: Nicht, dass nur irgendwie an uns gelegen hat, dass da irgendwie was ein Problem gemacht hat. Also Konstruktion selber hat funktioniert, das ist schon mal ganz gut. Ja, passt, ich würde jetzt eigentlich gar nicht mehr länger aufhalten, du hast eh genug Stress. Passt, zumindest weiß ich schon mal Bescheid. Passt, super, danke. Also ist schon mal Erleichterung, sage ich mal, dass es nicht an uns gelegen hat, sondern dass, wenn dann irgendwo an der Logistik oder an irgendwie unvermeidbare Randbedingungen oder sowas gelegen hat, was halt einfach immer wieder mal auftreten kann, fällt der Stein vom Herzen.

Das Schwierigste war eigentlich der Statikblock und auch die ganzen konstruktiven Fächer. Die sind halt sehr mathelastig und sehr mechaniklastig und haben auch teilweise eine sehr hohe Durchfallquote von über 50%. Und jetzt brauche ich aber das Ganze eigentlich, dadurch, dass ich in der Tragwerksplanung tätig bin, jeden Tag. Und bin eigentlich auch sehr froh, dass ich die ganze technische Richtung da gewählt habe, die Konstruktionsrichtung. Und habe jetzt wirklich jeden Tag eigentlich mit meinen Unterlagen aus dem Studium zu tun. Man glaubt oft, dass man im Bereich der Tragwerksplanung oder Statik eigentlich wirklich nur eine menschliche Rechenmaschine ist. Es ist aber so, speziell bei so Brückenbauwerken, Ingenieurbauwerken, da muss man tatsächlich wirklich auch eine gewisse Kreativität mitbringen. Man muss sich da wirklich die statischen Systeme überlegen und da, bis man überhaupt erstmal zum Rechenteil kommt, ist teilweise doch einiges an Kreativität nötig. Und das ist eigentlich da das ganz Interessante am Beruf.

hartes Studium, harter Job, aber ich finde auch, dass das Studium dahingehend wirklich, speziell wenn man in unserem Job tätig ist, hart sein sollte, dann wird wirklich auch nur Leute, die halt wirklich das Studium auch meistern, dann letztendlich für die Bemessung von Brücken oder von Gebäuden zuständig sind. Also jetzt sieht alles danach aus, als wäre das Ganze soweit vorbereitet, dass mit dem Verschub losgehen kann. Wir haben jetzt nochmal die Info bekommen, dass die Verschubkonstruktion soweit eigentlich fertig sein sollte. Und ja, normalerweise kann es jetzt dann Nachmittag wie geplant starten. Baugrubensicherung, die habe ich berechnet und letztendlich ist dann auch die ganze Verschubbahn auf der Schiene, auf der das Bauwerk letztendlich später noch in die Endlage geschoben werden soll, die ist auch hinten an meiner berechneten Baugrubensicherung befestigt. Das heißt, die Baugrubensicherung selbst sichert dann eigentlich die Verschubkonstruktion, dass die nicht umfallen kann. Und da werden jetzt gerade noch die restlichen Schweißarbeiten durchgeführt, um dann das Ganze so robust wie möglich zu gestalten. Der wird jetzt da hinten dann eingebaut und am Bauwerk befestigt. Unten ist der Verschubträger, via Schiene läuft das Bauwerk dann entlang. Und da wird quasi zum einen der Zylinder am Bauwerk selbst befestigt, zum anderen auf der Schiene unten. Dann wird er ausgefahren, dann wird er wieder nachgesetzt, wieder ausgefahren. Und so wird der Verschub langsam, rückt das Bauwerk dann Zentimeter für Zentimeter nach vorne, bis es letztendlich dann die Endposition erreicht hat. Das ist quasi auch ein Stahlträger von meiner Baugrubensicherung, der uns eigentlich hier gerade sichert, dass das Erdreich nicht da irgendwo in die Baugrube reinfällt. Das sind die Träger, die habe ich auch bemessen, hier oder auch die Konstruktion da. Und da ist quasi nicht nur so, dass hinten das Erdreich sichert, sondern auch die Straße, die Fahrbahn, wo ja auch die ganzen schweren Baumaschinen rumfahren. Das Gelände muss natürlich auch gesichert werden für die Baugrube, wo dann letztendlich das Bauwerk hinabgestellt wird.

0: relativ geil.
1: Also schon gleich.
2: Ich glaube, dass das auf jeden Fall ein Beruf mit Vergangenheit und Zukunft ist. Und was eigentlich das Schönste ist, was man hier auch wieder sieht, ist, man sieht da teilweise auch noch die alten Gebäude, alten Pyramiden von den Ägyptern. Und man sieht halt dann letztendlich auch irgendwie was von seiner Arbeit letztendlich stehen. Wenn ich dann später mal durch die Ballernstraße fahre, weiß ich, die beiden Brückenbauwerke, da war ich dran beteiligt, die stehen jetzt und da fahren Züge drüber. Genauso sieht man dann irgendwie auch noch alte Brücken oder irgendwie sowas. Und das ist eigentlich schon ein schönes Gefühl. Also es ist wirklich ein Traumberuf.

Also hier wird noch ein Vermessungsgerät, ein Tachymeter aufgestellt. Mit dem wird dann die ganze Verschubaktion messtechnisch überwacht. Die kritischen Verformungen sind so klein, dass man die eigentlich mit bloßem Auge nicht erkennen kann. Spätestens wenn man es mit bloßem Auge erkennen würde, wäre es eigentlich schon zu spät. Aber da würde man sofort eigentlich mitbekommen, ob sich an meiner Konstruktion irgendwie was bewegt, was eigentlich dann letztendlich für den Verschub katastrophal wäre. Rechnerisch war es jetzt so, dass wir Verformungen in etwa bis vor 1 cm bis 1,5 cm zulassen können. Das wäre noch im Toleranzbereich. Alles, was drüber geht, wäre dann schon kritisch. Es ist schon ein bisschen mulmig, also sage ich mal, weil man muss sich mal vorstellen, 1 cm ist nicht viel. Und wenn die Verformung kommt, dann haben wir gleich ein Problem. Also da bin ich jetzt eigentlich schon angespannt, ob sich da wirklich was bewegt oder nicht. Die messen quasi immer wieder das Zylindermaß. Das heißt, die vergleichen quasi die Verschubwege links und rechts, ob sich das gleichmäßig nach vorne bewegt.

Mittlerweile ist die Brücke ungefähr einen halben Meter gewandert. Also es läuft langsam, aber es läuft. Also funktioniert die ganze Schubaktion. Aber ich gehe jetzt erstmal guten Gewissens nach Hause, weiß, dass es funktioniert und hoffe, dass es so bleibt.

0: Ich war dann auch am nächsten Tag noch ein bisschen angespannt, weil man wusste ja nicht, hat es jetzt funktioniert oder nicht. Aber als ich dann letztendlich die Info bekommen habe, ja, es hat wirklich funktioniert, es ist verschoben, abgestapelt und liegt jetzt quasi an der Stelle, wo es hin sollte, dann war ich eigentlich schon erleichtert.
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21: 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Und zwar ohne PowerPoint und Manuskript. Jeder Redner hat nur 13 Minuten Zeit, um Ihnen sein Forschungsergebnis zu präsentieren. Diesmal erläutert der Immunologe und Leibniz-Preisträger Hans-Reimer Rodewald vom Deutschen Krebsforschungszentrum in Heidelberg, welche Rolle Stammzellen für die Erhaltung des Immunsystems haben. Und der Komparatist Oliver Lubrich von der Universität Bern hat erforscht, wie ausländische Schriftsteller und Diplomaten den Nationalsozialismus in Deutschland erlebt haben.
22: Dankeschön, sehr freundlich. Willkommen zu den Campus Talks. Forschung auf den Punkt gebracht. Auch heute Abend werden Ihnen wieder zwei Wissenschaftler die Ergebnisse ihrer Forschung nahebringen und das in freier Rede. Beginnen wird heute ein Stammzellenforscher der Universität Heidelberg, der einen völlig neuen Weg entdeckt hat, um Stammzellen bei ihrer Arbeit für unser Immunsystem zu beobachten, ohne sie dabei zu stören. Und ihm folgen wird dann ein Germanist der Universität Bern, der uns davon berichten kann, wie internationale Autoren Nazi-Deutschland 1933 bis 1945 erlebt haben. Wir beginnen mit dem Forscher, der aus der Veterinärmedizin kommt und seit Jahren einer der weltweit führenden Experten für das menschliche Immunsystem ist. Dafür hat er in diesem Jahr auch den renommierten und hochdotierten Leibniz-Preis bekommen. Seine Erkenntnisse machen es Forschern weltweit leichter, nach Mitteln zu suchen gegen den Krebs, wenn sie mit Stammzellen arbeiten. Denn die sind die große Hoffnung im Kampf gegen alle bislang noch unbesiegten Krankheiten. Um sie richtig und zielgerecht einzusetzen, muss man wissen, was machen diese Stammzellen genau, für welche Organe sind sie zuständig und wie funktionieren sie? Und davon wird er uns nun selbst berichten vom Deutschen Krebsforschungszentrum Heidelberg, Professor Dr. Hans Reimer Rodewald. Bitte schön.
0: Meine Damen und Herren, ich begrüße Sie. Das Thema ist Immunologie. Ihr Immunsystem beschäftigt sich wahrscheinlich jeden Tag mit Ihren Zellen. Das merken Sie nicht. Und auch mit Ihrer Umwelt. Das merken Sie auch nicht. Wann und wo haben Sie Kontakt mit Ihrem Immunsystem? Zunächst mal wissen Sie alle, Sie sind geimpft worden als Kinder. Es gibt zweitens Krankheiten, die Sie nur einmal, Infektionskrankheiten, die Sie nur einmal in Ihrem Leben haben, weil Sie anschließend immun sind. Und tatsächlich war der Beginn der Immunologie auch eine Impfung. Und zwar hat vor etwa 220 Jahren der englische Landarzt Edward Jenner den Mut gehabt, ein Kind zu inokulieren mit Kuhpocken, um zu testen, ob Kuhpocken anschließend gegen menschliche Pocken schützen können. Die Kuhpockeninfektion war natürlich noch nicht so wagemutig, aber 6 Wochen später, interessanterweise 6 Wochen, das ist genau die Zeit, die man braucht, um so eine Immunität zu etablieren. Woher er das wusste, ist völlig unbekannt, aber er hat es richtig gemacht. 6 Wochen später hat er dann dieses Kind mit echten Pocken infiziert und das Kind war geschützt. Und das ist deswegen auch so eine bemerkenswerte Geschichte, weil heute die Forschung immer unter Druck ist, translational, also etwas Sinnvolles zu machen. Wir sind alle als Forscher unter Druck, nicht nur Grundlagenforschung zu betreiben, sondern wir sollen auch etwas zurückgeben. Wir sollen etwas Sinnvolles machen. Edward Jenner hat also gleich mit einem äußerst sinnvollen Experiment angefangen. Und das war der Beginn der Immunologie. Nun, heute ist die Immunologie im Zentrum der Medizin und zwar in einem zunehmenden Maße. Das betrifft auch Dinge, über die man zunächst nicht nachdenkt, wie Metabolismus, Übergewicht, Alterung, Fertilität und viele andere Dinge. Nun, was stellen Sie sich unter Ihrem Immunsystem vor? Das Immunsystem, anders als andere Organsysteme, besteht nicht aus einem Organ, wie beispielsweise das Herz oder die Leber, sondern aus Geweben und Zellen, die über Ihren ganzen Körper verteilt sind. Sie kennen die Lymphknoten, Sie kennen die Mandeln, es gibt lymphatische Gewebe im Darm beispielsweise, es gibt die Milz. Und dazu kommt das Knochenmark, dort kommen die Zellen her, und der Thymus. Der Thymus ist ein Organ in der oberen Brusthöhle mit einer speziellen Bedeutung für die Entstehung von T-Zellen. Das System ist deswegen sehr komplex, weil Sie die Zellen nicht nur an einer Stelle finden, sondern sie sind sozusagen ständig in Bewegung im ganzen Körper. Und woraus besteht jetzt das Immunsystem? Sie gehen zum Arzt, der nimmt Ihnen Blut ab, macht eine Untersuchung, dann findet er in Ihrem Blut pro Mikroliter, das ist ein Tausendstel Milliliter oder ein Millionstel Liter, findet er zwischen 5.000 und 10.000 Leukozyten. Das sind weiße Blutkörperchen. Und darunter gibt es wiederum sehr viele verschiedene Klassen. Ich will Sie da hier auch nicht langweilen. Aber ich möchte nur einige wichtige erwähnen. Es gibt Lymphozyten. Das sind kleine, runde, weiße Zellen. Da unterscheidet man dann die B-Lymphozyten. Diese produzieren Antikörper. Antikörper schützen sie zum Beispiel gegen Virusinfektionen oder auch gegen Bakterien. Dann gibt es sogenannte T-Lymphozyten, die heißen so, weil sie aus dem Thymus kommen. Und das sind die Zellen, die das ganze System steuern. Die können eine Immunantwort starten, sie können eine Immunantwort unterdrücken als regulatorische Zellen und sie können infizierte Zellen in verschiedenen Organen attackieren und zerstören und so verhindern, dass das Virus sich weiter ausbreitet. Daneben gibt es auch zum Beispiel Granulozyten. Wenn Sie irgendwo eine eitrige Entzündung haben, das, was dann als Eiter entsteht, ist eine Mischung aus Bakterien und Granulozyten. So, diese ganzen Zellen müssen irgendwo gebildet werden, weil sie werden auch verbraucht. Und wenn Sie sie nicht mehr bilden können, dann haben Sie eben ein Problem, weil Sie nicht mehr genug von diesen Zellen haben. Die Bildung dieser Zellen erfolgt durch Stammzellen, die beim Menschen im Knochenmark sitzen. Und diese Stammzellen hat man 1961 eigentlich zum ersten Mal entdeckt. Aber eigentlich nicht die Stammzellen selber, sondern nur die Aktivität. Man hat gesehen, was Stammzellen machen können, aber man konnte sie noch nicht isolieren. Und zwischen 1961 und heute, also das sind jetzt fast 60 Jahre, war es praktisch nur möglich, diese Zellen zu untersuchen, indem man sie aus einem Organismus rausholt und in einen anderen transplantiert, den man vorher bestrahlt hat. Und die Bestrahlung entfernen sie das Immunsystem, sie zerstören es und die Stammzellen können es dann wieder aufbauen. Das ist auch die Grundlage der Stammzelltransplantation in der klinischen Medizin. Es war aber nicht möglich, die Stammzellen ohne weiteres in ihrer natürlichen Umgebung im Knochenmark zu untersuchen, ohne sie zu isolieren. Das heißt, man wusste eigentlich gar nicht, was diese Stammzellen normalerweise unter gesunden Bedingungen eigentlich machen. Um das Ziel zu erreichen, haben wir einen genetischen Schalter eingebaut in Stammzellen von Mäusen, ohne dass wir diese Stammzellen anfassen mussten. Und dieser genetische Schalter, das war jahrelange Arbeit. Ich hatte eine Doktorandin, die hat die ersten 4 Jahre nur an der Methode gearbeitet und nichts hat funktioniert. Ich wurde dann schon nervös, die Fakultät machte Druck, ja, warum ich so ein gefährliches Projekt dieser Doktorandin gebe. Und die hat immer gesagt, keine Sorge, ich mache weiter. Und die hat das Problem tatsächlich dann gelöst und wir haben diesen Schalter gefunden und mit dem Schalter konnten wir einen Farbstoff einschalten, einen genetischen Farbstoff, mit dem wir die Zellen verfolgen konnten. Und jetzt stellen Sie sich vor, Sie schalten das an und dann warten Sie, wann dieser Farbstoff zum ersten Mal im Blut auftaucht. Das ist so, wie wenn Sie einen Farbeimer in Mannheim in den Fluss schütten und warten, bis das in Rotterdam in die Nordsee fließt. Und das Ergebnis war, dass es wahnsinnig lange, es hat Monate gedauert, bis wir überhaupt Farbstoff im Blut gefunden haben. Und man hatte bis dahin gedacht, das dauert nur Stunden. Und ich fasse Ihnen nur kurz zusammen. Die Stammzellen sind sehr selten aktiv, nur alle etwa 3 bis 4 Monate. Dazwischen ist wieder eine Ruhephase. Sehr viele von denen beteiligen sich aber daran, das System zu erhalten. Und jeder einzelne produziert nur ganz wenig. Wenn Sie jetzt die Frage untersuchen wollen, welche Zellen entstehen denn aus einer einzelnen Stammzelle? Macht die immer all die verschiedenen Zelltypen, die es gibt, oder nur einige? Dann kommen Sie mit einem Farbstoff nicht mehr hin. Und deswegen haben wir ein Barcoding-System entwickelt. Barcoding kennen Sie alle aus dem Supermarkt. An der Kasse gehen Sie mit Ihren Waren und der Scanner liest den Barcode. Und das ist nur, dass Sie eine Vorstellung haben, wie sowas funktionieren kann. Wir haben ein genetisches Barcoding-System entwickelt. Das funktioniert so, dass im Zellkern, in der DNA, eine Rekombination von Segmenten stattfindet und die ist zufällig. Und bisher gab es in der biologischen Forschung oder biomedizinischen Forschung eben praktisch 4 Farben, mit denen man arbeiten konnte. Und durch diese Lotterie, die wir da erzeugt haben, können wir jetzt 1,8 Millionen verschiedene Kombinationen erzeugen. Die werden ausgelesen durch DNA-Sequenzierung. Also Sie stellen sich vor, das ist wie der einarmige Bandit. Sie reißen an dem Arm, die Trommeln laufen. Das geht vielleicht einen Tag. In vivo, also in Mäusen, geht es ein bisschen länger als an einarmigen Banditen. Aber jedenfalls rastet das dann ein und dann haben Sie eine bestimmte Kombination. Und die Kombination bleibt erhalten in der Zelle und in den Nachkommen dieser Zellen. Und jetzt können Sie gucken, wo ist der Code hingegangen? Ist der Code in T-Zellen gegangen und B-Zellen gegangen und Granulozyten gegangen oder nur in einzelne? Und was wir herausgefunden haben, ist, dass es Stammzellen gibt, die alle Zellen, die wir untersucht haben, produziert haben. Das nennt man multipotente Zellen. Solche gibt es also tatsächlich, nicht nur nach Transplantation, sondern auch normalerweise. Es gibt aber auch Stammzellen, die sind beschränkt in ihrem Potenzial, also was sie machen konnten. Haben sie nicht alles ausgeschöpft, sozusagen. Und das sind dann Stammzellen, die sind eingeschränkt in ihrem Potenzial. Das heißt natürlich, sie hätten auch was ganz anderes werden können, als jetzt aus ihnen geworden ist. Ich weiß natürlich nicht, was aus ihnen geworden ist, aber ich nehme mal an, das Beste. Aber es hätte auch anders kommen können. Und mich interessiert schon seit Jahren eben die Frage, was machen diese Zellen wirklich? Nicht, was haben sie für ein Potenzial, das ich provozieren kann, sondern was machen sie wirklich? Und das konnten wir durch diese Untersuchung letzten Endes jetzt eigentlich zum ersten Mal feststellen. Jetzt habe ich Ihnen bisher nur erzählt, was passiert, wenn alles gut geht? Wie ist die Differenzierung? Wie ist der Fluss? Was entsteht dabei? Wie oft beteiligen sich Stammzellen daran, um das Immunsystem zu erhalten? Jetzt komme ich zu einer Störung. Und was wir in meinem Labor herausgefunden haben, betrifft den Thymus. Ich hatte den Thymus erwähnt als das Organ, aus dem die T-Lymphozyten kommen. Und dieses Organ ist normalerweise darauf angewiesen, dass Vorläuferzellen aus dem Knochenmark in den Thymus einwandern. Dort vermehren die sich, entwickeln sich und dann entstehen reife T-Zellen und kommen raus. Das Dogma in der Immunologie war, dass wenn man den Nachschub in den Thymus unterbricht, dann läuft der leer. Es ist praktisch wie ein Durchlauferhitzer, bei dem Sie vorher den Wasserhahn abdrehen, dann geht nichts mehr. Wir haben aber herausgefunden, dass wenn man den Nachschub komplett abdreht, dass was ganz Überraschendes passiert. Dann fängt der Thymus an und produziert, wie wir sagen, autonom, selber aus sich selbst heraus weiter T-Zellen, ohne Nachschub von außen. Das heißt, diese Vorläuferzellen im Thymus bekommen so eine Art Stammzelleigenschaften. Und wenn Sie diesen thymusautonomen Zustand für einige Monate aufrechterhalten, dann entsteht in so einem Thymus eine T-Zell-Leukämie. Und das ist deswegen so bemerkenswert, weil man bisher eigentlich kein Modell dafür hatte, wie so eine Leukämie entstehen kann. Und wir stellen uns zumindest jetzt für diesen Fall so vor, dass normalerweise kommen junge Zellen, das hat jetzt was Zellsoziologisches, kommen junge Zellen in den Thymus und verdrängen die alten Zellen. Und das passiert ununterbrochen. Dieser Austausch findet ununterbrochen statt und damit halten sie die Population, nicht die einzelne Zelle, aber die Population der Zellen halten sie fit. Das ist wahrscheinlich das Gleiche übrigens im Darm und der Haut und den anderen Geweben, die aus Stammzellen ständig regeneriert werden. Und wenn Sie nun den Nachschub unterbrechen, dann stören Sie diesen Zellaustausch oder unterbrechen den komplett. Die Zellen fangen an zu altern und erst dann akquirieren die Zellen Mutationen. Und diese Mutationen führen dazu, dass es eine Leukämie gibt. Andersrum gesagt, wenn Sie eine Mutation haben in einer Zelle, die morgen nicht mehr da ist, dann haben Sie gar kein Problem. Das Problem entsteht erst, wenn Zellen langlebig sind und Mutationen akquirieren. Und das ist vielleicht ein Sonderfall für diese sogenannte T-Zell-Leukämie. Aber es ist interessant, darüber nachzudenken, dass es vielleicht nicht so einfach ist zu sagen, dass Krebs durch Mutationen entsteht in allen Fällen, sondern dass vielleicht auch noch eine Störung in der Zellhomöostase und dem genannten Austausch dem ganzen Prozess vorausgehen kann. Zum Abschluss möchte ich Sie motivieren, weiter die immunologische Forschung zu verfolgen. Es lohnt sich, es ist unglaublich dynamisch, es ist spannend und ich glaube, die Immunologie wird noch viel für die Medizin tun. Aber natürlich kommen heute Fortschritte vor allem aus der Grundlagenforschung. Das ist jedenfalls meine Meinung. Ich danke Ihnen.
1: Wunderbar. Kommen wir nun zu einem Literaturwissenschaftler der Universität Bern, der in diesem Jahr vor allem als Experte für Alexander von Humboldt von sich reden machte. Er hat nämlich zahlreiche Bücher geschrieben darüber und auch herausgegeben. Wir stellen aber eines seiner weiteren Forschungsprojekte vor heute Abend und da treibt ihn eine interessante Frage um, nämlich was suchten eigentlich internationale Schriftsteller 1933 bis 1945 in Deutschland? Sie wissen, dass viele deutsche Autoren gerade in dieser Zeit, in der Nazizeit, ins Exil flüchteten und es muss einen regen Gegenverkehr gegeben haben, denn viele internationale Autoren wollten sich offensichtlich die Nazis einmal aus der Nähe anschauen. Was deren Reiseberichte verraten über Deutschland in dieser Zeit, das erfahren wir von Professor Oliver Lubrich. Bitte schön.
2: Meine Damen und Herren, haben Sie einmal eine Diktatur bereist? Vielleicht ein arabisches Land, möglicherweise China oder Kuba, die Älteren von Ihnen, wenn Sie aus dem Westen stammen, früher die DDR? Wie haben Sie diese Reise erlebt? Wie haben Sie einerseits touristisch ganz harmlose Erfahrungen machen können? Und was haben Sie andererseits währenddessen auch politisch beobachtet? Und wie hat sich womöglich Ihre Einstellung während dieser Reise allmählich verändert? Gab es bestimmte Aspekte, die Sie vor Ort faszinierend fanden? Also etwa die exotischen Uniformen, die eigentümliche Disziplin oder auch die schräge Propaganda? Oder hatten Sie im Gegenteil das Gefühl, dass Sie sich selbst in Gefahr begeben haben? Hatten Sie Angst? Und was haben Sie über sich selbst in dieser besonderen Situation, in dieser Ausnahmesituation in Erfahrung bringen können? Haben Sie während dieser Reise etwas geschrieben? Vielleicht ein Reisetagebuch? Und wenn Sie dieses Tagebuch heute mit einigem zeitlichen Abstand noch einmal lesen, gibt es darin Aspekte, gibt es darin Bemerkungen, die Ihnen im Rückblick, im Nachhinein unangenehm sind? Dies sind Fragen, die wir an uns selbst heute stellen können, wenn wir reisen. Aber das sind auch Fragen, die wir an einem historischen Fall diskutieren können, nämlich an den Zeugnissen internationaler Autoren, die Nazi-Deutschland bereist haben. Aus diesem Forschungsprojekt möchte ich Ihnen kurz berichten als Literaturwissenschaftler. Es geht also um Reisen ins Reich. Nun könnten wir heute denken, das ist eigentlich vollkommen absurd anzunehmen, dass man freiwillig nach Nazi-Deutschland reist. Ja. Und dennoch gab es eine große Zahl von Autorinnen und Autoren aus aller Welt, die nach 1933 gekommen sind, und zwar aus den ganz unterschiedlichsten Beweggründen. Sie kamen als Touristen tatsächlich, als Reporter, als Wissenschaftler, als Studierende, als Sportler zum Teil oder auch in späteren Jahren insbesondere als Kollaborateure. Wir haben einige vielleicht bekannte Autoren, an die wir uns erinnern können, zum Beispiel Christopher Isherwood, der englische Schriftsteller, befand sich bereits in Berlin, als die Nazis die Macht übernahmen. Und er schrieb zwei Romane, in denen er seine Berliner Zeit schildert und aus denen im Nachhinein dann nach dem Krieg das bekannte Musical Cabaret adaptiert wurde. Das Bemerkenswerte an diesen Texten von Isherwood über seine Zeit in Berlin ist nun, dass die Machtübernahme der Nazis darin so gut wie keine Rolle spielt. Also der 30. Januar 1933 wird nicht als Zäsur erlebt, sondern Isherwood beschreibt einen schleichenden Prozess der Nazifizierung, der 3 Jahre dauert. Der afroamerikanische Soziologe W.E.B. Du Bois kam für ein ganzes Forschungssemester nach Berlin, nach Deutschland 1936. Und er bemerkt in seinen Aufzeichnungen zu seiner eigenen Überraschung, dass er in dieser gesamten Zeit in Deutschland als Schwarzer keine Diskriminierung erfahren habe. Aber ihm ist sehr deutlich bewusst, dass eine andere Gruppe umso schärfer im Fokus des Rassismus in Deutschland steht, nämlich die Juden, über die Du Bois in seinen Berichten in die USA schreibt. Die Gehässigkeit und die Gewalttätigkeit, mit der schon 1936 die Juden verfolgt werden, übertrifft alles, was ich bisher erlebt habe in den USA, und ich habe einiges erlebt. Der irische Schriftsteller Samuel Beckett kommt ebenfalls für ein halbes Jahr nach Deutschland auf eine Art Kunstrecherchereise. Er bewegt sich von einem Museum zum anderen und lässt sich in dem Moment, in dem die Werke der Moderne bereits weggeschlossen werden, für die Kampagne entartete Kunst, diese Gemälde noch einmal zeigen oder in den Kellern sich die verbotenen Räume öffnen. Er besucht die Sammlung von Hildebrand Gurlitt und ist also sozusagen in Sachen Kunst unterwegs, schreibt aber währenddessen ein sehr ausführliches, sehr interessantes Tagebuch, das er in einer eigentümlichen englisch-deutschen Sprachmischung verfasst. Beckett konnte sehr gut Deutsch und das klingt dann etwa von Satz zu Satz so, dass er schreibt: What a Schererei this trip is becoming. Der französische Schriftsteller Jean Genet war ganz anders in Deutschland unterwegs, nicht als Kunstliebhaber, sondern als Landstreicher, als Vagabund. Genet durchquert das Land 1937 mit dem Ziel, sich künstlerisch zu stilisieren zum existenziellen Gegenentwurf der westlichen französischen Gesellschaft. Er möchte der andere der französischen

0: Zivilisation sein. Und er kokettiert zu diesem Zweck mit Kriminalität und sogar mit dem Faschismus. Gerade in diesem Zusammenhang dieses Projekts aber erlebt Genet in Berlin eine ganz besondere Form von Enttäuschung, weil er nämlich merkt, um in Berlin anders zu sein, in einem Land, in dem alle kriminell zu sein scheinen, müsste ich mich eigentlich wieder moralisch benehmen. Genet schreibt in seinem Tagebuch des Diebes, dies, also über die Deutschen, dies ist ein Volk von Dieben. Wenn ich hier stehle, tue ich nichts Besonderes. Ich gehorche der allgemeinen Ordnung, ich störe sie nicht, ich stehle ins Leere. Oder ein letztes Beispiel, der spätere US-amerikanische Präsident John F. Kennedy hielt sich dreimal in Nazi-Deutschland auf. Das heißt, bevor er 1963 zu seinem berühmten Staatsbesuch nach Deutschland kommt, ich bin ein Berliner, kannte er das Land bereits aus verschiedenen historischen Phasen. Er war 1937 als Student in München und Köln. 1939, während sein Vater Botschafter in England ist, besucht er Danzig unmittelbar vor Beginn des Krieges. Und 1945 kehrt er zurück als Reporter nach Potsdam und besichtigt sogar den Bunker unter der Reichskanzlei. Und Kennedy kann sich während dieser drei Reisen durchaus bereits mit den Themen beschäftigen, die dann später, ohne dass er das wissen konnte, seine Präsidentschaft prägen werden. Nämlich die Frage, wie funktioniert eine Diktatur? Wie ist eine Krise, die zu einem Krieg zu führen droht, möglicherweise doch noch abzuwenden? Und wie kann man als Demokrat einem autoritären Gesellschaftsentwurf begegnen? Es ließen sich noch Dutzende, Jahrhunderte weiterer solcher Beispiele nennen. Aber wenn wir all dieses Material zusammennehmen, können wir uns fragen, was ist das Besondere daran? Was unterscheidet systematisch diese Texte von Ausländern von den Zeugnissen deutscher Zeitzeugen? Und das sind einige Faktoren, die wir wahrscheinlich hier uns vor Augen führen können. Zum einen, dass ein Ausländer sozusagen plötzlich in das fremde Land hineinkommt und deshalb schockartig registriert, was dort vor sich geht und nicht wie die Einheimischen in allmählicher Gewöhnung. Schärfer können sie auch wahrnehmen, was in der Diktatur geschieht, weil sie kontrastiv wahrnehmen, das heißt im Vergleich mit dem, was sie aus ihrer Heimat kannten und mit dem, was sie vom fremden Land erwarteten. In der Regel sind die Aufzeichnungen aus der Diktatur insofern dynamisch, als sich die Einstellung der Reisenden verändert. Sie sind Irritationen ausgesetzt, Herausforderungen ausgesetzt und häufig kommt es zu regelrechten Wenden in der Einstellung der Reisenden, meistens vom Sympathisanten zum Kritiker. Die Situation von Ausländern in der Diktatur ist extrem ambivalent. Sie sind sozusagen mittendrin und zugleich distanziert. Im Extremfall sogar im Luftschutzbunker mit SS-Leuten, aber trotzdem mit kritischer Distanz wahrnehmen. Man könnte sagen, das ist ein Extremfall in der Sprache der Ethnographie von teilnehmender Beobachtung. Was die meisten Berichte auszeichnet, ist, dass sie insofern offener sind als deutsche Zeitzeugenaussagen, dass sie nämlich weniger befangen, auch über eigene Fehlurteile, über eigene Anfälligkeiten berichten. Und schließlich steht ausländischen Berichterstattern ein größeres Repertoire an literarischen Techniken zur Verfügung. Und das gilt sogar für Autoren aus befreundeten, verbündeten Ländern oder Schriftsteller der intellektuellen Kollaboration. Denken Sie etwa an den Franzosen Louis-Ferdinand Céline, ein glühender Antisemit, ein Kollaborateur von Vichy, Frankreich, der dann nach der Landung der Alliierten in der Normandie nach Deutschland flieht und eine grandiose Romantrilogie über seine Flucht durch das bombardierte Deutschland schreibt. Also ein politisch abstoßender Autor, der aber gleichwohl eine ganz moderne, heute sehr eindrucksvolle poetische Form findet, um diese Erfahrung zu beschreiben. Es zeichnet wahrscheinlich insgesamt diese Texte zweierlei aus. Einerseits ihre literarische Qualität und andererseits ihr historischer Zeugniswert. Und mit diesen beiden Aspekten würde ich gern schließen, Ihnen jeweils noch ein, zwei Beispiele dafür vorführen. Wenn wir uns fragen, inwiefern sind die Aufzeichnungen von internationalen Beobachtern aus dem Totalitarismus in Deutschland literarisch interessant, dann können wir uns zum Beispiel einen Schriftsteller anschauen, der an sich nicht bekannt ist als einer der ganz großen Avantgardisten des 20. Jahrhunderts, der Schweizer Meinrad Inglin. Inglin aber läuft gewissermaßen zu besonderer Hochform auf. Das heißt, er findet eine besondere Sprache, eine besondere Form in dem Moment, wo er sich in der Diktatur dieser Ausnahmesituation ausgesetzt fühlt. Und er schreibt einen geradezu kafkaesken Text mit dem Titel »Meine missglückte Reise durch Deutschland«. Missglückt, warum? Weil Inglin oberflächlich, ganz banal, realistisch schildert, dass er auf der Anreise nach Deutschland im Zug erkrankt, sich eine Erkältung zuzieht, Fieber bekommt und im weiteren Verlauf der Reise sozusagen immer stärker unter Fieber leidet. Es ist eine gefährliche Lungenentzündung. Und dieser vermeintlich banale Realismus entpuppt sich als eigentlich ein ganz toller literarischer Kunstgriff, weil Inglin dadurch die Möglichkeit hat, die kriegführende Diktatur, 1940 ist er unterwegs, wie aus einem Delirium heraus darzustellen. Also wie in einem Fieberrausch wird sozusagen die Surrealität des kriegführenden Deutschlands besonders klar. Und gleichzeitig ist das gewissermaßen ein Versuch, immunologisch zu verstehen, wie funktioniert der Faschismus, inwiefern bin ich selbst als Schweizer womöglich anfällig und muss meine eigenen Abwehrkräfte für die im Nachbarland ausgebrochene Barbarei aktivieren. Historisch schließlich sind die Texte in zweierlei Hinsicht besonders bemerkenswert, finde ich. Zum einen geben sie uns Aufschluss darüber, wie Besucher auf den Faschismus reagierten, anhand der Selbstbeobachtungen, die diese Zeugen formuliert haben. Und zum anderen geben sie uns Aufschluss darüber, was diese fremden Zeugen an den Deutschen beobachtet haben und was sie von deren Verbrechen und deren Politik erfahren konnten. Für jeden dieser beiden Fälle möchte ich Ihnen zum Schluss noch ein Beispiel skizzieren. Also zunächst die Selbstbeobachtungen. Die englische Schriftstellerin Virginia Woolf reist 1935 im Transit zusammen mit ihrem jüdischen Ehemann Lennart und mit ihrem Hausäffchen Mitzi durch Deutschland. Und sie führt ein Reisetagebuch, das sie angelegt hat wie das Protokoll eines Selbstversuchs, Faschismus im Selbstversuch. Wolf protokolliert, wie reagiert sie selbst physisch und psychisch vom Moment des Grenzübertritts an bis zum Moment der Ausreise auf die Diktatur. Sie stellt fest, schon bei der ersten Begegnung mit Uniformierten, wir werden unterwürfig. In einer Massenveranstaltung lässt sie sich hinreißen, den Arm zu heben. Die US-Amerikanerin Martha Dodd schließlich war 4 Jahre lang in Deutschland als Tochter des Botschafters der Vereinigten Staaten und publiziert hinterher ein Buch, in dem sie ganz klar warnt, als Ergebnis ihrer Erfahrung noch vor Beginn des Krieges, Hitler wird einen Angriffskrieg führen und das ultimative Ziel ist die Vernichtung des jüdischen Volkes in Europa. Insgesamt also können wir aus den Zeugnissen internationaler Reisender aus Nazi-Deutschland sehen, wie einerseits der Faschismus wirkte und aber andererseits auch, was man wissen konnte, wenn man denn wissen wollte. Ich danke Ihnen. Dankeschön.
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